aus einem Film, den Sie auch noch alle kennen dürften, von Kenny Loggins, Footloose. Und die ARD-Hitnacht kommt heute von MDR Thüringen mit Klaus Schrellerau. Hallo.

Monkey mit der Geschichte über Alice, die damals auch Howard Carpendale ganz interessant fand. Und er wohnte ja auch Tür an Tür mit Alice. Die ARD-Hitnacht. Und an Jerome Boateng können Sie sich sicherlich auch noch erinnern. Hertha BSC, Hamburger SV, FC Bayern München, Olympique Lyon, das waren einige seiner Stationen. Und er spielte ja auch viele Jahre für die deutsche Fußballnationalmannschaft. Aber er machte auch immer wieder mal Privatschlagzeilen, so auch jetzt wieder. Das Amtsgericht München hat gegen Jerome Boateng einen Strafbefehl verhängt. Grund sei der Vorwurf, er habe sich trotz eines Fahrverbots ans Steuer eines Autos gesetzt, teilte ein Gerichtssprecher mit. Boatengs Verteidigung habe gegen den Strafbefehl Anfang Juli Einspruch eingelegt und dann kommt es jetzt wahrscheinlich auch erst einmal zu einer Verhandlung. Die Dokumentation über Jerome Boateng, die sich die ARD hat einfallen lassen, innerhalb von 3 Teilen sogar, gibt es jetzt auch bei uns in der ARD Mediathek. Being Jerome Boateng, so heißt die Doku, erzählt die Geschichte eines Fußballweltmeisters zwischen Triumph und Absturz. Vom Bolzplatz zum Weltmeistertitel 2014, vom gefeierten Integrationssymbol zum verurteilten Täter wegen vorsätzlicher Körperverletzung gegen seine Ex-Partnerin. Produziert von den Kollegen vom Bayerischen Rundfunk. Alle 3 Teile gibt's bereits jetzt in der ARD Mediathek.

da la wieder. Und wir haben eine Warnmeldung für den Kreis Vorpommern-Greifswald. In Straßburg kommt es in der dortigen Bahnhofstraße derzeit zu einem Feuerwehreinsatz. Die Bevölkerung wird gebeten, im Warnbereich die Fenster und Türen geschlossen zu halten, sowie Lüftungs- und Klimaanlagen abzuschalten. Gilt für Straßburg im Kreis Vorpommern-Greifswald. Dort ist in der Bahnhofstraße derzeit die Feuerwehr im Einsatz. Bitte dort Fenster und Türen geschlossen halten und Lüftungs- und Klimaanlagen abschalten.

0: Und damit haben wir es 14:30. Hallo auf die Straßen. Hier ist der Verkehrsservice in der ARD-Hitnacht. Die A1 Hamburg Richtung Bremen ist zwischen Harburg und dem Maschener Kreuz wegen Bergungsarbeiten bis Montagabend gesperrt. Die A5 Frankfurt nach Karlsruhe ist zwischen Heppenheim und Hemsbach bis 6 Uhr wegen Bauarbeiten gesperrt. Die A8 Karlsruhe nach Stuttgart ist zwischen Pforzheim Nord und Süd wegen einer Baustelle gesperrt. Die A31 Gronau Richtung Oberhausen ist zwischen Lechten-Ahaus und Gescher-Coesfeld wegen Reinigungsarbeiten gesperrt. Die A40 Duisburg Richtung Essen ist zwischen Mülheim-Winkhausen und dem Dreieck Essen-Ost in beiden Richtungen wegen Bauarbeiten bis zum nächsten Donnerstag gesperrt. Die A45 Gießen nach Aschaffenburg ist zwischen Münzenberg und Wölfersheim wegen eines defekten Lkw gesperrt. Und die A111 Dreieck Oranienburg Richtung Charlottenburg ist zwischen Schulzendorfer Straße und Weidmannslusterdamm in beiden Richtungen wegen Wartungsarbeiten bis 5 Uhr gesperrt. Da wo es geht, eine gute Fahrt.
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0: Mit Klaus Schrader-Grau und den knusprigen Girls von Bananarama, Robert De Niro's Rating. Hallo zusammen.

0: Christopher Chris Anthony Rea. Geboren in Middlesbrough und da hat er auch seine Jugend verbracht. Und irgendwann kamen dort Plattenbosse aufs Dorf und dann ging's rund.
1: There was a record coming up to Middlesbrough.
2: Es kam eine Plattenfirma nach Middlesbrough, die wollte meine Band Beautiful Losers hören. Als der Sänger ausfiel, war ich der Einzige, der ans Mikrofon gehen konnte. Die Losers haben dann einen Wettbewerb gewonnen und ich habe einen Vertrag bekommen. Das hatte aber nur etwas mit meiner Stimme zu tun, nichts mit der Slide-Gitarre und ich mag meine Stimme gar nicht.
1: I don't like my voice at all.
0: Aber viele, viele andere haben sie gemocht. Aus Middlesbrough quasi in die Welt. Chris Rea, in diesem Jahr wäre er 75 Jahre alt geworden. Gleich Adel Tawil mit seinem Song Ist da jemand? Und da wird er uns noch im O-Ton verraten, ob da tatsächlich jemand war, der ihn unter Umständen zu diesem Song inspiriert hat. Zuvor noch Simon & Garfunkel.

0: Börsentextzahlen hätte man vielleicht entnehmen können, was Adel Tawil mit dem Song gemeint hat. Ist da jemand? Ja, und erklärt es uns aber jetzt mal im Detail.
1: Ist da jemand, der erinnert mich fast schon an meine Jugendliebe. Aber das ist heute auch nicht anders, wenn man eine Trennung hat, einer langjährigen Beziehung möglicherweise oder einer sehr intensiven Beziehung, dann kann es durchaus sein, dass man sich fragt, ob es überhaupt noch jemand da draußen in dieser Welt gibt, der zu einem passt, der so der passende Deckel ist. Die Frage habe ich mir schon oft in meinem Leben gestellt. Deswegen war mir das Lied sehr wichtig. Genauso wichtig war es mir aber auch, weil ich immer noch daran glaube, dass es jemanden gibt, dass das hinten dann auch sich dreht und gesagt wird, da ist jemand für dich. Davon bin ich felsenfest überzeugt.

50 Jahren. Seit 1975 gibt es die Band Boston und das war eine ihrer größten Erfolge, Amanda. Und das war auch die Stimme von Donald Thomas Tom Scholz. Im kommenden Jahr wird er 80 Jahre alt und er ist immer noch mit dabei. 5:05 und bis zu den Nachrichten gibt es gleich noch ein bisschen Cher und zuvor Bob Dylan.

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1: Um 3 Uhr mit Olaf Knapp. Die Personalfragen nach dem Rücktritt von Unionsfraktionschef Spahn sind offenbar geklärt. Nach Medienberichten wird die jetzige Bundesgesundheitsministerin Warken neue Kanzleramtsministerin. Sie löst Thorsten Frey ab, den designierten Chef der Unions-Bundestagsfraktion. Anne-Kathrin Mellmann zur Frage, was Nina Warken für das Amt der Kanzleramtsministerin mitbringt.
2: Neben Loyalität bringt sie eine ganze Menge Erfahrung mit. Sie hat ja gerade als Gesundheitsministerin geliefert. Sie hat die Reform der gesetzlichen Krankenversicherung auf den Weg gebracht und auch bis zum Ende durchgekämpft und dabei auch ja einige Beharrlichkeit an den Tag gelegt. Und außerdem ist, glaube ich, nicht zu unterschätzen, dass sie eine Frau ist. Die Zahl von Frauen in politischen Führungspositionen in der Union ist ja nach wie vor überschaubar. Und nun also eine Frau auf diese Weise zu würdigen, das kommt sicherlich ganz gut an.
1: Bundeskanzler Merz hat die Angriffe der Houthi-Miliz auf saudische Schiffe im Roten Meer als inakzeptabel verurteilt. Sie müssten unverzüglich eingestellt werden, forderte Merz laut einer Mitteilung des Kanzleramts. Die rücksichtslosen Angriffe gefährdeten die Freiheit der Schifffahrt und drohten, die regionale Stabilität weiter zu untergraben. Die vom Iran unterstützten Houthi-Rebellen im Jemen hatten in der Meerenge am Roten Meer 2 saudische Öltanker angegriffen. In Frankreich, Spanien und Italien wüten weiter Waldbrände. Nahe der französischen Atlantikküste bei Bordeaux mussten etwa 20.000 Menschen in Sicherheit gebracht werden. Mehrere Campingplätze wurden geräumt. In Spanien verwüstete ein Brand bereits eine Fläche von rund 32.000 Hektar. In Italien kämpfen Feuerwehrleute unter anderem auf der Mittelmeerinsel Sizilien gegen zahlreiche Brände. Dort sind die Temperaturen auf mehr als 40 Grad Celsius gestiegen. Der Deutsche Fußballbund hat für heute zu einer Pressekonferenz geladen und will den neuen Bundestrainer vorstellen. In der Einladung wird der Name Jürgen Klopp zwar nicht genannt, das hat aber nur formale Gründe. Aus Frankfurt, Tim Brockmeier.
3: Nach wie vor fehlt wohl das finale Go der DFB-Gremien. Erst dann, so sehen es die Verbandsstatuten vor, kann Jürgen Klopp offiziell als Bundestrainer vermeldet werden. Erwartet wird dann nicht weniger als eine Art Rede zur Lage der Fußballnation. Wie will er es anpacken? Was wird sich, was muss sich ändern, damit die Nationalmannschaft wieder zumindest erweiterte Weltspitze ist? Und wie lange wird das dauern? Die Fußballfans Land auf Land ab wollen Antworten und eine ordentliche Portion Aufbruchsstimmung. DFB-Wunschkandidat Jürgen Klopp wird direkt mit seinem ersten öffentlichen Auftritt als neuer Bundestrainer liefern müssen.
1: Das Wetter in Deutschland. Am Tage ist es oft heiter, im Norden wechselnd bewölkt und es fällt etwas Regen. Höchstwerte 20 Grad in Nordfriesland bis 30 Grad im Breisgau. Am Sonnabend dann freundlich, im Norden einzelne Schauer bei 21 bis maximal 32 Grad. Es ist 3.03 Uhr.
4: Hallo auf die Straßen. Die A1 Hamburg Richtung Bremen ist zwischen Hamburg und dem Maschener Kreuz wegen Bergungsarbeiten bis Montagabend gesperrt. Die A2 Hannover nach Berlin ist zwischen Allerengersleben und Alsleben nach einem Unfall gesperrt. Die 5 Frankfurt nach Karlsruhe ist zwischen Heppenheim und Hemsbach bis 6 Uhr gesperrt. Die A8 Karlsruhe nach Stuttgart ist zwischen Pforzheim Nord und Süd wegen einer Baustelle gesperrt. Die A31 Gronau Richtung Oberhausen ist zwischen Lechten-Ahaus und Gescher-Coesfeld wegen Reinigungsarbeiten gesperrt. Und die A111 Dreieck Oranienburg Richtung Charlottenburg ist zwischen Schulzendorfer Straße und Weidmannslusterdamm in beiden Richtungen bis 5 Uhr gesperrt. Gute Fahrt!
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4: Mit Klaus Schräder-Grau. Hallo.

0: Aber 20 Jahre ist das schon wieder her. Dieser Hit für Anastasia, Sick and Tired. Los ging's Ende der 90er Jahre für Anastasia, denn da nahm sie an einem Wettbewerb, einem Gesangswettbewerb bei MTV teil. Sie schaffte es in die Endausscheidung, aber gewonnen hat sie nicht, aber sie hinterließ einen bleibenden Eindruck, auch bei großen Plattenfirmen, denn ihre Stimme war und ist außergewöhnlich.
1: I believe that my voice has always been considered different.
2: Ich glaube, das liegt daran, dass meine Stimme anders war und ich habe nirgendwo reingepasst und ich denke nach wie vor, dass ich ein Freak bin.
1: So I still always think of myself as a freak. In a positive way, though.
2: Im positiven Sinne. Und was ich meinen Fans sagen will, ist, es ist in Ordnung, wenn man sich von der großen Masse unterscheidet. Manchmal begegnet man solchen Freaks und stellt fest, was für wunderbare Menschen sie sind. Also wenn Sie mich kennen, dann wissen Sie, so eine hat auch nicht in die übliche Schublade gepasst. Und das ist in Ordnung.
1: It's just a testimony for the people that may not fit in to the popular categories to let them know that I didn't fit in either and I'm okay. So
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ist der Joe Cocker in der ARD-Hitnacht um 4:07. Ja, und diese Dame hier, die stand am vergangenen Wochenende in Hamburg auf der Bühne im Volksparkstadion bei einer 80er-Party. Sandra hat da einen recht guten Job gemacht und das Einzige, was da war, sie konnte das Publikum nicht so recht packen. Die standen da alle ganz artig und haben ihr zugehört. Aber ich sag mal, eine Eskalation sieht anders aus.

0: Unser guter alter Freund Riff Glitchert, We Don't Talk Anymore. Halb vier haben wir es. Hier ist der Verkehrsservice in der ARD-Hitnacht. Die A1 Hamburg nach Bremen ist zwischen Harburg und dem Maschener Kreuz wegen Bergungsarbeiten bis Montagabend gesperrt. Die 5 Frankfurt nach Karlsruhe ist zwischen Heppenheim und Hemsbach bis 6 Uhr wegen Bauarbeiten gesperrt. Die A8 Karlsruhe Richtung Stuttgart zwischen Pforzheim Nord und Pforzheim Süd geht nichts, gesperrt wegen einer Baustelle. Die A31 Gronau nach Oberhausen ist zwischen Lechtenahaus und Coesfeld wegen Reinigungsarbeiten immer noch gesperrt. Die 40 Duisburg nach Essen ist zwischen Mühlheim-Winkhausen und dem Dreieck Essen aus den beiden Richtungen wegen Bauarbeiten bis zum kommenden Donnerstag gesperrt. Die A111 Dreieck Oranienburg Richtung Charlottenburg ist zwischen Schulzendorfer Straße und Weidmannslusterdamm in beiden Richtungen bis 5 Uhr dicht. Und jetzt noch die A2 hinten dran, Berlin nach Hannover, ist gesperrt zwischen Thesen und Burgost wegen eines brennenden PKW. Da wo es geht, eine gute Fahrt!
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0: Von MDR Thüringen, live aus Erfurt mit Klaus Schredergau. Und hier sind die Jungs von Depeche Mode. Enjoy the silence. Guten Morgen.

Sterntor, Mr. Robbie Williams. Er ist der bekennender Nutzer der Abnehmspritze, hat damit über 20 Kilo verloren. Und obwohl das auf seine Augen geht, hat er jetzt gesagt, nee, ich nehme das mal weiter. Also, wenn ich blind werde, ist mir egal, ich will die weiter spritzen. Aber jetzt frage ich mich doch, wo will der denn noch abnehmen? Am Ohrläppchen? Der Mann ist doch schlank und da setzt er seine Sehkraft aufs Spiel. Mann, Mann, Mann, Robbie Williams, 76 Kilo hat er nur noch. Müsste eigentlich reichen. Gleich Slade, Far Far Away in der alten Hitnacht zuvor. Tina Turner, Let's Stay Together. 20 vor 4.

0: Nach eigenen Angaben hat er über 13.000 Texte für Songs geschrieben. Heinz Rudolf Kunze, ja, und die Nummer hier war wohl einer seiner erfolgreichsten. Dein ist mein ganzes Herz, ja, und so viele Texte, ja, da kann man schon mal durcheinander kommen und das lässt ihn auch nicht schlafen.
1: Das lässt mich auch manchmal schlecht schlafen, aber was soll ich denn machen? Ich bin doch froh, dass mir so viel einfällt im Laufe der Jahre und Jahrzehnte, dass es auch nicht weniger, sondern eher mehr geworden ist. Und ja, dann muss ich das eben archivieren und hinterlassen. Ein paar Sachen kann ich ja auch mal an andere befreundete Kollegen vergeben. Aber das ist trotzdem nur ein Bruchteil und das meiste bleibt halt liegen. Und dieser Gedanke, dass ich etwas übersehe, was mir vielleicht 1993 eingefallen ist, woran ich heute überhaupt nicht mehr denke, auch wenn ich es gespeichert habe, elektronisch und in Aktenordnern, das ist schon ein grummeliger Gedanke.

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1: Um 4 Uhr mit Olaf Knapp. Die Personalfragen nach dem Rücktritt von Unionsfraktionschef Spahn sind offenbar geklärt. Nach Medienberichten wird die jetzige Bundesgesundheitsministerin Warken neue Kanzleramtsministerin. Sie löst Thorsten Frey ab, den designierten Chef der Unionsbundestagsfraktion. Anne-Kathrin Mellmann zur Frage, was Nina Warken für das Amt der Kanzleramtsministerin mitbringt.
2: Neben Loyalität bringt sie eine ganze Menge Erfahrung mit. Sie hat ja gerade als Gesundheitsministerin geliefert. Sie hat die Reform der gesetzlichen Krankenversicherung auf den Weg gebracht und auch bis zum Ende durchgekämpft und dabei auch ja einige Beharrlichkeit an den Tag gelegt. Und außerdem ist, glaube ich, nicht zu unterschätzen, dass sie eine Frau ist. Die Zahl von Frauen in politischen Führungspositionen in der Union ist ja nach wie vor überschaubar. Und nun also eine Frau auf diese Weise zu würdigen, das kommt sicherlich ganz gut an.
1: Bundeskanzler Merz hat die Angriffe der Houthi-Miliz auf saudische Schiffe im Roten Meer als inakzeptabel verurteilt. Sie müssten unverzüglich eingestellt werden, forderte Merz laut einer Mitteilung des Kanzleramts. Die rücksichtslosen Angriffe gefährdeten die Freiheit der Schifffahrt und drohten, die regionale Stabilität weiter zu untergraben. Die vom Iran unterstützten Houthi-Rebellen im Jemen hatten in der Meerenge am Roten Meer 2 saudische Öltanker angegriffen. In Frankreich, Spanien und Italien wüten weiter Waldbrände. Nahe der französischen Atlantikküste bei Bordeaux mussten etwa 20.000 Menschen in Sicherheit gebracht werden. Mehrere Campingplätze wurden geräumt. In Spanien verwüstete ein Brand bereits eine Fläche von rund 32.000 Hektar. In Italien kämpfen Feuerwehrleute unter anderem auf der Mittelmeerinsel Sizilien gegen zahlreiche Brände. Dort sind die Temperaturen auf mehr als 40 Grad Celsius gestiegen. Der Deutsche Fußballbund hat für heute zu einer Pressekonferenz geladen und will den neuen Bundestrainer vorstellen. In der Einladung wird der Name Jürgen Klopp zwar nicht genannt, das hat aber nur formale Gründe. Aus Frankfurt, Tim Brockmeier.
3: Nach wie vor fehlt wohl das finale Go der DFB-Gremien. Erst dann, so sehen es die Verbandsstatuten vor, kann Jürgen Klopp offiziell als Bundestrainer vermeldet werden. Erwartet wird dann nicht weniger als eine Art Rede zur Lage der Fußballnation. Wie will er es anpacken? Was wird sich, was muss sich ändern, damit die Nationalmannschaft wieder zumindest erweiterte Weltspitze ist? Und wie lange wird das dauern? Die Fußballfans Land auf Land ab wollen Antworten und eine ordentliche Portion Aufbruchsstimmung. DFB-Wunschkandidat Jürgen Klopp wird direkt mit seinem ersten öffentlichen Auftritt als neuer Bundestrainer liefern müssen.
1: Das Wetter in Deutschland. Am Tage ist es oft heiter, im Norden wechselnd bewölkt und etwas regnerisch. Höchstwerte 20 Grad in Nordfriesland bis 30 im Breisgau. Am Sonnabend dann freundlich, im Norden einzelne Schauer bei 21 bis maximal 32 Grad. Es ist 4.03 Uhr.
4: Guten Morgen auf die Straßen. Die A2 Berlin Richtung Hannover ist zwischen Thesen und Burg Ost wegen eines brennenden Pkw gesperrt. Die A5 Frankfurt nach Karlsruhe ist zwischen Heppenheim und Hemsbach noch bis 6 Uhr wegen Bauarbeiten gesperrt. Die A8 Karlsruhe nach Stuttgart ist zwischen Pforzheim Nord und Süd wegen einer Baustelle derzeit gesperrt. Die 40 Duisburg nach Essen ist zwischen Mülheim-Winkhausen und dem Dreieck Essen-Ost in beiden Richtungen wegen Bauarbeiten bis zum kommenden Donnerstag gesperrt. Und die A111 Dreieck Oranienburg Richtung Charlottenburg ist zwischen Schulzendorfer Straße und Weidmannslusterdamm in beiden Richtungen wegen Tunnelwartungsarbeiten noch etwa eine Stunde gesperrt. Gute Fahrt!
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4: Mit Klaus Schredder-Grau einen schönen guten Morgen.

New Rolling Stones um 4:15. Im kommenden Jahr, im November, da geht Kim Wilde auf Tour. The Singles Tour heißt das. Und da kann man schon vermuten, was sich dahinter verbirgt. Die größten Hits von Kim Wilde auf der Bühne. Und es gibt insgesamt 14 Termine in Deutschland. Und sie kommt Land auf Land ab. Von Hamburg bis München, von Bochum bis Leipzig. Los geht's am 2. November in München. Und das Ganze endet dann tatsächlich am 22. November in Bochum im Theater des Starlight Express. Und dieser Song hier darf natürlich bei so einer Tour nicht fehlen. Ihr allererster großer Single-Erfolg Anfang der 80er. Kids in America, Kim Wilde, und Tickets gibt's im Netz.

8 Minuten vor halb 5, die ARD-Hitnacht mit Eddie Grant. Und jetzt ein Mann, der untrennbar mit einer der wichtigsten Rockgruppen der DDR verbunden war, Fritz Puppel und City. 1972 hatte er die Band in Ost-Berlin gegründet. 2022 war dann Schluss und zwei Jahre später starb Fritz mit 79 Jahren. Ja, und einer der größten Hits war natürlich dieser hier, Am Fenster, in der ARD-Hitnacht.

0: Genau halb fünf. Einen schönen guten Morgen auf die Straßen. Die A5 Frankfurt Richtung Karlsruhe ist zwischen Heppenheim und Hemsbach noch bis 6 Uhr wegen Bauarbeiten gesperrt. Die A8 Karlsruhe nach Stuttgart ist zwischen Pforzheim Nord und Süd wegen einer Baustelle gesperrt. Die A40 Duisburg nach Essen ist zwischen Mülheim-Winkhausen und dem Dreieck Essen-Ost in beiden Richtungen wegen Bauarbeiten noch bis zum kommenden Donnerstag gesperrt. Und die A111 Dreieck Oranienburg Richtung Charlottenburg ist zwischen Schulzendorfer Straße und Weidmannslusterdamm in beiden Richtungen noch bis 5 Uhr gesperrt. Allen unterwegs eine gute Fahrt.
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0: Mit Klaus Schröder-Gau. Guten Morgen.

0: Santana in der ARD Hitnacht um 20.05 Uhr. Vielleicht erinnern Sie sich noch an folgende Serie. Mein Name ist Hase. Lief Anfang der 80er Jahre im ZDF unter anderem auch mit Bugs Bunny.
1: Die böse gehexte, furchtbare Welche wollte die armen Kinder mästigen, fettiger Weiß und dann im Backofen braten, brutzliger Dings. Was für eine Gemeinheitlichkeit.
0: Ja, und diese Stimme gehörte Gerd Wespermann, dem Schauspieler und Synchronsprecher. Er wäre heute 100 Jahre alt geworden.

Und wir haben noch eine Gefahreninformation von der Leitstelle in Steinfurt in Nordrhein-Westfalen bekommen. Im Bereich der Stadt Hörstel kommt es aufgrund eines Brandes derzeit zu einer Geruchsbelästigung. Es besteht aber keine Gesundheitsgefahr. Bitte Fenster und Türen schließen und Klimaanlagen ausschalten, heißt es da. Und das war auch die ARD-Hitnacht für fast alle, denn nach 5 starten in den meisten Programmen die Morningshows.

SWR 4 und WDR 4 gibt es aber noch eine Stunde ARD-Hitnacht von 5 bis 6. Ich bin Klaus Schröder-Grau, wünsche Ihnen einen schönen Start in diesem Freitag.

0: Auf geht's in den letzten Arbeitstag der Woche. Guten Morgen. Hier ist NDR 1 Radio MV mit dem Frühstücksclub. Es ist jetzt 5 Uhr. Seit Jens Spahn am Wochenende als Chef der Unionsfraktion im Bundestag zurückgetreten ist, gibt's ja ein buntes Stühlerücken in der CDU. Jetzt hat Kanzler Merz offenbar über die Kabinettsumbildung entschieden, Marilyn Pagel.
1: Ja, Gesundheitsministerin Waken soll neue Kanzleramtschefin werden. Das berichten mehrere Medien. Waken wiederum werde durch den bisherigen CDU-Generalsekretär Lindemann ersetzt. Franziska Hoppermann könnte neue Generalsekretärin der CDU werden. Sie ist derzeit Bundesschatzmeisterin. Und der Greifswalder Philipp Amthor soll Staatsminister für die Bund-Länder-Beziehungen im Kanzleramt werden. In Straßburg im Kreis Vorpommern-Greifswald brennt der Dachstuhl eines Einfamilienhauses in der Bahnhofstraße. Verletzt wurde nach ersten Informationen niemand. Die freiwilligen Feuerwehren aus Pasewalk, Straßburg und Blumenhagen sind noch im Einsatz. Anwohner sollen Fenster und Türen geschlossen halten. Und der DFB hat für heute zu einer Pressekonferenz geladen, bei der Jürgen Klopp wohl als neuer Bundestrainer vorgestellt werden soll. Klopps Name wird in der Einladung zwar nicht genannt, das hat allerdings nur formale Gründe. Gesellschafterversammlung und Aufsichtsrat müssen seiner Ernennung noch zustimmen. Es wird damit gerechnet, dass Klopp einen Vertrag bis zur WM 2030 unterschreibt.
0: Das Wetter für uns in Mecklenburg-Vorpommern. Am meisten Sonne gibt's heute so von Greifswald bis nach Usedom und zur Uecker hin. Ansonsten auch viele Wolken bei uns im Land, aber es bleibt trocken. Bis zu 21 Grad kriegen wir heute. Der Drei-Tage-Trend. Morgen viel Sonne und bis zu 27 Grad. Am Sonntag ein bisschen frischer, noch bis 22 Grad und dann ist auch mal ein Schauer dabei. Eine Minute nach 5. 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Wir haben es gerade von Marilyn gehört. In Straßburg brennt es in der Bahnhofstraße. Deswegen ist die Bahnhofstraße da auch gesperrt. Und halten Sie da bitte Fenster und Türen in der Umgebung geschlossen. Geblitzt wird auf der A14, Höhe Parkplatz Platerberg beidseitig. A24 Richtung Hamburg zwischen Zarrentin und Gudow. A24 Richtung Berlin hinter Mayenburg. A24 im Dreieck Wittstock-Dosse beidseitig. Dann B96 Lietzow Richtung Bergen, Höhe Ralswiek. 103 am Ortseingang Warnemünde. 105 in Rheinberg Richtung Stralsund. 111 in Zempin. B392 Zölkow Richtung Kriewitz, Bordin Richtung Wittenburg, in Christinenfeld Richtung Wohlenberg und Röbel Richtung Sito, Höhe Schampermühle. Staus und Blitzer kostenlos melden in der NDR MV-App oder kostenlos anrufen 0800 59 59 100.
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0: In Dragun,
1: in Bliebensdorf
0: und in Lübesse.
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0: Und es könnte sein, dass diese Sendung, die so harmlos anfängt, heute ganz spektakulär endet. Heute ist ja der 24. Juli, das heißt, es sind nur noch 5 Monate bis Weihnachten.
1: Oh Gott. Nice.
0: Und wenn Sie wollen, spielen wir heute zum Ende der Sendung Wham! Mit Last Christmas.
1: Mm-mm.
0: Du fühlst es nicht?
1: Ich fühl's gar nicht.
0: Unsere Hörer haben es ja in der Hand im WhatsApp-Wunschhit. Zur Wahl steht auch noch ein richtiger Sommerhit. Welcher das ist, sage ich Ihnen gleich in 6 Minuten. Hier ist der Frühstücksclub heute Morgen mit Marilyn Pagel, mit Robert Holm. Tatjana Brandt moderiert später ab 10 hier den Vormittag bei NDR 1 Radio MV.

Der Frühstücksclub NDR 1 Radio MV am 24. Juli. Und ich weiß es ganz genau, viele in Mecklenburg-Vorpommern werden jetzt mit den Augen rollen, wenn ich sage, in 5 Monaten ist Heiligabend. Und vielleicht rollen noch mehr Menschen mit den Augen, wenn ich sage, wer hat Lust auf Last Christmas von Wham? Im WhatsApp-Wunschhit auf NDR 1 Radio MV können Sie das selbst entscheiden, wie jeden Freitag. Sie stimmen ab im WhatsApp-Nachrichtenkanal von NDR MV. Wollen Sie den hören? 5 Monate vor Heiligabend? Oder sagen Sie, weg mit Last Christmas, gib mir mal Sommermusik? Dann hätten wir auch Katrina and the Waves zur Wahl. Jetzt abstimmen im WhatsApp-Nachrichtenkanal von NDR MV. Ich fände es ja ganz cool, kurz vor 10 schon mal Last Christmas zu hören. Aber ich halte mich da raus, das ist Ihre Wahl. Hier ist der Frühstücksclub NDR 1 Radio MV um 10 nach 5. 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

0: Hier ist der Frühstücksclub, hier ist NDR 1 Radio MV. Am Freitagmorgen in der Pinguin-Eisdiele in Burg Stargard, da werden Erinnerungen wach. Da stehen die Menschen im Sommer Schlange für das Softeis. Das schmeckt nämlich noch so gut wie zu DDR-Zeiten. Und das ist kein Wunder, denn die Eisdiele da in Burg Stargard, die gibt's schon seit 1954. Aber sowas haben die Softeis-Ladies da noch nie erlebt. Live Tennemann hat bei Eisverkäuferin Birgit Schreiber angerufen. Vorsicht live!
1: Eisdiele Burgstadt, schönen guten Tag.
2: Ja, wunderschönen guten Tag, Burkhard Waffel. Ich rufe an, weil ich einen Ring gefunden habe in Ihrem Eis beim Schlecken.
1: Sie haben einen Ring bei uns im Eis gefunden?
2: Ja, wir sind ins Auto eingestiegen, hatten alle so eine Eiswaffel und dann haben wir geschleckt und dann ganz unten war der Ring.
1: Wem fehlt ein Ring von euch?
2: Doch.
1: Also ich habe meinen Ehering und die anderen beiden Kollegen.
2: Ja, aber
1: wie
2: das,
1: gibt's denn sowas?
2: Das weiß ich auch nicht. Ich hätte fast draufgebissen. Gott sei Dank habe ich es noch mitbekommen.
1: So. Ein Glück.
2: Ich glaube, Sie waren die Dame an der Kasse.
1: Ja, das war ich.
2: Ja, ich hatte Schokoeis. Der Herr mit den dunklen Haaren und dem karierten Hemd. Erinnern Sie sich?
1: Der Herr mit den dunklen Haaren, karierte Hemd.
2: Ich hatte das Gefühl, Sie haben mir so ein bisschen zugezwinkert.
1: Das kann nicht sein. Nun hören Sie aber auf. Ich kann doch nicht hier jeden Kunden zuzwinkern.
2: Na, das war aber fast noch ein bisschen mehr, denn ich wollte mal fragen, was wollten Sie mir sagen?
1: Na, nun wird's ja wohl ganz verrückt hier. Also das kann ich mir überhaupt nicht vorstellen. Nee.
2: Doch, doch. Und wie Sie das Eis so rüber, dann haben Sie auch mit den Augen so geplinkert.
1: Ich habe geplinkert?
2: Ja.
1: Junger Mann.
2: Ja.
1: Das haben Sie wohl verkehrt gesehen.
2: Seien Sie ruhig ehrlich zu sich selbst.
1: Also so nicht, junger Mann, mit mir.
2: Ich heiße Roland. Ich habe da gemerkt, er ist vielleicht mehr gewesen am Softeishahn.
1: Jetzt hören Sie mal zu.
2: Na?
1: Ich bin verheiratet und das schon ganz viele Jahre. Und dieses Jahr im August, 40 Jahre, habe ich Hochzeitstag. Und dann kommen Sie mir hier so.
2: Wie verbleiben wir jetzt?
1: Jetzt verbleiben wir so, dass jetzt Schluss ist, aus ist. Das Eis ist von uns, der regt nicht.
2: Ja.
1: Und wir beenden hiermit das Gespräch.
2: Hier ist Live Tennemann, Vorsicht live.
1: Nein.
2: Doch, ich bin die lebende Eiskugel.
1: Alles klar. Also nee, das gibt's nicht.
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0: halb sechs ist es.
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0: Eigentlich ist in Berlin ja gerade politische Sommerpause, aber Marilyn Pagel, dafür passiert in der Hauptstadt ganz schön viel. Bundeskanzler Merz baut sein Kabinett um. Wie denn?
2: Ja, Bundesgesundheitsministerin Wagen soll ins Kanzleramt wechseln und dieses künftig leiten. Sie folgt damit auf Thorsten Frey, der ja Unionsfraktionschef werden soll. Neuer Gesundheitsminister soll Carsten Linnemann werden, der ist bisher noch Generalsekretär der CDU. Heute wird Merz seine Änderungen offiziell vorstellen. Auch Philipp Amthor, der bisherige Staatssekretär im Digitalministerium, soll einen neuen Posten bekommen.
0: Ach, welchen denn?
2: Ja, er wird Staatsminister für die Bund-Länder-Beziehungen im Kanzleramt. Dort löst er Michael Meister ab, mit dem die Landesregierung wohl sehr unzufrieden waren, wie es aus dem Umfeld des Kanzlers hieß. Alle Kabinettspläne sind noch nicht offiziell bestätigt, aber wie gesagt, das wird für heute erwartet.
0: Und Marilyn, was ist heute noch wichtig?
2: Wegen der schweren Waldbrände bittet Frankreich andere EU-Staaten um Hilfe. Das Land hat den sogenannten Zivilschutzmechanismus der EU beantragt, wie Präsident Macron mitteilte. Damit erhofft sich Frankreich schnelle Hilfe für die Brandbekämpfung aus der Luft. Aus der Aktuell-Redaktion Pascal Küpper.
3: Unter anderem sollen Löschflugzeuge und Schwerlasthubschrauber die französischen Einsatzkräfte unterstützen. Sie werden aus Kroatien, Portugal, Tschechien und der Slowakei angefordert. Die Feuerwehr steht in Frankreich vielerorts am Rande ihrer Belastungsgrenze, weil seit Wochen immer neue Großbrände ausbrechen. Bedrohlich ist die Lage zum Beispiel an der Atlantikküste bei Bordeaux, wo seit Mittwoch ungefähr 20.000 Menschen in Sicherheit gebracht wurden. Auch in anderen Ländern bleibt die Lage dramatisch. Spanien hat für zwei Regionen den Notstand nationaler Tragweite ausgerufen. Auch in Italien kämpft die Feuerwehr gegen viele Flächenbrände, von denen einige auf das Konto von Brandstiftern gehen.
2: In Straßburg im Kreis Vorpommern-Greifswald brennt der Dachstuhl eines Einfamilienhauses in der Bahnhofstraße. Verletzt wurde nach ersten Informationen niemand. Die freiwilligen Feuerwehren aus Pasewalk, Straßburg und Blumenhagen sind noch im Einsatz. Anwohner sollen Fenster und Türen geschlossen halten. Einer der Knotenpunkte Rostocks ist ab heute Abend für eine Woche vollgesperrt. Die Rede ist von der Lübecker Straße am Werftdreieck. Dennis Mollenhauer aus dem Ostseestudio mit weiteren Informationen.
4: Ab 22 Uhr ist die Lübecker Straße bis einschließlich nächsten Freitag voll gesperrt. Die Straßenbahngleise am Werftdreieck seien stark beansprucht, heißt es von der Rostocker Straßenbahn AG. Um die Gleise auszutauschen, sei die Vollsperrung notwendig. Gleichzeitig werden Wasser- und Gasleitungen verlegt. Entsprechende Umleitungen für Autofahrer sind ausgeschildert. Fahrradfahrer können die Baustelle vor Ort umfahren. Für Fußgänger gibt es einen Gehweg. Alle Informationen zur Baustelle am Werftdreieck sowie zu veränderten Fahrplänen von Bussen und Straßenbahnen sind auf der Seite der Rostocker Straßenbahn AG zu finden.
2: Und das könnte teuer werden. Ein 20-Jähriger ist beim verbotenen Klettern an den Kreidefelsen auf Rügen in eine hilflose Lage geraten und musste gerettet werden. In 80 Meter Höhe kam er nicht mehr weiter und auch nicht mehr zurück. Zwei Wanderer oben auf den Kreidefelsen alarmierten die Polizei. Höhenretter der Feuerwehr Sassnitz befreiten den Kletterer schließlich. Bis auf ein paar kleine Hautabschürfungen sei er unverletzt geblieben. Dem Mann droht jetzt allerdings ein Bußgeld, wie es weiter hieß. Bis zu 5.000 Euro seien möglich.
0: Das Wetter für uns in Mecklenburg-Vorpommern, das ist auch heute Morgen wieder ganz schön frisch teilweise. Medow bei Goldberg 12 Grad, Zirkow bei Neustrelitz 12 Grad und Blande bei Lohme auf Rügen 16 Grad. Bis 21 Grad geht es heute noch hoch. Es gibt Sonne, aber vor allem im Bereich Greifswald, Usedom und zur Ückerhün. Ansonsten auch viele Wolken, aber kein Regen. Der Drei-Tage-Trend. Morgen viel Sonne und schön bis 27 Grad. Am Sonntag ein bisschen frischer und dann ist auch mal ein Schauer dabei. 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Es gibt ein Feuer in Straßburg in der Bahnhofstraße und die ist deswegen zwischen Feldstraße und Lindenstraße gesperrt. Sie kommen da in beiden Richtungen nicht durch. Geblitzt wird auf der A14 Höhe Parkplatz Platerberg beidseitig, A24 Richtung Hamburg zwischen Zarrentin und Gudow. A24 Richtung Berlin hinter Meiersburg, dann auf der A24 im Dreieck Wittstock-Dosse beidseitig, B96 Lietzow Richtung Bergen Höhe Ralswiek, 103 am Ortseingang Warnemünde, 105 in Rheinberg Richtung Stralsund, 111 in Zempin, B3 192 Zölkow Richtung Kriewitz, außerdem Bodin Richtung Wittenburg, in Christinenfeld Richtung Wohlenberg und Röbel Richtung Sito Höhe Schampermühle. Staus und Blitzer kostenlos melden in der NDR MV App oder kostenlos anrufen unter 0800 595 9100.
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0: Guten Morgen. In Gadebusch,
2: in Kronskamp
0: und in Eggesin.
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0: Frühstücksclub. Heute Morgen mit Marilyn Pagel, mit Robert Holm und ohne Tatjana Brandt. Mhm. Die liegt jetzt wahrscheinlich noch im Bett und schläft.
5: Guten Morgen, Mecklenburg-Vorpommern. Und nein, ich habe kein frei. Mich hören Sie nachher am Vormittag ab 10. Und warum? Tja, alle haben Urlaub. Und eine muss die Stellung halten. Von daher, Robert, Marilyn, viel Erfolg. Wir hören uns nachher. Bis dahin.
0: Das ist wahrscheinlich Tatjanas schönster Morgen diese Woche,
2: ja,
0: oder?
2: Ich glaube auch.
0: Aber wir gönnen ihr das Ausschlafen. Ja. Hier ist der Frühstücksclub. Moin.

0: Marcel aus Türkow bei Rostock arbeitet im Schweinestall. Füttern, ausmisten, gucken, ob es allen Schweinen gut geht. Und nach seiner Morgenrunde im Stall gestern hat Marcel mitgespielt, hier bei 6.49 auf NDR 1 Radio MV im Frühstücksclub.
1: Was wird auch als Nasenfahrrad bezeichnet?
2: Weiter.
1: Welchen musikalischen Sack bringt man mit Schottland in Verbindung?
2: Dudelsack.
1: Wie viele Saiten hat eine klassische Violine?
2: 2.
1: In welchem Monat startet traditionell das Münchner Oktoberfest?
2: Im Oktober.
1: Welcher Adler in Mecklenburg-Vorpommern hat eine Flügelspannweite von bis zu 2,40 Meter?
2: Weißkopfseeadler.
1: Wie viele Punkte bekommt man beim Basketball für einen getroffenen Freiwurf?
2: 1.
1: Was wird auch als Nasenfahrrad bezeichnet?
2: Brille.
0: 3 richtige Antworten, 3 falsche. Wie viele Saiten hat eine Violine? Das wären 4 gewesen. Das Oktoberfest startet schon im September. Und der Adler mit der Flügelspannweite von 2,40 Meter ist der Seeadler. 3 richtige Antworten sind aber 150 Euro. Und der Jackpot, der wächst weiter. Heute gibt es schon bis zu 750 Euro. Wir spielen wieder 6.49 Uhr um kurz nach 7:30. 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

0: Guten Morgen, es ist Freitag. Hier ist der Frühstücksclub mit Robert Holm. Und hier ist noch einer.
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0: Viele Fans machen sich ja gerade so ein bisschen Sorgen um Udo. Der wollte eigentlich nächste Woche Sonnabend am 1. August ein Konzert geben und einen Preis überreichen. Das wurde aber jetzt schon abgesagt aus gesundheitlichen Gründen. Udo hat eine hartnäckige Magenschleimhautentzündung und kann deshalb im Moment gar nicht auftreten. Ich meine, man darf nicht vergessen, der Mann ist gerade 80 geworden. Ne? Da muss man sich schon mal Zeit nehmen für die Gesundheit. Da muss man alles gut auskurieren, damit man ihn dann auch hoffentlich wieder auf der Bühne sehen kann bald. Bis dahin hören wir ihn im Radio. Hier ist Udo bei NDR 1 Radio MV. Und nun hoffe ich so.

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0: Besser kann doch so ein Freitagmorgen gar nicht losgehen. Ne? The Police, Every Breath You Take. Hier ist der Frühstücksclub, hier ist NDR 1 Radio MV. Es ist jetzt 6 Uhr.
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0: Kanzler Merz, der kann im Moment keinen Urlaub machen. Er muss sein Kabinett umbilden nach dem Rücktritt von Jens Spahn als Fraktionschef. Marlen Pagel, offenbar ist jetzt auch klar, wie sich das Personalkarussell weiterdreht.
2: Ja, offiziell wird es erst heute vorgestellt, aber es dürfte wohl so aussehen, dass Thorsten Frey, der Chef im Kanzleramt, den Job an der Fraktionsspitze übernimmt. Markus Sambale mit den weiten Änderungen.
3: Die Schlüsselstelle im Kanzleramt soll dafür Nina Warken übernehmen, derzeit Gesundheitsministerin. Auf sie hält Merz große Stücke. Eine Frau als engste Beraterin ins Zentrum der Macht zu holen, das dürfte Merz auch als Zeichen an die sehen, die den Männerüberhang in seinem Umfeld kritisieren. Für einen anderen Merz-Vertrauten eröffnet sich jetzt die Chance, doch noch Minister zu werden. Und zwar im Gesundheitsressort für Carsten Linnemann. Vor einem Jahr noch lehnte er einen Posten im Kabinett ab, weil er das erhoffte Arbeitsministerium nicht bekam. Stattdessen blieb Linnemann CDU-Generalsekretär, managte weiter die Parteigeschäfte.
2: Und auch Philipp Amthor bekommt einen neuen Job. Er soll Staatsminister für die Bund-Länder-Beziehungen im Kanzleramt werden. Ein Sachschaden von 500.000 Euro ist beim Brand eines Mehrfamilienhauses in Straßburg entstanden. Gegen 1.30 Uhr wurden die Rettungskräfte alarmiert. Als sie eintrafen, stand der Dachstuhl des Hauses bereits in Vollflammen. Glück im Unglück, zum Zeitpunkt des Brandausbruchs befand sich niemand in dem Haus. Es gab keine Verletzten. Die betroffenen Wohnungen sind jedoch vorerst unbewohnbar. Brandursache war wohl ein technischer Defekt. Die Löscharbeiten dauern momentan noch an. Die Freiwilligen Feuerwehren aus Straßburg, Pasewalk, Neuensund, Groß-Luckow, Mildenitz und Blumenhagen sind mit knapp 60 Einsatzkräften vor Ort. Die Stadt Ribnitz-Damgarten will eine Industriebrache im Westen der Stadt neu gestalten. Interessierte waren daher gestern eingeladen, gemeinsam mit der Stadt über die Zukunft des Geländes zu diskutieren. Luise Blöß aus dem Vorpommern-Studio mit Einzelheiten.
4: Insgesamt 30 Menschen kamen am Abend ins Begegnungszentrum Ribnitz-West. Sie wollen ihren Stadtteil mitgestalten, insbesondere das Gelände des ehemaligen Faserplattenwerkes. Das Werk hatte 1996 Insolvenz angemeldet, die Flächen liegen seitdem brach. Die Stadt hat die Flächen aufgekauft und nun mit Fachleuten das Potenzial analysiert. Der Wunsch, Flächen für Wohnungen und Gewerbe sollen entstehen. Bevor jedoch saniert oder neu gebaut werden kann, wollte die Stadt die Bürger fragen. Besonders interessiert waren diese am Thema bezahlbarer Wohnraum. Es blieben aber auch Fragen zum Beispiel zu Altlasten im Boden offen.
2: Der Deutsche Fußballbund hat für heute zu einer Pressekonferenz geladen und will den neuen Bundestrainer vorstellen. In der Einladung wird der Name Jürgen Klopp zwar nicht genannt, das hat aber nur formale Gründe. Aus Frankfurt, Tim Brockmeier.
5: Nach wie vor fehlt wohl das finale Go der DFB-Gremien. Erst dann, so sehen es die Verbandsstatuten vor, kann Jürgen Klopp offiziell als Bundestrainer vermeldet werden. Erwartet wird dann nicht weniger als eine Art Rede zur Lage der Fußballnation. Wie will er es anpacken? Was wird sich, was muss sich ändern, damit die Nationalmannschaft wieder zumindest erweiterte Weltspitze ist? Und wie lange wird das dauern? Die Fußballfans Land auf Land ab wollen Antworten und eine ordentliche Portion Aufbruchsstimmung. DFB-Wunschkandidat Jürgen Klopp wird direkt mit seinem ersten öffentlichen Auftritt als neuer Bundestrainer liefern müssen.
0: Das Wetter für uns in Mecklenburg-Vorpommern. Es gibt heute viele Wolken, aber kein Regen. Und zwischendurch auch mal Sonne, am meisten so zwischen Greifswald, Usedom und Uecker. Bis zu 21 Grad sind drin. Der Drei-Tage-Trend, morgen viel Sonne bis 27 Grad. Sonntag wieder ein bisschen frischer und dann ist auch mal ein Schauer dabei. Ich habe hier noch aktuelle Temperaturen, die liefere ich aber nach. Mildenitz bei Ueckermünde hat 14 Grad, Hundorf bei Lübsdorf 12 Grad und Mikow bei Teterow auch 12 Grad. So haben wir das auch. 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In Straßburg brennt es in der Bahnhofstraße und deswegen ist die in beiden Richtungen gesperrt. Da kommen sie nicht durch, da läuft immer noch der Feuerwehreinsatz. Und ein Blick voraus, heute Abend ab 22 Uhr gibt es in Rostock am Werftdreieck eine Vollsperrung wegen Bauarbeiten. Und das Ganze dauert eine Woche lang. Geblitzt wird auf der A14 Höhe Parkplatz Platerberg beidseitig, A24 Richtung Hamburg zwischen Zarrentin und Gudow, A24 Richtung Berlin hinter Mainburg, A24 im Dreieck Wittstock-Dosse beidseitig auch noch einer. Dann auf der B96 Lietzow Richtung Bergen Höhe Ralswiek, auf der 103 am Ortseingang Richtung Warnemünde, 105 in Rheinberg Richtung Stralsund, auf der 111 in Zempin, in Zölkow Richtung Kriewitz, Bodin Richtung Wittenburg, Christinenfeld Richtung Wohlenberg und noch einer in Röbel Richtung Sitow Höhe Schampermühle. Staus und Blitzer kostenlos melden in der NDR MV-App oder kostenlos anrufen 0800 59 59 100.
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0: Guten Morgen. In Zieslow.
6: In Upal.
0: Ach, Entschuldigung, Marvin.
6: In Upal.
0: Und in Marlow.
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0: Mit Marilyn Pagel, mit Robert Holm, Tatjana Brandt moderiert heute den Vormittag ab 10. Und wir haben es gerade bei Marilyn gehört, die große Pressekonferenz, die heute geplant ist. Jürgen Klopp wird da wahrscheinlich vorgestellt, sagen alle. Und nach dem WM aus ist das ja ein richtig schwerer Job. Finden Sie, Klopp ist der Richtige dafür?
7: Auf jeden Fall ein guter Trainer. Also ich denke, da könnte schon mehr gehen.
8: Also ich freue mich drauf. Also ich bin auch froh, dass Nagelsmann abgetreten ist, um es echt zu sein. Und ich glaube, wir haben gute Chancen mit Klopp.
0: Was denkt Mecklenburg-Vorpommern? Kann Klopp Bundestrainer? 0800 59 59 100. Sie können auch gerne mal Bescheid sagen über die NDR MV-App.

0: Hier ist der Frühstücksclub, hier ist NDR 1 Radio MV und wir wollen, dass alle in Mecklenburg-Vorpommern diesen Sommer auch mal die Alltagssorgen vergessen, dass sie schöne Momente haben, dass sie in Urlaubsstimmung kommen, auch wenn sie vielleicht gar nicht in den Urlaub fahren können.
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0: 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Am 1. August, nächste Woche Sonnabend, spielt Silly mit Julia Neigel als Sängerin in Schwerin auf der Freilichtbühne ihr Elektroakustikkonzert. Und Toni Kral, der Ex-City-Frontmann, ist auch dabei. Hallo Toni.
2: Ja, sag schön.
0: Wie kam das eigentlich, dass du jetzt im Sommer mit Silly spielst?
2: Nein, ich habe ja bei Silly 2 Jahre mitgemacht, 23, 24, ging noch bis in 25 rein und dann habe ich mich ja mit den Kings von Prenzlauer Berg ausgiebig gewidmet. Und gerade jetzt, nach unserer ersten Tour, also die Kings, habe ich ein bisschen freie Zeit. Und da kam mir die Frage von Silly, sag mal, hast du nicht Lust, die Sommerkonzerte mitzumachen? Genau richtig.
0: Ja, und dann auch noch auf einer Bühne mit Julia Neigel.
2: Julia ist eine ausgezeichnete Sängerin. Die kann ja alles singen. Ich gern nicht. Aber sie kann wirklich alles singen. Selbst das Telefonbuch klingt bei ihr noch schön. Insofern macht sie es mir einfach. Ich kann mir genau die Lieder aussuchen, die mir liegen, die mir Spaß machen. Dann singen wir auch Duette, die machen auch Spaß.
0: Toni Kral, Julia Neigel und Silly auf einer Bühne am 1. August, nächste Woche Sonnabend in Schwerin. Wie das klingt, das hören wir jetzt. 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

Krall und Silly. Und die sehen Sie live kommende Woche Sonnabend auf der Freilichtbühne in Schwerin. 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Auf einem Supermarktparkplatz in Staffenhagen kam gestern Vormittag ein ungewöhnliches Geräusch aus einem Auto. Das kam aus dem Motorraum eines Autos, irgendwo direkt unter der Motorhaube. Und das hatte einer gehört und hat sich gewundert, was das ist. Und gerade fuhr die Polizei vorbei und hat er gleich Bescheid gesagt, guckt euch das Auto mal an, da miaut was. Und die Polizisten, die haben dann zwei Kameraden der Freiwilligen Feuerwehr Staffenhagen dazugeholt. Die wissen ja eigentlich, wie man Menschen aus Autos befreit, aber in diesem Fall haben sie es auch geschafft und aus dem Motorraum des Opels eine kleine, rote Babykatze geholt. Haben wir gleich einem Tierarzt übergeben. Die Babykatze ist wohl auf. Und das Auto, das hat jetzt keinen schnurrenden Motor mehr. Hier ist der Frühstücksclub. Hier ist NDR 1 Radio MV. Jetzt mit Phil Collins.

0: Es ist jetzt 7:10.
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2: Verrückt. In 5 Monaten erst ist Weihnachten und ich habe jetzt schon Bock auf Lebkuchen. Mitten im Hochsommer. Einfach, weil es sich jetzt schon so ein bisschen herbstlich anfühlt draußen. Ich gehöre zu denen, die immer was auszusetzen haben am Wetter. Entweder es ist mir zu heiß und ich schwitze mich halb zu Tode, oder es ist mir zu kalt, dann friere ich mir den ab. Oder es ist zu windig, zu schwül, zu nass. Irgendwas ist immer. Ich sehne mich nach dem perfekten Sommerwetter, nach 26 Grad Sonnenschein und stelle mir vor, was ich dann alles Schönes machen könnte. Aber warum eigentlich? Warum verschiebe ich mein Leben ständig auf einen anderen, vermeintlich besseren Tag? Jesus sagte mal, das Reich Gottes ist mitten unter euch. Für mich heißt das auch, lebe im Hier und Jetzt. Warte nicht ständig drauf, dass die Bedingungen endlich besser werden. Mach dein Glück nicht von 1000 Voraussetzungen abhängig. Spring in die Ostsee, wenn dir nach Schwimmen ist. Iss ein Eis, wenn du Bock auf Eis hast. Und nimm wahr, was jetzt gerade ist. Die Glockenblumen am Wegesrand, die Flockenblumen auf der Wiese, der Wind, der durchs Gesicht streicht. Das Leben wartet nicht auf das perfekte Wetter. Es wartet auf uns.
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1: Und das ist der Kulthit mit diesem schönen Chor. The House Martins. Caravan of Love. Im Frühstücksclub um 7:15.

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2: Es ist jetzt 6:30.
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2: Nichts zu merken von Sommerpause im politischen Berlin. Da steht eine relativ große Kabinettsumbildung an, Marlin Pagel. Was hat Kanzler Merz denn vor?
3: Er muss ja den zurückgetretenen Fraktionschef Jens Spahn ersetzen und das löst ein weiteres Stühlerücken aus. Fragen wir unsere Reporterin Katrin Aue in Berlin, welche Personalentscheidungen werden denn jetzt genau erwartet?
4: Offiziell ist es noch nicht, aber die Hinweise verdichten sich, dass Gesundheitsministerin Nina Wagen an die Spitze des Kanzleramts wechseln soll. Sie würde da auf Thorsten Frey folgen, der ja wiederum Nachfolger des zurückgetretenen Jens Spahn als Unionsfraktionschef werden soll. Wagens Posten im Gesundheitsministerium, den könnte dann Carsten Linnemann übernehmen. Der ist derzeit noch CDU-Generalsekretär.
3: Und was würde das für die Bundesregierung und die Union bedeuten?
4: Kanzler Merz würde damit sein engstes Regierungsteam neu aufstellen. Nina Wagen würde im Kanzleramt die Fäden bei der Regierungsarbeit in der Hand halten. Das ist einer der zentralen Posten in der Bundesregierung. Mit Nina Wagen wäre auch erstmalig eine Frau Chefin des Bundeskanzleramts. Friedrich Merz wurde ja öfters mal vorgehalten, dass sein Umfeld zu männlich geprägt sei. Und Carsten Linnemann, der würde zum ersten Mal ein Ministeramt übernehmen, und zwar mit dem Gesundheitsministerium ein schwieriges. Eine seiner nächsten großen Herausforderungen wäre die geplante Pflegereform.
3: Wegen zahlreicher gefährlicher Waldbrände an Frankreichs Atlantikküste hat Staatschef Macron die EU um Hilfe gebeten. Mit dem sogenannten Zivilschutzmechanismus wird es einfacher, Material aus anderen EU-Ländern in die Brandzonen zu verlegen. Frankreich soll nun zusätzliche Löschflugzeuge und Hubschrauber unter anderem aus Tschechien und Kroatien bekommen. Am Kreidefelsen bei Sassnitz haben Höhenretter gestern Nachmittag einen Mann aus dem Steilhang gerettet. Zwei Wanderer hatten den 20-Jährigen oben gesehen und sofort die Polizei alarmiert. Robert Schubert aus dem Vorpommern-Studio.
5: Der 20-Jährige war laut Polizei am Strand unterhalb der Steilküste bei den Wissower Klinken spazieren und kletterte dann die Kreidefelsen hinauf. Auf einer Höhe von 80 Metern kam er weder vor noch zurück. Die Höhenretter der Freiwilligen Feuerwehr Sassnitz konnten den Mann schließlich aus seiner hilflosen Lage befreien. Er erlitt bei dem Rettungseinsatz leichte Hautabschürfungen. Gegen den Mann wurde nun ein Verfahren eingeleitet. Wegen seines riskanten Verhaltens könnte auf ihn eine Geldbuße bis zu 5.000 Euro zukommen. Möglicherweise muss er den Rettungseinsatz auch bezahlen.
3: Jubiläum in Ueckermünde. Bereits zum 60. Mal werden an diesem Wochenende die Ueckermünder Hafttage gefeiert. Aus dem Hafmüritz-Studio Friederike Wittschun.
6: Die Ueckermünder Hafttage sind das größte Volksfest in der Region am Stettiner Haff. Rund 10.000 Menschen werden erwartet. Das Fest lebt von viel Kultur und sportlichen Veranstaltungen. Höhepunkt ist morgen Vormittag die Haffregatta Blaues Band vom Stettiner Haff. Rund 30 Kutter und Yachten haben sich für den Wettbewerb angemeldet. Im Stadthafen können außerdem die Pommernkocke Ukra und der Seenotrettungskreuzer Berthold Beitz besichtigt werden. Am Abend gibt es traditionell ein Höhenfeuerwerk. Vor der Wende hießen die Hafttage Ueckermünder Haffwoche. Entstanden war die aus einem ernsten Ereignis. Mitte der 1960er Jahre retteten deutsche Fischer polnische Berufskollegen aus Seenot.
3: Und gute Nachrichten für Autofahrer im Landkreis Rostock. Nach 5 Wochen Bauzeit und Vollsperrung wird die B105 zwischen Sievershagen und Bargeshagen heute Nachmittag wieder freigegeben. Aber bitte weiterhin vorsichtig fahren. Es sind noch einige Restarbeiten am Fahrbahnrand zu erledigen. Dort wird der Verkehr dann über eine Baustellenampel geregelt.
2: Das Wetter für uns in Mecklenburg-Vorpommern, und das ist heute Morgen fast überall im Land komplett grau. Im Laufe des Tages reißt es auch mal ein bisschen auf, da kriegen wir auch mal ein bisschen Sonne und es werden bis zu 21 Grad heute. Regen gibt's nicht. Der 3-Tage-Trend sieht schon ein bisschen besser aus. Morgen viel Sonne, es wird warm bis 27 Grad. Am Sonntag dann wieder ein bisschen weniger bis 22 Grad und dann ist auch mal ein Schauer dabei. 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Durch einen Feuerwehreinsatz in Straßburg im Kreis Vorpommern-Greifswald ist da die Bahnhofstraße gesperrt. Und ein Blick voraus, heute Abend ab 22 Uhr gibt es in Rostock am Werftdreieck eine Vollsperrung wegen Bauarbeiten und das Ganze dauert dann eine Woche. Geblitzt wird auf der A14 Höhe Parkplatz Platerberg beidseitig, A24 Richtung Hamburg zwischen Sarrentin und Gudo, A24 in Richtung Berlin hinter Mainburg, nochmal 24 im Dreieck Wittstock-Dosse beidseitig. Dann auf der B96, Lietzow Richtung Bergen, Höhe Ralswiek. 103 am Ortseingang Warnemünde, 105 in Rheinberg Richtung Stralsund, 111 in Zempin, in Zölkow Richtung Kriewitz, in Bordin Richtung Wittenburg, in Christinfeld Richtung Wohlenberg. Außerdem noch zwischen Ivendorf und Hohenfelde, Röbel Richtung Sitow, Höhe Schampermühle und in Vielang Richtung Lübtheen steht auch noch einer. Staus und Blitzer kostenlos melden in der NDR MV App oder kostenlos anrufen. 0800 59 59 100.
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7: Guten Morgen.
2: In Spornitz.
3: In Bürgerende.
2: Und in Klütz.
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2: Mit Marilyn Pagel und mit Robert Holm. Und ich weiß, dass jetzt vielleicht viele in Mecklenburg-Vorpommern und ich glaube auch Marilyn mit den Augen rollen, wenn ich sage, 24. Juli, noch 5 Monate bis Heiligabend.
3: Mhm.
2: Und wenn Sie wollen, dann machen wir im Frühstücksclub heute schon ein bisschen Weihnachtsstimmung. Hier ist eine Sprachnachricht von Jens.
8: Morgen, Robert. Nein, ich bin kein Fan von Last Christmas. Lieber alles andere, aber nicht das.
2: Genau.
8: Liebe Grüße.
2: Sie können es ja selbst entscheiden im WhatsApp-Wunschhit Last Christmas oder ein Sommerhit. Welcher Sommerhit das ist, hören Sie in 5,5 Minuten.

0: 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Bitte Vorsicht auf der A24 Hamburg Richtung Berlin. Zwischen Zarrentin und Wittenburg liegt eine Stoßstange. Auf der A24 zwischen Zarrentin und Wittenburg eine Stoßstange. Am 24. Juli. Noch 5 Monate bis Heiligabend. Wer hat jetzt schon Lust auf Last Christmas von Wham?
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0: Sie können ja jeden Freitag entscheiden, wie Sie ins Wochenende gehen wollen. Welchen Song sollen wir um kurz vor 10 spielen? Und heute im WhatsApp-Nachrichtenkanal von NDR MV können Sie sich für diesen Song entscheiden. Schon mal Last Christmas, 5 Monate vor Heiligabend, mitten im Sommer. Oder sagen Sie, geh mir weg mit Last Christmas, gib mir Sommermusik. Sie können auch abstimmen für Katrina and the Waves im Nachrichtenkanal von NDR MV bei WhatsApp. Ich fände es ja ganz cool, um kurz vor 10 schon mal Last Christmas zu hören. Aber ich halte mich da raus, ist Ihre Wahl. Hier ist der Frühstücksclub, hier ist NDR 1 Radio MV. Es ist Freitag und gleich 7:15 Uhr und das hier ist die Münchner Freiheit. Lieber auf den ersten Blick. Guten Morgen.

0: Jetzt ist die zweite Ferienwoche fast vorbei. Und auch heute gibt's wieder Ferientipps von Ferienprofis.
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0: Und das ist heute...
2: Ich bin Leonimann, ich komme aus Lamüritz, bin 6 Jahre alt.
0: Dein Tipp ist...
2: Auf dem Pool und den Strand.

0: Hier ist der Frühstücksclub auf NDR 1 Radio MV an einem grauen Freitagmorgen bei uns in Mecklenburg-Vorpommern. NDR-Wetterexperte Stefan Kreibum, wann gibt es denn heute das erste Mal Sonne?
1: Ja, das kann ich natürlich nicht auf die Minute genau sagen, aber ich denke schon, so im Laufe des Vormittags hat man schon mal irgendwo den ersten Sonnenstrahl. Aber das wird wirklich eine sehr, sehr zähe Geschichte. Die Bewölkung ist doch sehr, sehr hartnäckig und darum hat die Sonne mächtig zu kämpfen. Aber wie gesagt, im Laufe des Vormittags kann es mal örtlich ein paar Lücken geben. Und es wird im Laufe des Tages auch mal größere Lücken geben. Am größten werden sie wohl im östlichen Vorpommern sein, sodass es heute am meisten Sonne gibt, so etwa so, naja, ich würde sagen, so von Greifswald bis nach Usedom, bis zu Uecker, bis zum Randubruch. Aber auch ansonsten, ein paar Sonnenstrahlen sind mal drin. Es ist trotzdem weitestgehend trocken, trotz der vielen Wolken, und die Temperatur, naja, steigt meist so auf Höchstwerte um die 20 Grad. Bei Sonnenschein ein bisschen mehr, bei wenig Sonne ein bisschen drunter. Der Wind heute aber nur schwach bis mäßig, kommt aus West.
0: Das klingt ja jetzt nicht so richtig nach Strandwetter. Viele Urlauber wollen ja mal wieder so richtig so einen ganzen Tag da am Strand rumliegen, baden gehen, sich sonnen. Wann ist das denn mal wieder möglich?
1: Da würde ich den Sonnabend empfehlen, denn es wird morgen zwar nicht durchweg nur sonnig sein, es gibt schon ein paar Wolken, so ein Wechsel aus Sonne und Wolken, aber ein sehr freundlicher Tag, es bleibt trocken, 24 bis 26 Grad die Höchstwerte, örtlich sogar 27 Grad, also auch der wärmste Tag der Woche. Es mag sein, dass dann im Laufe des Sonnabendabends, wenn man lange draußen sitzt, dass da schon mal irgendwo im Küstengebiet so ein erster Schauer reinkommt, aber der Tag selbst ist trocken. Der Wind wird auch nur schwach bis mäßig und kommt aus Südwest.
0: Und dann der Sonntag, wie sieht der aus?
1: Ja, da müssen wir wieder mit Schauern und Gewittern rechnen. Das Ganze bei Temperaturen um die 22 Grad. Es geht noch mal etwas runter Anfang der Woche mit der Temperatur und dann im Laufe der Woche deutlich aufwärts.
0: Also morgen und kommende Woche richtig Strandwetter bei uns in Mecklenburg-Vorpommern.
1: Nicht gleich, aber dann bald.
0: Dankeschön für diese Aussichten, NDR-Wetterexperte Stefan Kreibung. Und Grüße nach Hiddensee.
1: Bis dann, ciao.
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1: Hey, willkommen mittendrin. Schönen Gruß hier aus dem Hurricane.
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2: Stulle schmieren, ins Auto setzen, zur Arbeit fahren und NDR 1 Radio MV hören. Für ihren Start in den Tag jetzt der perfekte aktuelle Hit von The Weeknd. Hier ist Save Your Tears.

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5: Es ist jetzt kurz vor sieben.
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5: Eigentlich ist in Berlin ja gerade politische Sommerpause, aber Marilyn Pagel, dafür passiert in der Hauptstadt gerade ganz schön viel. Bundeskanzler Merz, der baut sein Kabinett um. Wie denn?
6: Bundesgesundheitsministerin Waken soll ins Kanzleramt wechseln und dieses künftig leiten. Sie folgt damit auf Thorsten Frey, der ja Unionsfraktionschef werden soll. Neuer Gesundheitsminister soll Carsten Linnemann werden, der ist bisher noch Generalsekretär der CDU. Heute wird Merz seine Änderung offiziell vorstellen. Und auch Philipp Amthor, der bisherige Staatssekretär im Digitalministerium, soll einen neuen Posten bekommen.
5: Welchen Posten soll er denn bekommen?
6: Er wird Staatsminister für die Bund-Länder-Beziehungen im Kanzleramt. Dort löst er Michael Meister ab, mit dem die Landesregierungen wohl sehr unzufrieden waren, wie es aus dem Umfeld des Kanzlers heißt. Alle Kabinettspläne sind noch nicht offiziell bestätigt, aber wie gesagt, das wird für heute erwartet.
5: Und Marilyn, was ist heute noch wichtig?
6: Bei den Waldbränden in Südwestfrankreich sind mittlerweile 30.000 Menschen aufgefordert, ihre Häuser und Ferienunterkünfte zu räumen. An der Atlantikküste bei Bordeaux sind bereits Häuser abgebrannt. In der Nacht hat Präsident Macron außerdem die Europäische Union um Hilfe gebeten. Damit können Schwerlasthubschrauber und Löschflugzeuge unter anderem aus Kroatien und Portugal schneller in die Brandregionen verlegt werden. Feuerwehr-Großeinsatz in Straßburg im Kreis Vorpommern-Greifswald. Dort hat in der Nacht der Dachstuhl eines Mehrfamilienhauses gebrannt. Einzelheiten von Ricarda Zunk aus dem Haff-Müritz-Studio.
7: Der Brand ist inzwischen unter Kontrolle. Die Rettungskräfte sind jetzt noch vor Ort, um zum Beispiel nach Glutnestern zu schauen. Als sie in der Nacht dort eintrafen, stand der Dachstuhl schon vollständig in Flammen. Zu der Zeit waren keine Menschen in dem Haus, es gibt keine Verletzten. Die betroffenen Wohnungen sind durch den Brand zunächst unbewohnbar. Es ist allerdings nicht klar, ob das Haus überhaupt bewohnt wird. Das soll nun erstmal ermittelt werden. Der Sachschaden wird auf rund 500.000 Euro geschätzt.
6: 9 Orte entlang der Ostseeküste bilden jetzt auch offiziell die neue Tourismusregion Ostseeküste Mecklenburg. Zu ihnen gehören etwa Kühlungsborn, Bad Doberan und Steffenshagen. Mit der Küstenkarte, die sie an Urlauber ausgeben, sind die, genau wie die Einwohner, flexibler bei der Auswahl ihrer Strände und erhalten Rabatte bei Veranstaltungen und Museumsbesuchen. An einer einheitlichen Kurabgabe wird noch gearbeitet. Der Deutsche Fußballbund hat für heute zu einer Pressekonferenz geladen und will den neuen Bundestrainer vorstellen. In der Einladung wird der Name Jürgen Klopp zwar nicht genannt, das hat aber nur formale Gründe. Aus Frankfurt, Tim Brockmeier.
8: Nach wie vor fehlt wohl das finale Go der DFB-Gremien. Erst dann, so sehen es die Verbandsstatuten vor, kann Jürgen Klopp offiziell als Bundestrainer vermeldet werden. Erwartet wird dann nicht weniger als eine Art Rede zur Lage der Fußballnation. Wie will er es anpacken? Was wird sich, was muss sich ändern, damit die Nationalmannschaft wieder zumindest erweiterte Weltspitze ist? Und wie lange wird das dauern? Die Fußballfans Land auf Land ab wollen Antworten und eine ordentliche Portion Aufbruchsstimmung. DFB-Wunschkandidat Jürgen Klopp wird direkt mit seinem ersten öffentlichen Auftritt als neuer Bundestrainer liefern müssen.
5: Das Wetter für uns in Mecklenburg-Vorpommern und das ist heute Morgen noch ziemlich frisch. Drei Lützow in der Schalsee-Region 13 Grad, 4 bei Beutzenburg 13 Grad und 5 Eichen bei Neubrandenburg auch 13 Grad. Bis 21 Grad werden es heute noch, aber das ist trotzdem eher so Sommer mit Handbremse. Am meisten Sonne, ja vielleicht zwischen Greifswald, Usedom und Uecker. Ansonsten bleibt es bei vielen Wolken. Der Drei-Tage-Trend sieht für morgen schon besser aus. Da gibt es viel Sonne und bis zu 27 Grad und am Sonntag wieder Handbremse, nur noch 22 Grad und auch mal ein Schauer zwischendurch. 3:07, NDR1 Radio MV, der zuverlässigste Verkehrsservice für uns in Mecklenburg-Vorpommern. Straßburg, die Bahnhofstraße ist zwischen Feldstraße und Lindenstraße wegen des Brandes in beiden Richtungen gesperrt. Geblitzt wird auf der A14, Höhe Parkplatz Platerberg beidseitig, auf der A24 gleich dreimal. Einmal Richtung Hamburg zwischen Zarrentin und Gudow, dann Richtung Berlin hinter Mainburg und nochmal beidseitig im Dreieck Wittstock-Dosse. Dann auf der B96 Lietzow Richtung Bergen, Höhe Ralswiek. 103, Dresenow Richtung Plau, Höhe Appelburg. Nochmal 103 am Ortseingang Warnemünde. 105 in Rheinberg Richtung Stralsund. 111 in Zempin. Dann haben wir einen Zölkow Richtung Kriewitz, Bodin Richtung Wittenburg und Christinenfeld Richtung Wohlenberg. Außerdem noch kurz hinter Ivendorf Richtung Doberan. Röbel Richtung Sito, Höhe Schampermühle mal wieder und in Vielang Richtung Lübten. Staus und Blitzer kostenlos melden in der NDR MV-App oder anrufen unter 0800 595 100. Wer ist da noch?
9: Ja, morgen, Volker. Wollt euch einen Blitzer melden?
5: Jo.
9: Auf der 09 Richtung B104 in Nutteln.
5: Dankeschön, Volker.
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5: In Triebsees,
6: Altmeteln
5: und in Cargo.
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5: Heute mit Marilyn Pagel, mit Robert Holm. Tatjana Brandt ist erst ab 10 dran, da moderiert sie heute. Und wir haben es ja gerade bei dir gehört, Marilyn, heute wird wohl Jürgen Klopp als neuer Bundestrainer vorgestellt. Christian aus Schwerin, ist Klopp der richtige Mann? Was sagst du?
11: Natürlich gibt es verschiedene gute Trainer. Und er ist ein guter, keine Frage. Aber für mich, wie die Welt sieht, das alles ganz anders aus. Ich spiele auch mein ganzes Leben lang schon Fußball. Die ganze Einstellung von der Mannschaft, die ganze Mannschaft ist kein, ich sag mal, in Anführungsstrichen Nationalstolz mehr.
5: Okay, du sagst also, der Trainer allein macht das nicht.
11: Ja, nein, natürlich nicht. Das ist das Gesamte.
5: Ja.
11: Das ist, der Trainer allein ist nie immer schuld.
5: Okay.
11: Nein, nein. Das ist genau wie in den normalen Vereinsmannschaften genauso auch so.
5: Was sagen Sie denn? Ist Klopp der richtige Mann? Auch mal gerne melden. 0800 595 100 oder eine Sprachnachricht schicken über die NDR MV-App.

0: Also das passiert ja immer, immer wieder. Hier ist der Frühstücksclub, hier ist NDR 1 Radio MV. Große Aufregung gestern auf Rügen. Wanderer hatten da einen Mann in Not am Steilhang gesehen und die Polizei gerufen. Robert Schubert aus dem Vorpommern-Studio. Was genau ist da passiert?
1: Ja, ein 20 Jahre alter Mann war unterhalb der Steilküste bei den Wissower Klinken spazieren und dann kam er offenbar auf die Idee, den Hang hochzuklettern.
0: Oha.
1: Ja, 80 Meter hoch ist er gekommen und ab da kam er dann aber weder vor noch zurück. Und die Spaziergänger, die haben die Notsituation erkannt und Einsatzkräfte alarmiert. Und die Höhenretter der Freiwilligen Feuerwehr in Sassnitz, die sind dann angerückt und konnten den Mann retten. Ja, und bis auf ein paar Schürfwunden geht's ihm aber ganz gut.
0: Ja, also nochmal mit dem blauen Auge davongekommen. Aber das passiert ja immer, immer wieder, dass die Menschen aus dem Steilhang gerettet werden müssen. Gibt's da keine Schutzmaßnahmen, damit sowas nicht mehr passiert?
1: Naja, es stehen zumindest zahlreiche Schilder, ja, die auf die Gefahren hinweisen und die auch deutlich machen, eben auf den gekennzeichneten Wegen zu bleiben, auch oben übrigens am Hochuferweg. Und man hat sich dort auch bewusst gegen Absperrungen wie Zäune entschieden, weil es eben ein Nationalpark ist und der soll überall komplett frei zugänglich bleiben. Warum der 20-Jährige die Schilder ignoriert hat oder warum er sie nicht lesen konnte, weil er aus Polen stammt, das wissen wir nicht. Für solche waghalsigen Aktionen kann schnell mal ein Bußgeld bis zu 5.000 Euro fällig werden und dazu noch die Rechnung für den Rettungseinsatz. Bisher hat die Stadt Sassnitz sowas nicht sehr oft verhängt, weil es eben immer eine Rettung war und da auch Gefahr für Leib und Leben bestand.
0: Ja, vielleicht ist das ja mal eine Überlegung. Danke, Robert nach Greifswald. Und wie gefährlich der Einsatz da gestern war, das zeigen Fotos der Feuerwehr. Die können Sie sich angucken bei uns in der NDR MV-App.
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0: Da haben jetzt wieder einige mitgesungen bei uns in Mecklenburg-Vorpommern. Das weiß ich ganz genau, zu Modern Talking und Brother Louie im Frühstücksclub auf NDR 1 Radio MV. Es sind Sommerferien bei uns in Mecklenburg-Vorpommern. Und wer kann, der ist gerade am Strand, packt die Koffer oder genießt schon das süße Nichtstun im Urlaub. Aber wer nicht in den Urlaub kann, der hütet vielleicht gerade das Haus, den Hof, die Haustüre und hält die Stellung auf der Arbeit, damit der Laden löppt, ne? 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
0: 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Und hier ist Materia mit lila Wolken auf NDR-1-Radio-MV.
1: Drei

0: 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Da stehen die Menschen im Sommer Schlange für das Softeis, weil das schmeckt noch so wie zu DDR-Zeiten. Und das ist kein Wunder, denn die Eisdiele in Burg Stargard, die gibt es schon seit 1954. Aber sowas haben die Softeis-Ladies da noch nie erlebt. Leif Tennemann hat Eisverkäuferin Birgit Schreiber angerufen. Vorsicht, Leif!
1: Eisdiele Burg Stargard, schönen guten Tag.
2: Ja, wunderschönen guten Tag, Burkhard Waffel. Ich rufe an, weil ich einen Ring gefunden habe in Ihrem Eis beim Schlecken.
1: Sie haben einen Ring bei uns im Eis gefunden?
2: Ja, wir sind ins Auto eingestiegen, hatten alle so eine Eiswaffel und dann haben wir geschleckt und dann ganz unten war der Ring.
1: Wem fehlt ein Ring von euch?
2: Doch.
1: Also ich habe meinen Ehering und die anderen beiden Kollegen.
2: Ja, aber
1: wie gibt's denn sowas?
2: Das weiß ich auch nicht. Ich hätte fast draufgebissen. Gott sei Dank habe ich es noch mitbekommen.
1: So. Ein Glück.
2: Ich glaube, Sie waren die Dame an der Kasse.
1: Ja, das war ich.
2: Ja, ich hatte Schokoeis. Der Herr mit den dunklen Haaren und dem karierten Hemd. Erinnern Sie sich?
1: Der Herr mit den dunklen Haaren, karierte Hemd.
2: Ich hatte das Gefühl, Sie haben mir so ein bisschen zugezwinkert.
1: Das ja, kann nicht sein. Nun hören Sie aber auf. Ich kann doch nicht hier jeden Kunden zuzwinkern.
2: Na, das war aber fast noch ein bisschen mehr, denn ich wollte mal fragen, was wollten Sie mir sagen?
1: Na, nun wird's ja wohl ganz verrückt hier. Also das kann ich mir überhaupt nicht vorstellen. Nee.
2: Doch, doch. Und wie Sie das Eis so rüber, dann haben Sie auch mit den Augen so geplinkert.
1: Ich habe geplinkert?
2: Ja.
1: Junger Mann.
2: Ja.
1: Das haben Sie wohl verkehrt gesehen.
2: Seien Sie ruhig ehrlich zu sich selbst.
1: Also so nicht, junger Mann, mit mir.
2: Ich heiße Roland. Ich habe da gemerkt, er ist vielleicht mehr gewesen am Softeishahn.
1: Jetzt hören Sie mal zu.
2: Na?
1: Ich bin verheiratet und das schon ganz viele Jahre. Und dieses Jahr im August, 40 Jahre, habe ich Hochzeitstag. Und dann kommen Sie mir hier so.
2: Wie verbleiben wir jetzt?
1: Jetzt verbleiben wir so, dass jetzt Schluss ist, aus ist. Das Eis ist von uns, der regt nicht.
2: Ja.
1: Und wir beenden hiermit das Gespräch.
2: Hier ist Leif Tennemann, Vorsicht, Leif.
1: Nein.
2: Doch, ich bin die lebende Eiskugel.
1: Ah. Alles klar. Also nee, das gibt's nicht.
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0: Passt zum Sommer, auch wenn der Himmel grau ist. UB40 auf NDR 1 Radio MV. Es ist jetzt 7:30.
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0: Im politischen Berlin ist großes Stühlerücken angesagt. Marlen Pagel, Kanzler Merz bildet sein Kabinett um. Wie denn?
2: Ja, offiziell ist das noch nicht, aber es wird damit gerechnet, dass Merz heute bekannt gibt, dass Gesundheitsministerin Wagen neue Kanzleramtschefin wird. Aus Berlin Mario Kubina.
3: Der Posten im Kanzleramt ist neu zu besetzen, weil dessen bisheriger Chef Thorsten Frey an die Spitze der Unionsfraktion im Bundestag wechseln soll. Das Gesundheitsministerium soll in Zukunft der jetzige CDU-Generalsekretär Carsten Linnemann führen. Erste Reaktionen gibt es schon. Der frühere Gesundheitsminister Karl Lauterbach wünscht Linnemann Erfolg. Mit dem CDU-Politiker könne man gut arbeiten, so der SPD-Abgeordnete. Von den Grünen heißt es dagegen, mit Linnemann ziehe der nächste fachfremde Minister im Gesundheitsressort ein, der sich erst einarbeiten müsse.
2: Und auch Philipp Amthor bekommt einen neuen Job. Er soll Staatsminister für die Bund-Länder-Beziehungen im Kanzleramt werden. Die Waldbrandsituation in Frankreich wird immer dramatischer. Allein im Südwesten des Landes loderten in der Nacht zwei große Feuer, die nicht unter Kontrolle gebracht werden konnten. Aus der Aktuell-Redaktion Katrin Schürwagen.
4: Etwa 30.000 Menschen mussten an der Atlantikküste bei Bordeaux inzwischen in Sicherheit gebracht werden. Unter ihnen viele Touristen. Sie wurden in Notunterkünfte gebracht. Auch nahe Marseille flammte ein Waldbrand wieder auf. Frankreich hat inzwischen andere EU-Staaten um Hilfe gebeten und den sogenannten EU-Zivilschutzmechanismus ausgelöst. Auch in Spanien kämpfen die Einsatzkräfte noch gegen zahlreiche Feuer. Rund um Madrid mussten etwa 10.000 Menschen ihre Häuser verlassen.
2: In Stralsund ermittelt die Polizei wegen eines neuen Verdachtsfalls bei der sogenannten Blackout-Challenge. Eine Mutter hatte Anzeige erstattet, weil ihre Kinder von anderen gewürgt worden sein sollen. Robert Schubert aus dem Vorpommern-Studio berichtet.
5: Die Mutter aus Stralsund schilderte bei der Polizei, dass ihre beiden Kinder unabhängig voneinander von Gleichaltrigen gewürgt worden seien. Dabei geht es laut Polizei um eine Mutprobe aus den sozialen Medien. Kinder und Jugendliche würgen sich freiwillig gegenseitig, bis durch Sauerstoffmangel eine kurze Bewusstlosigkeit eintritt. Erst Anfang vergangener Woche hatte es laut Polizei auch in Ludwigslust-Parchim einen ähnlichen Fall gegeben. Ein 12-Jähriger soll von einem 13-Jährigen bis zur Bewusstlosigkeit gewürgt worden sein. Er musste dann im Krankenhaus behandelt werden. Die Polizei warnt eindringlich, weil die sogenannte Blackout-Challenge schon in kurzer Zeit zu schweren Verletzungen, bleibenden Schäden oder sogar zum Tod führen kann.
2: Und noch eine gute Nachricht für alle, die baden, aber nicht an den Strand wollen. Das Greifswalder Freizeitbad öffnet heute wieder. In den vergangenen fast 3 Wochen wurde es grundgereinigt. Mehr als 4000 Quadratmeter Glasfläche wurden geputzt und rund 2 Millionen Liter Wasser gewechselt. Die Damenduschen wurden erneuert und im Sportbecken gibt es jetzt LED-Scheinwerfer. Zur Feier des Tages dürfen die ersten 10 Kinder bis zum Alter von 15 Jahren heute kostenlos rein.
0: Das Wetter für uns in Mecklenburg-Vorpommern. Und so langsam kommen auch die Temperaturen aus dem Bett. Marlo bei Marnitz, na, noch verpennte 13 Grad. Klink an der Müritz immerhin 14. Und Balm auf Usedom schon einigermaßen wach bei 16 Grad. Das wird heute sehr grau. Ab Mittag kann es auch mal aufreißen. Aber wir kriegen heute keinen Regen und ein bisschen Sonne von Greifswald bis Usedom und zur Icker hin. 21 Grad werden es höchstens. Der 3-Tage-Trend zeigt für morgen 27 Grad und viel Sonne. Und am Sonntag nur noch bis 22 Grad und dann ist auch mal ein Schauer dabei. 7.33 Uhr, NDR 1 Radio MV, der zuverlässigste Verkehrsservice für uns in Mecklenburg-Vorpommern. Feuerwehreinsatz in Straßburg. Die Bahnhofstraße ist da zwischen Feldstraße und Lindenstraße immer noch in beiden Richtungen gesperrt. Geblitzt wird auf der A14 Höhe Parkplatz Platerberg, auf der A24 dreimal, einmal Richtung Hamburg zwischen Zarrentin und Gudow, dann Richtung Berlin direkt hinter Mainburg und im Dreieck Wittstock-Dosse beidseitig. B96, Lietzow Richtung Bergen höher als Wieck, 103 in Appelburg Richtung Plau. Ortseingang war eine 103 ist das auch. Dann in Rheinberg Richtung Stralsund, 111 in Zempin, Zölkow Richtung Kriewitz, Bodin Richtung Wittenburg, in Christinenfeld Richtung Wohlenberg, außerdem kurz hinter Ivendorf Richtung Doberan, Röbel Richtung Sito, Höhe Schampermühle und noch einer in Vielang Richtung Lübten. 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
0: Guten in Strahlendorf,
2: in Baumgarten
0: und in Neunkirchen.
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0: Heute mit Marilyn Pagel, Robert Holm und ohne Tatjana Brandt. Die isst jetzt wahrscheinlich gerade Frühstück.
7: Guten Morgen, Mecklenburg-Vorpommern. Und nein, ich habe kein frei. Mich hören Sie nachher am Vormittag ab 10. Und warum? Tja, alle haben Urlaub. Und eine muss die Stellung halten. Von daher, Robert, Marilyn, viel Erfolg. Wir hören uns nachher. Bis dahin.
0: Guten Appetit, Tatjana, beim Frühstück. Dann müssen wir halt ohne dich 6:49 spielen, gleich in 5 Minuten. Heute geht es um bis zu 750 Euro.

0: meisten 80er immer auf NDR 1 Radio MV. Das war Mike Oldfield mit Innocent.
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0: Wir spielen mit Manuel aus Rostock. Manuel, du kommst gerade vom Frühdienst. Du arbeitest in der Reinigung. Seit wann bist du denn heute Morgen unterwegs?
2: Ja. Boah, so 4:30.
0: Okay. Und jetzt müde oder fit? Ja.
2: Oh, geht so, ne? Eigentlich wach.
0: Ja. Nochmal kurz ein paar Reserven aktivieren. Wir wollen mit dir spielen, 6 in 49. Es geht um bis zu 750 Euro. Du bekommst 6 Fragen in 49 Sekunden. Für jede richtige Antwort gibt es 50 Euro. Wenn du was nicht weißt, sagst du weiter. Wenn du alle 6 Fragen richtig beantwortest, gibt es am Ende noch die Jackpot-Frage, okay?
2: Ah ja, okay.
0: Ah ja, okay. Manuel, gut zu hören, deine 49 Sekunden, die laufen jetzt. Welche Jahreszeit folgt direkt auf den Winter?
2: Frühjahr.
0: Zu welcher Zeichentrickserie gehören Homer, Marge und Bart?
2: Die Simpsons.
0: Welche Verkehrsregel bestimmt an einer Kreuzung die Vorfahrt, wenn weder Ampel noch Schilder vorhanden sind?
2: Hauptstraße.
0: In welchem Film spielte Sänger Herbert Grönemeyer die Rolle des Leutnant Werner?
2: Das Boot, U96.
0: Was ist das Gegenteil von Singular?
2: Weiter.
0: In welchem Landkreis in Mecklenburg-Vorpommern liegt der Ortsteil Troja?
2: Troja?
0: Mhm. Was ist das Gegenteil von Singular?
2: Plural.
0: Ja, mit dem letzten Schlag. So, wir gehen es jetzt nach und nach durch. Welche Jahreszeit folgt direkt auf den Winter? Du sagst Frühjahr, lassen wir nicht gelten. Die richtige Antwort ist Frühling, ne? Frühling ist das. Aber Frühling, das hier kam wie aus der Pistole. Homer, Marge und Bart sind die Simpsons, das war richtig. Welche Verkehrsregel bestimmt an einer Kreuzung die Vorfahrt, wenn weder Ampeln noch Schilder vorhanden sind? Sagst du Hauptstraße? Ja, die Regel ist da rechts vor links. Rechts vor links.
2: Ach, rechts vor links. Okay.
0: In welchem Film spielte Grönemeyer die Rolle des Leutnant Werner? Das Boot, richtig. Was ist das Gegenteil von Singular? Plural, auch richtig. Und in welchem Landkreis in Mecklenburg-Vorpommern liegt der Ortsteil Troja? Rügen, ne? Mecklenburgische Seenplatte. Troja gehört zur Gemeinde Lerz. Aber nach dem Frühdienst, Manuel, 3 richtige Antworten. Das macht 150 Euro.
2: Top. Perfekt.
0: Top, oder? An so einem Freitagmorgen kannst du das Wochenende ein bisschen großzügiger ausgestalten.
2: Ja, wirklich. Meine Nachtzulage.
0: Ja, sehr gut. Schönes Wochenende, Manuel.
2: Perfekt. Danke.
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0: Und weil Manuel so ein bisschen was hat liegen lassen, geht es Montag um insgesamt 900 Euro bei 6 in 49. Sie melden sich jetzt an in der NDR MV App und dann spielen wir wieder 6 in 49 Montag kurz nach 7:30.

0: Der Frühstücksclub hier, NDR 1 Radio MV, jetzt mit unserem NDR-Wetterexperten Stefan Kreibum auf der Insel Hiddensee. Es sieht sehr grau aus am Himmel, Stefan. Kommt da heute Regen?
1: Nee, Regen kommt heute nicht. Es gibt auch schon ein paar Lücken hier aktuell, zum Beispiel über Hiddensee tun sich gerade ein paar kleine Lücken auf, aber die werden auch gerade wieder zugeschoben. Und das ist auch so das, was heute ganz oft stattfinden wird. Mal kurz auflockern, dann schiebt es wieder zu. Insgesamt überwiegen die Wolken, aber wie gesagt, es gibt mal Lücken zwischendrin und am größten werden die wohl im östlichen Vorpommern sein. So von Greifswald, Grimmeln rüber bis nach Usedom, bis zu Öcker, bis zu Rando. Da kann es auch mal ein paar Aufheiterungen geben. Ansonsten sind die sehr selten und die Temperatur steigt allgemein so auf Höchstwerte von ja, knapp unter 20 Grad, wenn die Wolken doch deutlich überwiegen. Und mit Sonne geht es mal auf etwas über 20 Grad. Das Ganze bei schwachem bis mäßigem Wind um West.
0: Das ist so ein bisschen Sommer mit Handbremse, ne? Wann wird die gelockert?
1: Ja. Naja, morgen wird es mal ganz kurz gelockert. Mit Temperaturen von 24 bis 27 Grad wird es mal richtig sommerlich warm. Es gibt dazu eine Mischung aus Sonne und Wolken. Ein freundlicher, trockener Tag. In den Abendstunden, aber wirklich erst wohl nach Sonnenuntergang, kann es vielleicht mal ein paar schwache Schauer im Küstenumfeld geben, so von Pöhl bis Rügen. Aber sonst ist der Tag trocken und der Sonntag wieder ganz anders. Da gibt es Schauer und Gewitter, ein bisschen Sonne, viele Wolken, es wird auch wieder kühler. Und dann Montag, Dienstag, so eine kleine Delle mal mit Temperaturen um die 20 Grad, wenigen Schauern, etwas Sonne und danach, ab Wochenmitte, dreht der Sommer nochmal volle Pulle auf.
0: Dann wird die Handbremse richtig gelockert, ja?
1: Ja, genau.
0: Dankeschön für diese Aussichten, NDR-Wetterexperte Stefan Kreibum.
1: Tschüssing.
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Es ist kurz vor 8. 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Bei diesem Kulthit von Celine Dion. My Heart Will Go On.

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3: 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Es ist 8 Uhr.
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3: Im politischen Berlin ist von Sommerpause nichts zu merken. Da steht nämlich eine relativ große Kabinettsumbildung an, Marilyn Pagel. Was hat Kanzler Merz denn vor?
4: Er muss ja den zurückgetretenen Fraktionschef Jens Spahn ersetzen und das löste ein weiteres Stühlerücken aus. Fragen wir unsere Reporterin Katrin Aue in Berlin. Welche Personellentscheidungen werden denn jetzt genau erwartet?
5: Offiziell ist es noch nicht, aber die Hinweise verdichten sich, dass Gesundheitsministerin Nina Wagen an die Spitze des Kanzleramts wechseln soll. Sie würde da auf Thorsten Frey folgen, der ja wiederum Nachfolger des zurückgetretenen Jens Spahn als Unionsfraktionschef werden soll. Wagens Posten im Gesundheitsministerium, den könnte dann Carsten Linnemann übernehmen. Der ist derzeit noch CDU-Generalsekretär.
4: Und was würde das für die Bundesregierung und die Union bedeuten?
5: Kanzler Merz würde damit sein engstes Regierungsteam neu aufstellen. Nina Wagen würde im Kanzleramt die Fäden bei der Regierungsarbeit in der Hand halten. Das ist einer der zentralen Posten in der Bundesregierung. Mit Nina Wagen wäre auch erstmalig eine Frau Chefin des Bundeskanzleramts. Friedrich Merz wurde ja öfters mal vorgehalten, dass sein Umfeld zu männlich geprägt sei. Und Carsten Linnemann, der würde zum ersten Mal ein Ministeramt übernehmen, und zwar mit dem Gesundheitsministerium ein schwieriges. Eine seiner nächsten großen Herausforderungen wäre die geplante Pflegereform.
4: Die USA haben Zölle auf Importe aus 60 Ländern eingeführt. Sie gelten seit heute früh und betragen bis zu 12,5%. Die neuen Aufschläge sind Trumps Reaktion auf eine Niederlage vor dem Supreme Court. Das oberste Gericht der USA hatte die Begründung für die zuvor eingeführten weltweiten Zölle nicht akzeptiert. Trump hatte mit einem Notstandsgesetz aus den 1970er Jahren argumentiert. Jetzt heißt es aus dem Weißen Haus, mit den neuen Zöllen wolle man Zwangsarbeit in den Herstellungsländern verhindern. Das Gebäudemodernisierungsgesetz wurde angepasst. Wer sich eine neue Wärmepumpe einbauen will, kann seit Dienstag wieder Fördergeld zu neuen Bedingungen beantragen. Abgeschafft ist allerdings die Vorgabe, dass neue Heizungen ab 2028 zumindest 65% mit erneuerbaren Energien betrieben werden müssen. Hannes Vogt aus der Aktuell-Redaktion mit Einzelheiten.
6: Die Grundförderung für eine Wärmepumpe bleibt zunächst bei 30%, sinkt aber ab 2027 auf 15%. Neu ist, dass die Bundesregierung das Geld künftig sozial gestaffelt statt nach dem Gießkannenprinzip verteilen will. Wer gut verdient, muss mit weniger Förderung rechnen. Neu ist auch der Kinderbonus. Familien mit minderjährigen Kindern im Haushalt können ein um 10.000 Euro geringeres Einkommen ansetzen und damit eine höhere Förderung erhalten. Seit Anfang Juli erlaubt das Gesetz wieder den Einbau von Öl- und Gasheizungen. Laut Verbraucherzentrale MV löst die Änderung Verunsicherung bei den Kunden aus. Viele hätten noch die alte Förderung beantragt, ob die jedoch noch voll ausgezahlt wird, bleibe abzuwarten. Im vergangenen Jahr wurden in MV 1.350 neue Wohngebäude errichtet, fast drei Viertel davon mit Wärmepumpe.
4: Am Kreidefelsen bei Sassnitz haben Höhenretter gestern Nachmittag einen Mann aus dem Steilhang gerettet. Zwei Wanderer hatten den 20-Jährigen oben gesehen und sofort die Polizei alarmiert. Aus dem Vorpommern-Studio Robert Schubert.
7: Der 20-Jährige war laut Polizei am Strand unterhalb der Steilküste bei den Wissower Klinken spazieren und kletterte dann die Kreidefelsen hinauf. Auf einer Höhe von 80 Metern kam er weder vor noch zurück. Die Höhenretter der Freiwilligen Feuerwehr Sassnitz konnten den Mann schließlich aus seiner hilflosen Lage befreien. Er erlitt bei dem Rettungseinsatz leichte Hautabschürfungen. Gegen den Mann wurde nun ein Verfahren eingeleitet. Wegen seines riskanten Verhaltens könnte auf ihn eine Geldbuße bis zu 5.000 Euro zukommen. Möglicherweise muss er den Rettungseinsatz auch bezahlen.
3: Das Wetter für uns in Mecklenburg-Vorpommern, das ist heute sehr wolkig. Ab Mittag kann es hier und da auch mal aufreißen. Regen gibt's heute aber nicht. Und wir kriegen bis zu 21 Grad. Das ist aber noch ein Stückchen hin bis 21 Grad. Striesdorf bei Lage hat 14, Wollin bei Penkun hat auch 14 und Abshagen bei Klübst immerhin 15 Grad. Der Drei-Tage-Trend, morgen viel Sonne bis 27 Grad, am Sonntag nur noch bis 22 Grad und dann ist auch mal wieder ein Schauer dabei. 8:04, NDR1 Radio MV, der zuverlässigste Verkehrsservice für uns in Mecklenburg-Vorpommern. Die B104 Grenzübergang Linken-Neubrandenburg ist zwischen Jankeshof und Güterberg nach einem Unfall in beiden Richtungen gesperrt. Und sie kommen auch nicht durch in der Bahnhofstraße in Straßburg. Da läuft immer noch der Feuerwehreinsatz und deswegen ist da gesperrt. Geblitzt wird auf der A14 Höhe Parkplatz Platerberg beidseitig. A24 Richtung Hamburg zwischen Zarrentin und Gudow. Nochmal A24 Richtung Berlin hinter Mayenburg. Nochmal A24 im Dreieck Wittstock-Dosse beidseitig. B96 Lietzow Richtung Bergen, Höhe-Ralswiek. 103 in Appelburg Richtung Plau. 103 am Ortseingang Warnemünde. 105 in Rheinberg Richtung Stralsund. 111 in Zempin. 193 Neustrelitz Richtung Penzlin. Und B392 Zölkow Richtung Kriewitz auch noch einer. Außerdem Bordin Richtung Wittenburg. Christinenfeld Richtung Wohlenberg. Kurz hinter Ivendorf Richtung Doberan. In Nutteln Richtung 104. Dann Röbel Richtung Sito, Höhe Schampermühle. Und in Vielang noch einer Richtung Lübtheen. 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

0: 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Es ist 8.13 Uhr und in einer Woche, nächste Woche Sonnabend, am 1. August, spielen Silly mit Julia Neigel und Toni Kral auf der Freilichtbühne in Schwerin und Marion aus Gülzow bei Staffenhagen. Du würdest da gern hingehen?
1: Ja, hallo Robert, natürlich.
0: Welche Erinnerung verbindest du denn mit Silly?
1: Oh ja, Silly, das war die Musik aus unserer Jugendzeit. Damals war es noch so, 19 Uhr ging es Freitag zur Disco, Samstag war Tanz angesagt hier bei uns auf dem Dorf. Aber wir mussten ja schon immer früh nach Hause.
0: Ja, da musste man dann weg, wenn es am besten war wahrscheinlich, ne?
1: Genau so war es.
0: Ja, ich hoffe, du darfst nächste Woche Sonnabend am 1. August länger raus, denn du kriegst Karten für Silly und Toni Kral ist auch dabei und der freut sich auch ganz doll auf Schwerin.
2: Ja, na und vor allen Dingen Schwerin, das ist wirklich eine der schönsten Städte. Und die Freilichtbühne auch malerisch gelegen da in diesem Park und dann gegenüber das Stadtschloss. Ja, toll, einfach toll. Ich bin gerne Schwerin.
0: Und Marion ist auch dabei. Glückwunsch zu den Silly-Karten.
1: Dankeschön, wir sind auch gern dabei und freuen uns ganz dolle drauf.
0: Dann bleib schön am Telefon. Ich wünsche dir ein schönes Wochenende in Gülzow bei Staffenhagen und dann ein noch schöneres Wochenende am 1. August mit Silly und Toni Kral. Tschüss, Marion.
1: Dankeschön, tschüss.
0: 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Wir spielen wieder bei der Arbeit kurz nach 8. 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Hier ist der Frühstücksclub auf NDR 1 Radio MV. Jetzt mit Enrique Iglesias. Guten Morgen, Mecklenburg-Vorpommern.

Es ist Freitag, Mecklenburg-Vorpommern. Die Woche, die Arbeitswoche ist geschafft. Hier ist der Frühstücksclub auf NDR 1 Radio MV. Auf einem Supermarktparkplatz in Staffenhagen kamen gestern Vormittag ungewöhnliche Geräusche aus einem Auto. Kam so direkt aus dem Motorraum des Autos, direkt irgendwo unter der Motorhaube. Hat da einer gehört, hat sich gewundert und gerade fuhr die Polizei vorbei und der hat da gleich Bescheid gesagt. Guckt euch das Auto mal an, da ist was, da miaut was in dem Auto. Und die Polizisten haben dann zwei Kameraden der Freiwilligen Feuerwehr Staffenhagen dazu geholt. Die wissen ja eigentlich, wie man Menschen aus Autos befreit, aber sie haben es auch in diesem Fall geschafft und aus dem Motorraum des Autos eine kleine rote Babykatze geholt. Haben sie gleich dem Tierarzt übergeben. Die Babykatze ist wohl auf. Und das Auto hat jetzt keinen schnurrenden Motor mehr. 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
1: Von einem Mann, der so viele Fans hat, auch hier bei uns in Norddeutschland. Wegen seiner tollen Musik, wegen seiner tollen Texte. Der hat neulich das ganze Stadion in Hamburg voll gemacht. Das war sehr, sehr emotional. Und seine Musik, die löst ja auch große Gefühle aus. Ne? Das ist Johannes Oerding, 100 Leben.

0: Guten Morgen, gleich ist es 8:30.
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0: Tote Robben an den Stränden in Mecklenburg-Vorpommern. In diesem Jahr gab es diese Nachricht schon öfter, Marilyn Pagel. Und jetzt beschäftigen sich damit Experten.
2: Ja, das Umweltministerium will herausfinden, woran die Tiere gestorben sind und lässt nun die Todesursachen untersuchen. Aus dem Vorpommern-Studio berichtet Robert Schubert.
3: Mindestens 33 tote Kegelrobben sind laut Deutschem Meeresmuseum in diesem Jahr an der Küste Mecklenburg-Vorpommerns gemeldet worden. Zuletzt wurden zwei Kadaver zwischen Lohme und Glowe auf Rügen entdeckt, darunter ein Jungtier. Viele Tiere waren bereits so stark verwest, dass sich die Todesursache nicht mehr feststellen ließ, so das Meeresmuseum. Bei einer Robbe gäbe es Hinweise darauf, dass sie als Beifang in einem Netz landete. Umweltminister Backhaus sagt, er nehme die Todfunde sehr ernst, noch sei es aber zu früh für Rückschlüsse. Alle Behörden würden eng zusammenarbeiten, um den Sachverhalt aufzuklären.
2: Kanzler Merz kann erstmal keinen Urlaub machen. Er muss sein Kabinett umbilden nach dem Rücktritt von Jens Spahn als Fraktionschef. Bestätigt ist bereits, dass Thorsten Frey, bisher Kanzleramtschef, neuer Vorsitzender der Unionsfraktion wird. Alles Weitere soll offiziell heute vorgestellt werden. Aus Berlin, Markus Hambale.
4: Die Schlüsselstelle im Kanzleramt soll Nina Waken übernehmen, derzeit Gesundheitsministerin. Auf sie hält Merz große Stücke. Eine Frau als engste Beraterin ins Zentrum der Macht zu holen, das dürfte Merz auch als Zeichen an die sehen, die den Männerüberhang in seinem Umfeld kritisieren. Für einen anderen Merz-Vertrauten eröffnet sich jetzt die Chance, doch noch Minister zu werden. Und zwar im Gesundheitsressort für Carsten Linnemann. Vor einem Jahr noch lehnte er einen Posten im Kabinett ab, weil er das erhoffte Arbeitsministerium nicht bekam. Stattdessen blieb Linnemann CDU-Generalsekretär, managte weiter die Parteigeschäfte.
2: Und auch Philipp Amthor bekommt einen neuen Job. Er soll Staatsminister für die Bund-Länder-Beziehungen im Kanzleramt werden. Der Gewinn des Volkswagen-Konzerns ist im zweiten Quartal erneut eingebrochen. Nach Angaben des Unternehmens sank der Gewinn im zweiten Quartal im Vergleich zum Vorjahreszeitraum um fast 33%. Europas größter Autobauer steckt in einer tiefen Krise. Der VW-Vorstand will bis zu 100.000 Jobs abbauen und möglicherweise 4 Werke schließen. Die Stadt Ribnitz-Damgarten will eine Industriebrache im Westen der Stadt neu gestalten. Interessierte waren daher gestern eingeladen, gemeinsam mit der Stadt über die Zukunft des Geländes zu diskutieren. Luise Blöß aus dem Vorpommern-Studio mit Einzelheiten.
5: Insgesamt 30 Menschen kamen am Abend ins Begegnungszentrum Ribnitz-West. Sie wollen ihren Stadtteil mitgestalten, insbesondere das Gelände des ehemaligen Faserplattenwerkes. Das Werk hatte 1996 Insolvenz angemeldet, die Flächen liegen seitdem brach. Die Stadt hat die Flächen aufgekauft und nun mit Fachleuten das Potenzial analysiert. Der Wunsch, Flächen für Wohnungen und Gewerbe sollen entstehen. Bevor jedoch saniert oder neu gebaut werden kann, wollte die Stadt die Bürger fragen. Besonders interessiert waren diese am Thema bezahlbarer Wohnraum. Es blieben aber auch Fragen zum Beispiel zu Altlasten im Boden offen.
2: Und gute Nachrichten für Autofahrer im Landkreis Rostock. Nach 5 Wochen Bauzeit und Vollsperrung wird die B105 zwischen Sievershagen und Bargeshagen heute Nachmittag wieder freigegeben. Aber bitte weiterhin vorsichtig fahren. Es sind noch einige Restarbeiten am Fahrbahnrand zu erledigen. Dort wird der Verkehr dann über eine Baustellenampel geregelt.
0: Das Wetter für uns in Mecklenburg-Vorpommern. Die Sonne kommt heute noch raus, aber längst nicht überall und auch erst so ab Mittag. Am meisten Sonne kriegen sie so zwischen Greifswald und Usedom bis zur Uecker hin. Aus den Wolken, das ist die gute Nachricht, kommt aber kein Regen. Es bleibt trocken und wir kriegen noch bis zu 21 Grad. Wir haben schon 15 in Meetzen bei Gadebusch, 16 in Spechtberg an der Uecker und Mux bei Prohn, Stralsund die Ecke hat schon 17 Grad. Das wird auch langsam. Der 3-Tage-Trend, morgen geht's rauf auf bis zu 27 Grad. Da kriegen wir auch schön Sonne, also wenn Sie am Wochenende an den Strand wollen, das wäre Ihr Tag, weil am Sonntag wird es wieder ein bisschen frischer und dann kann es auch mal regnen. 8.33 Uhr, NDR 1 Radio MV, der zuverlässigste Verkehrsservice für uns in Mecklenburg-Vorpommern. Die B104 ist zwischen Jankeshof und Güterberg nach einem Unfall gesperrt in beiden Richtungen. Es wird geblitzt. auf der A14 Höhe Parkplatz Platerberg beidseitig, auf der A24 Richtung Hamburg zwischen Sarrentin und Gudow, A24 Richtung Berlin hinter Mayenburg und A24 im Dreieck Wittstock-Dosse auch noch einer und der blitzt beidseitig. Dann auf der B96 Lietzow Richtung Bergen, Höhe Ralswiek, auf der 103 in Appelburg Richtung Plau, 103 am Ortseingang Warnemünde, 105 in Rheinberg Richtung Stralsund, 111 in Zempin, 193 Neustrelitz Richtung Penzlin und B392 Zölkow Richtung Kriewitz auch noch einer. Bodin Richtung Wittenburg, Christinenfeld Richtung Wohlenberg, außerdem kurz hinter Ivendorf Richtung Doberan. In Nutteln steht ein Blitzer Richtung 104. Röbel Richtung Sito, Höhe Schampermühle und noch einer in Vielang Richtung Lübten. Staus und Blitzer kostenlos melden in der NDR MV-App oder kostenlos anrufen unter 0800 59 59 100.
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2: in Genoin
0: und in Leitzen.
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0: Heute Morgen mit Marilyn Pagel, mit Robert Holm und natürlich mit dem Lieblingsmix. Das sind immer aktuelle Hits, deutsche Hits und jetzt. Sehr schöner Kulthit. Hier ist das ELO mit Confusion.
6: Yo, du, so muss das sein. Schöne Musikspieler heute wieder, du.

0: Heute ist der 24. Juli und ich weiß es ganz genau, jetzt werden ganz viele in Mecklenburg-Vorpommern mit den Augen rollen, wenn ich sage, in 5 Monaten ist Heiligabend. Und jetzt rollen noch mehr mit den Augen, wenn ich sage, wer hat Lust auf Last Christmas von Wham?
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0: Sie können das ja selbst entscheiden, ne? Wie jeden Freitag stimmen Sie ab im Nachrichtenkanal bei WhatsApp von NDR MV. Vielleicht wollen Sie ja dieses Lied hören. 5 Monate vor Heiligabend, mitten im Sommer. Oder sagen Sie, Wetten mit Last Christmas? Her mit der Sommermusik? Dann klicken Sie auf Katrina and the Waves. Der Song mit den meisten Stimmen wird um 9:45 hier gespielt im Frühstücksclub auf NDR 1 Radio MV. Im Moment führt Katrina and the Waves. Wenn Sie das noch ändern wollen, jetzt reingehen in den WhatsApp-Nachrichtenkanal von NDR MV.

0: Unser Hörer Stefan meldet einen frischen Blitzer über die NDRMV-App. Hat sich gerade aufgebaut in Schwerin in der Ludwigsluster Chaussee, Höhe Fauler See, Pumpenhäuschen, und der blitzt beidseitig. Hier ist der Frühstücksclub, hier ist Robert, wer ist da noch?
1: Hallo, hier ist Erik. Ich wollte euch einen Blitz durchgeben, und zwar in Rostock in der Tannenstraße, wird gelesen. Tannenstraße, nicht Tannenweg.
0: Tannenweg, okay. Danke fürs Bescheid sagen und schönes Wochenende.
1: Ja, okay, bis dann, ciao.
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0: Mike and the Mechanics im Frühstücksclub um 10 vor 9.
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1: Und das sind ihre Gäste. Herr Ahlers.
3: Na, das tut ja nichts zu sagen.
1: Udo.
4: Ja, das kann's haben.
1: Und Opa Gerke.
5: Steffi, mach nee, mal mit.
2: Also, nee, wirklich.
5: Was?
2: Also lass mal eine Zeitung weg, Georg. Ich habe die Lösung für das Weltenergieproblem. Also weltweit.
3: Aha.
2: Und wenn einer von euch was aussammelt, bin ich unter Umständen sofort ein toter Mann.
3: Sag mal, was?
5: Was braucht er?
2: Leute, jetzt mal echt in Ernst. Mit der Energierohstoffe ist so bald Feierabend.
6: Ja, auch Campinggas?
2: Ja, das auch. Und Atom ist nicht ohne. Von dem her, die Zukunft ist Cola Light und Mentos.
5: Was?
3: Weißt du, was ich verstanden hab? Cola Light und Mentos.
2: Ja, was? Hast du noch nie auf YouTube gesehen? Da schrauben sie so eine Plastikflasche Cola Light auf, schmeißen so einen Mentos rein und dann geht das ab. 20 Meter hohe Fontäne.
5: Donnerwetter!
3: Ach, das meinst du. Ja. Na, das hab ich schon mal im Fernsehen gesehen, mit diesen Kaubonbons, ne?
2: Ja.
5: Du, Udo, kann man denn damit auch was in die Luft jagen? Ich meine jetzt so ganze Gartenhäuser und sowas.
2: Ja, was glaubst du denn? Aber jetzt stell dir mal die zivile Nutzung vor. Also, nimm doch mal eine riesige Flasche Cola Light.
6: Also, so richtig groß?
2: Ja, so groß wie ein Atomkraftwerk.
6: Ah, ja.
2: Und dann schmeißt du da mit einem Hubschrauber Mentos rein, also mehrere.
6: Ja.
2: Ja, schnell eine Turbine drauf und nix wie weg. Dann hast du aber Strom bis rum.
6: Also, Udo, das ist ja also...
2: Du und Cola und Mentos gibt das ja in unerschöpfliche Vorräte weltweit.
6: Ja, aber wie funktioniert das eigentlich?
3: Oh, das sind so eine Mentos-Molekülketten. Dann verbindet sich das mit dem Cola-Druck und dann entsteht da noch mehr Druck.
6: Was du alles weißt, mein Georg.
2: Das habe ich ja aufgebracht. Das ist Kernfusion. In der Schweiz bauen sie Versuchstunnel für 400 Milliarden, um das rauszukriegen. Und bei Lidl steht die Lösung in Regal. Was?
6: Ja.
2: Ja, ist doch so.
3: Ja, dann brauchst du auch nur ein paar Milliarden Liter Cola, ne?
6: Cola Light.
2: Sag ich ja, ein paar richtig große Flaschen. Also, richtig. Ihr sagt ja gar nichts.
3: Nee, ich sag auch nichts mehr. Das versprochen, Udo. Allein, um dich zu schützen. Was macht ein Rätsel denn, Franz?
5: Ich brauche noch männlicher Blutsverwandter.
6: Ah, hier, Winnetou.
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1: Es ist gleich 9 Uhr.
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1: An der Küste in Mecklenburg-Vorpommern wurden viele tote Robben entdeckt. Das klingt erschreckend, Marilyn Pagel. Was ist denn die Ursache dafür?
2: Das soll jetzt eine Untersuchung des Umweltministeriums zeigen. Minister Backhaus sagt, er nimmt die Todfunde sehr ernst. Aus dem Vorpommern-Studio Robert Schubert.
3: Das Deutsche Meeresmuseum spricht von 33 toten Kegelrobben allein im ersten Halbjahr. Neben Kadavern am Capacona wurden nun auch tote Robben auf Rügen zwischen Lohme und Glowe entdeckt. Viele der gefundenen Tiere waren bereits so stark verwest, dass sich die Todesursache nicht mehr feststellen ließ, so das Meeresmuseum. Zudem habe es wegen des gestrandeten Buckelwals nur wenig Ressourcen gegeben, die Todfunde zu untersuchen. Einige Tiere seien aber tiefgekühlt worden, um die Todesursache noch ermitteln zu können. Laut Umweltminister Backhaus spielten Reusen von Fischern dabei keine Rolle.
2: Kanzler Merz hat sich offenbar für eine Kabinettsumbildung entschieden und die fällt wohl sogar größer aus als gedacht. Nach Informationen des ARD-Hauptstadtstudios will Merz auch das Verkehrsministerium neu besetzen. Für Patrick Schnieder soll Fritz Günzler kommen. Gesundheitsministerin Barken soll neue Kanzleramtschefin werden. Für sie übernimmt der bisherige CDU-Generalsekretär Linnemann. Sein Amt könnte Franziska Hoppermann übernehmen. Sie ist derzeit Bundesschatzministerin. Bei den Waldbränden in Südwestfrankreich sind mittlerweile 30.000 Menschen aufgefordert, ihre Häuser und Ferienunterkünfte zu räumen. An der Atlantikküste bei Bordeaux sind bereits Häuser abgebrannt. In der Nacht hat Präsident Macron außerdem die Europäische Union um Hilfe gebeten. Damit können Schwerlast-Hubschrauber und Löschflugzeuge unter anderem aus Kroatien und Portugal schneller in die Brandregionen verlegt werden. Wer plant, sich eine klimafreundliche Heizung einzubauen, kann seit Dienstag einen neuen Förderantrag stellen. Allerdings soll die Grundförderung für eine Wärmepumpe bis 2027 auf 15% sinken. Das sind gut 4.000 Euro weniger als bisher. Hannes Vogt aus der Aktuell-Redaktion. Wer profitiert denn jetzt von dem neuen Gebäudemodernisierungsgesetz?
4: Zunächst Familien mit minderjährigen Kindern im Haushalt, denn diese können ein um 10.000 Euro geringeres Einkommen ansetzen und damit eine höhere Förderung erhalten. Auch Menschen mit geringerem Einkommen haben jetzt Anspruch auf mehr Geld. Im vergangenen Jahr wurden in MV 981 Wohnhäuser mit Wärmepumpe ausgestattet und nur 205 mit Gasheizung. Dennoch löst die Änderung laut Landesinnungschef Marco Hanke Verunsicherung bei den Kunden aus. Denn seit Anfang Juli ist der Einbau von Öl- und Gasheizungen wieder erlaubt. Außerdem hätten viele noch die alte Förderung beantragt. Ob die jedoch voll ausgezahlt werde, bleibe abzuwarten.
2: Einer der Knotenpunkte Rostocks ist ab heute Abend für eine Woche voll gesperrt. Die Rede ist von der Lübecker Straße am Werftdreieck. Dennis Mollenhauer aus dem Ostseestudio mit Einzelheiten.
5: Ab 22 Uhr ist die Lübecker Straße bis einschließlich nächsten Freitag voll gesperrt. Die Straßenbahngleise am Werftdreieck seien stark beansprucht, heißt es von der Rostocker Straßenbahn AG. Um die Gleise auszutauschen, sei die Vollsperrung notwendig. Gleichzeitig werden Wasser- und Gasleitungen verlegt. Entsprechende Umleitungen für Autofahrer sind ausgeschildert. Fahrradfahrer können die Baustelle vor Ort umfahren. Für Fußgänger gibt es einen Gehweg. Alle Informationen zur Baustelle am Werftdreieck sowie zu veränderten Fahrplänen von Bussen und Straßenbahnen sind auf der Seite der Rostocker Straßenbahn AG zu finden.
1: Das Wetter für uns in Mecklenburg-Vorpommern. Auch heute kommt der Sommer nicht so richtig aus dem Knick. Es gibt viele Wolken und nur bis zu 21 Grad. Sonne, wenn dann heute Nachmittag mal so im Bereich zwischen Greifswald und Usedom. Morgen sieht es schon besser aus. Der 3-Tage-Trend zeigt für Sonnabend bis zu 27 Grad an und viel Sonne. Sonntag dann wieder ein Rücksetzer, nur noch 22 Grad höchstens und auch mal ein Schauer. 3:09. 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Die B104 ist zwischen Jahnkeshof und Güterberg nach einem Unfall in beiden Richtungen gesperrt. Geblitzt wird auf der A14 Höhe Parkplatz Platerberg beidseitig. A24, 3 Blitzer. Einer Richtung Hamburg zwischen Zarrentin und Gudow, der andere Richtung Berlin hinter Mayenburg und der dritte im Dreieck Wittstock-Dosse beidseitig. B96 in Lietzow Richtung Bergen, höher als Wieck. 103 in Appelburg Richtung Plau. 103 am Ortseingang Warnemünde. 105 in Rheinberg Richtung Stralsund. Nochmal 105 Ortsausgang Schmachthagen Richtung Malentin. Dann auf der 111 in Zempin. 193 in Neustrelitz Richtung Penzlin. In Zölkow Richtung Kriewitz. Bodin Richtung Wittenburg. Christinfeld Richtung Wohlenberg. Ducherow Richtung Neukoserow. Außerdem kurz hinter Ivendorf Richtung Bad Doberan. Röbel Richtung Sito Höhe Schampermühle. In Schwerin in der Ludwigslüster Chaussee Höhe Fauler See Pumpenhäuschen. Danke Stefan. Und in Vielang Richtung Lübten steht auch noch einer. Staus und Blitzer kostenlos melden in der NDR MV-App oder kostenlos anrufen unter 0800 5959 100.
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6: Es ist Freitag.
1: Juhu. Das wird ein tolles Wochenende bei uns in Mecklenburg-Vorpommern. Heute geht's los in Ueckermünde mit den Hafttagen. Lubmin feiert Geburtstag, 140. 3 Tage Party rund um die Seebrücke. Und dann sind ja auch noch Wallenstein-Tage in Stralsund. Heute Abend der große Pestumzug. Viel Spaß beim Feiern, Mecklenburg-Vorpommern.

Eigentlich will der Mann einfach nur sein Handy ausmachen und viel Zeit mit seiner Familie verbringen. Bastian Dankert aus Rostock, unser Schiedsrichter, der als Videoreferee im Finale der Fußball-WM dabei war. Aber für den NDR, da macht Bastian nochmal eine Ausnahme. Er war ja schon hier bei uns im Frühstücksclub auf NDR 1 Radio MV. Und heute Abend ist er im Nordmagazin im NDR Fernsehen. Also einmal noch zu Frauke Rauner und dann aber wirklich Handy aus und chillen in Mecklenburg-Vorpommern nach 4 Wochen WM-Trubel. NDR 1 Radio MV hier.

0: Diese Eisdiele lieben die Leute. Die Pinguin-Eisdiele in Burg Stargard. Da werden nämlich Erinnerungen wach. Da stehen die Menschen im Sommer Schlange für das Softeis, weil das noch so schmeckt wie zu DDR-Zeiten. Kein Wunder, denn die Eisdiele da in Burg Stargard, die gibt's schon seit 1954. Hier ist der Frühstücksclub auf NDR 1 Radio MV. Aber sowas haben die Softeis-Ladies da noch nie erlebt. Live Tennemann hat bei Eisverkäuferin Birgit Schreiber angerufen. Vorsicht, live!
1: Eisdiele Burg Stargard, schönen guten Tag.
2: Ja, wunderschönen guten Tag, Burkhard Waffel. Ich rufe an, weil ich einen Ring gefunden habe in Ihrem Eis beim Schlecken.
1: Sie haben einen Ring bei uns im Eis gefunden?
2: Ja, wir sind ins Auto eingestiegen, hatten alle so eine Eiswaffel und dann haben wir geschleckt und dann ganz unten war der Ring.
1: Den fehlt ein Ring von euch.
2: Doch.
1: Also ich habe meinen Ehering und die anderen beiden Kollegen.
2: Ja, aber
1: wie gibt's denn sowas?
2: Das weiß ich auch nicht. Ich hätte fast draufgebissen. Gott sei Dank habe ich es noch mitbekommen.
1: So. Ein Glück.
2: Ich glaube, Sie waren die Dame an der Kasse.
1: Ja, das war ich.
2: Ja, ich hatte Schokoeis. Der Herr mit den dunklen Haaren und dem karierten Hemd. Erinnern Sie sich?
1: Der Herr mit den dunklen Haaren, karierte Hemd.
2: Ich hatte das Gefühl, Sie haben mir so ein bisschen zugezwinkert.
1: Das kann nicht sein. Nun hören Sie aber auf. Ich kann doch nicht hier jeden Kunden zuzwinkern.
2: Na, das war aber fast noch ein bisschen mehr, denn ich wollte mal fragen, was wollten Sie mir sagen?
1: Na, nun wird's ja wohl ganz verrückt hier. Also das kann ich mir überhaupt nicht vorstellen. Nee.
2: Doch, doch. Und wie Sie das Eis so rüber, dann haben Sie auch mit den Augen so geplinkert.
1: Ich habe geplinkert?
2: Ja. Ja.
1: Das haben Sie wohl verkehrt gesehen.
2: Seien Sie ruhig ehrlich zu sich selbst.
1: Also so nicht, junger Mann, mit mir.
2: Ich heiße Roland. Ich habe da gemerkt, da ist vielleicht mehr gewesen am Softeishahn.
1: Jetzt hören Sie mal zu.
2: Na?
1: Ich bin verheiratet und das schon ganz viele Jahre. Und dieses Jahr im August, 40 Jahre, habe ich Hochzeitstag. Und dann kommen Sie mir hier so.
2: Wie verbleiben wir jetzt?
1: Jetzt verbleiben wir so, dass jetzt Schluss ist, aus ist. Das Eis ist von uns, der regt nicht.
2: Ja.
1: Und wir beenden hiermit das Gespräch.
2: Hier ist Live Tennemann, Vorsicht live.
1: Nein.
2: Doch, ich bin die lebende Eiskugel.
1: Alles klar. Also nee, das gibt's nicht.
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0: Alles Mörten im Frühstücksclub auf NDR 1 Radio MV. Es ist jetzt 9:30 Uhr. Kanzler Friedrich Merz, der bildet sein Kabinett um. Einzelheiten hat er jetzt gerade bei einer Pressekonferenz bekannt gemacht. Marilyn Pagel, wer macht denn jetzt was?
1: Die bisherige Gesundheitsministerin Waken wechselt auf den Posten der Kanzleramtsministerin. Der bisherige CDU-Generalsekretär Carsten Linnemann übernimmt von Waken das Gesundheitsressort. Philipp Amthor wird Staatsminister für die Bund-Länder-Zusammenarbeit im Kanzleramt und es wird weitere Veränderungen geben, sagte Merz, ohne da allerdings konkreter zu werden. Die USA haben eigenen Angaben zufolge erneut den Iran angegriffen, die 13. Nacht in Folge. Vom zuständigen US-Regionalkommando hieß es, die Angriffswelle richte sich gegen militärische Ziele. Die Waffenruhe zwischen Washington und Teheran ist de facto seit Anfang des Monats vorbei. Der Deutsche Fußballbund hat für heute zu einer Pressekonferenz geladen, bei der Jürgen Klopp als neuer Bundestrainer vorgestellt werden soll. Es wird damit gerechnet, dass Klopp einen Vertrag bis zur WM 2030 unterschreibt. Bisher war er bei Red Bull beschäftigt.
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3: Mit Nathalie Süß. Guten Morgen. In Wismar hat die Polizei einen Mann betrunken auf einem E-Scooter erwischt. Die Streifenpolizisten stellten außerdem eine Schreckschusspistole bei ihm sicher. Sie wollten den Mann am Mittwochabend anhalten. Laut Polizei versuchte er aber zu fliehen. Als sie ihn schließlich stoppen konnten, entdeckten die Polizisten bei ihm die Schreckschusspistole und Substanzen, bei denen es sich möglicherweise um Betäubungsmittel handelt. Ein Atemalkoholtest ergab rund 3 Promille. Die Polizei ermittelt nun gegen den Mann wegen Trunkenheit im Verkehr und wegen Verstößen gegen das Waffen- und Betäubungsmittelgesetz. Nach 2 Jahren hinter einem Gerüst ist das Schloss Gadebusch wieder in voller Pracht zu sehen. Die Fassaden wurden restauriert, das Dach neu gedeckt. Die Bauarbeiten am Schloss gehen aber noch weiter. Im Ostanbau wurden unterdessen alte Fundamente aus dem Mittelalter gefunden. Die sollen jetzt archäologisch dokumentiert werden. Dadurch könnte es Verzögerungen geben. Trotzdem soll der Ostanbau in 2 Jahren wieder eröffnen. Als Gästeinformation. Und ein früher Einsatz für die Feuerwehr in Kirchjesa bei Hagenow. Dort haben in der Nacht mehrere Strohballen gebrannt. Wie die Feuerwehr mitteilte, ging kurz nach 3 Uhr morgens die Meldung ein. Sie rückte mit 2 Feuerwehrfahrzeugen aus, um das Feuer zu löschen. Auch die Polizei wurde alarmiert. Warum die Strohballen in Brand geraten sind, ist aber noch unklar.
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0: Das Wetter für uns in Mecklenburg-Vorpommern. Die Wolken über unserem Land, die reißen heute so ab Mittag vielleicht mal auf. Aber das ist eher eine Seltenheit, dass wir heute Sonne kriegen. Am meisten gibt es noch so von Greifswald bis nach Usedom und zur Uecker hin. Höchsttemperaturen 21 Grad. Zumindest regnet es heute nicht. Der 3-Tage-Trend, der sieht für morgen viel besser aus. Da gibt es viel Sonne und ordentlich warme Temperaturen bis 27 Grad. Am Sonntag dann aber nur noch bis 22 Grad und dann sind auch mal wieder Schauer dabei. 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Bitte dran denken, in Stralsund sind die Wallensteintage und dadurch sind da einige Straßen in der Altstadt gesperrt. Geblitzt wird auf der A14 Höhe Parkplatz Platerberg beidseitig. A24, 3 Blitze, einer Richtung Hamburg zwischen Zarrentin und Gudo, einer Richtung Berlin hinter Mainburg und einer beidseitig im Dreieck Wittstock-Dosse. Dann die B96, Lietzow Richtung Bergen, Höhe Ralswiek. 103 in Appelburg Richtung Plau, 103 Ortseingang Warnemünde, 105 in Rheinberg Richtung Stralsund, nochmal 105 Ortsausgang Schmachthagen Richtung Malentin, 111 in Zempin, 193 Neustrelitz Richtung Penzlin, Zölkow Richtung Krieg und Bordin Richtung Wittenburg. Außerdem in Christinenfeld Richtung Wohlenberg. Ducherow Richtung Neukoserow. Kurz hinter Ivendorf Richtung Doberan. Röbel Richtung Sito, Höhe Schampermühle. Und noch einer in Schwerin, Ludwigsluster Chaussee, Höhe Fauler See, Pumpenhäuschen beidseitig. Danke fürs Bescheid sagen, Stefan. Und einer noch in Vielank Richtung Lübten. Staus und Blitzer kostenlos melden in der NDR MV-App oder anrufen 0800 59 59 100. Danke.

0: Nur noch heute, denn es ist Wochenende in Mecklenburg-Vorpommern. Was geht da so? Letizia hat uns eine Sprachnachricht geschickt.
1: Hallo liebe Trödelfans, ich wollte Bescheid geben, dass vom 24. bis zum 26. Juli wieder unser Antik- und Flohmarkt auf der Galopprennbahn in Bad Doberan stattfindet. Es sind schon heute am Freitag viele tolle Händler da. Wir freuen uns auf ein schönes Wochenende mit euch.
0: Wir wollen auch Ihre Wochenendtipps, wenn Sie da was haben. Auch Bescheid sagen, am liebsten per Sprachnachricht wie Letizia über die NDR MV-App. Danke.
1: Tschüss.

0: will Mecklenburg-Vorpommern am 24. Juli, 5 Monate vor Heiligabend, schon Last Christmas hören?
1: Nein.
0: Tatjana Brandt ist im Studio.
1: Guten Morgen.
0: Wo warst du den ganzen Morgen?
1: Ich habe ein bisschen ausgeschlafen. Nein, natürlich nicht. Doch, ich habe ein bisschen ausgeschlafen und halte jetzt dann ab 10 für Sie die Stellung hier.
0: Es ist Urlaubszeit bei NDR1 Radio MV. Alle Kräfte werden gebraucht. Und du fandst das ja von Anfang an eine komische Idee, heute schon mal vorzuschlagen, Last Christmas von Wham zu spielen?
1: Muss ich noch nicht haben, tatsächlich, ja. Also ich bin eher für Sommermusik und der Sommer, ja, ist das so ein bisschen auch Sparflamme, von daher können wir ihn gut gebrauchen, zumindest für die Ohren.
0: Naja, es war mal ein Versuch beim WhatsApp-Wunschhit. Sie konnten abstimmen im NDR-Nachrichtenkanal bei WhatsApp. Und was soll ich sagen? Das Ergebnis ist eindeutig. Ja. Die Leute wollen...
1: Gute Entscheidung. Sie
0: mit
1: wissen, was gut ist.
0: Mit großer Mehrheit
1: toll.
0: Sommermusik. Katrina and the Waves gewinnt beim WhatsApp-Wunschhit und damit geht's ins Wochenende.

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7: Jens Spahn war der Auslöser mit seinem Rücktritt wegen der Leihmutter-Affäre. Kanzler Merz besetzt jetzt gleich mehrere Positionen in seiner Regierungsmannschaft neu. Marlene Pagel, welche denn?
8: Ja, bekannt war ja bereits, dass Thorsten Frey den Job von Jens Spahn als Fraktionsvorsitzender übernimmt. Das wiederum setzt ein weiteres Umbesetzungskarussell in Gang. Und Philipp Amthor bekommt auch einen neuen Job. Aus Berlin, Sabine Henkel.
9: Nina Warken wird als erste Frau in der Geschichte das Kanzleramt managen, als Kanzleramtsministerin. Das Gesundheitsministerium soll dann Carsten Linnemann übernehmen. Die beiden Personalien sind schon gestern durchgesickert. Jetzt sind sie definitiv. Ebenso, dass Philipp Amthor im Kanzleramt die Zusammenarbeit zwischen Bund und Ländern koordinieren soll. Merz hat erklärt, dass es weitere Wechsel in der Regierung geben wird. Diese will er in den nächsten Tagen bekannt geben. Auch Wechsel in der Partei muss es geben. Die CDU braucht einen neuen Generalsekretär oder eine neue Generalsekretärin.
8: Ein Schaden von 500.000 Euro, das ist die Bilanz nach einem Dachstuhlbrand in Straßburg. Verletzt wurde niemand. 6 freiwillige Feuerwehren waren im Großeinsatz. In dem Haus befinden sich laut Polizei Pensionszimmer und eine Wohnung. Sie sind vorerst nicht bewohnbar. Als Brandursache vermutet die Polizei derzeit einen technischen Defekt. Eine Vielzahl toter Robben in Mecklenburg-Vorpommern sorgen derzeit für Aufregung. Das Umweltministerium lässt nun die Todesursachen untersuchen. Aus dem Vorpommern-Studio berichtet Robert Schubert.
10: Mindestens 33 tote Kegelrobben sind laut Deutschem Meeresmuseum in diesem Jahr an der Küste Mecklenburg-Vorpommerns gemeldet worden. Zuletzt wurden 2 Kadaver zwischen Lohme und Glowe auf Rügen entdeckt, darunter ein Jungtier. Viele Tiere waren bereits so stark verwest, dass sich die Todesursache nicht mehr feststellen ließ, so das Meeresmuseum. Bei einer Robbe gäbe es Hinweise darauf, dass sie als Beifang in einem Netz landete. Umweltminister Backhaus sagt, er nehme die Todfunde sehr ernst, noch sei es aber zu früh für Rückschlüsse. Alle Behörden würden eng zusammenarbeiten, um den Sachverhalt aufzuklären.
8: Jubiläum in Ueckermünde. Bereits zum 60. Mal werden an diesem Wochenende die Ueckermünder Hafttage gefeiert. Aus dem Haff-Müritz-Studio Friederike Wittun.
11: Die Ueckermünder Hafttage sind das größte Volksfest in der Region am Stettiner Haff. Rund 10.000 Menschen werden erwartet. Das Fest lebt von viel Kultur und sportlichen Veranstaltungen. Höhepunkt ist morgen Vormittag die Haffregatta Blaues Band vom Stettiner Haff. Rund 30 Kutter und Yachten haben sich für den Wettbewerb angemeldet. Im Stadthafen können außerdem die Pommernkocke Ukra und der Seenotrettungskreuzer Berthold Beitz besichtigt werden. Am Abend gibt es traditionell ein Höhenfeuerwerk. Vor der Wende hießen die Hafttage Ueckermünder Haffwoche. Entstanden war die aus einem ernsten Ereignis. Mitte der 1960er Jahre retteten deutsche Fischer polnische Berufskollegen aus Seenot.
8: Und noch eine gute Nachricht für alle, die baden, aber nicht an den Strand wollen. Das Greifswalder Freizeitbad öffnet heute wieder. In den vergangenen fast 3 Wochen wurde es grundgereinigt. Mehr als 4.000 Quadratmeter Glasfläche wurden geputzt und rund 2 Millionen Liter Wasser gewechselt. Die Damenduschen wurden erneuert und im Sportbecken gibt es jetzt LED-Scheinwerfer.
12: Oha. Schauen wir mal aufs Wetter für uns in Mecklenburg-Vorpommern. Das ist allerdings mehr wolkig als sonnig heute, aber trocken und auch angenehm warm. Je nach Sonnenscheindauer schaffen wir 19 bis 21 Grad. 15 sind es in Domsühl, 16 in Farchentin und 17 in Neuheide. 3 nach 10, NR1 Radio MV, der zuverlässigste Verkehrsservice für uns in Mecklenburg-Vorpommern. Durch den Feuerwehreinsatz in Straßburg im Kreis Vorpommern-Greifswald, da ist die Bahnhofstraße noch gesperrt. Halten Sie da bitte Fenster und Türen in der Umgebung noch geschlossen. Und für heute Abend schon mal der Hinweis, ab 22 Uhr gibt es in Rostock am Werftdreieck eine Vollsperrung wegen Bauarbeiten. Und die dauert dann auch eine ganze Woche. Geblitzt wird auf der A14, Höhe Parkplatz Platerberg beidseitig. A24 Richtung Hamburg zwischen Zarrentin und Gudow. A24 Richtung Berlin. Berlin hinter Mainburg. Dann noch im Dreieck wird Stockdorse beidseitig. B96 Lietzow Richtung Bergen, höher als Wieck. Appelburg Richtung Plau auf der 103 und am Ortseingang Warnemünde. B105 in Rheinberg Richtung Stralsund. Die 111 in Zempin. B193 Neustrelitz Richtung Penzlin. B392 Zölko Richtung Kriewitz. Bodin Richtung Wittenburg. In Christinfeld Richtung Wohlenberg. Ducherow Richtung Neukoserow. Kreiswald, Gützkower Landstraße. Rostock im Tannenweg. Röbel Richtung Sito, Höhe Schampermühle. Schwerin, Ludwigsluster Chaussee, Höhe Faulersee. Beidseitig. Und in Vielang Richtung Lübten. Wenn Sie auch noch was haben, geben Sie gerne Bescheid. Stausblitzer melden Sie kostenlos in der NDR MV-App oder Sie rufen einfach an 0800 5959 100.
13: Der Blitzer in Schmachthagen ist beidseitig. Achtung!
12: Jawohl, ist notiert. Vielen Dank dafür.
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0: Und bei der Arbeit schenken wir Ihnen jetzt Tickets für Silly. Die spielen morgen in einer Woche in Schwerin. Und Katrin Hase aus Dassow, du hast da hoffentlich Zeit.
2: Das nehme ich mir.
0: Die nimmst du dir auf jeden Fall. Das klingt gut. Ja. Dann gehören die Tickets dir. Herzlichen Glückwunsch, Karin.
2: Vielen Dank.
0: Silly kommt mit Julia Neigel als Sängerin und Ex-City-Frontmann Toni Kral. Worauf freust du dich da am meisten?
2: Ich freue mich auf einen wunderschönen Abend. Das ist ja unser Jahrgang und ich denke mal, da kommen Erinnerungen nochmal hoch.
0: Mit Sicherheit. Und du bist ja gerade auf dem Sprung zur Arbeit, verkaufst
2: genau,
0: das, was auch. Wir Frauen neben Handtaschen ja auch noch sehr lieben. Und das sind die Schuhe.
2: Genau, unbedingt.
0: Das heißt, du hältst die Stellung, während andere Urlaub machen?
2: Bei uns ist ja sozusagen, wir sind ja ein Kurort und da ist das im Sommer mit dem Urlaub immer ein bisschen eingeschränkter. Mhm. Aber das ist auch nicht schlimm, das weiß man, wenn man da anfängt, ne?
0: Das stimmt natürlich.
2: Und Dienstleistung ist halt meine Motivation, jeden Tag wieder loszugehen.
0: Vielen Dank.
2: Nicht jeden Tag mehr, aber sehr oft.
0: Danke dennoch für deinen Einsatz und vor allem, Karin, viel Spaß auch nächstes Wochenende dann mit Silly. Hier gibt es schon mal einen kleinen Vorgeschmack auf das Konzert.
2: Ja.
0: Silly jetzt zusammen mit Toni Kral, Mon Clamotte. Hören wir uns an, ja?
2: Sehr gut. Bleib ich dran noch?
0: Du bleibst am besten dran, ja. Vielen Dank.
2: Ja, danke, danke. Schönen Tag, ne?
0: Ebenso.
2: Tschüss.
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0: Lieblingsmix und morgen in einer Woche auf der Freilichtbühne in Schwerin. Silly mit Ex-City-Frontman Toni Kral und Julia Neigel als Sängerin. Marion aus Gülze und auch Karin aus Dasso werden es live miterleben. 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

Schön, dass Sie mit uns unterwegs sind. Liebe Autofahrer, Vorsicht bitte auf der A24 Richtung Berlin zwischen Kreuz-Schwerin und Neustadt-Glewe. Da gibt es eine ungesicherte Unfallstelle. Fahren Sie da bitte schön vorsichtig. Gute Fahrt.

So klingt der Freitag bei NR1 Radio MV mit dem Lieblingsmix für uns in Mecklenburg-Vorpommern. Aktuelle Hits, deutsche Hits und Kulthits mit den meisten 80er. Damit bringen wir sie noch schneller in Richtung Wochenende. Ja, oder im besten Fall sogar in Richtung Urlaub. Und das ganz entspannt jetzt mit Jan Hemmer. Schönen Freitagvormittag.

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2: Und das Wetter für uns in Mecklenburg-Vorpommern. Den meisten Sonnenschein, den erwischen Sie da heute von Greifswald und Grimmen bis nach Osdorm und zu Öcker im Rest vom Land. Ja, da bleibt der Freitag dann doch eher wolkig statt sonnig. Ab und zu guckt's aber mal durch, ne? Und das bei 21 Grad maximal. 15 Grad sind es in Spornitz, 16 in Deven, 17 Grad in Wohlenhagen. Der Trend fürs Wochenende, da ist eindeutig der Sonnabend der schönere Tag und auch vor allem der wärmere mit bis zu 27 Grad. Der Sonntag dann doch wieder oft wolkig. Teilweise auch nass mit Schauern bei um die 22 Grad. Eine Minute nach 11:30, NR1 Radio MV, der zuverlässigste Verkehrsservice für uns in Mecklenburg-Vorpommern. Vorsicht bitte in beiden Richtungen auf der A20 Lübeck-Rostock zwischen Kröppelin und Rastplatz Quellental Süd. Da brennt die Böschung auf dem Mittelstreifen. Es ist mit Sichtbehinderungen durch Rauch hier auch zu rechnen. Geblitzt wird auf der A14 Höhe Parkplatz Platerberg beidseitig. A24 Richtung Hamburg zwischen Zarentin und Gudow. Die 24 Richtung Berlin hinter Mainburg. Dann nochmal die 24 Dreieck-Wittstock-Dosse beidseitig. B96 Lietzow Richtung Bergen, Höhe Ralswiek. In Appelburg Richtung Plau auf der 103 und auch am Ortseingang Warnemünde. B105 in Rheinberg Richtung Stralsund. B105 in Schmachthagen beidseitig. B109 Ducherow Richtung Neukosenow. B111 in Zempin. B193 Neustrelitz Richtung Penzlin. Die B392 Zölkow Richtung Kriwitz. Budin Richtung Wittenburg. Christinfeld Richtung Wohl. Hohlenberg, Greifswald, Gützkower Landstraße, Röbel Richtung Sito, Höhe Schampermühle, Schwerin, Ludwigsluster Chaussee, Höhe Faulersee und in Vielank Richtung Lübtheen. Und wen habe ich noch dran? Guten Morgen.
3: Hier ist der Lab aus Buhr. Ich wollte einen Blitzer melden auf der Bundesstraße 96 in der Ortschaft Großbelo und geblitzt wird in Richtung Altentreptow.
2: Jawohl, ist notiert. Vielen Dank fürs Bescheid geben. Und wenn Sie auch noch was entdeckt haben, Sie erreichen uns kostenlos in der NDR-MV-App oder Sie rufen einfach durch. 0800 5959 100.
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0: Und jetzt ein aktueller Hit.
1: Ihr Markenzeichen ist der Max Cut. Ihre Lieblingsfarbe ist hellblau. Sie liebt Disney-Filme und Ava ist jetzt zweiter Vorname. Hier ist Ava Max mit Song.

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0: Bundeskanzler Merz bildet seine Regierungsmannschaft um. Heute hat er sein neues Team offiziell vorgestellt. Marilyn Pagel, wie sieht die Mannschaft denn aus?
2: Nina Wagen, die ehemalige Gesundheitsministerin, übernimmt das Kanzleramt von Thorsten Frey, der ja Fraktionschef der Union wird. Carsten Linnemann wird Gesundheitsminister und auch Philipp Amthor bekommt einen neuen Job, hat Kanzler Merz mitgeteilt.
3: Die Beziehungen zwischen Bund und Ländern sind in einem föderalen Staat von größter Bedeutung. Unser föderaler Staat funktioniert nur, wenn Bund und Länder gut zusammenarbeiten. Sie wissen, dass ich mich von Anfang an darum bemüht habe und unverändert darum bemühe, mit den Ländern im föderalen Staat ein gutes Auskommen zu haben, eine gute gemeinsame Politik zu machen. Ich werde deshalb Philipp Amthor zum neuen Staatsminister für die Bund-Länder-Beziehungen im Kanzleramt ernennen. Und er wird mitbringen seine Erfahrungen aus der Modernisierungs- und Digitalisierungsagenda des Ministeriums, dem er bisher als parlamentarischer Staatssekretär angehört hat. Und er wird mitbringen das Bundeskanzleramt, die Koordinierung in der gesamten föderalen Modernisierungsagenda.
2: Die Waldbrandsituation in Frankreich wird immer dramatischer. Allein im Südwesten des Landes loderten in der Nacht zwei große Feuer, die nicht unter Kontrolle gebracht werden konnten. Aus der Aktuell-Redaktion Katrin Schierwagen.
4: Etwa 30.000 Menschen mussten an der Atlantikküste bei Bordeaux inzwischen in Sicherheit gebracht werden. Unter ihnen viele Touristen. Sie wurden in Notunterkünfte gebracht. Auch nahe Marseille flammte ein Waldbrand wieder auf. Frankreich hat inzwischen andere EU-Staaten um Hilfe gebeten und den sogenannten EU-Zivilschutzmechanismus ausgelöst. Auch in Spanien kämpfen die Einsatzkräfte noch gegen zahlreiche Feuer. Rund um Madrid mussten etwa 10.000 Menschen ihre Häuser verlassen.
2: Die Krise bei Volkswagen verschärft sich. Bei dem Autobauer ist im zweiten Quartal der Gewinn um ein Drittel eingebrochen. Der Nettogewinn sank im Vergleich zum Vorjahreszeitraum um knapp 33%, teilte das Unternehmen mit. Eine Ursache soll der drastische Absatzrückgang in China sein. Zuletzt hatte der Konzernvorstand neue Sparpläne präsentiert und die Streichung von 100.000 Stellen angekündigt. In Stralsund ermittelt die Polizei wegen eines neuen Verdachtsfalls bei der sogenannten Blackout-Challenge. Eine Mutter hatte Anzeige erstattet, weil ihre Kinder von anderen gewürgt worden sein sollen. Robert Schubert aus dem Vorpommern-Studio berichtet.
5: Die Mutter aus Stralsund schilderte bei der Polizei, dass ihre beiden Kinder unabhängig voneinander von Gleichaltrigen gewürgt worden seien. Dabei geht es laut Polizei um eine Mutprobe aus den sozialen Medien. Kinder und Jugendliche würgen sich freiwillig gegenseitig, bis durch Sauerstoffmangel eine kurze Bewusstlosigkeit eintritt. Erst Anfang vergangener Woche hatte es laut Polizei auch in Ludwigslust-Parchim einen ähnlichen Fall gegeben. Ein 12-Jähriger soll von einem 13-Jährigen bis zur Bewusstlosigkeit gewürgt worden sein. Er musste dann im Krankenhaus behandelt werden. Die Polizei warnt eindringlich, weil die sogenannte Blackout-Challenge schon in kurzer Zeit zu schweren Verletzungen, bleibenden Schäden oder sogar zum Tod führen kann.
0: Das Wetter für uns in Mecklenburg-Vorpommern, ja, da kommt die Sonnenbrille heute nur selten zum Einsatz. Es gibt doch mehr Wolken als Sonne, aber ein bisschen ist ja drin. Und das bei Temperaturen von bis zu 21 Grad. Lagert aktuell 16, Rövershagen 17 und Lümmernsdorf 18 Grad. 11:04 NDR1 Radio MV, der zuverlässigste Verkehrsservice für uns in Mecklenburg-Vorpommern. Wir haben eine ungesicherte Unfallstelle auf der A24 Richtung Berlin zwischen Rheinweg und Witzhafe. Fahren Sie da bitte schön vorsichtig. Und dann wird geblitzt auf der A14 Höhe Parkplatz Platerberg beidseitig, auf der A24 Richtung Hamburg zwischen Zarentin und Gudow Richtung Berlin hinter Mainburg und dem Dreieck Wittstock-Dosse beidseitig, B96 in Groß-Belo Richtung Alten-Treptow, B96 Lietzow Richtung Bergen Höhe Ralswiek, die 103 in Appelburg, sie muss doch nicht niesen. Richtung Plau. Die 103 im Ortseingang Warnemünde. B105 in Rheinberg Richtung Stralsund. Die 105 in Schmachthagen beidseitig. Auf der B109 zwischen Ducherow und Neukosenow. In Zempin auf der 111. Neustrelitz Richtung Penzlin. Die B193. B392 Zölke Richtung Kriwitz. Budin Richtung Wittenburg. In Christinfeld Richtung Wohlenberg. Greifswald Gützower Landstraße. Röbel Richtung Siethohe Schampermühle. Schwerin Ludwigsluster Chaussee für Fauler See beidseitig. Und in Vielank Richtung Lübten. Wo stehen Sie noch? Hallo?
6: Ein Leser steht beidseitig direkt auf dem Rügendamm und lasert vorrangig in die 50er-Zone von Rügen Richtung Stralsund.
0: Dankeschön, Tom. Staus und Blitzer melden Sie kostenlos in der NDR-MV-App oder Sie rufen durch 0800 5959 100.
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0: Tja, und da ist die zweite Ferienwoche auch schon fast wieder vorbei, ne? Mecklenburg-Vorpommern freut sich aus, das letzte Juli-Wochenende. Und es ist schon wieder gut was los. Wallensteintag in Stralsund, Buntes Meerfestival in Warnemünde, Müritz-Triathlon in Waren, Hafttag in Ueckermünde, Hafenfest auf Hiddensee. Könnt gerade so weitermachen. Haben Sie ganz viel Spaß mit uns.

0: Auf ihn freut sich gefühlt ganz Fußball-Deutschland. Jürgen Klopp.
1: Ich muss mal für kleine Trainer. So, I'm a totally normal guy. I'm the normal one, maybe. Jürgen Klopp!
2: Habt ihr zwei alle Latten am Zaun oder was?
0: NR1 Radio MV hier. Das Warten und die Verhandlungen haben ein Ende in der Pressekonferenz, wurde eben offiziell vom DFB-Präsidenten Bernd Neuendorf vorgestellt.
3: Ich kann Ihnen mitteilen und freue mich wirklich sehr darüber, dass wir die Gremiensitzung dann abgeschlossen haben heute Vormittag und es ein einstimmiges Votum gegeben hat für Jürgen Klopp und sein Team, hier die Position des Bundestrainers anzutreten. Und wir sind froh, deshalb heute Ihnen Jürgen Klopp als neuen Bundestrainer präsentieren zu dürfen.
0: Jürgen Klopp ist neuer Bundestrainer der deutschen Fußballnationalmannschaft. Ja, und sein Terminplan für die nächsten Wochen auch gleich mal ordentlich voll.
4: Da ist der Anpfiff. Klopp geht mit der Viererkette an den Start. 4 Spiele in 11 Tagen. Und da kommt Klopp schon am 24. September gegen die Niederlande. Dann von links kommt er nochmal 3 Tage später in Augsburg. Da ist dann Griechenland der Gegner. Weiter geht's in der zweiten Halbzeit. Am 1. Oktober empfängt Klopps Team Serbien in München. Oh, der hätte drin sein müssen. Und wiederum 3 Tage später steht das Rückspiel dann in Griechenland an. Dann sind 6 Wochen Pause, bevor es am 13. November weitergeht gegen Serbien und schon 3 Tage später in Berlin zum zweiten Duell mit den Niederlanden. Zum Abschluss der Vorrunde der Nations League. Ah, und damit zurück in die angeschlossenen Funkhäuser.

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2: Und das Wetter für uns in Mecklenburg-Vorpommern. Von Greifswald und Grimmen bis nach Usedom und zur Uecker sitzen Sie heute auf der Sonnenseite. Hier gibt's mit bis zu 5 Stunden nämlich den meisten Sonnenschein für Sie. Aber auch im Rest vom Land luschert sie immerhin mal zwischen Wolken durch. Und das bei 21 Grad maximal. 16 Grad haben wir derzeit in Waren. 17 sind es in Stadt Usedom. Hier steigt ab 10 morgen auch das Hafenfest. Und 18 Grad in Lübsdorf. Der Trend fürs Wochenende. Der Sonnabend auf jeden Fall der schönere Tag und auch der wärmere mit bis zu 27 Grad. Sonntag dann wieder ein bisschen entspannter, mit vielen Wolken, teilweise auch mit Schauer und Gewitter bei 22 Grad. 1:58 NR1 Radio MV, der zuverlässigste Verkehrsservice für uns in Mecklenburg-Vorpommern. Vorsicht bitte weiterhin auf der A24 Hamburg Richtung Berlin zwischen Rheinweg und Witzhafe. Da haben wir noch die ungesicherte Unfallstelle. Dann durch den Feuerwehreinsatz in Straßburg im Kreis Vorpommern-Greifswald ist die Bahnhofstraße noch gesperrt. Und eine gute Nachricht haben wir auch für die B105 Siebershagen-Bargeshagen. Die Strecke wird nach 5 Wochen Bauzeit und Vollsperrung heute Nachmittag wohl wieder freigegeben. Fahren Sie da aber bitte vorsichtig am Fahrbahnrand, da wird noch ein bisschen gearbeitet und dadurch gibt es auch eine Baustellenampel. Geblitzt wird auch der A14 Höhe Parkplatz Platerberg beidseitig, A24 Richtung Hamburg zwischen Zarrentin und Gudow, Richtung Berlin hinter Mainburg und im Dreieck mit Stockdosse beidseitig. B96 Lietzow Richtung Bergen, Höhe Ralswiek, B96 auf dem Rügendamm beidseitig in Groß-Belo Richtung Alten-Treptow, B103 zum einen in Appelburg Richtung Plau und am Ortseingang Warnemünde, B105 in Rheinberg Richtung Stralsund und in Schmachthagen beidseitig, B109 zwischen Duchow und Neukosenow, die 111 in Zempin, B193 Neustrelitz Richtung Penzlin, B392 Zölko Richtung Kriwitz, Bodin Richtung Wittenburg, Christinfeld Richtung Wohlenberg, Greifswald, Gützkower Landstraße, Röbel Richtung Sito, Höhe Schampermühle, Schwerin die Ludwigsluster Chaussee, Höhe Faulersee beidseitig und in Vielang Richtung Lübtheen. Vielen Dank, dass Sie so fleißig Bescheid geben. Gerne weitermachen. Stausblitzer melden Sie bei uns ja kostenlos, ganz einfach in der NDR am V-App oder Sie rufen einfach durch hier bei mir im Studio 0800 5959 100.
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Kölner Hits, deutsche Hits und Kulthits mit den meisten 80ern. Ja, das ist der Lieblingsmix zu uns in Mecklenburg-Vorpommern am Freitagmittag hier bei NR1 Radio MV. Und bevor Sie gleich in Ihre letzte Mittagspause vom Wochenende oder sogar vielleicht vom Urlaub abhauen, gibt es jetzt noch ein schönes Kultduett. Kenny Rogers und Dolly Parton mit Islands in a Stream. Ist der Sommer für die Ohren. Haben sich verdient hier bei NR1 Radio MV. Schönen Freitag.

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3: Nach der Geburt eines Kindes durch eine Leihmutter in den USA gibt es jetzt in Berlin eine Regierungsumbildung. Astrid Pankok, heute Vormittag hat Bundeskanzler Merz ja die neuen vorgestellt. Gab es da Überraschungen?
4: Nein, nicht total. Klar war ja schon, der bisherige Kanzleramtschef Frei geht auf den Posten des zurückgetretenen Fraktionschefs der Union Spahn. Und wer für ihn kommt, also für Frei, das war schon gestern und in den Tagen davor durchgesickert. Aber Merz hat heute Vormittag auch gesagt, es wird noch weitere Wechsel geben. Die jetzt bestätigten Personalien stellt uns Mario Kubina vor.
5: CDU-Gesundheitsministerin Nina Warken wird Kanzleramtschefin. Die erste in der Geschichte der Bundesrepublik. Merz spart nicht mit Lob für seine Parteifreundin.
6: Nina Warken hat in den vergangenen Monaten in der Bundesregierung als Gesundheitsministerin gezeigt, dass sie ein Ministerium führen, dass sie Reformen auch gegen Widerstände durchsetzen kann.
5: Womit sich der Kanzler vor allem auf die Reform der gesetzlichen Krankenversicherung bezieht. Warken hat sie vor kurzem durch den Bundestag gebracht und damit einen wichtigen Erfolg für die schwarz-rote Koalition erzielt. Mit dem Wechsel von Warken ins Kanzleramt braucht Merz einen neuen Gesundheitsminister.
6: Es freut mich, dass Carsten Linnemann meiner Bitte gefolgt ist und das Amt des Bundesgesundheitsministers übernehmen wird.
5: Der Abgeordnete aus Nordrhein-Westfalen blickt schon jetzt auf eine lange Karriere im Bundestag zurück. Aber die Gesundheitspolitik war bisher nicht Linnemanns Schwerpunktthema, eher Wirtschaft und Arbeitsmarkt.
7: Mir ist bewusst, dass es eine große Aufgabe ist und deshalb, ja, gehe ich auch mit Demut diese Aufgabe an, aber auch mit großem Respekt.
5: Wer Linnemanns bisherigen Posten als CDU-Generalsekretär übernimmt, lässt Parteichef Merz erstmal offen. Im Gespräch dafür ist die Hamburger Bundestagsabgeordnete Franziska Hoppermann. Dafür bestätigt Merz eine andere Personalie. Auch Digitalstaatssekretär Philipp Amthor wechselt ins Kanzleramt. Dort wird er als Staatsminister für die Bund-Länder-Beziehungen zuständig sein.
4: Danke soweit, Mario Kubina. Neuer Job also für Philipp Amthor. Der 33-Jährige ist in Ueckermünde geboren und hat seinen Bundestagswahlkreis bei uns im Land. Da fragen wir mal unsere Reporterin Katharina Seiler im Hauptstadtstudio. Ist das jetzt ein Karriereschritt für Amthor?
8: Auf jeden Fall. Als Staatsminister im Kanzleramt ist Amthor der neuen Kanzleramtschefin und dann im nächsten Schritt direkt dem Bundeskanzler unterstellt. Hinzu kommt, dass er als Staatsminister für die Bund-Länder-Beziehungen auch eine sehr wichtige Funktion übernehmen wird. Denn die Länder müssen letztlich allen Gesetzen der Bundesregierung im Bundesrat zustimmen, beziehungsweise sollten sie nicht durch einen Einspruch aufhalten. Das heißt, die Länder müssen in die Gesetzesvorhaben frühzeitig mit eingebunden werden. Und genau daran hatte es ja bei der schwarz-roten Bundesregierung in der Vergangenheit gehakt. Bundeskanzler Merz wird also von Amthor erwarten, dass es besser läuft. Amthor gehört schon lange zum Kreis der loyalen Merz-Vertrauten.
4: Wechsel in der Regierung in Berlin. Vielen Dank für die Infos an Katharina Seiler. Und jetzt weiter mit Meldungen. Jürgen Klopp ist neuer Bundestrainer der deutschen Fußballnationalmannschaft. Der 59-Jährige tritt seinen Job Mitte August an und erhält einen Vertrag bis 2030. Das hat DFB-Präsident Neuendorf heute Vormittag in Frankfurt am Main gesagt. Und Sie hören mehr dazu um 12.20 Uhr bei uns im Sport. Somalische Piraten haben offenbar ein Schiff mit 8 Deutschen an Bord gekapert. Das berichten Augenzeugen aus der Region. Bei dem geenterten Schiff soll es sich um einen Chemikalientanker handeln. Der Vorfall ereignete sich demnach im Golf von Aden, also zwischen dem Jemen und dem Horn von Afrika. Nach Angaben der britischen Marine soll das Schiff bereits vergangene Woche geentert worden sein. Das Auswärtige Amt lehnte eine Stellungnahme ab. Ein Sachschaden von 500.000 Euro ist beim Brand eines Mehrfamilienhauses in Straßburg im Landkreis Vorpommern-Greifswald entstanden. Die Feuerwehr war mitten in der Nacht alarmiert worden. Beim Eintreffen brannte der Dachstuhl bereits lichterloh. Glück im Unglück, zum Zeitpunkt des Feuers befand sich niemand im Haus. Das ist vorerst unbewohnbar. Brandursache war vermutlich ein technischer Defekt. 12 Uhr und 5 Minuten. 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Vor der Küste Rügens sind in den vergangenen Wochen immer wieder tote Robben gefunden worden. Viele Kadaver waren bereits stark verwest. Noch ist unklar, warum die Tiere verendet sind. Umweltminister Backhaus zeigt sich besorgt und will nun schnell aufklären. Darüber spreche ich jetzt mit unserem Reporter Robert Schubert im Vorpommern-Studio. Robert, wie viele tote Robben sind bislang gefunden worden und wo genau?
9: Ja, das Deutsche Meeresmuseum sagte, in diesem Jahr sind bislang mindestens 33 tote Robben an der Küste von Mecklenburg-Vorpommern entdeckt worden. Und zwar entlang der gesamten Küste, also von Westmecklenburg bis nach Usedom. Auffällig ist aber, dass sich die jüngsten Funde vor allem auf die Ost- und Südostküste Rügens konzentrieren. Allein seit Anfang Mai wurden dort nach Angaben des Umweltministeriums mehr als 20 tote Kegelrobben registriert. Außerdem einzelne Tiere im Greifswalder Bodden und vor Usedom. Und jetzt zum Beispiel ganz aktuell wurden auch zwei tote Kegelrobben auf Rügen gefunden, und zwar zwischen Lohme und Glowe.
4: Was ist denn bislang zur möglichen Todesursache bekannt?
9: Ja, also die Untersuchungen, die sind schwierig, sagt das Meeresmuseum, weil viele Tiere erst entdeckt werden, wenn sie eigentlich schon längere Zeit im Wasser liegen. Und sie sind dann oft so stark verwest, dass sich eigentlich kaum noch feststellen lässt, woran sie eigentlich verstorben sind. Bislang hat das Meeresmuseum 5 der 33 gemeldeten Tiere untersucht und dabei litt ein Tier zum Beispiel auch an einem Tumor. Die vielen toten Tiere gehen aber auch auf eine starke Population zurück, sagt Diana May vom Meeresmuseum.
10: Es ist eine Erfolgsgeschichte, dass die Kegelrobben sich in den letzten über 30 Jahren wieder so intensiv hier angesammelt und angesiedelt haben in unseren heimischen Gewässern, sodass wir natürlich über die Jahre auch mehr tote Kegelrobben sehen, die beispielsweise bei starken Winden, wie wir das in den letzten Wochen auch hatten, eben auch angespült werden an unsere Küsten.
9: Ja, und deswegen will man eben auch anhand von Vergleichszahlen der Vorjahre nun herausfinden, ob man überhaupt von einer Häufung der Todfunde sprechen kann. Das Umweltministerium in Schwerin sagt, mehrere Behörden arbeiten jetzt zusammen, um da eben auch mehr über die Todesursachen herauszufinden. Reusen von Fischern, die schließt Backhaus übrigens als Ursache so ziemlich aus, weil alle gemeldeten Reusen über eine sogenannte Einschwimmsperre verfügen, wo die Robben also nicht reingelangen können. Einige tote Tiere sind im Meeresmuseum auch noch tiefgefroren vorhanden. Da gibt's also auch noch weitere Möglichkeiten, der Todesursache nachzugehen.
4: Tote Robben an der Küste Rügens. Danke für die Infos. Robert Schubert im Vorpommern-Studio. Sie schmecken richtig gut und sind sehr gesund, Blaubeeren. Und sie wachsen in Mecklenburg-Vorpommern auf vielen Plantagen am Strauch. Jetzt hat die Erntesaison begonnen. Auf einer Bioplantage in Picher bei Ludwigslust können Kunden die Blaubeere selbst pflücken. Dana Zelk aus unserer Redaktion Landwirtschaft, Umwelt und Natur war dabei.
11: Schon kurz nach 8 füllen sich die Reihen der Blaubeerplantage in Picher mit Kunden. In den Eimern landen die ersten reifen Blaubeeren der Saison. Standbetreuer Andreas Oberheu hat mit dem Andrang gerechnet.
12: Unsere Stammkunden sind halt immer sofort da und lauern schon darauf, die Blaubeeren pflücken zu können.
13: Hier ist Ausnahmezustand 6 Wochen lang. Das ist der Wahnsinn.
11: Die Bioplantage ist etwa so groß wie 5 Fußballfelder und gehört seit 6 Jahren zur Mecklenburger Landpute. Auch Heidrun Olian ist mit ihrem Eimer aus dem 5 Kilometer entfernten Bresegard gekommen.
14: Ich bin jetzt schon jedes Jahr da seit 7, 8, 9 Jahren und pflücke dann zweimal die Woche. Man kann sie ja ungewaschen im Kühlschrank ein paar Tage aufbewahren und gibt es jeden Abend ein Schälchen, weil die halt gesund sind.
11: Und tatsächlich sind Blaubeeren wahre Kraftpakete. Schon eine Handvoll deckt ein Fünftel des Tagesbedarfs an Vitamin C und sie stecken voller wertvoller Pflanzenstoffe, die die Immunabwehr stärken. Elke Schneider aus Neustadt-Glewe hat in knapp 2 Stunden 12 Kilo gepflückt.
15: Super finde ich das, dass jeder hierher kommen kann und pflücken. Ne? Einfrieren werde ich und Marmelade machen. Die Enkelkinder, die mögen das ja auch ganz gerne mit Eis.
11: Wer selbst pflückt, zahlt 6,95 Euro pro Kilo. Wer kauft, 12,95 Euro. Mit einer guten Ernte rechnet Betriebsleiterin Ella Krämer. Der Regen der vergangenen Wochen habe den Blaubeeren gut getan, aber auch die sorgsame Pflege.
16: Nach der Saison im Herbst gehen wir dann in den Schnitt rein und dann zieht sich das eigentlich bis zum Frühjahr hindurch mit dem Schneiden. Und das muss auch gekonnt sein. Also da kann man nicht einfach, ich sag mal, wie Hecke schneiden, das geht nicht, sondern da muss man schon genau darauf achten, welcher Trieb geschnitten wird.
11: Noch bis Ende August können auf der Plantage in Picher Blaubeeren geerntet werden, wenn Wetter und Ertrag mitspielen.
4: Dazek berichtete.
17: Das war die Mittagsschau kompakt. Vielen Dank, Astrid. Das Wetter für uns in Mecklenburg-Vorpommern mal wolkig, aber auch mal sonnig. Vor allem trocken geht's durch diesen Freitag. Je nach Sonnenschein Dauerschaffe 19 bis 21 Grad. 17 sind es aktuell in Sievershagen, 18 in Greifswald, wo nach 3 Wochen Pause auch endlich wieder das Freizeitbad öffnet. Und 19 Grad in Karlshagen. Und wie viel Sommer im letzten Juliwochenende steckt, das fragen wir dann gleich mal um 12:30 unseren Wetterexperten Stefan Kreibum. 11:11, NR1 Radio MV, der zuverlässigste Verkehrsservice für uns in Mecklenburg-Vorpommern. A20, Kreuz-Uckermark Richtung Rostock, zwischen Neubrandenburg-Ost und Neubrandenburg-Nord. Da steht ein liegengebliebenes Fahrzeug. In Straßburg im Kreis Vorpommern-Greifswald ist die Bahnhofstraße wegen eines Feuerwehreinsatzes immer noch gesperrt. Und schon mal der Hinweis noch für Sie für heute Abend. Heute Abend ab 22 Uhr gibt es in Rostock am Werftdreieck eine Vollsperrung wegen Bauarbeiten und das wird eine Woche andauern. Geblitzt wird auf der A14 Höhe Parkplatz Platerberg beidseitig, A24 Richtung Hamburg zwischen Zarrentin und Gudow, dann Richtung Berlin hinter Mainburg und im Dreieck Wittstock-Dosse beidseitig, B96 Lietzow Richtung Bergen, höher Ralswiek, in Appelburg auf der 103 Richtung Plau und am Ortseingang Warnemünde, B105 in Rheinberg Richtung Stralsund, in Schmachthagen beidseitig, die B109 zwischen Ducherow und Neukosenow, B110 Murchin Richtung Anklam, in Zempin auf der 111, die B193 Neustrelitz Richtung Penzlin, B392 Zölko Richtung Kriebitz, Bodin Richtung Wittenburg, in Christinenfeld Richtung Wohlenberg, Röbel Richtung Sito Höhe Schampermühle, Schwerin Ludwigsluster Chaussee Höhe Faulersee beidseitig, Triebsees Richtung Autobahn und in Vielang Richtung Lübten. Ja, das läuft. Super. Dankeschön. Staus Blitzer melden Sie kostenlos in der NDR MV-App oder Sie rufen ein 0800 5959 100. Danke und gute Fahrt.
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0: Es ist jetzt endlich ganz offiziell. Es gibt grünes Licht. Wir sind beim Sport hier bei NDR1 Radio MV. Bei einer Pressekonferenz des DFB heute Vormittag wurde Jürgen Klopp als neuer Bundestrainer vorgestellt. Überraschung. Nathalie Abraham aus unserer Sportredaktion. Wie lief denn die Vorstellung ab?
1: Ja, viele haben es ja sich schon gedacht, dass es irgendwann dann mal soweit sein muss, dass es verkündet werden soll. Genau. Und heute war es dann eben endlich soweit. Jürgen Klopp wurde offiziell von DFB-Präsident Bernd Neuendorf vorgestellt. Los geht's für den neuen Bundestrainer am 15. August und der Vertrag läuft dann bis 2030 und das sagt Jürgen Klopp selbst zu seinem neuen Job.
2: Eine große Ehre, hier heute zu sitzen. Bin 59, bin kein unbeschriebenes Blatt. Mir geht's auch nicht nur um die A-Nationalmannschaft, aber das ist der erste Job, darum geht's natürlich, um es klar zu machen. Jürgen Klopp hat keine Karriere nach der Nationalmannschaft. Also ist nicht so irgendwie der Höhepunkt. Das ist idealerweise der Höhepunkt meiner Karriere, meines Lebens, meines beruflichen Lebens.
1: Und den ersten Einsatz an der Seitenlinie hat Klopp dann am 24. September in der Nations League gegen die Niederlande. Und darauf folgen dann noch drei weitere Partien in der Länderspielpause. Und neben Klopp gab es noch eine andere Personalie, die verkündet wurde. Per Mertesacker wird ab 2027 neuer Geschäftsführer Sport und tritt damit die Nachfolge von Andreas Rettig an.
0: Ja, dann kommen wir nochmal zu den Finals, dem großen Multisport-Event in Hannover. Was ist da heute schon passiert?
1: Ja, beim Rudern gab es heute Vormittag schon die Halbfinalläufe im Einer und mit dabei auch zwei Athleten aus MV vom Rostocker Ruderclub. Aurelia Maxima Janssen konnte sich in ihrem Lauf durchsetzen und steht in der nächsten Runde. Oliver Holz ist dagegen ausgeschieden. Und neben Rudern gibt es heute noch unter anderem das Finale der Männer beim Flag Football, die Halbfinals im Beachvolleyball und Entscheidungen beim Schwimmen, Turnen und Klettern.
0: Soweit der Sport mit allem, was erstmal wichtig ist. Das nächste Update gibt's wie immer 10 vor 5 in der Sendung der Tag hier bei NDR1 Radio MV. Danke dir, Nathalie.
1: Sehr gerne.

0: Hier ist NR1 Radio MV mit dem Wetter für uns in Mecklenburg-Vorpommern. Ausführlich jetzt mit unserem NDR-Wetterexperten Stefan Kreibum aus dem Wetterstudio auf Hittensee. Hallo Stefan.
1: Hallo, grüß dich.
0: Hittensee feiert heute ja auch Hafenfest, ne? 13 Uhr habe ich gesehen. Ja. Geht's los mit dem Programm? Du als Bernsteinkönigin dann, oder wie?
1: Ja, du, man weiß, vielleicht fühle ich mich ja heute so. Ich weiß es noch nicht. Mal gucken. Auf jeden Fall ist draußen alles schon aufgebaut und das Wetter dafür ist ja ideal.
0: Also, ja.
1: Besser geht's ja gar nicht.
0: Bist du auch mit am Start, auf jeden Fall.
1: Zumindest einen Bratwurst werde ich mir kaufen.
0: Aha.
1: Ansonsten habe ich heute selbst noch einen Vortrag auf Hittensee. Also,
0: ach, guck an. Naja, ansonsten haben wir heute auch den letzten Tag der zweiten Sommerferienwoche. Mein Gott, geht auch schnell die Zeit, ne?
1: Ja.
0: Gefühlt freundlicher als gedacht. Also ich habe tatsächlich mit weniger Sonne gerechnet.
1: Ich auch, muss ich sagen. Dieses Nordsee-Gewölk hat doch mal ein paar größere Lücken bekommen. Wir haben jetzt so drei Streifen. Einmal ist es gut aufgeheitert, so von Usedom bis rein ins östliche Vorpommern, ins Binnenland dort. Dann kommt so ein Streifen mit so ein paar Meerwolken, so von Rügen bis etwa so zur südlichen Seenplatte. Und bei der westlichen Gegend, da ist es wieder weitestgehend aufgeheitert mit nur kleinen Quellwolken. Aber noch weiter westlich, über Schleswig-Holstein, da liegt ganz schön dichtes Gewölk, was mehr und mehr nach Westen nach Osten driftet. Und ich denke schon, dass es von Westen her nochmal ein paar durchziehende Wolkenfelder gibt, dass es nochmal vorübergehend wolkiger wird. Aber unterm Strich ist es kein wirklich unfreundlicher Tag. Es bleibt auch trocken und die Temperatur erreicht, je nachdem, wie lange die Sonne so scheinen kann, so 19 bis 22 Grad. Der Wind wird auch nur schwach bis mäßig und kommt aus West.
0: So, dann freuen wir uns natürlich alle auf morgen, auf den Sonnabend. Der bleibt ja nach wie vor der schönere Tag vom Wochenende, ne?
1: Auf jeden Fall. Morgen ist es freundlich und trocken, Sonnenschein, ein paar Dekorationsquellwolken und es ist sommerlich warm morgen mit 25 bis 27 Grad, doch sehr verbreitet. Der Wind morgen wird nur schwach bis mäßig, kommt morgen mal aus Südwest. Am Abend, aber wirklich erst in den Abendstunden, könnte es mal von Nordwesten im Küstengebiet ein paar vereinzelte Schauer geben. Aber ich denke, meist ist noch trocken.
0: Ja, und wenn wir diesen Sommer da morgen ausgiebig genießen, dann kommt der Sonntag mit der Couch gerade recht.
1: Sozusagen, da ist draußen viel Gewölk unterwegs. Es kommt verbreitet zu Schauern, teilweise kräftige Regengüsse mit dabei. Auch Gewitter möchte ich nicht ganz ausschließen. Und die Temperatur geht natürlich zurück dabei. Ist ein bisschen schwer zu sagen, wie warm es noch wird. Kommt darauf an, wann die Schauer reinkommen. Ich denke, nach Osten hin kann es noch mal auf über 20 Grad gehen. Mhm. Nach Westen, Nordwesten hin wird es schon schwierig.
0: Na, das behalten wir dann mit dir natürlich wieder im Auge, ne?
1: Unbedingt.
0: Danke dir und lass dir die Bratwurst schmecken.
1: Ja, mache ich. Tschüss.
0: 3:30, NR1, Radio MV, der zuverlässigste Verkehrsservice für uns in Mecklenburg-Vorpommern. Da haben wir die A20, Kreuz Uckermark Richtung Rostock zwischen Neubrandenburg-Ost und Neubrandenburg-Nord. Da steht ein liegen gebliebenes Fahrzeug und es wird geblitzt auf der A14, Höheparkplatz Platerberg beidseitig. A24 Richtung Hamburg zwischen Zarrentin und Gudow. A24 Richtung Berlin hinter Mainburg und im Dreieck Wittstock-Dosse stehen sie auch beidseitig. B96 Lietzow Richtung Bergen, höher Ralswiek. Die 103 in Appelburg Richtung Plau und am Ortseingang Warnemünde. B105 in Rheinberg Richtung Stralsund und in Schmachthagen beidseitig. B109 zwischen Ducherow und Neukosenow. Murchin Richtung Anklam auf der 110. B111 in Zempin. B193 Neustrelitz Richtung Penzlin. B392 Zölko Richtung Kriewitz. Bodin Richtung Wittenburg. Christinfeld Richtung Wohlenberg. Röbel Richtung Sito, höher Schampermühle. Schwerin, die Ludwigsluster Chaussee, höher Faulersee beidseitig. Triebsee ist Richtung Autobahn und in Vielank Richtung Lübtheen. Wo Sie noch stehen, sagen Sie uns. Vielen Dank an dieser Stelle, dass Sie das so fleißig machen. Stausblitzer melden Sie kostenlos in der NDR MV-App oder aber Sie rufen an 0800 5959 100. Danke schon mal vorab.
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1: Mit Nathalie Süß. Guten Tag. Wegen der aufgebrachten Stimmung rund um eine Baustelle in Plathe bei Schwerin gab es gestern Abend eine Bürgerversammlung. Seit Mai ist mit der Friedrich-Wehmer-Straße eine der Hauptzufahrten gesperrt. Doch Autofahrer ignorieren die Vollsperrung. Laut Bürgermeisterin Madeleine Spelling wurden auch Bauarbeiter beschimpft, Verkehrsschilder entwendet und eine Schranke demoliert. Deswegen gäbe es inzwischen rund 1,5 Wochen Verzögerung. Anfang August soll die Kreisstraße asphaltiert werden und kurz danach wieder befahrbar sein. In Schwerin hat heute Morgen eine Straßenbahn einen Bauschuttcontainer gerammt. Das hat für etwa eine halbe Stunde zu Störungen im Bahnverkehr geführt. Wie eine Polizeisprecherin bestätigte, passierte der Unfall in der Schweriner Paulstadt nahe der Haltestelle Wittenburger Straße. Der Schuttcontainer war dort am Straßenrand abgestellt, offenbar zu nah an den Gleisen. Der Schaden wird auf 6.000 Euro geschätzt. Und gestern Abend hat in Schwerin ein Autofahrer versucht, vor einer Polizeikontrolle noch heimlich mit seinem Beifahrer Plätze zu tauschen. Wie die Polizei mitteilte, hatte der Fahrer keinen gültigen Führerschein. Die Polizisten hatten ihn für eine Kontrolle rausgewunken. Der Fahrer stieg aus, der Beifahrer nahm dann hinter dem Steuer Platz und der Fahrer gab vor, nicht gefahren zu sein. Schließlich räumte er die Lüge aber ein. Die Polizei ermittelt jetzt wegen Fahrens ohne Fahrerlaubnis.
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0: Das ist der Lieblingsmix für uns in Mecklenburg-Vorpommern am Freitagmittag. Und das war's auch schon wieder mit dem Freitagvormittag. 11:13 Uhr haben wir es. Hier ist NDR 1 Radio MV. Durch den Nachmittag direkt ins Richtung Wochenende oder sogar Urlaub geht's gleich mit Theresa Hebert. Wir hören uns dann gerne morgen früh wieder ab 6. Und falls Sie nach Feierabend noch Lust auf Bilder gucken haben, habe ich noch einen kleinen Tipp für Sie.
1: Hallo Tatjana, mein Name ist Klaus Marten. In der Carinaland Art Galerie in Gabensdorf findet heute Abend eine Vernissage statt. Dort werden Bilder der diesjährigen Malworkshops ausgestellt. Das Ganze startet ab 17 Uhr und Gäste sind natürlich herzlich willkommen. Wir wünschen ein schönes Wochenende.

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0: Ja, und jetzt ist es offiziell, Jürgen Klopp wird neuer Bundestrainer. Der Deutsche Fußballbund gab die Personalie jetzt am Vormittag bekannt. Marco Schubert aus unserer Nachrichtenredaktion. Ist denn schon mehr über Klopps Vertrag oder auch das Team bekannt geworden?
2: Ja, der 59 Jahre alte Klopp hat einen 4-Jahres-Vertrag unterschrieben und der DFB verpflichtet auch einen neuen Geschäftsführer für den Sport, nämlich den früheren Nationalspieler Per Mertesacker. Jürgen Klopp am Mittag.
3: Das ist idealerweise der Höhepunkt meiner Karriere, meines Lebens, meines beruflichen Lebens. Ich werde alles da reinlegen, was mir zur Verfügung steht. Habe für mich das beste Trainerteam possible zusammengestellt. Da muss man Leute haben, die sich auch darum kümmern, mit mir gemeinsam. Weil wir wollen tatsächlich jeden Stein umdrehen. Meine Hauptaufgabe ist es, der A-Nationalmannschaft zu helfen. Das funktioniert nur, wenn im Unterbau sehr gut gearbeitet wird, wovon ich ausgehe. Aber darüber hinaus, diesen Verband mit uns gemeinsam auch in die Zukunft zu führen, ist eben auch die Idee.
2: Der DFB hat für Jürgen Klopp keine Ablöse im klassischen Sinne bezahlt. Klopps bisheriger Arbeitgeber Red Bull erhält nach der Vertragsauflösung aber eine Zuwendung von 1 Million Euro. Nach dem geplanten Wechsel des bisherigen Kanzleramtsministers Thorsten Frey an die Spitze der Unionsfraktion nimmt Bundeskanzler Merz einige weitere Wechsel vor. Gesundheitsministerin Wagen ersetzt Frey. Neuer Bundesgesundheitsminister wird der Wirtschaftsexperte Carsten Linnemann. Wer ihn als CDU-Generalsekretär ablöst, teilte Merz noch nicht mit. Ein Wechsel an der Spitze des Bundesverkehrsministeriums scheitert bislang daran, dass der vorgesehene Nachfolger von Minister Schnieder heute früh wieder abgesagt hat. Philipp Amthor wird im Kanzleramt Staatsminister für Bund-Länder-Beziehungen. Katharina Seiler, im Hauptstadtstudio, ist das jetzt ein Karriereschritt für den 33-jährigen Amthor?
4: Auf jeden Fall. Als Staatsminister im Kanzleramt ist Amthor der neuen Kanzleramtschefin und dann im nächsten Schritt direkt dem Bundeskanzler unterstellt. Hinzu kommt, dass er als Staatsminister für die Bund-Länder-Beziehungen auch eine sehr wichtige Funktion übernehmen wird. Denn die Länder müssen letztlich allen Gesetzen der Bundesregierung im Bundesrat zustimmen, beziehungsweise sollten sie nicht durch einen Einspruch aufhalten. Das heißt, die Länder müssen in die Gesetzesvorhaben frühzeitig mit eingebunden werden. Und genau daran hatte es ja bei der schwarz-roten Bundesregierung in der Vergangenheit gehakt. Bundeskanzler Merz wird also von Amthor erwarten, dass es besser läuft. Amthor gehört schon lange zum Kreis der loyalen Merz-Vertrauten.
2: Nach der Rettung des Buckelwals vor der Insel Pöhl droht jetzt ein Rechtsstreit zwischen der privaten Rettungsinitiative und dem Landwirtschaftsministerium Mecklenburg-Vorpommern. Es geht um rund 140.000 Euro, die das Ministerium in Rechnung stellt. Nikolaus Drägert aus dem Mecklenburg-Studio.
5: In einem Interview erklärte Landwirtschaftsminister Till Backhaus gegenüber dem NDR, er hoffe auf eine Einigung im Dialog. Sollte es nicht dazu kommen, werde das Ministerium aber den Rechtsweg einschlagen. Die rund 140.000 Euro Mehrkosten sind laut Landwirtschaftsministerium unter anderem für die Bezahlung von Mitarbeitern, Überstunden und Material entstanden. Die Sponsorin der privaten Rettungsinitiative, Karin Walter-Mommert, sagte dem NDR, sie halte die Aufstellung für frech und dreist. Das Ministerium hingegen verweist auf einen Vertrag, in dem die Initiative sich bereits im April für eine umfassende Kostenübernahme, unter anderem für Behörden, THW oder die Feuerwehr, ausgesprochen hatte.
2: Im Golf von Aden ist der Chemikalientanker Asana offenbar mit 8 Deutschen an Bord gekapert worden. Das berichten Augenzeugen aus der Region. Bei den Entführern soll es sich um somalische Piraten handeln. Laut Nachrichtenagentur Reuters wurden Piraten dabei beobachtet, wie sie Vorräte auf den entführten Tanker brachten. Laut der britischen Marine soll das Schiff bereits vergangene Woche geentert worden sein. Das Auswärtige Amt teilte mit, dass man zu Entführungen deutscher Staatsbürger keine Stellung nehme.
0: Dankeschön, Markus. Wir schauen auf das Wetter für uns in Mecklenburg-Vorpommern. Das hat mich ja heute so ein bisschen überrascht, denn ich habe gedacht, wir haben hier eine total graue Wolkendecke über uns in MV. Aber nein, das sieht richtig gut aus heute. Viel Sonnenschein, natürlich so ein paar Wolken unterwegs. Es ist und bleibt aber wohl trocken. 19 Grad aktuell im bewölkten Neubrandenburg. Dann schauen wir mal ein bisschen weiter nördlich. Ribnitz-Damgarten 19 Grad und in Wismar 20. Ja, maximal 22 bekommen wir heute, den ganzen Tag Sonne. In der kommenden Nacht dann, ja, geht's trocken weiter, 15 bis 10 Grad und morgen am Sonnabend herrlich sommerlich und vor allem noch ein bisschen wärmer. Es geht rauf auf bis zu 27 Grad, Träumchen. NDR 1 Radio MV, der zuverlässigste Verkehrsservice für uns in Mecklenburg-Vorpommern, ist ein bisschen was los. Wir starten mal mit der A20. Kreuz Uckermark Richtung Rostock zwischen Neubrandenburg Ost und Neubrandenburg Nord. Da steht ein liegen gebliebenes Fahrzeug. Und A24 haben wir auch noch. Richtung Berlin nach einem LKW-Unfall ist nämlich die Fahrbahn halbseitig noch gesperrt. Da haben wir noch einen Stau auf gut 6 Kilometern. Dann haben wir noch einen Hinweis für heute Nachmittag. Das ist eine gute Nachricht für die B105 zwischen Sievershagen und Bargeshagen. Die Strecke wird nämlich nach über einem Monat Bauzeit und Vollsperrung heute Nachmittag wieder freigegeben. Aber schön vorsichtig fahren, denn am Fahrbahnrand wird natürlich noch gearbeitet. Da gehen noch die letzten Restarbeiten durch und da gibt es auch noch eine Baustellenampel. Und ein Hinweis für heute Abend, ab 22 Uhr gibt es in Rostock am Werftdreieck eine Vollsperrung wegen Bauarbeiten. Das Ganze dauert dann eine Woche. Geblitzt wird auf der A14 Höhe Parkplatz Platerberg beidseitig, dann dreimal auf der A24 einmal Richtung Hamburg, zwischen Zarrentin und Gudow, dann Richtung Berlin hinter Mainburg und im Dreieck Wittstock-Dosse beidseitig. Auf der B96 auf Rügen, Lietzow Richtung Bergen, Höhe Ralswiek, dann geht's auf die 103 in Appelburg Richtung Plau und am Ortseingang Warnemünde, dann auf der 105 in Rheinberg Richtung Stralsund und in Schmachthagen beidseitig. B109 zwischen Dururow und Neukosenow, dann B111 direkt in Zempin, B193 haben wir auch noch, Neustrelitz Richtung Penzlin, B392, Zölkow Richtung Kriewitz, Bodin Richtung Wittenburg, in Christinenfeld Richtung Wohlenberg, in Nutteln Richtung Weberin, Röbel Richtung Sitow, Höhe Schampermühle, dann in Schwerin Ludwigsluster Chaussee, Höhe Fauler See beidseitig, Triebsees Richtung Autobahn und in Vielang Richtung Lübten. Dankeschön an Christina zum Beispiel oder auch an Martin, die haben sich heute schon bei uns gemeldet, haben Blitzer gemeldet oder vielleicht auch einen Stau, dann klingeln sie hier durch, machen sie es wie die beiden 0800 59 59 100 oder schick eine Nachricht, genau, eine Sprachnachricht über die NDR MV App.
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0: Es geht Richtung Wochenende, herrlich mit schönstem Sonnenschein und natürlich dem Lieblingsmix bei NDR 1 Radio MV. Die Kulthits, ja, die deutschen Hits und die aktuellen. Schönen Start Richtung Wochenende.
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0: Ain't That Just The Way in ihrem Lieblingsmix bei NDR 1 Radio MV. Und für einen ist das der letzte Arbeitstag hier vor dem lang ersehnten Urlaub. Natürlich immer mit dabei, NDR 1 Radio MV. Ja, und für andere ist es einfach wirklich schon ja die zweite Sommerferienwoche. Und bei uns heißt es die ganzen Sommerferien lang.
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3: Ich bin Lina, bin 13 und komme aus Plate.
2: Jetzt dein Tipp.
3: Für die Sicherheit und Schutz Schwimmkurs in Garbitz. Den mache ich auch gerade selber.
2: Und warum findest du das so toll?
3: Weil sehr viele Leute bisher nicht schwimmen konnten, um Leute zu helfen, falls sie ertrinken. Und weil ich selbst sehr mag zu schwimmen. Ja, und wegen dem ganzen Wasser hier in Mecklenburg-Vorpommern ist es auch sehr wichtig, dass es halt Leute gibt, die auch helfen, falls andere ertrinken und so.
0: Richtig toll, ja. Und wenn Ihre Maus auch hier mit dabei sein soll bei den Ferienprofis, weil sie noch einen richtig guten Ferientipp haben, dann melden Sie sich doch einfach an hier über die Seite ndr.de/ferienprofis. 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

The Fate of Ophelia, ein aktueller Hit in ihrem Lieblingsmix bei NDR 1 Radio MV. Dazu gehören natürlich immer die Deutschen und natürlich die Kulthits. Die weißen 80er hören Sie bei NDR 1 Radio MV wie Fiction Factory, Feels Like Heaven 1983.

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1: Das Wetter für uns in Mecklenburg-Vorpommern an diesem herrlichen Freitagnachmittag. Ach, sieht gut aus, ne? Viel Sonnenschein, paar Wolken unterwegs, die tun aber nichts. 19 Grad haben wir gerade in Bergen auf Rügen zum Beispiel. Dann schauen wir hier mal im Landesinneren. In Bützow haben wir 20 Grad und ein bisschen weiter westlich vielleicht mal so Richtung Dömitz. Da sind wir gerade bei 20 Grad. Das ist eigentlich so auch das Maximum heute, aber herrlich. Ganz viel Sonnenschein, bleibt trocken. In der kommenden Nacht auch wenig Änderungen. Geht runter auf 15 bis 10 Grad. Und der Drei-Tage-Trend, vor allem morgen, sieht er richtig gut aus. Morgen herrlich sommerlich und noch ein bisschen wärmer, bis zu 27 Grad. Am Sonntag paar mehr Wolken, Schauer, Gewitter, 22 Grad. Und am Montag geht es erst gruselig los, später dann schöner bei um die 20 Grad. Das ist doch gut. 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Wir starten mit einer Meldung von der R20. Kreuz Uckermark Richtung Rostock zwischen Neubrandenburg Ost und Neubrandenburg Nord. Da haben wir noch ein liegen gebliebenes Fahrzeug. Und die A24 noch Richtung Berlin zwischen dem Kreuz Schwerin und Neustadt Glewe. Nach einem LKW-Unfall ist da die Fahrbahn halbseitig noch gesperrt. Deshalb haben wir da noch einen Stau auf gut 6 Kilometern. Und geblitzt wird auch noch auf der A14 Höhe Parkplatz Platerberg beidseitig. Auf der A24 Richtung Hamburg zwischen Zarrentin und Gudow und auch Richtung Berlin hinter Mayenburg und im Dreieck Wittstock-Dosse beidseitig. Dann auf Rügen B96, Lietzow Richtung Bergen, Höhe Ralswiek auf der 103. Einmal in Appelburg Richtung Plau und am Ortseingang Warnemünde. Dann B105 in Rheinberg Richtung Stralsund und in Schmachthagen beidseitig. Auf der 109 zwischen Ducherow und Neukosenow. Auf der 111 in Zempin. Dann B193, Neustrelitz Richtung Penzlin. B392, Zölkow Richtung Kriwitz, dann Bodin Richtung Wittenburg, in Christinfeld Richtung Wohlenberg, in Nutteln Richtung Weberin, Röbel Richtung Sito, Höhe Schampermühle, in Schwerin immer noch Ludwigsluster Chaussee, Höhe Fauler See beidseitig, Triebsees Richtung Autobahn und in Vielang Richtung Lübten. Und wenn Sie auch noch einen Blitzer entdeckt haben oder vielleicht auch schon einen schönen Tipp haben fürs Wochenende, was Sie so machen wollen, das Wetter ist ja gar nicht so übel, vor allem morgen, sagen Sie es gerne mir und dann sagen wir es allen anderen. 0800 59 59 100 oder schicken fixen Sprachnachricht über die NDR MV App.
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1: Ja, und weil wir jetzt alle ein bisschen lebensmittelschwanger sind wahrscheinlich, nach der großen Mittagspause starten wir hier ganz entspannt mit den Lieblingsmix jetzt hier in die nächste halbe Stunde. Wir spielen die deutschen Hits, wir spielen die Kulthits und die aktuellen Jason Mraz. Ganz entspannt. I'm yours. Ne? Nicht so doll jetzt.
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Substitution, ein aktueller Hit in Ihrem Lieblingsmix bei NDR 1 Radio MV. Ja, und wissen Sie eigentlich, ganz spontan gefragt, was eigentlich auf einem 20 bzw. 50 Euro Schein drauf ist? Jetzt mal nicht ins Portemonnaie geluschert. Also ich bin ganz ehrlich, ich weiß es nicht. Ich habe jetzt mal nachgeguckt. Auf dem 20 Euro Schein sind nämlich zum Beispiel Fenster zu sehen. So, und das Ganze soll sich jetzt hier ändern. Die Europäische Zentralbank, die hat nämlich jetzt ganz neue Entwürfe für die Euro-Banknoten vorgestellt. So, und wir können jetzt mitentscheiden, was da in gut ja 2 Jahren drauf sein soll. Also ist noch ein bisschen längerer Prozess auf jeden Fall. Auf der Internetseite der Europäischen Zentralbank, da können Sie nämlich jetzt mitmachen. Ich habe diese Umfrage mir mal aufgemacht und das sind wirklich großartige Vorschläge, die dort gemacht werden. Ich finde die richtig klasse. Ab Ende 2028 sollen nämlich entweder europäische Persönlichkeiten, Kulturräume oder eben auch Flüsse und Vögel aus Europa auf diesen Scheinen zu sehen sein. Ich persönlich finde, da fehlt noch so ein bisschen Mecklenburg-Vorpommern. Schweriner Schloss wäre natürlich schön, Kröpeliner Thorn Rostock. Was haben Sie vielleicht noch für eine nette Idee? Was soll auf den Euronoten drauf sein? Vielleicht auch aus Mecklenburg-Vorpommern, ne? Immer her damit. Schreiben Sie mir gerne mal über die NDR-MV-App oder rufen mich mal an, kostenlos. 0800 59 59 100 und klicken Sie sich mal auf die Seite der Europäischen Zentralbank. Das ist wirklich richtig toll, diese Entwürfe sich mal anzuschauen. Und machen Sie mit, entscheiden Sie mit. Ihre Stimme ist gefragt.

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Und gerade reingekommen, eine ganz wichtige Meldung auf der A24 Richtung Berlin. Zwischen Neuruppin Süd und Fair-Berlin ist der Abschnitt gerade voll gesperrt. Da brennt ein Auto. Ich wiederhole das nochmal. A24 Hamburg Richtung Berlin. Zwischen Neuruppin Süd und Fair-Berlin, da ist die Strecke gerade voll gesperrt. Da brennt ein Auto. Also fahren Sie bloß vorsichtig, wenn Sie da unterwegs sind. Und hier geht's jetzt ab in die 80er, denn Sie wissen ja, die meisten 80er hören Sie bei NDR 1, Radio MV im Lieblingsmix. Die aktuellen, die Kulthits. Und hier gibt's jetzt Hubert K., Rosemarie, ab geht's Richtung Wochenende.

Roy Orbison, ein Kulthit in ihrem Lieblingsmix bei NDR 1 Radio MV. Wir spielen ja auch die Deutschen und die Aktuellen. Und der kommt jetzt von einem Mann, den können Sie sehen. Den können Sie live erleben und ich sage Ihnen, der wird begeistern. 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August feiern wir die Hanseseele, präsentiert von NDR MV. Und ja, er ist mit dabei bei der Hanseseele in Rostock. Michael Schulte am 7. 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
3: So, und da ist schon wieder 14 Uhr, ein richtig schönen Freitagnachmittag.
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3: Ja, und es ist schon länger kein Geheimnis mehr. Ne? Jetzt ist es aber offiziell. Jürgen Klopp wird der neue Fußball-Bundestrainer. Marco Schubert aus unserer Nachrichtenredaktion. Das hat der DFB jetzt offiziell bestätigt, ne?
4: Genau, und hat Klopp auch präsentiert. Er soll einen Vertrag bis 2030 erhalten und den neuen Job am 15. August antreten. Das teilte der Verband am Vormittag bei der Vorstellungsrunde auf dem Frankfurter DFB-Campus mit. Tim Brockmeier in Frankfurt. Welche Gründe waren für den DFB denn ausschlaggebend, dass Klopp den Job erhält?
5: Naja, Sie haben das gesagt, was ja schon seit langem bekannt war, dass es der absolute Wunschkandidat war, dass man von vornherein nur mit ihm gesprochen hat und ihn haben wollte, wie schon vor einiger Zeit. Jürgen Klopp hat das ja eben selbst angedeutet, als es eben noch nicht geklappt hat. Und dann war ja die große Frage, ist das so schlau, sich auf einen Kandidaten zu fokussieren und nicht nebenbei noch mit einem anderen zu verhandeln, um vielleicht sich ein paar Optionen offen zu halten? Und da sagte dann der DFB-Vizepräsident Hans-Joachim Watzke, ja, also wenn man davon überzeugt ist, dass das der Richtige ist, dann redet man mit diesem einen, und das haben wir getan, und jetzt ist eben Jürgen Klopp der 13. Bundestrainer des Deutschen Fußballbundes.
4: Seit 3 Tagen gilt das neue Gebäudemodernisierungsgesetz, und das sorgt für Verunsicherung bei Menschen, die ihre alte Gasheizung durch eine Wärmepumpe ersetzen wollen. Mehrere Förderungsbestandteile werden abgeschafft oder gesenkt. Statt Gießkannenprinzip gilt jetzt ein gestaffelter Einkommensbonus. Martina Radke aus der aktuellen Redaktion mit Hintergründen.
6: Mit dem gestaffelten Einkommensbonus soll die Förderung sozial gerechter werden, heißt es aus dem Bundeswirtschaftsministerium. Allerdings wurden die förderfähigen Gesamtkosten um 2.000 Euro gesenkt. Betriebe im Fachverband für Sanitär, Heizung und Klimatechnik spüren bei den Kunden, die ihre alte Gas- oder Ölheizung ersetzen wollen, eine große Verunsicherung. Es gäbe etliche Kunden, die im August oder September einen Auftrag erteilen wollten, weil ihre Heizung dann 20 Jahre alt sei. Die seien jetzt enttäuscht, so Landesinnungsmeister Marco Hanke. Während in Altbauten Eigentümer mit der Umrüstung hadern, hat sich bei Neubauten in Mecklenburg-Vorpommern die Wärmepumpe durchgesetzt. Laut Statistischem Bundesamt wurden im vergangenen Jahr 1.350 neue Wohngebäude errichtet, fast 3/4 davon mit Wärmepumpe.
4: Bundeskanzler Merz wechselt mehrere Mitglieder in seinem Regierungsteam aus. Die bisherige Gesundheitsministerin Warken leitet künftig das Kanzleramt. Dieser Posten wird vakant, wenn der CDU-Politiker Frei an die Spitze der Unionsfraktion wechselt. Neuer Bundesgesundheitsminister wird der bisherige CDU-Generalsekretär Linnemann. Außerdem holt Merz den CDU-Abgeordneten aus Vorpommern, Philipp Amthor, als Bund-Länder-Koordinator ins Kanzleramt. Merz kündigte am Vormittag für die kommenden Tage weitere Neubesetzungen an. Die Bundesregierung durfte Aufnahmezusagen für gefährdete Afghaninnen und Afghanen nicht pauschal zurücknehmen. Das hat das Bundesverfassungsgericht entschieden und gab damit der Verfassungsbeschwerde einer afghanischen Mutter mit 2 minderjährigen Kindern statt. Sie hatte Ende 2021 eine Aufnahmezusage erhalten. Innenminister Dobrindt ließ die rund 650 Betroffenen 4 Jahre später aber wissen, es bestehe kein politisches Interesse mehr an ihrer Aufnahme. Die Erklärung des Innenministeriums widerspreche dem Willkürverbot im Grundgesetz, urteilten die Karlsruher Richter. An der Küste in Mecklenburg-Vorpommern wurden viele tote Robben entdeckt. Das Umweltministerium will die Gründe dafür untersuchen lassen. Minister Backhaus sagt, er nehme die Todfunde sehr ernst. Robert Schubert aus dem Vorpommern-Studio.
7: Das Deutsche Meeresmuseum spricht von 33 toten Kegelrobben allein im ersten Halbjahr. Neben Kadavern am Capacona wurden nun auch tote Robben auf Rügen zwischen Lohme und Glowe entdeckt. Viele der gefundenen Tiere waren bereits so stark verwest, dass sich die Todesursache nicht mehr feststellen ließ, so das Meeresmuseum. Zudem habe es wegen des gestrandeten Buckelwals nur wenig Ressourcen gegeben, die Todfunde zu untersuchen. Einige Tiere seien aber tiefgekühlt worden, um die Todesursache noch ermitteln zu können. Laut Umweltministerium Umweltminister Backhaus spielten Reusen von Fischern dabei keine Rolle.
3: Das Wetter für uns in Mecklenburg-Vorpommern ist sommerlich, herrlich und kein so richtig schlimmes Schwitzewetter. Ich finde es ja fantastisch. Viel Sonnenschein, paar lockere Wolken, 21 Grad in Ueckermünde, 18 Grad in Stralsund. Und dann haben wir hier nochmal Richtung das so auch 20 Grad. Das ist auch das Maximum heute. Es ist und bleibt auch schön auf jeden Fall. In der kommenden Nacht geht es dann trocken auch weiter. 15 bis 10 Grad können wir nochmal ordentlich durchlüften, wieder herrlich. Und morgen am Sonnabend geht es sommerlich und vor allem noch ein bisschen wärmer weiter bis zu 27 Grad. 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Wir starten auf der A20 Lübeck Richtung Rostock. Zwischen Zuro und Neukloster aktuell stockt es auf 3 Kilometern. Dann haben wir auch noch interessant für die Pendler A24 Hamburg Richtung Berlin zwischen Rheinbeek und Schwarzenbeek-Rande aktuell 5 Kilometer Stau oder mindestens ja eine Dreiviertelstunde mehr mitnehmen. Und A24 Richtung Berlin zwischen Neuruppin Süd und Fährberlin immer noch voll gesperrt, da brennt ja immer noch ein Auto. Dann hat es einen Unfall gegeben auf der A24 Richtung Berlin zwischen dem Kreuz Schwerin und Neustadt-Lewe. Da hat es einen Unfall ja gegeben, habe ich gerade, glaube ich, schon gesagt. 20 Minuten plus, manchmal ist es auch schon soweit bei mir. So geblitzt wird auf der A14 Höhe Parkplatz Plater Berg beidseitig. Dann A24 Richtung Hamburg zwischen Zarrentin und Gudow. Richtung Berlin hinter Mainburg und im Dreieck Wittstock-Dosse beidseitig. Dann auf Rügen B96 Lietzow Richtung Bergen Höhe Ralswiek. Auf der 103 einmal in Appelburg Richtung Plau und am Ortseingang Warnemünde. Auf der 105 in Rheinberg Richtung Stralsund und direkt in Schmachthagen beidseitig. Auf der 109 zwischen Ducherow und Neukosenow. Auf der 111 direkt in Zempin. Dann B193 Neustrelitz Richtung Penzlin. B392 Zölkow Richtung Kriwitz. Bodin Richtung Wittenburg. In Christinenfeld Richtung Wohlenberg. In Nutteln Richtung Weberin. Röbel Richtung Sitow Höhe Schampermühle. Dann in Schwerin Ludwigsluster Chaussee Höhe Fauler See beidseitig. Triebsees Richtung Auto und in Vielang Richtung Lübten. Danke an Uwe zum Beispiel oder eben auch an Anja. Die haben sich hier heute schon bei mir gemeldet und auch mal einen Stau gemeldet. Das können Sie ganz genauso machen hier. Kostenlos 0800 5959 100 oder schick eine Nachricht, gerne auch eine Sprachnachricht über die NDR MV App.
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3: Und schönsten Sonnenschein und natürlich auch dem Lieblingsmix bei NDR 1 Radio MV. So lässt es sich ins Wochenende fahren auf jeden Fall. Wir spielen die aktuellen Hits, wir spielen die deutschen und die Kulthits. The Rubettes, Little Darling.
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0: The Presence of Beauty, ein richtiger Kulthit in ihrem Lieblingsmix bei NDR 1 Radio MV am Freitagnachmittag. Ja, und ich habe es vorhin erzählt, die Europäische Zentralbank, die hat ja jetzt ganz neue Entwürfe für die Eurobanknoten vorgestellt. Jetzt waren da ja immer so Fenster und Brücken drauf. Ich bin ehrlich, gar keine Ahnung. Ich musste selber erstmal nachsehen. Ist das so? So, und wir können jetzt mitentscheiden bei diesen neuen Noten, die ja in gut zwei Jahren rauskommen sollen. Nämlich auf der Internetseite der Europäischen Zentralbank können wir jetzt bei so einer Umfrage mitmachen, können uns diese ganzen Entwürfe mal anschauen, die wirklich übrigens sehr, sehr toll sind. Und ich habe Sie mal gefragt, hier in Mecklenburg-Vorpommern, was haben Sie für Vorschläge? Was muss hier aus MV natürlich mal auf diese Banknoten rauf? Da haben wir mal eine Nachricht bekommen.
1: Ich würde für die Banknoten die Pommernkocke Ukra, Botschafter vom Stettiner Haff und Mecklenburg-Vorpommern und Wasser... Schiffe gehört einfach zu Mecklenburg-Vorpommern dazu und das wäre ja auch nicht schlecht, wenn als Banknote drauf wäre. Mhm. Auch wir werden in 2 Wochen bei der Handelszähle in Rostock dabei sein, wo man unser Schiff, die Pommernkocke Ukra, bestaunen kann.
0: Ja, die Hansesee, ja, am 7. August ist es soweit in Rostock. NDRMV präsentiert das Ganze und Sie sind natürlich herzlich eingeladen, mit dabei zu sein. Und wenn Sie auch noch einen tollen Vorschlag haben, was auf diese Banknoten rauf soll aus Mecklenburg-Vorpommern, schreiben Sie mir gerne weiterhin über die NDRMV-App.
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2: Und das Wetter für uns in Mecklenburg-Vorpommern ist ein Träumchen. Ich war kurz mal draußen und die Sonne knallt auf jeden Fall. 21 Grad zurzeit im Parchim. Dann haben wir 19 Grad in Ribmitz-Damgarten und 21 Grad in Anklam. Das ist auch das Maximum heute und das ist herrlich draußen. Ein paar Wolken sind natürlich auch unterwegs. Es ist und bleibt trocken auch in der kommenden Nacht bei so 15 bis 10 Grad und der 3-Tage-Trend. Morgen am Sonntag geht es herrlich weiter, vor allem wird es noch ein bisschen wärmer bei bis zu 27 Grad. Am Sonntag dann viele Wolken, Schauer und Gewitter. Können wir alle noch ein bisschen entspannen, vielleicht zu Hause ein bisschen einmuggeln bei um die 22 Grad und am Montag Schauer und dann aber richtig wieder schön um 20 Grad dann. 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Ist ein bisschen was los heute hier. Und zwar haben wir die A20 Lübeck Richtung Rostock. Zwischen Zuro und Neukloster haben wir einen Stau. Aktuell plus 20 Minuten mehr mitnehmen. Dann geht's auf die A24. Da ist auch ein bisschen was los. Erstmal Hamburg Richtung Berlin zwischen Rheinbeek und Schwarzenbeek-Grande. Aktuell 5 Kilometer Stau, da gut eine Dreiviertelstunde mehr mitnehmen. Und Hamburg Richtung Berlin zwischen Neuruppin Süd und Fährberlin ist immer noch voll gesperrt. Da brennt nämlich noch ein Auto. Da schon 1,5 Stunden mehr mitnehmen. Das ist richtig hart. Und die A24 zum dritten hier Richtung Berlin. Zwischen dem Kreuz Schwerin und Neustadt-Lewe hat es auch einen Unfall gegeben, da 20 Minuten plus. Und ein Hinweis für heute Abend in Rostock ab 22 Uhr, nämlich am Werftdreieck gibt es eine Vollsperrung wegen Bauarbeiten, also ab 22 Uhr und das Ganze dauert dann eine Woche. Geblitzt wird auf der A14 Höhe Parkplatz Platerberg beidseitig, dann auf der A24 einmal Richtung Hamburg zwischen Zarrentin und Gudow, Richtung Berlin hinter Meienburg und im Dreieck Wittstock-Dosse beidseitig. Dann geht es auf die B96 Richtung A20 zwischen Grünhufe und dem Rastplatz Rügenblick und auf Rügen Lietzow Richtung Bergen Höhe Ralswiek. Dann auf der 103 einmal in Appelburg Richtung Plau und am Ortseingang Warnemünde. Auf der 105 auch zweimal, einmal in Rheinberg Richtung Stralsund und in Schmachthagen beidseitig. Auf der 109 zwischen Ducherow und Neukosenow. Auf der 111 direkt in Zempin ein Blitzer. B191 Ortsausgang Eldena Richtung Karstädt. B193 Neustrelitz Richtung Penzlin. B392 Zölkow Richtung Kriwitz. Bodin Richtung Wittenburg. In Christinfeld Richtung Wohlenberg. Dann in Klink Richtung Waren. In Nutteln Richtung Weberin. Röbel Richtung Sito, Höhe Schampermühle so rum. Dann in Schwerin, Ludwigsluster Chaussee, Höhe Fauler See beidseitig. Triebsees Richtung Autobahn und in Vielang Richtung Lübten. Und wenn Sie auch noch einen Blitzer entdeckt haben oder gerade zum Beispiel auf der A24 im Stau stehen und schon gar keinen Bock mehr haben, klingeln Sie mich an. Wir reden darüber und geben mal eine kleine Meldung ab, wie es gerade aussieht. 0800 5959 100 oder schicken fix eine Sprachnachricht über die NDR MV-App. Wir stehen das hier gemeinsam durch.
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2: Ja, und wenn Sie da gerade so im Stau stehen, schon total genervt sind, weil Sie endlich ins Wochenende wollen, dann drehen wir jetzt einfach die Musik ein bisschen lauter. Deshalb haben wir den Lieblingsmix hier bei NDR 1 Radio MV. Die Kulthits, die deutschen Hits und die aktuellen kommen jetzt von Leonie. By your side in my mind.

0: ist offiziell. Jürgen Klopp ist der neue Fußball-Bundestrainer. Das hat der DFB jetzt offiziell bestätigt. So, sein Vertrag geht bis 2030. Am 15. August geht's los. Und Klopp hat auf jeden Fall schon eine Mission.
1: Ich möchte auch mit der Nationalmannschaft etwas schaffen, dass die Leute nach dem Spiel nach Hause gehen und denken, wow, das war wirklich cool. Das hätte ich sehr gerne.
0: So, Klopp, und da drücken wir dir auf jeden Fall die Daumen. Und Richard Marx könnte jetzt nicht besser passen. Ein Hit aus den 80ern. Die meisten 80er gibt es nämlich bei uns hier bei NDR1 Radio MV. Right here waiting. Wir warten also auf den ersten Sieg der deutschen Nationalmannschaft und drücken die Daumen.

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0: und auf Arbeit oder vielleicht auch schon Richtung Wochenende in der 1 Radio MV hier. La Bouche, Sweet Dreams, ein Kulthit in ihrem Lieblingsmix bei NDR 1 Radio MV. Wir spielen natürlich aber auch, ja, die aktuellen und die deutschen. Und da bleiben wir eigentlich gleich mal in Mecklenburg-Vorpommern, würde ich sagen, denn er spielt auch eine Rolle. Sebastian Hemer in Prerow an der Ostsee, aufgewachsen und hier in einem Hammerhit mit Gestört, aber geil. Ich und du drehe ich jetzt richtig auf. Hammerwetter, Hammerurlaubsland, es geht kaum besser. NDR 1 Radio MV hier am 24. Juli.
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Breaking Me in ihrem Lieblingsmix bei NDR 1, Radio MV, ein aktueller Hit. Ja, wir spielen die deutschen Hits, wir spielen die Kult-Hits. Die meisten 80er gibt's natürlich bei uns zu hören, bei NDR 1, Radio MV. Annie Lennox, The Eurythmics, Here Comes the Rain Again. 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

Erstmal am Sonntag Schauer und Gewitter. Wir warten mal so ein bisschen ab und genießen jetzt vor allem hier erstmal einen richtigen Kult-80er. Drehen laut, es geht Richtung Wochenende. Die Sonne scheint, es könnte nicht schöner sein.

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2: Einen schönen Freitagnachmittag, 15 Uhr.
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2: Der Job sei eine Riesenehre für ihn, das hat der neue Bundestrainer Jürgen Klopp heute gesagt. Marco Schubert aus unserer Nachrichtenredaktion. Ja, am Vormittag gab es ja nun die offizielle Vorstellungsrunde auf dem DFB-Campus in Frankfurt am Main.
3: Und da hat Klopp auch gesagt, wie sehr er sich auf diese besondere Aufgabe im deutschen Fußball freue. Mit Demut und Geduld will er die Mannschaft entwickeln. Tim Brockmeier in Frankfurt schätzt ein, wie gut der neue Fußball-Bundestrainer das Team voranbringen kann.
4: Das ist genau die große Frage, denn er hat sicherlich überall, wo er bisher war, als Vereinstrainer wundersame Dinge erreicht und auch Erfolge gefeiert. Aber Vereinstrainer ist eben eine ganz andere Nummer. Das musste übrigens auch Julian Nagelsmann dann irgendwann erkennen, sein Vorgänger. Und daran wird er sich messen lassen müssen. Er hat versprochen, dass er vieles verändern will beim DFB, rund um die Mannschaft natürlich, aber auch rund um den Verband. Bringt einige neue Leute mit. Es hieß, es wird jeder Stein umgedreht und sie wollen den DFB insgesamt in eine erfolgreiche Zukunft führen, der dann auch eben bedeutet, dass die Nationalmannschaft wieder attraktiv und erfolgreich Fußball spielt.
3: Nach dem geplanten Wechsel des bisherigen Kanzleramtsministers Thorsten Frey an die Spitze der Unionsfraktion nimmt Bundeskanzler Merz einige weitere Wechsel vor. Gesundheitsministerin Wagen ersetzt Frey. Neuer Bundesgesundheitsminister wird der Wirtschaftsexperte Carsten Linnemann. Wer ihn als CDU-Generalsekretär ablöst, teilte Merz noch nicht mit. Ein Wechsel an der Spitze des Bundesverkehrsministeriums scheitert bislang daran, dass der vorgesehene Nachfolger von Minister Schnieder heute früh wieder abgesagt hat. Philipp Amthor wird im Kanzleramt Staatsminister für Bund-Länder-Beziehungen. Schwere Waldbrände wüten in Südeuropa. In Spanien hat die Regierung den nationalen Notstand erklärt. An der französischen Atlantikküste wurden zehntausende Menschen in Sicherheit gebracht. Die EU-Kommission schickt jetzt mehrere Löschflugzeuge in die Waldbrandgebiete. Aus Brüssel Niklas Fortmann.
5: 4 Flugzeuge seien auf dem Weg nach Spanien, 3 weitere unterwegs nach Frankreich, erklärte eine Sprecherin der Kommission heute. Dazu kämen mehrere Hubschrauber, die bei der Waldbrandbekämpfung helfen sollen. Spanien und Frankreich hatten die Unterstützung über den EU-Hilfsmechanismus angefordert. Die Löschflugzeuge und Hubschrauber sind Teil der Rescue-Flotte, die zusammen mit über 700 Feuerwehrleuten im Süden Europas bereitsteht, um Waldbrände schnell zu löschen. Insgesamt 22 Flugzeuge und 5 Helikopter gehören der Flotte an. Neben den Löschflugzeugen und Helikoptern werden die Feuerwehren in Frankreich und Spanien laut EU-Kommission außerdem mit Satellitenbildern versorgt, um die Löscharbeiten zu unterstützen.
3: Einer der Knotenpunkte Rostocks ist ab heute Abend für eine Woche voll gesperrt. Die Rede ist von der Lübecker Straße am Werftdreieck. Dennis Mollenhauer aus dem Ostseestudio.
6: Ab 22 Uhr ist die Lübecker Straße bis einschließlich nächsten Freitag voll gesperrt. Die Straßenbahngleise am Werftdreieck seien stark beansprucht, heißt es von der Rostocker Straßenbahn AG. Um die Gleise auszutauschen, sei die Vollsperrung notwendig. Gleichzeitig werden Wasser- und Gasleitungen verlegt. Entsprechende Umleitungen für Autofahrer sind ausgeschildert. Fahrradfahrer können die Baustelle vor Ort umfahren. Für Fußgänger gibt es einen Gehweg. Alle Informationen zur Baustelle am Werftdreieck sowie zu veränderten Fahrplänen von Bussen und Straßenbahnen sind auf der Seite der Rostocker Straßenbahn AG zu finden.
3: In Schwerin hat gestern Abend ein Autofahrer versucht, vor einer Polizeikontrolle noch heimlich mit seinem Beifahrer die Plätze zu tauschen. Wie die Polizei mitteilt, hatte der Fahrer keinen gültigen Führerschein. Die Polizei hatte ihn für eine Kontrolle herausgewunken. Der Fahrer stieg aus, der Beifahrer nahm dann hinter dem Steuer Platz und der Fahrer gab an, nicht gefahren zu sein. Schließlich räumte er die Lüge aber ein. Die Polizei ermittelt nun wegen Fahrens ohne Fahrerlaubnis.
2: Dankeschön, Markus. Wir schauen auf das Wetter jetzt mit meinem lieben Kollegen Jan Baumgart. Und das sieht richtig gut aus hier, du.
7: Ja, ich freue mich richtig, dass wir heute doch noch so viel Sonne haben.
2: Aber
7: sah ja gestern gar nicht so danach aus. Fühlt sich richtig gut an draußen. Die Wolken haben sich jetzt überall verzogen. Perfekter Start ins Wochenende. In Marnitz messen wir 21 Grad, Greifswald 19 und Beutzenburg ist bei 20 Grad. Für Sommerwetter, naja, ist noch ein bisschen Luft nach oben. Das ist dann morgen soweit. Es geht rauf auf bis zu 27 Grad und wir kriegen den ganzen Tag Sonnenschein pur.
2: Herrlich.
7: 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Auf der A20 Richtung Rostock staut es sich zwischen Zuro und Neukloster plus 20 Minuten an der Stelle. A24 Richtung Berlin, da ist einiges los. Zwischen dem Kreuz Schwerin und Neustadt-Glewe, da wird nach dem Unfall vorhin noch aufgeräumt, dadurch ein Plus von 20 Minuten und dann ja, geht gar nichts mehr Richtung Berlin. Zwischen Neuruppin Süd und Fair Berlin, da brennt ein Auto. Die Löscharbeiten laufen über 1:30 Zeitverlust. Bitte halten Sie durch, wir sind bei Ihnen. Dann wird geblitzt auf der A14 Höhe Parkplatz Platerberg beidseitig. A24 Richtung Hamburg zwischen Zarrentin und Gudow. Dann Richtung Berlin hinter Meyenburg und im Dreieck wird Stockdosse beidseitig. B96 Richtung A20 zwischen Grünhufe und dem Rastplatz Rügenbleck. B96 Lietzow Richtung Bergen, Höhe Reilswijk. B103 in Appelburg Richtung Plau und am Ortseingang Warnemünde. B105 in Rheinberg Richtung Stralsund und in Schmachthagen beidseitig. B109 zwischen Ducherow und Neukosenow. Auf der 111 in Zempin. B191 Ortsausgang Eldena Richtung Karstädt. B192 Klingel Richtung Baren, B193 Neustrelitz Richtung Penzlin, auf der B392 Zölkow Richtung Kriewitz, Bodin Richtung Wittenburg, in Christinenfeld Richtung Wohlenberg, in Nutteln Richtung Weberin, Röbel Richtung Sito Höhe Schampermühle, in Schwerin Ludwigslusser Chaussee Höhe Fauler See beidseitig, in Triebsees Richtung Autobahn und in Vielank in Richtung Lübtheen.
2: Ja Mensch, vielen Dank für die ganzen Blitzer und wenn Sie jetzt auch noch einen haben oder Sie möchten gerne mal Bescheid sagen und sagen, wie genervt sie schon sind auf der A24 Richtung Berlin zwischen Neuruppin Süd und Fair Berlin, weil sie da schon über eine Stunde im Stau stehen, dann klingeln sie bei Jan durch, geben mal eine Nachricht durch. 0800 59 59 100 oder schicken fix eine Sprachnachricht über die NDR MV App.
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2: Es ist der perfekte Freitag, haben Jan und ich schon gesagt. Ja. Die Sonne scheint, es ist sommerlich, dann haben wir noch richtig Hammer Musik. Wir spielen ja die Kulthits, wir spielen die deutschen Hits und wir spielen die aktuellen. Alma Chasing Highs gibt's gleich.
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2: Und wir gucken jetzt mal auf das Wetter für uns in Mecklenburg-Vorpommern mit meinem lieben Kollegen Jan Baumgart. Janni, wie sieht's aus? Aktuelle Temperaturen so?
3: Ja, wir haben gerade schon die 23-Grad-Marke geknackt. Ui. Und zwar in Lübsdorf am Schweriner See. Weiter östlich in Güstrow sind es 21 Grad. Und in Ridnitz-Damm-Graten, das ist gerade wieder sehr wolkig, da werden uns 20 Grad gemeldet. Mhm. Ja, und dann freuen wir uns ja alle schon aufs Wochenende, ne Resi? Der ja. 3-Tage-Trend. Morgen wieder herrlich sommerlich bis zu 27 Grad. Am Sonntag sind wieder mehr Wolken drin, Schauer und Gewitter sind auch möglich. Und Montag dann zum Start in die neue Woche erst Schauer und dann kommt später die Sonne wieder raus. 15.30 Uhr NDR 1 Radio MV, der zuverlässigste Verkehrsservice für uns in Mecklenburg-Vorpommern. Auf der A20 Richtung Rostock stockt es noch immer zwischen Suchow und Neukloster plus 20 Minuten, die sie da verplempern. A24 Richtung Berlin zwischen dem Kreuz Schwerin und Neustadt-Glewe. Noch immer Aufräumarbeiten nach dem Unfall vorhin. Auch dadurch ein Plus von 20 Minuten. Und dann geht einfach gar nichts mehr auf der A24 Richtung Berlin zwischen Neuruppin Süd und Fair-Berlin. Da brennt noch immer ein Auto, die Löscharbeiten laufen, über 1:30 Stunden Zeitverlust. Und dann Achtung, ein kleines Robbenbaby liegt gerade am Strand von Warnemünde, unterhalb vom Leuchtturm. Der Strandvogt lässt den Bereich jetzt gerade absperren und dann sollen Tiermediziner das Tier untersuchen, weil sie eben die Hoffnung haben, dass das Tier eventuell sogar zurück zu seiner Mutter finden könnte. Also bitte in Ruhe lassen und halten Sie vor allem Abstand.
2: Ganz wichtig,
3: genau. Ganz wichtig. Dann wird geblitzt auf der A14, Hörparkplatz Platerberg beidseitig. A24 Richtung Hamburg zwischen Zarrentin und Gudo, dann Richtung Berlin hinter Mayenburg und im Dreieck Wittstock-Dosse beidseitig. B96 Richtung A20 zwischen Grünhofe und dem Rastplatz Rügenblick. B96 Lietzow Richtung Bergen, Höhe Ralswiek. B103 in Appelburg Richtung Plau und am Ortseingang Warnemünde. B105 in Rheinberg Richtung Stralsund und in Schmachthagen beidseitig. B109 zwischen Ducherow und Neukosenow. B111 in Zempin kann es hier erwischen. Dann auf der 191 im Ortsausgang Eldena Richtung Karstädt. Auf 192 Klink Richtung Waren, 193 Neustrelitz Richtung Penzlin, auf der B392 Zölkow Richtung Kriewitz, dann Bordin Richtung Wittenburg, in Christinenfeld Richtung Wohlenberg. Dann Röbel Richtung Sito, Höhe Schampermühle, in Schwerin in der Ludwigsluster Chaussee, Höhe Fauler See beidseitig, Triebsees Richtung Autobahn und in Vielang Richtung Lübtheen.
2: Ja, danke schön, dass Sie schon so viele Blitzer uns gemeldet haben und uns auch immer Infos geben, wie zum Beispiel eben auch zu diesem kleinen Robbenbaby, ja, was da am Strand von Warnemünde liegt. Also bitte wirklich Abstand halten und nicht noch rangehen irgendwie. Oh, wir hoffen mal das Beste für das kleine, ja, Tierchen. Wenn Sie noch was haben, klingeln Sie hier durch 0800 59 59 100 oder schicken gerne eine Nachricht über die NDR MV App. Und ich ja habe hier gerade eine Nachricht bekommen von der lieben Utte über die NDR MV App.
4: Hallo Resi, ich wollte dir bloß zeigen, wie schön das bei uns in Stralsund aussieht mit unseren vielen Booten auf dem Sund. Ja. Wir wollen jetzt alle durch die Ziegelgrabenbrücke, weil wir da Brücken zu haben. Ich wünsche euch einen schönen Feierabend und schönes Wochenende.
2: Ute, vielen lieben Dank. Sie hat noch ein richtig tolles Bild mitgeschickt. Da sind auf jeden Fall einige Segelboote. Ich kann sie hier schon gar nicht mehr durchzählen. Bei dem Wetter aber auch wirklich gar kein Wunder. Ja, und wie gesagt, schicken Sie gerne immer weiter Nachrichten oder auch gerne mal Bilder über die NDR MV App.
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2: Und den Lieblingsmix bei NDR 1 Radio MV. Die aktuellen Hits, die deutschen Hits, die absoluten Kulthits. Empire of the Sun, jetzt erstmal We Are the People. Wir wünschen einen richtig schönen und vor allem sonnigen Start, oh ja, in Richtung Wochenende.
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in ihrem Lieblingsmix bei NDR 1 Radio MV, ein aktueller Hit. Wir spielen die Deutschen und vor allem spielen wir die Kult-Hits wie von Robin Gibb. Saved by the Bell. Ich verabschiede mich, wünsche Ihnen einen sonnigen Start ins Wochenende und wir hören uns dann am Sonntagvormittag wieder. Machen Sie es gut.

0: ganz entspannt in den Freitagnachmittag mit Mike Oldfield und Pictures in the Dark. Hier ist die Sendung Der Tag. Ich bin Dirte Graner. Es ist genau 16 Uhr.
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0: Der Buckelwal vor Pöhl. Ja, wochenlang hat er uns alle beschäftigt, aber nicht nur uns, Markus Schubert.
2: Na, der Wal hat auch ziemlich viele Arbeitsstunden gekostet. Eine private Initiative wollte das vor Pöhl gestrandete Tier ja retten und hat jetzt eine Rechnung vom Umweltministerium in Schwerin bekommen. Marek Walde aus der Aktuell-Redaktion. Was steht unterm Strich?
3: Da stehen rund 140.000 Euro, die jetzt das Ministerium von den beiden privaten Geldgebern haben will. Minister Backhaus sagte im NDR-Interview, abgerechnet wurden nur zusätzliche Kosten und Überstunden. Genauer gesagt geht es da um gut 1.600 Arbeitsstunden und eine Ferienwohnung. Wir haben auch mit Karin Walter-Mommert, Sponsorin der privaten Initiative, gesprochen. Sie will nicht zahlen und nannte die Rechnung frech und dreist.
4: Ich frage mich, ob diese Stunden, die da aufaddiert wurden, ob die Herrschaften in dieser Zeit ihren normalen Lohn nicht erhalten haben. Das sind für meine Begriffe Staatsdiener.
3: Aber die beiden Geldgeber hatten vor dem Rettungsversuch mit dem Ministerium vertraglich eine Kostenübernahme festgehalten. Jetzt droht ein rechtliches Gerangel.
2: Bundeskanzler Merz wechselt mehrere Mitglieder in seinem Regierungsteam aus. Die bisherige Gesundheitsministerin Warken leitet künftig das Kanzleramt. Dieser Posten wird vakant, wenn der CDU-Politiker Frei an die Spitze der Unionsfraktion wechselt. Neuer Bundesgesundheitsminister wird der bisherige CDU-Generalsekretär Linnemann. Außerdem holt Merz den CDU-Abgeordneten aus Vorpommern Philipp Amthor als Bund-Länder-Koordinator ins Kanzleramt. Merz kündigte am Vormittag für die kommenden Tage weitere Neubesetzungen an. Endspurt für die Sanierung des Güstrower Schlosses. Die Restaurierung der Fassaden soll in den kommenden Wochen abgeschlossen werden. An der Schlossbrücke wird allerdings noch etwas länger gearbeitet. Warum, erklärt Axel Seitz aus der Kulturredaktion.
5: Die noch wenigen am Schloss vorhandenen Gerüste sollen bis Ende September abgebaut werden, sagt Christoph Hein, der zuständige Projektleiter, im Gespräch mit NDR 1 Radio MV. Komplizierter gestalten sich jedoch die Arbeiten an der Brücke, die Torhaus und Schloss miteinander verbindet. So muss der Anschluss der Brücke an das Schloss im Fundament komplett erneuert werden. Im Frühjahr 2027 soll dann auch die Brücke fertig sein. Es folgen Renovierungsarbeiten im Gebäude. Zeitgleich wird die künftige Ausstellung für das Schlossmuseum vorbereitet. Ziel ist, dass zum großen Stadtjubiläum 800 Jahre Güstrow im Jahr 2028 das Renaissance-Schloss wieder für Besucher geöffnet ist.
2: Der DFB hat Jürgen Klopp als Bundestrainer verpflichtet. Der 59-Jährige erhält einen Vertrag bis zur nächsten WM in 4 Jahren und tritt die Aufgabe gemeinsam mit seinem Wunschtrainerteam am 15. August an. Der Deutsche Fußballbund zahlt dem österreichischen Red Bull-Konzern 1 Million Euro, damit Klopps Vertrag vorzeitig aufgelöst wird. DFB-Geschäftsführer wird zum 1. Januar 27 der frühere Nationalspieler Per Mertesacker.
0: Das Wetter für uns in Mecklenburg-Vorpommern. Und ich staune, Jan.
6: Ich muss auch sagen, ja.
0: Haben wir gestern nicht gesagt, es wird vor allem trübe?
6: Ja, ich habe mich auch darauf vorbereitet. Dann habe ich vorhin die Sonne gesehen und dachte so, hä? Das habe ich doch gar nicht angesagt gestern. Aber ich freue mich.
0: Ja,
6: wir haben
0: genau.
6: Fast überall einen sonnigen Start ins Wochenende. Gerade kommt aber wirklich eine sehr, sehr nervige Wolkenfront von der Ostsee übers Land, muss ich leider sagen. Mit etwas Glück löst es sich aber so in 2 Stunden wieder auf. Grevesmühlen ist gerade mit 20 Grad dabei. Hetero 22 Grad, Pasewalk 21 Grad. Und das heute ist nur ein ganz kleiner Vorgeschmack auf morgen. Es wird nämlich wieder richtig schön sommerlich. Temperaturen bis 27 Grad und den ganzen Tag Sonnenschein pur.
0: Sehr gut. Also so rum mögen wir die Überraschung. Andersrum wäre schlechter.
6: Das wäre jetzt doof, wenn
0: genau.
6: Morgen dann den ganzen Tag wolkig ist. Das wollen wir nicht haben.
0: 4 Minuten nach 4, NR1 Radio MV. 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
6: Es staut sich noch immer auf der A20 Richtung Rostock zwischen Zubo und Neukloster. Ein Plus von 20 Minuten da. Auf der A24 Richtung Berlin zwischen dem Kreuz Schwerin und Neustadt-Glewe. Da staut es sich wegen der Aufräumarbeiten nach dem Unfall. Hier sind es 15 Minuten mehr. Und dann hat sich Ronald gemeldet zur Vollsperrung zwischen Neuruppin Süd und Fair Berlin.
7: Ja, moin. Zur A24, da ist der PKW inzwischen vollständig ausgebrannt. Der Abschlepper ist schon da, um das abzuschleppen. Aber es wird wohl noch ein paar Minuten dauern, bis gereinigt ist und dann ist das wieder frei. Aber der Stau ist riesig, also mit 1,5 Stunden Minimum.
6: Oh Gott, also zwischen Neuruppin, Süd und Fair-Berlin, da hat vorhin ein Auto gebrannt. Es könnte jetzt also bald wieder freigegeben werden. Aber sie verplempern auf jeden Fall locker 1,5 Stunden. Kommen Sie gut durch. Geblitzt wird auf der A14 Höheparkplatz Platterberg beidseitig, A24 Richtung Hamburg zwischen Zarentin und Gudow, dann in Richtung Berlin hinter Meilenburg und im Dreieck wird Stockdorse beidseitig. B96 Richtung A20 zwischen Grünhofe und dem Rastplatz Rügenblick und Lietzow Richtung Bergen Höheralswiek. B103 in Appelburg Richtung Plau und am Ortseingang Warnemünde. B105 in Rheinberg Richtung Stralsund. Auf der 109 stehen sie zwischen Ducherow und Neukosenow. B111 in Zempin, B191 Ortsausgang Eldena Richtung Karstädt, B192 Klink Richtung Waren, auf der 193 Neustrelitz Richtung Penzlin, dann auf der B392 Zölko Richtung Kriewitz, Bodin Richtung Wittenburg, in Christinenfeld Richtung Wohlenberg, Röbel Richtung Sito Höhe Schampermühle, in Schwerin in der Ludwigsluster Chaussee Höhe Fauler See beidseitig und Triebsees Richtung Autobahn.
0: Dankeschön fürs Bescheid geben. Und wenn Sie die Liste von Jan Baumgart noch ergänzen können, aktualisieren können, melden Sie sich bei ihm. Geht kostenlos. Entweder über unsere NDR-MV-App oder Sie rufen uns an unter 0800 5959 100.
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0: Einerseits gibt es gute Nachrichten, so die Sprecherin des Meeresmuseums Stralsund, Diana Mayen.
8: Es ist eine Erfolgsgeschichte, dass die Kegelrobben sich in den letzten über 30 Jahren wieder so intensiv hier angesiedelt haben in unseren heimischen Gewässern, sodass wir natürlich über die Jahre auch mehr tote Kegelrobben sehen.
0: Ja, das ist also die andere Seite. Und in diesem Jahr sind es schon über 30 Tote. Auffällig viele Kadaver wurden übrigens vor der Insel Rügen gefunden. Was darüber bekannt ist, das hören wir in 3,5 Minuten.

0: Vor der Küste Rügens sind in den vergangenen Wochen immer wieder tote Robben gefunden worden. Und viele Kadaver waren bereits auch stark verwest. Wir haben darüber zum Teil berichtet hier auf NDR 1 Radio MV. Noch ist unklar, warum die Tiere verendet sind. Umweltminister Backhaus zeigt sich besorgt und will nun schnell aufklären. Und darüber spreche ich jetzt mit unserem Reporter Robert Schubert aus unserem Vorpommern-Studio. Robert, wie viele tote Robben sind denn bislang gefunden worden?
1: Ja, das Deutsche Meeresmuseum sagte, in diesem Jahr sind bislang mindestens 33 tote Robben an der Küste von Mecklenburg-Vorpommern entdeckt worden. Und zwar entlang der gesamten Küste, also von Westmecklenburg bis nach Usedom. Auffällig ist aber, dass sich die jüngsten Funde vor allem auf die Ost- und Südostküste Rügens konzentrieren. Allein seit Anfang Mai wurden dort nach Angaben des Umweltministeriums mehr als 20 tote Kegelrobben registriert. Außerdem einzelne Tiere im Greifswalder Bodden und vor Usedom. Und jetzt zum Beispiel ganz aktuell wurden auch 2 tote Kegelrobben auf Rügen gefunden, und zwar zwischen Lohme und Glowe.
0: Was ist denn bislang zur möglichen Todesursache bekannt?
1: Ja, also die Untersuchungen, die sind schwierig, sagt das Meeresmuseum, weil viele Tiere erst entdeckt werden, wenn sie eigentlich schon längere Zeit im Wasser liegen. Und sie sind dann oft so stark verwest, dass sich eigentlich kaum noch feststellen lässt, woran sie eigentlich verstorben sind. Bislang hat das Meeresmuseum 5 der 33 gemeldeten Tiere untersucht und dabei litt ein Tier zum Beispiel auch an einem Tumor. Die vielen toten Tiere gehen aber auch auf eine starke Population zurück, sagt Diana May vom Meeresmuseum.
2: Es ist eine Erfolgsgeschichte, dass die Kegelrobben sich in den letzten über 30 Jahren wieder so intensiv hier angesammelt und angesiedelt haben in unseren heimischen Gewässern, sodass wir natürlich über die Jahre auch mehr tote Kegelrobben sehen, die beispielsweise bei starken Winden, wie wir das in den letzten Wochen auch hatten, eben auch angespült werden an unsere Küsten.
1: Ja, und deswegen will man eben auch anhand von Vergleichszahlen der Vorjahre nun herausfinden, ob man überhaupt von einer Häufung der Todfunde sprechen kann. Das Umweltministerium in Schwerin sagt, mehrere Behörden arbeiten jetzt zusammen, um da eben auch mehr über die Todesursachen herauszufinden. Reusen von Fischern, die schließt Backhaus übrigens als Ursache so ziemlich aus, weil alle gemeldeten Reusen über eine sogenannte Einschwimmsperre verfügen, wo die Robben also nicht reingelangen können. Einige tote Tiere sind im Meeresmuseum auch noch tiefgefroren vorhanden. Da gibt's also auch noch weitere Möglichkeiten, der Todesursache nachzugehen.
0: Tote Robben also an Rügens Küste geben den Experten einige Rätsel auf. Danke für die Informationen, Robert Schubert aus unserem Vorpommern-Studio. Und dann erreicht uns heute Nachmittag noch die Nachricht aus Warnemünde. Unterhalb vom Leuchtturm ist eine junge Kegelrobbe gestrandet. Bitte gehen Sie nicht in diesen Bereich hin. Da ist auch ein Tierärzteteam schon vor Ort und da wird versucht, dass die Robbe auch wieder zurück ins Wasser kann.

0: Welche Heizung baue ich jetzt in mein Haus? Ja, Holz, Gas, Öl oder Wärmepumpe? Das sind die Fragen, denn so wie wir heizen, entscheidet auch, wie umweltfreundlich wir sind. Hier ist NDR1 Radio MV. Und genau dafür, also für Wärmepumpen, gibt es ja auch Förderungen vom Bund. Nun ist gerade das neue Gebäudemodernisierungsgesetz in Kraft getreten und das heißt, für Wärmepumpen gibt es weniger Förderung. Unsere Reporterin Martina Radke hat sich im Land umgehört. Martina, wie kommt das neue Gesetz denn an?
1: Nicht so gut, sagt Marco Hanke. Er hat in Lubmin eine Heizungsinstallationsfirma und ist auch Landesinnungsmeister von 400 Fachbetrieben für Sanitär, Heizung und Klimatechnik hier im Land, kurz SAK. Viele Kunden seien verunsichert, sagt er.
2: Weil ja viele auch noch gewartet haben, dass die Heizung 20 Jahre alt wird. Wir haben etliche Kunden, die jetzt im Monat August, im Monat September den Auftrag erteilen wollten, also den Klimageschwindigkeitsbonus noch mitnehmen wollen. Die sind natürlich jetzt enttäuscht.
1: Der Bund will mit den Kürzungen bei den Fördermitteln Geld sparen, rund 2,1 Milliarden Euro.
0: So, was ändert sich denn da jetzt ganz konkret?
1: Na, das ist ziemlich kompliziert. Ganz kurz ein paar Eckdaten. Der Förderdeckel ist abgesenkt worden. Das heißt, statt bisher 30.000 Euro Ausgaben sind jetzt nur noch 28.000 Euro förderfähig. Und dieser Maximalbetrag wird halbjährlich um 750 Euro abgesenkt. Der Effizienzbonus für ein umweltfreundliches Kältemittel entfällt und die Förderung wird auch stärker sozial gestaffelt. Das heißt, profitieren sollen vor allem Menschen mit kleinem Portemonnaie. Ich habe mit einem Hauseigentümer in Groß-Kiesow bei Greifswald gesprochen, der gerade seine Gasheizung durch eine Wärmepumpe ersetzt, noch nach den alten Förderbedingungen. Er bekommt aktuell 16.500 Euro Förderung. Nach der neuen Regelung wären es 12.800 Euro.
0: Oh, das ist ja schon ein Batzen. Und ist das jetzt vielleicht auch das Aus für die Wärmepumpe?
1: Sagen wir es mal so, aktuell ist der Schwung raus. Deshalb gab es auch scharfe Kritik. Die deutsche Umwelthilfe spricht deshalb von einem klimapolitischen Irrweg. Und der energiepolitische Think Tank Agora hat ausgerechnet, dass bis 2030 rund 5 Millionen Wärmepumpen eingebaut werden müssten, um die Klimaziele zu erreichen. Die Heizungsbauer hier im Land sind davon überzeugt, dass die Verunsicherung nur eine kurze Phase andauert. Dazu noch einmal Marco Hanke, der Landesinnungsmeister ist.
3: Ja, viele Kunden werden sich jetzt erstmal die neuen Förderbedingungen anschauen, werden natürlich auch feststellen, dass im Halbjahresrhythmus sich das nochmal weiter nach unten bewegt, was natürlich auch so ein bisschen Druck erzeugt und werden natürlich rechnen. Aber ich denke mal, langfristig geht der Weg an der Wärmepumpe nicht vorbei, weil das andere, die CO2-Preise und wie sich die Gaspreise entwickeln, im Stern stehen.
1: Ja, und sieht man auf die Neubauten, zeigt sich da übrigens dieses Bild. Nach Angaben des Statistischen Bundesamtes wurden im vergangenen Jahr fast 3/4 aller Wohnneubauten mit Wärmepumpen ausgestattet.
0: Ja, so, und dann merken wir uns also, je schneller die Wärmepumpe eingebaut wird, umso mehr Förderung gibt es, denn die Förderungen werden weniger. Dankeschön, Martina Radke.
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3: Und damit ist es genau 16.30 Uhr, halb fünf. Zeit jetzt für die Kurznachrichten auf NDR 1 Radio MV mit Markus Schubert. Die Rettung des Buckelwals vor der Insel Pöhl ist einige Wochen her, hat aber nun ein rechtliches Nachspiel. Ja, welches, Markus?
4: Es geht um rund 140.000 Euro, die das Umweltministerium der privaten Rettungsinitiative in Rechnung stellt. Minister Backhaus sagte dem NDR dazu, die Initiative habe sich vertraglich dazu verpflichtet. Die Kosten seien für die Bezahlung von Mitarbeitern, Überstunden und Material entstanden. Die Sponsorin der Rettungsinitiative Karin Walter-Mommert sagte dem NDR, die Aufstellung sei so wörtlich frech und dreist. Die Bundesregierung durfte Aufnahmezusagen für gefährdete Afghaninnen und Afghanen nicht pauschal zurücknehmen. Das hat das Bundesverfassungsgericht entschieden und gab damit der Verfassungsbeschwerde einer afghanischen Mutter mit zwei minderjährigen Kindern statt. Sie hatte Ende 2021 eine Aufnahmezusage erhalten. Innenminister Dobrindt ließ die rund 650 Betroffenen 4 Jahre später aber wissen, es bestehe kein politisches Interesse mehr an ihrer Aufnahme. Die Erklärung des Innenministeriums widerspreche dem Willkürverbot im Grundgesetz, urteilten die Karlsruher Richter. In den Waldbrandgebieten an der französischen Atlantikküste ist noch keine Entspannung in Sicht. Immer mehr Orte und auch Campingplätze werden aus Sicherheitsgründen geräumt. Betroffen sind etwa 40.000 Menschen. Von Kap Ferret aus wurden für die Evakuierung auch Schiffe eingesetzt. In Brand stehen 10.000 Hektar. Das ist eine Fläche in etwa so groß wie Paris. 80 Gebäude wurden bisher beschädigt. Meldungen über Verletzte gibt es nicht.
3: Und jetzt noch mehr Meldungen aus Ihrer Region.
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5: Mit Julien Wagnerstein. Guten Tag. Eine Bürgerversammlung sollte in der Gemeinde Plate die aufgebrachte Stimmung rund um eine Straßensanierung im Dorf beruhigen. Seit Mai ist mit der Friedrich-Wehmer-Straße eine der Hauptzufahrten des Ortes nahe Schwerin gesperrt. Aufgrund von diversen Vorfällen gäbe es inzwischen eine Bauverzögerung von rund 1,5 Wochen, so die Bürgermeisterin Madeleine Spelling.
6: In erster Linie ist es so, dass die Bauarbeiter direkt persönlich angegriffen worden sind. Sie wurden beschimpft, sie wurden bespuckt. Leute wollten durch die Zufahrt durch, obwohl es Sperren waren. Wir haben Maßnahmen treffen müssen, wie beispielsweise auch, dass wir mobile Schrankenanlagen hinstellen mussten. Diese mobilen Schrankenanlagen wurden nach kurzer Zeit schon zerstört, mutwillig zerstört. Es werden regelmäßig auch Verkehrsschilder entwendet und teilweise auch beiseite gelegt. Und sodass wir hier auch von wirklich Straftatbeständen auch sprechen.
5: Anfang August soll die Kreisstraße asphaltiert werden und kurz danach wieder befahrbar sein. 2 Wochen Ferienzeit sind bereits rum, aber auch in der 3. Woche der Sommerferien gibt es in Westmecklenburg ein buntes Programm für Kinder und Jugendliche. Veit Jähnchen mit den Einzelheiten.
7: Ein echter Freibeuter sein und einen Schatz finden, das geht bei der Piratenwanderung in Boltenhagen. Mit Augenklappe, Piratentuch und lautem Gebrüll können kleine und große Seeräuber auf einer Tour durch den Ort viel erleben. Treffpunkt ist jeden Mittwoch um 10.30 Uhr an der Festwiese am Kurhaus. Es ist in der kommenden Woche aber auch was für Leseratten dabei oder die, die es werden wollen. Noch bis zum 21. August findet das Lesequiz statt. Mitmachen ist ganz einfach. In der Kinderbibliothek in Wismar stehen 10 Bücher bereit, aus denen ein Lösungswort gefunden werden muss. Beim Kinderschwedenfest am 22. August gibt es dann für die Gewinner Preise. Außerdem werden Wasserdetektive gesucht. Am 31. Juli können neugierige Köpfe den Schweriner See erforschen. Keschern, beobachten, bestimmen und dazu noch eine Schnitzeljagd. Der Tag verspricht spannend zu werden, bevor er am Strand einen entspannten Ausklang findet. Interessierte können sich heute noch online anmelden.
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3: Genau so ist es. Also Regen, Wind brauchen wir jetzt nicht, aber nee. Sonne.
9: Ja, das auf jeden Fall. Aber es ist gerade so ein bisschen zweigeteilt bei uns im Land. Von der Ostsee kommt da gerade so eine kleine Wolkendecke rein. Mhm. Laut Radar bleiben die Wolken aber auch eher im Norden von MV. Im Rest kriegen wir so einen Mix aus Sonne und Wolken. Mhm. Klütz zum Beispiel, da sehen Sie heute wahrscheinlich keine Sonne mehr. Da messen wir 20 Grad. 21 Grad sind es im sonnigen Neustrelitz. Da scheint richtig schön die Sonne. Und Anklam meldet 22 Grad. Gucken wir auf den 3-Tage-Trend. Morgen herrlich sommerlich bis zu 27 Grad. Dann auch wirklich den ganzen Tag Sonne überall bei uns im Land. Am Sonntag wieder mehr Wolken, Schauer und Gewitter sind auch möglich. Und am Montag dann erst Schauer. Später dann kommt die Sonne wieder raus.
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9: Auf der A20 Richtung Rostock staut es sich zwischen Zuru und Neukloster in plus von 15 Minuten. A24 Richtung Berlin zwischen Neuruppin Süd und Fair-Berlin, da entspannt sich die Lage so langsam. Da gab es ja vorhin die Vollsperrung. Der Stau löst sich gerade auf. Jetzt sind es noch 25 Minuten plus. Dann wird geblitzt. Auf der A14 Höhe Parkplatz Platerberg beidseitig. A24 Richtung Hamburg zwischen Zarrentin und Gudow und in Richtung Berlin hinter Meienburg. Und dann nochmal im Dreieck mit Stockdosse beidseitig. Die B96 auch dabei. Richtung A20 zwischen Grünhofe und dem Rastplatz Rügenblick und Lietzow Richtung Bergen Höhe Reitzwiek. B103 in Appelburg Richtung Plau am Ortseingang Warnemünde. B105 in Rheinberg Richtung Stralsund. B109 zwischen Ducherow und Neukosenow. B111 in Zempin. Auf der 191 haben sie aufgebaut im Ortsausgang Eldena, wenn sie in Richtung Karstadt unterwegs sind. B192 Klink Richtung Waren. B193 Neustrelitz Richtung Penzlin. B392 Zölkow Richtung Kriewitz. In Bordin Richtung Wittenburg. In Christinenfeld Richtung Wohlenberg. In Samtens in der Poseritzer Straße. In Schwerin Ludwigsluster Chaussee Höhe Fauler See beidseitig, Röbel Richtung Sito, Höhe Schampermühle und Triebsees Richtung Autobahn.
3: Dankeschön fürs Bescheid geben. Und wenn da doch was fehlen sollte auf der Liste von Jan Baumgart, ja, dann melden Sie sich. Geht kostenlos, entweder über unsere NDR MV-App oder Sie rufen an unter der 0800 5959 100.
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0: Wissen, was im eigenen Stadtteil passiert und auch mitreden, was sich da verändern sollte. Ja, das ging natürlich und das geht immer hier bei uns auch in Mecklenburg-Vorpommern. Gestern sind viele Menschen in Ribnitz-West ins Begegnungszentrum gekommen. Die Stadt Ribnitz-Damgarten möchte nämlich den Stadtteil und besonders das ehemalige Industriegelände Bestwood neu gestalten und sanieren. Hier ist NDR1 Radio MV. Wie das lief, unsere Reporterin Luise Blöss war dabei.
1: Die Stühle im Saal des Begegnungszentrums Ribnitz-West sind am Donnerstagabend fast alle besetzt. Insgesamt 30 Menschen sind gekommen und hören aufmerksam zu. Sie wollen wissen, wie es mit dem Stadtteil Ribnitz-West und dem Gelände des ehemaligen Faserplattenwerkes weitergeht. So wie Marita Pavlik.
2: Ich habe da gelernt, meine Eltern haben da gearbeitet und es interessiert mich. In dem Wohngebiet wohnen wir nicht, wir wohnen etwas außerhalb, aber was damit passiert, interessiert mich.
1: Die Stadt hat zu dem Austausch eingeladen, weil sie den westlichen Stadtteil und vor allem das Industriegelände der ehemaligen Firma Bestwood in den kommenden 15 Jahren neu gestalten möchte. Seit das Faserplattenwerk 1997 geschlossen wurde, liegen die Flächen brach. Deshalb wartet gerade dort auch eine große Aufgabe, sagt Heiko Körner, stellvertretender Bürgermeister.
3: Hier haben wir große bauliche Brachflächen und Bodenverunreinigungen, die dringend angepackt werden müssen, damit diese Fläche überhaupt nachgenutzt werden kann. Das wird der erste Schritt sein.
1: Erst wenn das Gelände beräumt ist, können dort neue Wohnungen entstehen. Sie werden in Ribnitz-West dringend gebraucht. Was dann mit den alten, noch verbliebenen Industriegebäuden passiert, das interessiert die Leute vor Ort. Dazu hat zum Beispiel auch Marita Pavlik einen Wunsch.
2: Ich finde es toll, wenn das Hauptgebäude stehen bleiben würde und wenn man da wieder was draus macht. Da gibt es ja einen ganz großen Saal, da haben wir früher als Kinder Weihnachtsfeiern gehabt und sowas. Und früher Bananen gekauft und sowas. Das wäre toll. Und oben sind ja auch viele Räume, die man auch nutzen kann.
1: Bei der Stadt ist man für solche Ideen offen und möchte sie mit in die Unterlagen aufnehmen. Im Blick ist dabei aber auch immer die Finanzierung, denn die Kosten des Projektes werden in die Millionen gehen. Daher möchte sich die Stadt im Oktober auf Fördergelder bewerben, erzählt Heiko Körner.
3: Das ist Voraussetzung, das haben wir gesagt, dass die Finanzierung mit Unterstützung von Bund und Land hier aufgestellt wird, weil die Stadt Ribnitz-Damgarten wird für die große Aufgabe allein nicht in der Lage sein.
1: Der Weg zum neu gestalteten Stadtteil ist also lang. Auf diesem Weg soll es auch den Menschen vor Ort immer wieder möglich sein, sich und ihre Hinweise einzubringen. Das versprechen die Verantwortlichen am Abend.
0: Ja, das ehemalige Industriegelände vom Faserplattenwerk Bestwood soll jetzt also aus dem Dornröschenschlaf geholt werden. Vielen Dank, Luise Blöss aus unserem Vorpommern-Studio Greifswald.
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0: endlich. Seit heute Vormittag ist es nun wirklich endlich offiziell. Und das, was schon lange kein Geheimnis mehr ist. Es gibt einen neuen Fußball-Bundestrainer und das ist Jürgen Klopp. Wir sind hier beim Sport auf NDR 1 Radio MV. Nathalie Abraham aus unserer Sportredaktion. Gab es denn heute schon erste Hinweise darauf, was Kloppo verändern möchte?
1: Ja, die gab es auf jeden Fall. Er sagt, er möchte eine Mannschaft entwickeln, die füreinander kämpft, Freude am Fußball hat und von der die Menschen in Deutschland überzeugt sind. Dabei hat er aber auch zur Geduld aufgerufen. Und der neue Bundestrainer hat auch schon konkret angedeutet, was genau er verändern möchte.
2: Wenn wir über die WM nachdenken und uns die Spiele angeguckt haben, haben wir sicher alle so ein bisschen das Gefühl gehabt, also ob das möglich war oder nicht. Und bei anderen Ländern hat es so ein bisschen ausgesehen, ja, ein bisschen intensiver hätte schon sein können. Also das wäre mehr Aufwand, mehr Intensität, ja. Wir werden mit Flügeln spielen, weil ich davon überzeugt bin, dass heute jede Mannschaft, jeder Gegner kann das Feld sehr, sehr eng machen. Den einzigen Vorteil, den man hat, ist ab und zu ist für einen kurzen Moment am Flügel. Das heißt, die Spielmacher der heutigen Zeit sind am Flügel. Und so wird das ablaufen.
1: Da können wir also schon mal gespannt sein. Konkrete Vorstellungen.
0: Wir wollen mit Flügeln spielen.
1: Genau, wir wollen mit Flügeln spielen. Dann schauen wir mal, wie das Konzept so aufgeht. Und damit Jürgen Klopp das Amt des Bundestrainers auch ausüben kann, musste der DFB ihn ja auch noch von seinem Hauptjob bei Red Bull loseisen. Als Ablösesumme zahlt der DFB 1 Million Euro an eine Stiftung von Red Bull und es wird bis 2030 3 Länderspiele in Leipzig geben.
0: Aha.
1: Genau, angehen wird Jürgen Klopp seinen neuen Job als Bundestrainer dann offiziell am 15. August und das erste Mal an der Seitenlinie sehen wir ihn dann im September beim Nations League Spiel gegen die Niederlande. Und neben Klopp wurde auch noch eine andere Personalentscheidung verkündet. Per Mertesacker wird ab 2027 neuer Geschäftsführer Sport beim DFB und tritt die Nachfolge von Andreas Rettich an.
0: So, und dann kommen wir noch zu den Finals in Hannover. Da sind heute auch schon wieder viele Entscheidungen gefallen. Sind denn heute auch glückliche Athleten aus Mecklenburg-Vorpommern dabei?
1: Auf jeden Fall. Heute gab es da definitiv Grund zur Freude und zwar beim Rudern. Da gingen nämlich gleich 2 Meistertitel nach MV und zwar einmal an Markus Klemp vom Olympischen

0: Und damit ist es 17 Uhr.
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0: Er war vor Pöhl gestrandet und dann in Richtung Nordsee abtransportiert worden. Im Fall des Buckelwals, da droht jetzt ein Rechtsstreit. Markus Schubert, und wie so oft geht es auch hier ums Geld?
2: Ja, und zwar um rund 140.000 Euro. Diese Summe hat das Umweltministerium den beiden Geldgebern der privaten Rettungsinitiative in Rechnung gestellt. Nicolas Trägert aus dem Mecklenburg-Studio.
3: In einem Interview erklärte Umweltminister Backhaus gegenüber dem NDR, er hoffe auf eine Einigung im Dialog. Sollte es nicht dazu kommen, werde das Ministerium aber den Rechtsweg einschlagen. Die rund 140.000 Euro Mehrkosten sind laut Umweltministerium unter anderem für die Bezahlung von Mitarbeitern, Überstunden und Material entstanden. Die Mitsponsorin der privaten Rettungsinitiative Karin Walter-Mommert sagte dem NDR, sie halte die Aufstellung für frech und dreist. Das Ministerium hingegen verweist auf einen Vertrag, in dem die Initiative sich bereits im April für eine umfassende Kostenübernahme, unter anderem für Behörden, THW oder die Feuerwehr, ausgesprochen hatte.
2: Im Mai gab es den Verdacht, dass Unbekannte das Auto der Greifswalder Bürgerschaftspräsidentin Tolani manipuliert haben könnten. Nun hat die Staatsanwaltschaft ihre Ermittlungen abgeschlossen. Robert Schubert im Vorpommern-Studio, was ist dabei herausgekommen?
4: Die Staatsanwaltschaft Stralsund hat keine Anhaltspunkte für eine Manipulation des Fahrzeugs der Bürgerschaftspräsidentin gefunden. Deswegen hat sie das Ermittlungsverfahren jetzt eingestellt. Die CDU-Politikerin Madeleine Tolani hatte Anfang Mai Anzeige erstattet, weil sie bei der Auffahrt auf die A20 einen starken Druckverlust in ihren Reifen festgestellt hatte und dabei einen Angriff auf sie vermutete. Die Ermittler wollten das abklären, weil es zuletzt immer wieder Angriffe auf Lokalpolitiker gegeben hatte. In diesem Fall könne der niedrige Luftdruck aber auch eine technische Ursache haben, hieß es.
2: In Rostock wird die Lübecker Straße auf Höhe des Werftdreiecks ab heute Abend 22 Uhr für eine Woche voll gesperrt. Grund dafür sind wichtige Bauarbeiten an den Straßenbahngleisen. Gleichzeitig werden Wasser- und Gasleitungen neu verlegt. Entsprechende Umleitungen für Autofahrer sind ausgeschildert. Fahrradfahrer können die Baustelle vor Ort umfahren.
0: Das Wetter für uns in Mecklenburg-Vorpommern. Und da schauen wir mal aufs Thermometer. Wie sind die Temperaturen im Land, Jan?
5: Also in der Min, da messen wir 22 Grad. Ganz im Norden Wismar 21 Grad. Und 21 sind es auch in Rambin auf Rügen. Ja, und die Wolken, die jetzt von der Ostsee her so übers Land reinkommen, die sind zwar nervig, wie ich finde, ja. Die tun sonst aber weiter nichts. Es kommt also nichts mehr von oben runter heute. Ist aber noch so ein bisschen Luft nach oben, ne? So für den Sommer. Und das ist dann morgen soweit. Es geht drauf bis zu 27 Grad und wir bekommen den ganzen Tag Sonnenschein pur.
0: 3 Minuten nach 17 Uhr, nach um 5. 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
5: Auf der A20, wenn Sie in Richtung Rostock unterwegs sind, staut es sich zwischen Zuruh und Neukloster, ein Plus von 15 Minuten da. Und auf der A24 Richtung Berlin, zwischen Neuruppin Süd und Fährberlin, da hat vorhin ein Auto gebrannt. Dadurch gibt es jetzt noch so ein paar Behinderungen. Eine gute Viertelstunde dauert es auch hier länger. Dann wird geblitzt auf der A14, Höhe Parkplatz Platerberg beidseitig. A24 Richtung Hamburg zwischen Zarrentin und Gudow, dann Richtung Berlin hinter Mayenburg und im Dreieck Wittstock-Dosse beidseitig. Die B96 Richtung A20 zwischen Grünhufe und dem Rastplatz Rügenblick. Dann Lietzow Richtung Bergen, Höhe Ralswiek. B103 in Appelburg Richtung Plau und am Ortseingang Warnemünde. B105 in Rheinberg Richtung Stralsund. Auf der 111 in Zempin, auf der 191 im Ortsausgang Eldena, wenn Sie in Richtung Karstadt unterwegs sind, dann kann es Sie erwischen auf der 192 in Klink in Richtung Waren, auf der 392 Zölkow Richtung Krewitz, dann in Bodin Richtung Wittenburg, in Christinenfeld Richtung Wohlenberg, in Samtens in der Poseritzer Straße, in Schwerin Ludwigsluster Chaussee Höhe Fauler See beidseitig und in Röbel Richtung Sito Höhe Schampermühle.
0: Dankeschön fürs Bescheid geben, und wenn da noch was fehlen sollte auf der Liste von Jan Baumgart, melden Sie sich, geht kostenfrei, entweder über die NDR MV-App oder Sie rufen an unter 0800 59 59 100.
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0: Kanzler Merz baut um. Ja, ein bisschen das Bundeskabinett, die Unionsfraktionsspitze und auch das Kanzleramt. Und Merz ist noch nicht fertig, hat er heute gesagt.
6: Es wird weitere Veränderungen im Bundeskabinett geben. Darüber werde ich zu gegebener Zeit Sie informieren. Aber diese Entscheidungen brauchen nicht zuletzt angesichts der Sommerpause noch ein paar Tage.
0: Ja, also Nina Wagen, Carsten Linnemann und Philipp Amthor sind die Personalien des Tages. Und wie Kanzler Merz das alles begründet hat und was er noch umbauen will, das klären wir in 3,5 Minuten.
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0: Kanzler Merz musste seine Mannschaft umstellen. Ja, und vielleicht gibt es ja auch neuen Schwung. Das ist das Gesprächsthema heute hier, natürlich auch bei uns bei NDR1 Radio MV. Nach dem Rücktritt von Jens Spahn als Unionsfraktionsvorsitzender folgte ja jetzt so eine Kettenreaktion. Nina Warken, Carsten Linnemann und Philipp Amthor sollen alle neue Posten bekommen. Und darüber reden wir jetzt mit Frank Eichmann in unserem Hauptstadtstudio. Hallo.
1: Grüße in den Norden.
0: So, Gesundheitsministerin Warken soll Chefin des Kanzleramtes werden. Und das, obwohl doch die Gesundheitsreform gerade beschlossen ist. Wie hat denn der Kanzler diesen Stellenwechsel begründet?
1: Ja, man kann ja auch statt der Kettenreaktion Domino sagen. Ne? Es musste jemand gefunden werden, weil Jens Spahn nicht da ist. Das soll Thorsten Frey machen. Den fand Spahn nicht so gut als Kanzleramtschef und darum also jetzt Nina Warken. Die Erwartung ist, das ist eine durchsetzungsstarke. Das ist die erste Frau, die es jemals in diesem Amt gegeben hat. Die Kehrseite ist, nächster Dominostein, dann fehlt ein Gesundheitsminister und das ist dann Carsten Linnemann und deswegen heute eben diese beiden Namen. Und dann hat sich Merz gesagt, da mache ich eben gleich noch weiter und habe noch ein paar Namen da und da einer davon ist Philipp Amthor, der jetzt auch ins Bundeskanzleramt zieht.
0: So, bleiben wir jetzt erst nochmal bei Carsten Linnemann. Was zeichnet ihn als neuen Gesundheitsminister aus?
1: Das ist die große Frage, die man eigentlich nur mit nichts beantworten kann. Er ist kein Fachpolitiker, er ist noch nie Minister gewesen. Er übernimmt ein Amt, in dem Nina Warken ja schon Milliardenreformen auf den Weg gebracht hat, kurz vor der Sommerpause, aber es wird weitere geben. Ist nicht das größte Ministerium, aber ein sehr wichtiges für uns alle. Pflegereformen stehen an. Und Linnemann hat noch vor ungefähr einem Jahr gesagt, also ich wäre nichts für dieses Amt. Und auch deshalb wirkte er heute da im Kanzleramt. Ich habe ihn da wirklich gesehen. Der wirkte wirklich so, wie ich will hier nicht sein. Ich will das alles gar nicht. Aber er war tapfer und brav genug zu sagen, ich mache das und muss nun beweisen, dass er von 0 auf 100 durchstarten kann.
0: Oha, so der Dritte im Bunde, Philipp Amthor, wechselt ins Kanzleramt. Der 33-Jährige ist ein Landeskind aus Mecklenburg-Vorpommern, kommt aus Ueckermünde. Amthor soll die Beziehungen der Regierung zu den Bundesländern verbessern. Was hat Merz zu dieser Personalie gesagt?
1: Auch da hat er nichts konkret gesagt, sondern nur den Vorgänger gelobt, sodass man sich gefragt hat, ja, warum wechselt er den dann bitte aus? Ja, der fand den Frei super, der fand auch den Meister gut, der das bisher gemacht hat. Aber es heißt, dass doch viele Ministerpräsidenten in den Ländern unglücklich waren, wie die Beziehungen Bund-Länder laufen. Und da setzt Merz darauf, dass dieser 33-Jährige vielleicht mal ein bisschen disruptiv, ja auch als Jurist fachkundig, dafür eine bessere Stimmung und dass das auch einer ist, der sich einliest und den Kontakt aufnimmt. Also dass der das Amt nochmal quasi neu erfindet, dort drüben im Bundeskanzleramt.
0: Sind wir sehr gespannt. Ein wenig Verwirrung gab es ja heute Vormittag. Da hieß es, dass der Verkehrsminister Schnieder abberufen werden soll. Aber das passierte dann doch nicht. War das eine Ente?
1: Nein, war es nicht. Und es ist übrigens komisch, was wir immer alles erfahren hier so als Journalistengemeinde in Berlin, was da so durchgestochen wird, wie das heißt. Und man weiß jetzt, dass gestern Abend der Bundeskanzler dem Schnieder eine SMS geschickt hat, gesagt hat, du bist raus, ich verkünde das morgen früh um 9. Er hat auch einen Nachfolger gefunden, auch der aus dem Norden, aus Niedersachsen. Aha. Der hat gestern zugesagt, heute früh aber dann doch abgesagt. Und deswegen ist Schnieder nun bis auf Abruf weiter Minister, weil offiziell ist er nicht um Entlassung gebeten worden.
0: So, und dann hat ja Kanzler Merz auch gesagt, wir haben das vorhin schon im O-Ton gehört, dass es weiter Veränderungen im Bundeskabinett geben wird. Was wird das sein? Wann wird das sein?
1: Ja, er wird sich da wohl ein bisschen Zeit lassen. Also wir haben ja schon geredet darüber, dass jetzt Schnieder ersetzt werden soll. Mhm. Am nächsten Mittwoch soll zumindest Carsten Linnemann ins Amt eingeführt werden als neuer Gesundheitsminister. Dann aber gibt es noch einen weiteren Namen einer Staatsministerin im Kanzleramt, die ist für Sport und Ehrenamt zuständig. Eine von uns, einer aus Ostdeutschland, Christiane Schenderlein heißt sie. Warum sie gehen soll, warum das jetzt verkündet werden sollte, ist unklar. Aber das Gerücht hält sich hartnäckig. Und dann könnte es noch weitere Namen geben. Wer weiß das schon? So schlecht, wie Merz kommuniziert derzeit, ist das wirklich unklar. Aber ich muss eines sagen, das hat uns heute wirklich sehr geärgert dort im Kanzleramt. Normalerweise nach der Vorstellung kann man da noch mal 2-3 Fragen stellen. Aber nach den 12 Minuten sind die 4, die da standen, nach links gedreht, weggegangen. Keine einzige Nachfrage. Und deswegen reden wir jetzt drüber und hoffen, dass nächste Woche mehr Klarheit herrschen wird. Am Montag wird sich Merz vor die Presse stellen. Hoffentlich lässt er dann ein paar Fragen zu.
0: Kanzler Merz wechselt also das Personal im Kabinett und im Kanzleramt aus. Und Informationen waren das von Frank Eichmann in Berlin. Dankeschön.
1: Gerne. Tschüss.
0: Tschüss.

0: Sie schmecken richtig gut und sie sind gesund. Blaubeeren. Ja, hier ist NDR1 Radio MV. Und bei uns in Mecklenburg-Vorpommern, da wachsen sie wirklich auf vielen Plantagen am Strauch. Jetzt hat die Erntesaison begonnen und auf einer Bioplantage in Picher bei Ludwigslust, da können Kundinnen und Kunden die Blaubeeren selbst pflücken. Oh, wie lecker, ne? Unsere Reporterin Dana Zelk aus unserer Redaktion Landwirtschaft, Umwelt und Natur hat das auch getan.
1: Schon kurz nach 8 füllen sich die Reihen der Blaubeerplantage in Picher mit Kunden. In den Eimern landen die ersten reifen Blaubeeren der Saison. Standbetreuer Andreas Oberheu hat mit dem Andrang gerechnet.
2: Unsere Stammkunden sind halt immer sofort da und lauern schon darauf, die Blaubeeren pflücken zu können.
3: Hier ist Ausnahmezustand 6 Wochen lang. Das ist der Wahnsinn.
1: Die Bioplantage ist etwa so groß wie 5 Fußballfelder und gehört seit 6 Jahren zur Mecklenburger Landpute. Auch Heidrun Olian ist mit ihrem Eimer aus dem 5 Kilometer entfernten Bresegard gekommen.
4: Ich bin jetzt schon jedes Jahr da seit 7, 8, 9 Jahren. Und pflücke dann 2-mal die Woche. Man kann sie ja ungewaschen im Kühlschrank ein paar Tage aufbewahren und gibt es jeden Abend ein Schälchen, weil die halt gesund sind.
1: Und tatsächlich sind Blaubeeren wahre Kraftpakete. Schon eine Handvoll deckt ein 1/5 des Tagesbedarfs an Vitamin C und sie stecken voller wertvoller Pflanzenstoffe, die die Immunabwehr stärken. Elke Schneider aus Neustadt-Glewe hat in knapp 2 Stunden 12 Kilo gepflückt.
5: Super, finde ich, dass jeder hierher kommen kann und pflücken. Ne? Einfrieren werde ich und Marmelade machen. Die Enkelkinder, die mögen das ja auch ganz gerne mit Eis.
1: Wer selbst pflückt, zahlt 6,95 Euro pro Kilo. Wer kauft, 12,95 Euro. Mit einer guten Ernte rechnet Betriebsleiterin Ella Krämer. Der Regen der vergangenen Wochen habe den Blaubeeren gut getan, aber auch die sorgsame Pflege.
6: Nach der Saison im Herbst gehen wir dann in den Schnitt rein und dann zieht sich das eigentlich bis zum Frühjahr hindurch mit dem Schneiden. Und das muss auch gekonnt sein. Also da kann man nicht einfach, ich sag mal, wie Hecke schneiden, das geht nicht, sondern da muss man schon genau darauf achten, welcher Trieb geschnitten wird.
1: Noch bis Ende August können auf der Plantage in Picher Blaubeeren geerntet werden, wenn Wetter und Ertrag mitspielen.
0: Blaubeeren zum selber pflücken, ja. Die Blaubeeren, die zur Landpute gehören. Das ist auch eine schöne Geschichte. Informationen waren das von unserer Reporterin Dana Zelk.

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2: Und damit ist es genau 17.30 Uhr, halb sechs, Zeit für die Kurznachrichten auf NDR 1 Radio MV mit Markus Schubert. Empörung bei der privaten Walretterinitiative, die den Buckelwal von Pöhl Ende April in die offene Ostsee schleppte. Das Umweltministerium in Schwerin hat ihnen eine Rechnung gestellt. Markus, wofür?
3: Für Überstunden und Material, auch für Übernachtungen seiner Mitarbeiter, die die Aktion begleiteten. Umweltminister Backhaus sagt, die Initiative mit ihren Sponsoren habe damals unterschrieben, die Behörden von Kosten freizustellen. Die Sponsorin Karin Walter-Mommert nennt die Aufstellung nun aber frech. Kosten für DLRG und Feuerwehr seien aber bezahlt worden. Backhaus hofft auf eine außergerichtliche Einigung. Im Golf von Aden ist der Chemikalientanker Asana offenbar mit 8 Deutschen an Bord gekapert worden. Das berichten Augenzeugen aus der Region. Bei den Entführern soll es sich um somalische Piraten handeln. Laut Nachrichtenagentur Reuters wurden Piraten dabei beobachtet, wie sie Vorräte auf den entführten Tanker brachten. Laut der britischen Marine soll das Schiff bereits vergangene Woche geentert worden sein. Das Auswärtige Amt teilte mit, dass man zu Entführungen deutscher Staatsbürger keine Stellung nehme. Bei den Finals in Hannover haben am Nachmittag die Endläufe im Einerrudern stattgefunden. Dabei gingen 2 Meistertitel an Athleten aus Mecklenburg-Vorpommern. Im Pararudern sicherte sich Markus Klemp vom Olympischen Rostocker Ruderclub den deutschen Meistertitel. Er kam im Finale mit einer knappen Sekunde Vorsprung ins Ziel. Bei den Frauen konnte sich Aurelia Maxima Janssen die Goldmedaille holen. Die Schweizerin, die für den Rostocker Ruderclub antritt, sicherte sich nach Silber im vergangenen Jahr, dieses Mal den Titel.
2: Da sagen wir doch herzlichen Glückwunsch. Und mehr Meldungen aus Ihrer Region gibt es jetzt.
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4: Mit Jolien Wagnerstein. Guten Tag. In Hagenow sind 2 Senioren Opfer von sogenannten Schockanrufen geworden. Nach Angaben der Polizei haben sie durch den Betrug insgesamt 37.000 Euro verloren. Nun werden Zeugen gesucht. 2 Tatverdächtige sollen sich am Dienstag zwischen 16 und 17.30 Uhr im Bereich der Heinrich-Mann-Straße in Hagenow aufgehalten haben. Eine ausführliche Täterbeschreibung finden Sie auf der Internetseite der Landespolizei oder auf ndr.de/mv. In der Gemeinde Plate sorgt die Vollsperrung einer Straße für Ärger unter den Einwohnern. Wegen diverser Vorfälle gäbe es inzwischen eine Bauverzögerung von rund 1,5 Wochen, so die Bürgermeisterin Madeleine Spelling.
5: In erster Linie ist es so, dass die Bauarbeiter direkt persönlich angegriffen worden sind. Sie wurden beschimpft, sie wurden bespuckt. Leute wollten durch die Zufahrt durch, obwohl es Sperren waren. Wir haben Maßnahmen treffen müssen, wie beispielsweise auch, dass wir mobile Schrankenanlagen hinstellen mussten. Diese mobilen Schrankenanlagen wurden nach kurzer Zeit schon zerstört, mutwillig zerstört. Es werden regelmäßig auch Verkehrsschilder entwendet und teilweise auch beiseite gelegt. Und sodass wir hier auch von wirklich Straftatbeständen auch sprechen.
4: Während die Fußball-Regionalliga bereits an diesem Wochenende in die neue Saison startet, sind die unteren Ligen noch mitten in der Vorbereitung. Auch an diesem Wochenende stehen wieder Testspiele an. Franziska Hähnlein hat den Überblick.
6: Absteiger und damit Neuverbandsligist Dynamo Schwerin spielt heute Abend zu Hause gegen den SV Wittenbeck aus der Landesklasse. Anstoß ist um 19.30 Uhr, gespielt wird im Sportpark Lankow. Eigentlich sollte Dynamo Schwerin auch morgen ein Testspiel absolvieren, das Spiel gegen Rheinfeld ist aber abgesagt worden. Auch der Oberliga-Aufsteiger FC Mecklenburg-Schwerin testet an diesem Wochenende. Morgen spielt der FCM beim SC Rapid Lübeck. Los geht's um 15 Uhr. Auch Verbandsligist FC Schönberg fährt zum Testspiel morgen nach Schleswig-Holstein und zwar zu Eutin 08. Anpfiff ist um 14 Uhr. Verbandsligist MSV Pampo ist am Sonntag zu Gast beim Basbüttler SV. Anpfiff ist um 14 Uhr. Ebenfalls um 14 Uhr wird das Testspiel zwischen dem FC Anker Wismar und dem FC Kilia Kiel angepfiffen.
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2: Das Wetter für uns in Mecklenburg-Vorpommern interessiert uns natürlich an einem Freitag ganz besonders. Zum einen liegt das Wochenende vor uns und auch der Freitagabend. Können wir denn lauschig draußen sitzen?
7: Im Großen und Ganzen ja. Im Süden von MV, sag ich mal, hatten wir jetzt die ganze Zeit noch schönen Sonnenschein. Im Malchow zum Beispiel haben wir 21 Grad, Pasewalk 22 Grad. Da kann man sich jetzt noch richtig schön raussetzen, ein kleines Grillerchen starten. An der Küste hingegen dominiert eher das Grau jetzt am Abend. Ribnitz-Damgarten meldet auch nur 19 Grad. Ja, und sobald die Sonne dann weg ist, wird es auch richtig schnell kalt. Also wenn Sie jetzt noch im Garten sitzen möchten, lieber eine Decke mit rausnehmen, ne? Und der 3-Tage-Trend, morgen schön sommerlich bei bis zu 27 Grad. Am Sonntag wieder mehr Wolken, Schauer und Gewitter sind auch möglich. Und der Montag startet mit Regen, später kommt die Sonne wieder raus.
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7: A20 Richtung Rostock, zwischen Zuko und Neukloster staut es sich noch immer plus 15 Minuten. Dann die A24 Richtung Berlin, zwischen Neuruppin Süd und Fair-Berlin. Da hat vorhin ein Auto gebrannt, aktuell noch eine gute Viertelstunde Zeitverlust. Und dann sollte gleich um 18 Uhr ein Konzert mit der Musik von Hans Zimmer auf der Freilichtbühne Schwerin stattfinden. Das wurde ganz kurzfristig abgesagt, genauso wie das Konzert danach von Pink Floyd. Der Grund ist uns noch nicht bekannt. Wenn Sie da Tickets haben, lohnt sich die Anreise nicht mehr. Es könnte auch sein, dass es sich in dem Bereich gleich ein bisschen staut, um Schwerin.
2: Wenn es um 18 Uhr losgehen sollte,
7: ja, so in einer guten Stunde eigentlich. Ne? Ja. Geblitzt wird auf der A14 Höhe Parkplatz Platerberg beidseitig, A24 Richtung Hamburg zwischen Zarentin und Gudow, dann Richtung Berlin hinter Meyenburg und im Dreieck Wittstock-Dosse beidseitig. Die B96 Richtung A20 zwischen Grünhufe und dem Rastplatz Rügenblick und Lietzow Richtung Bergen Höhe Reitzweg. Die B103 auch dabei in Appelburg Richtung Plau und am Ort Eingang Warnemünde stehen sie. B105 in Rheinberg Richtung Stralsund, auf der 111 in Zempin, dann die 191 Ortsausgang Eldena Richtung Karstädt, 192 Klink Richtung Waren, B392 Zölkow Richtung Kriewitz, dann Bordin Richtung Wittenburg, in Christinenfeld Richtung Wohlenberg, in Samtens in der Poseritzer Straße, in Schwerin Ludwigsluster Chaussee Höhe Fauler See beidseitig und Röbel Richtung Sito Höhe Schampermühle.
2: Dankeschön Ihnen, Dankeschön Jan Baumgart fürs Vortragen. Und wenn Sie die Liste hier aktualisieren können, melden Sie sich. Geht kostenlos, entweder über die NDR MV oder Sie rufen an unter 0800 5959 100.
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0: Hier ist NDR1 Radio MV. Es ist 17.43 Uhr. Eigentlich Zeit für Frühstück bei Stefanie. Aber Frühstück bei Stefanie werden wir jetzt mal schieben, denn wir trinken jetzt Kaffee mit Bastian.
1: Hallo,
0: Dörte. Mit Bastian Dankert. Ja, wir haben uns auf das Du geeinigt, denn es ist ja eine ganz spannende Woche. Am Sonntag war das Finalspiel bei der Fußballweltmeisterschaft und Mecklenburg-Vorpommern war ein Stück dabei. Also Bastian Dankert saß im Videokeller da unten. Der Schiri aus Rostock ist mit ganz viel Eindrücken zurückgekommen. Am Dienstagnachmittag, Bastian, bist du gelandet. Wie geht's dir heute am Freitagnachmittag?
1: Ja, heute ist der erste Tag, wo ich mich so ein bisschen erholt fühle von den ganzen Strapazen, von den Reisestrapazen, Jetlag. Also gestern Nacht war noch die erste Nacht, wo ich so ganz gut eingeschlafen bin, nachdem ich mit den Kindern dann 4 Stunden am Strand Beachvolleyball und Beachfußball gespielt habe. Da war ich ganz gut müde, aber die Nacht davor, da habe ich dann um 1 Uhr angefangen, so ein paar Bürounterlagen zu sortieren bis um 4 Uhr morgens und dann bin ich ins Bett gegangen.
0: Ja, aber jetzt bist du wieder so richtig so im Tagesablauf drin.
1: Jetzt passt es, ja.
0: Jetzt passt es, sehr schön. So, manchmal muss man ja auch die Dinge sacken lassen. Diese WM, die jetzt am Sonntag zu Ende gegangen ist, das war ja die größte, die längste überhaupt. Du hast davor schon bei 2 WMs mitgefahren. Pfiffen. Welchen Eindruck hattest du von dieser XXL-WM?
1: Also, dass sie doch ziemlich schnell vorbeiging, weil wir über den Zeitraum jetzt von 50 Tagen mit Vorbereitung haben wir natürlich viele, viele Spiele gehabt. Selbst habe ich 12 gehabt, dann konnten wir 4 Spiele, habe ich selbst auch in Irving oder Dallas, wo wir gesessen haben, oder wo wir stationiert waren quasi, habe ich selbst auch gesehen. Also dementsprechend war das ganz gut. Viele Kollegen kannte ich schon von der Club-WM zuvor. Wenn man so 80-85% derjenigen, die waren auch bei der Club-WM, konnten viel Tennis spielen, Fußball spielen, Pickleball spielen. Also dementsprechend ging die Zeit ganz gut vorbei. Dann zum Schluss, als kein Viertelfinale, kein Halbfinale angesetzt worden ist, wenn du dann so 14 Tage warten musst, dann denkst, oh, war es das jetzt schon?
0: Ne?
1: Das ist dann enorm. Aber dann mit der Finalnominierung am Donnerstag war natürlich dann die Freude groß.
0: Das war schon wie so ein Weihnachts-, Geburtstagsgeschenk, Ostergeschenk, alles zusammen, oder?
1: Ja, das kann man so sagen. Also wenn man überlegt, welcher Deutsche das letzte Mal im Finale stand, es war, glaube ich, Rudi Glöckner 1970, also es ist eine Zeit her. Dementsprechend war natürlich die Freude riesengroß, dass es dann nach so langer Zeit wieder geklappt hat, dass auch ein Deutscher mal das WM-Finale mitbegleiten durfte.
0: Darfst du dann in 4 Jahren auch wieder? Theoretisch?
1: Ich dürfte.
0: Wir drücken die Daumen jetzt schon mal. So, und dann gab es ja bei dieser Weltmeisterschaft einige neue Regeln, auf die ihr euch auch einstellen musstet. Also Schiri, zum Beispiel die Trinkpause. Was meinst du, sollten das die Ligen in Deutschland übernehmen?
1: Also die Trinkpause ist ja nur eingeführt worden, weil wir teilweise Temperaturen von 40 bis 45 Grad hatten. Und das war für die Spieler dann auch nicht zumutbar. Und deshalb wurde das eingeführt dort.
0: Aber viele sagen ja auch wegen der Werbung.
1: Ja, das ist natürlich FIFA-Sache. Also für mich war es wirklich, wirklich erkennbar, dass bei 40, 45 Grad hohe Luftfeuchtigkeit, dass die Spieler tatsächlich am Limit waren. Und das war ganz gut, dass wir diese Trinkpausen mit eingeführt haben. Aber es gab natürlich auch andere Neuerungen und die haben wirklich sukzessive auch gewirkt. Wir haben eine erhöhte Nettospielzeit. Deshalb gehen Leute ja auch ins Stadion, um Fußball zu sehen und nicht um Spieler auf dem Fußballfeld liegen zu sehen, die jetzt eben eine Verletzung simulieren und so weiter und so fort. Also das war schon ganz cool, wenn du unterbrichst. Schiedsrichter, gehst hin zum Spieler, hast du was, hast du nichts, dann muss er 1 Minute raus. Und dann überlegst du dir schon als Spieler, ob du jetzt auf dem Feld sitzt und das Spiel unterbrichst und dann eben 1 Minute draußen sitzen musst.
0: Also das war schon schneller. Also, aber wie kann man denn als Schiedsrichter das gut entscheiden? Simuliert er oder simuliert er das nicht?
1: Ja, das musst du natürlich erfragen. Aber du siehst ja, wir sollen eigentlich unterbrechen bei einer Kopfverletzung. Und dann, wenn es kein Beinbruch ist und so weiter und so fort, dann siehst du ja, ist es jetzt eine seriöse Verletzung oder nicht.
0: Oder ist ein bisschen gespielt.
1: Genau so ist es. Und dementsprechend können wir dann auch reagieren, ob er eben die Minute raus muss oder nicht. Aber also, es war auch bei den Einwürfen so. 5-Sekunden-Regelung, bei den Abstößen 5-Sekunden-Regelung. Also der Ball war sehr, sehr häufig im Spiel. Und dadurch gehen die Spieler auch sehr schnell vorbei, weil du dich immer wieder auf neue Situationen ja fokussieren musst, auch als Videoassistent fokussieren musst. Und wenn du dann von Situation zu Situation springst und nicht, dass der Ball Ewigkeiten im Aus ist, dann ist wieder eine Verletzungspause. Genau. Dann gibt es noch eine Auswechslung. Die dauert 2 Minuten. Das gab es alles nicht. Und deshalb fand ich diese Neuerung sehr, sehr, sehr gut umgesetzt.
0: Wie kriegt man die in die deutschen Ligen jetzt?
1: Indem man es einfach umsetzt.
0: Indem man dann einfach sagt, so ab nächster Spielzeit und so.
1: Ja, am 1.7. kannst du jetzt, das IFAB hat die Regeländerung jetzt vorgegeben. Und du kannst jetzt überlegen, was übernimmst du für deinen Landesverband.
0: So, es gab ja so viele andere Dinge da noch zu besprechen. Das schaffen wir jetzt eigentlich alles gar nicht. Aber jetzt ist erstmal Urlaubs angesagt, wahrscheinlich mit der Familie, die so lange Papa und den Ehemann vermissen mussten. Wann ist der nächste Schiri-Einsatz?
1: Am 1.8. Ein Freundschaftsspiel, Hansa Rostock gegen Mönchengladbach. Da werde ich dann nochmal einmal kurz trainieren, bevor es dann in Richtung Trainingslager geht, nach Weile in den Allgäu.
0: Sehr schön. Vielen Dank, Bastian Dankert. Heute Abend übrigens auch zu sehen bei uns im Nordmagazin im NDR-Fernsehen. 19.30 Uhr, unser WM-Schiri aus Mecklenburg-Vorpommern. Und jetzt weiter. Schönen Urlaub. Danke.
1: Danke, sehr gerne.

0: Das Güstrower Schloss können wir seit 6,5 Jahren nur von draußen betrachten. Ja, denn seit 6,5 Jahren wird es restauriert. 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Es gehört ja zu den bedeutsamsten Renaissancebauten in Norddeutschland. Und deshalb muss ordentlich was gemacht werden an der Fassade und am Dach. So, und das bleibt auch noch einige Zeit geschlossen. Können wir uns nur von außen anschauen. Allerdings ist der Großteil der Bauarbeiten so gut wie abgeschlossen. Unser Reporter Axel Seitz war auf Baustellenbesuch.
1: Bei Sonne zeigt sich das Güstrower Schloss besonders von seiner schönsten Seite. Hell verputzte Fassaden, neue graue Fenster, restaurierte Schornsteine und Türme sowie rote Dachziegel lassen das Schloss im wahrsten Sinne erstrahlen. Nur wenige Gerüste stehen noch am Haupteingang des Schlosses, im Innenhof und an einem Turm, dem Wendelstein.
2: Dass am Wendelstein noch Gerüste stehen, das hat einen Grund. Wir haben also dann noch gerade vor 2 Wochen die große Wetterfahne erst setzen können. Aber wir sind dabei, diese Gerüste abzubauen, werden dann die letzten Maler- und Putzarbeiten am Wendelstein ausführen. Das ist eigentlich der Plan, dass das Ende September die Arbeiten dort abgeschlossen sind.
1: Christoph Hein begleitet als Projektleiter beim zuständigen Bau- und Liegenschaftsamt die Baustelle. Eine besondere Herausforderung gibt es allerdings noch: die Brücke zwischen Torhaus und Schloss.
2: Wir haben ja in der Brücke

0: Nun hofft Christoph Hein auf das kommende Frühjahr.
1: Da bin ich ein bisschen vorsichtiger geworden. Also wir hatten einen sehr strengen Winter. Wir haben also wirklich Schwierigkeiten zum Jahresanfang gehabt. Wir haben da bestimmt 12 Wochen Bauzeit verloren. Das kann uns ja jederzeit wieder passieren. Wenn ich das einrechne, gehe ich davon aus, dass wir wahrscheinlich am Ende des ersten Quartals, zum Beginn des zweiten Quartals des nächsten Jahres, die Brücke wieder begehbar haben.
0: Dann wird sich das Bauwerk in seiner ursprünglichen Form präsentieren, mit großen Bögen, durch die die Besucher gehen können. Wenn die Bauarbeiten an der Brücke und den Fassaden abgeschlossen sind, wird das Güstrow-Schloss auch innen verschönert, nicht umfassend saniert, sondern nur renoviert. Für diese Arbeiten stehen knapp 2 Millionen Euro aus dem Landeshaushalt bereit. Im Vergleich, die Außensanierung des Gebäudes kostet rund 50 Millionen Euro. Zum großen Stadtjubiläum 2028, 800 Jahre Güstrow, soll dann das Renaissance-Schloss auch wieder für Besucher offen sein.
2: Ja, und mehr über die Bauarbeiten am Güstrower Schloss gibt es heute Abend bei uns im Kulturjournal nach den 19 Uhr Nachrichten. Und dann stellen wir Ihnen auch eine neue Ausstellung vor im Wolgaster Runge-Haus. Und zwar gibt es da eine Ausstellung über Caspar David Friedrich und seine Weggefährten.

0: 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Es ist genau 18 Uhr.
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0: Die Rettung des Buckelwals vor der Insel Pöhl ist einige Wochen her, hat jetzt aber ein rechtliches Nachspiel. Markus Schubert, welches denn?
2: Es geht um rund 140.000 Euro, die das Umweltministerium der privaten Rettungsinitiative in Rechnung stellt. Minister Backhaus sagte dem NDR dazu, die Initiative habe sich vertraglich dazu verpflichtet. Die Kosten seien für die Bezahlung von Mitarbeitern, Überstunden und Material entstanden. Die Sponsorin der Rettungsinitiative, Karin Walter-Mommert, sagte dem NDR, die Aufstellung sei, so wörtlich, frech und dreist. Seit 3 Tagen gilt das neue Gebäudemodernisierungsgesetz und das sorgt für Verunsicherung bei Menschen, die ihre alte Gasheizung durch eine Wärmepumpe ersetzen wollen. Mehrere Förderungsbestandteile werden abgeschafft oder gesenkt. Statt Gießkannenprinzip gilt jetzt ein gestaffelter Einkommensbonus. Martina Radke aus der Aktuell-Redaktion.
3: Mit dem gestaffelten Einkommensbonus soll die Förderung sozial gerechter werden, heißt es aus dem Bundeswirtschaftsministerium. Allerdings wurden die förderfähigen Gesamtkosten um 2.000 Euro gesenkt. Betriebe im Fachverband für Sanitär, Heizung und Klimatechnik spüren bei den Kunden, die ihre alte Gas- oder Ölheizung ersetzen wollen, eine große Verunsicherung. Es gebe etliche Kunden, die im August oder September einen Auftrag erteilen wollten, weil ihre Heizung dann 20 Jahre alt sei. Die seien jetzt enttäuscht, so Landesinnungsmeister Marco Hanke. Während in Altbauten Eigentümer mit der Umrüstung hadern, hat sich bei Neubauten in Mecklenburg-Vorpommern die Wärmepumpe durchgesetzt. Laut Statistischem Bundesamt wurden im vergangenen Jahr 1.350 neue Wohngebäude errichtet, fast 3/4 davon mit Wärmepumpe.
2: Philipp Amthor, CDU-Bundestagsabgeordneter aus Vorpommern, wechselt im Zuge einer von Friedrich Merz angestoßenen größeren Kabinettsumbildung ins Kanzleramt. Er wird dort Staatsminister für die Bund-Länder-Beziehungen, muss also dafür sorgen, dass die Vorhaben der Koalition auch Mehrheiten im Bundesrat erhalten. Bisher war er Staatssekretär im Digitalministerium. 2. Wettkampftag heute bei Deutschlands größtem Multisportereignis, den Finals in Hannover. Im Einer rudern gingen 2 Meistertitel an Athleten aus Mecklenburg-Vorpommern. Aus der Sportredaktion berichtet Nathalie Abraham.
4: Im Para-Einer sicherte sich Markus Klemm vom Olympischen Rostocker Ruderclub den deutschen Meistertitel. Er kam im Finale mit einer knappen Sekunde Vorsprung ins Ziel. Beim Einerrudern der Frauen konnte sich Aurelia Maxima Janssen die Goldmedaille holen. Die Schweizerin, die für den Rostocker Ruderclub antritt, sicherte sich nach Silber im vergangenen Jahr dieses Mal den Titel. Ole Hohensee vom Stralsunder Ruderclub und Oliver Holz vom Rostocker Ruderclub schieden bereits vor den finalen Läufen aus. Als Besonderheit fand das Rudern in diesem Jahr nicht wie gewohnt über die gesamten 2000 Meter statt, sondern im Sprintformat mit mehreren Ausscheidungsrennen.
0: Das Wetter für uns in Mecklenburg-Vorpommern jetzt mit Jan Baumgart.
5: Es geht ganz gemütlich rein jetzt in den Freitagabend. In Demmin zum Beispiel messen wir 23 Grad, Boltenhagen meldet 20 Grad und Bad 19 Grad, etwas kühler da. Und es kühlt sich auch heute ganz schön schnell ab. In der Nacht geht es runter auf bis zu 10 Grad sogar. Und morgen wird es dann endlich wieder sommerlich. Genau das Gegenteil, es geht rauf auf bis zu 27 Grad.
0: Oh.
5: Und wir bekommen den ganzen Tag Sonnenschein pur. Da können
0: sehr
5: wir uns
0: schön
5: drauf freuen. Und die Wasserstandsvorhersage bis morgen früh werden westlich und östlich Rügens Wasserstände um 0 bis 30 cm über Normalhöhe erwartet.
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5: Auf der A24 Richtung Berlin zwischen Rheinweg und Schwarzenweg staut es sich wegen der Baustelle. Aktuell sind es plus 30 Minuten und auf der B110 gab es in Neupasto Richtung Sahnitz einen Unfall. Polizei ist vor Ort und sie kommt vorsichtig dran vorbei. Und dann sollte jetzt um 18 Uhr ein Konzert mit der Musik von Hans Zimmer auf der Freilichtbühne in Schwerin stattfinden. Das wurde ganz kurzfristig abgesagt, genauso wie das Konzert danach von Pink Floyd. Wenn Sie da Tickets haben, lohnt sich die Anreise nicht mehr. Dann wird geblitzt auf der A14 Höhe Parkplatz Platter Berg beidseitig, A24 Richtung Hamburg zwischen Zarentin und Gudow, A24 Richtung Berlin hinter Mainburg und dann nochmal im Dreieck Wittstock-Dosse beidseitig. Die B96 auch dabei Richtung A20 zwischen Grünhufe und dem Rastplatz Rügenblick. Rheinweg und in Lietzow Richtung Bergen höher als Wieg. Dann die B103 in Appelburg Richtung Plau und am Ortseingang Warnemünde. B105 in Rheinberg Richtung Stralsund. B111 in Zempin. B191 Ortsausgang Eldena Richtung Karstädt. Und auf der B192 stehen sie auch in Klink in Richtung Waren. B392 Zölkow Richtung Kriebitz. Dann Bodin Richtung Wittenburg. In Christinenfeld Richtung Wohlenberg. In Samtens in der Poseritzer Straße. In Schifferin, Ludwigsloster Chaussee noch immer Höhe Fauler See beidseitig und Röbe Richtung Sito, Höhe Schampermühle.
0: Dankeschön fürs Bescheid geben. Und wenn da was fehlen sollte oder was runter kann von der Liste von Janja, melden Sie sich. Geht kostenlos, entweder über unsere NDR-MV-App oder Sie rufen an unter 0800 5959 100.
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0: Die private Buckelwal-Rettungsinitiative, ja, die hat eine Rechnung bekommen vom Umweltministerium Mecklenburg-Vorpommern. Und eine der Geldgeberinnen war ja Karin Walter-Mommert. Und sie ist darüber stinksauer.
6: Im Grunde ist das, ich sage es Ihnen ganz offen, ist es, ja, frech. Frech ist, glaube ich, das richtige Wort.
0: So, was sie da genau als frech empfindet, das klären wir ausführlich in 3 Minuten.
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0: Das hat Mecklenburg-Vorpommern bundesweit bekannt gemacht. Ja, der Buckelwal vor Pöhl im April und der Versuch einer privaten Initiative, ihn zu retten per Lastkahn. Darüber haben wir auch ausführlich immer berichtet hier auf NDR1 Radio MV. So, also er hat es nicht überlebt, der Wal. Er ging, ist zwar in diesen Lastkahn reingeschwommen. Wie er dann rauskam, weiß auch keiner mehr so richtig, ob er da gezogen wurde oder. Darum geht es jetzt nicht. Denn jetzt droht ein Rechtsstreit zwischen dieser privaten Initiative und dem Umweltministerium Mecklenburg-Vorpommern. Da geht es um rund 140.000 Euro, die das Ministerium der Initiative in Rechnung gestellt hat. Nikolas Drägert aus unserem Mecklenburg-Studio. Wofür verlangt das Ministerium das Geld?
1: Gestern habe ich mit Umweltminister Till Backhaus gesprochen. Der meinte, das ist für zusätzlich entstandene Kosten, sprich Geld, das für Überstunden der Mitarbeiter, Material vor Ort und solche Positionen verlangt wird.
0: Und hast du da auch eine Aufstellung bekommen?
1: Ja, und was ganz interessant ist, auf der Aufstellung, die wir vom Ministerium bekommen haben, wird klar, dass vor allem viele Stunden für den landesärztlichen Dienst anfallen und eben auch den höheren Dienst. Also da reden wir von knapp 90 Euro Stundenlohn.
0: Ja, die spannende Frage, hat Backhaus auch für sich selbst Überstunden angesetzt? Er war ja auch ganz oft auf Pöhl beim kranken Wal.
1: Da war Backhaus etwas kryptisch. Er meinte, er steht nicht auf der Auflistung für die Initiative. Zu sich selbst sagte er mir wörtlich, und ich zitiere jetzt mal, meine zusätzlichen Aufwendungen, die ich gehabt habe, die sind bei mir abgebucht. Was das jetzt genau bedeutet, das hat er mir nicht gesagt.
0: So, okay, dann die Frage, gibt es überhaupt Geld von der Initiative? Die lehnt das doch wohl ab.
1: Also am liebsten wäre Backhaus jetzt der Dialog, weil er der Initiative ja laut eigener Aussage dankbar ist. Aber ich formuliere es jetzt mal so, Geld ist halt Geld. Und wenn jetzt das Ministerium die 140.000 Euro oder rund 140.000 Euro zahlen müsste, dann bleibt die Last am Ende beim Steuerzahler hängen. Und da wäre Backhaus dagegen.
0: Was sagt denn die Initiative selbst dazu?
1: Ja, da muss ich jetzt erstmal ein bisschen ausholen. Die Initiative, die ja die Rettungsaktion vor Pöhl gestartet hat, die hatte ja sowas wie einen Blankoscheck ausgestellt. Sprich, es wurde da gesagt, wir übernehmen alle Kosten, die rund um den Wal anfallen. Hauptsache, es geht schnell und dem Tier wird geholfen. Rechtlich ist das jetzt aber gar nicht so einfach, weil die Leute und die Unternehmen, die da mitgeholfen haben, die mussten natürlich auch sicher sein, dass sie am Ende ihr Geld kriegen.
0: Ja, das stimmt. Und gab es denn einen Vertrag oder eine Absprache?
1: Das Landwirtschaftsministerium hat, bevor die Aktion losging, einen Vertrag aufgesetzt, den die Anwältin der zwei Hauptsponsoren bestätigt hat. Und in dem Vertrag, da führt das Ministerium eben alle Helfer auf, also die Feuerwehr, das THW, die Polizei und eben auch die Behörden. Karin Walter-Mommert, eine der Sponsoren, hat uns aber in einem Interview gesagt, dass sie die Rechnung dreist findet. Also die Rechnung des Ministeriums, da die Initiative ja die Arbeit geleistet habe. Und gezahlt habe Mommert laut ihrer eigenen Aussage jetzt schon das DLRG oder die Feuerwehr. Aber beim Ministerium, da weigert sie sich.
0: So, wie geht's denn jetzt weiter?
1: Jetzt droht der Rechtsstreit. Sprich, wenn man zu keiner Einigung kommt, dann sind halt auch beide Positionen bereit, die Kostenfrage über die jeweiligen Anwälte zu lösen.
0: Dann schauen wir mal, wie die Sache ausgeht. Also spannend auf jeden Fall. Danke für die Information, Nikolas Drägert aus unserem Mecklenburg-Studio. Und heute Abend ist das Thema natürlich auch im Nordmagazin 19.30 Uhr im NDR-Fernsehen. Da können wir erfahren, was der Bund der Steuerzahler dazu sagt.

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1: Fahren Sie bitte vorsichtig auf der A19 Richtung Rostock zwischen Waren und Malchow. Liegen Reifenteile auf der Fahrbahn. A19 Richtung Rostock zwischen Waren und Malchow liegen Reifenteile auf der Fahrbahn.
0: Kommen Sie gut und sicher an Ihr Ziel an diesem Freitagabend.

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3: Und damit ist es genau 18.30 Uhr, halb sieben. Zeit jetzt für die Kurznachrichten auf NDR 1 Radio MV mit Markus Schubert. Ja, das Umweltministerium in Schwerin hat der privaten Retterinitiative, die den Buckelwal Ende April vor Pöhl aus in die offene See schleppte, eine Rechnung gestellt. Und deren Sponsoren sind empört. Markus, worum geht es dabei?
4: Na, in der Rechnung sind Überstunden und Material, aber auch Übernachtungen für Mitarbeiter, die Aktion begleiteten, aufgelistet. Umweltminister Backhaus sagt, die Initiative mit ihren Sponsoren habe damals unterschrieben, die Behörden von Kosten freizustellen. Die Sponsorin Karin Walter-Mommert nennt die Aufstellung nun aber frech. Kosten für DLRG und Feuerwehr seien aber bezahlt worden. Backhaus hofft auf eine außergerichtliche Einigung. Bundeskanzler Merz wechselt mehrere Mitglieder in seinem Regierungsteam aus. Die bisherige Gesundheitsministerin Warken leitet künftig das Kanzleramt. Dieser Posten wird ja vakant, wenn der CDU-Politiker Frei an die Spitze der Unionsfraktion wechselt. Neuer Bundesgesundheitsminister wird der bisherige CDU-Generalsekretär Linnemann. Außerdem holt Merz den CDU-Abgeordneten aus Vorpommern, Philipp Amthor, als Bund-Länder-Koordinator ins Kanzleramt. Merz kündigt für die kommenden Tage weitere Neubesetzungen an. Der DFB hat Jürgen Klopp als Bundestrainer verpflichtet. Der 59-Jährige erhält einen Vertrag bis zur nächsten WM in 4 Jahren und tritt die Aufgabe gemeinsam mit seinem Wunschtrainerteam am 15. August an. Der Deutsche Fußballbund zahlt dem österreichischen Red Bull-Konzern 1 Million Euro, damit Klopps Vertrag dort vorzeitig aufgelöst wird. Das erste Länderspiel unter Klopp ist das Nations League-Gruppenspiel am 24. September in Amsterdam gegen die Niederlande.
3: Und jetzt noch mehr Meldungen aus Ihrer Region.
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6: Mit Jolien Wagnerstein. Guten Abend. 2 Wochen Ferienzeit sind bereits rum, aber auch in der 3. Woche der Sommerferien gibt es in Westmecklenburg ein buntes Programm für Kinder und Jugendliche. Veit Jähnchen mit den Einzelheiten.
7: Ein echter Freibeuter sein und einen Schatz finden, das geht bei der Piratenwanderung in Boltenhagen. Mit Augenklappe, Piratentuch und lautem Gebrüll können kleine und große Seeräuber auf einer Tour durch den Ort viel erleben. Treffpunkt ist jeden Mittwoch um 10.30 Uhr an der Festwiese am Kurhaus. Es ist in der kommenden Woche aber auch was für Leseratten dabei oder die, die es werden wollen. Noch bis zum 21. August findet das Lesequiz statt. Mitmachen ist ganz einfach. In der Kinderbibliothek in Wismar stehen 10 Bücher bereit, aus denen ein Lösungswort gefunden werden muss. Beim Kinderschwedenfest am 22. August gibt es dann für die Gewinner Preise. Außerdem werden Wasserdetektive gesucht. Am 31. Juli können neugierige Köpfe den Schweriner See erforschen. Keschern, beobachten, bestimmen und dazu noch eine Schnitzeljagd. Der Tag verspricht spannend zu werden, bevor er am Strand einen entspannten Ausklang findet. Interessierte können sich heute noch online anmelden.
6: Während die Fußball-Regionalliga bereits an diesem Wochenende in die neue Saison startet, sind die unteren Ligen noch mitten in der Vorbereitung. Auch an diesem Wochenende stehen wieder Testspiele an. Franziska Hähnlein hat den Überblick.
8: Absteiger und damit Neuverbandsligist Dynamo Schwerin spielt heute Abend zu Hause gegen den SV Wittenbeck aus der Landesklasse. Anstoß ist um 19.30 Uhr, gespielt wird im Sportpark Lankow. Eigentlich sollte Dynamo Schwerin auch morgen ein Testspiel absolvieren, das Spiel gegen Rheinfeld ist aber abgesagt worden. Auch der Oberliga-Aufsteiger FC Mecklenburg-Schwerin testet an diesem Wochenende. Morgen spielt der FCM beim SC Rapid Lübeck. Los geht's um 15 Uhr. Auch Verbandsligist FC Schönberg fährt zum Testspiel morgen nach Schleswig-Holstein und zwar zu Eutin 08. Anpfiff ist um 14 Uhr. Verbandsligist MSV Pampow ist am Sonntag zu Gast beim Basbüttler SV. Anpfiff ist um 14 Uhr. Ebenfalls um 14 Uhr wird das Testspiel zwischen dem FC Anker Wismar und dem FC Kilia Kiel angepfiffen.
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3: Das Wetter für uns in Mecklenburg-Vorpommern. Ja, Stefan Kalbum in unserem NDR-Wetterstudio auf Hiddensee. Guten Abend.
9: Guten Abend.
3: Also dieser Tag hat uns ja heute überrascht. Es gab Sonne.
9: Mehr als gedacht. Ne?
3: Ja.
9: Also, das ist aber so diese Schwierigkeit bei solchen Wolkenfeldern. Das ist immer so eine relativ dünne Wolkenschicht, die sich bei solcher Wetterlage gerne mal über der kalten Nordsee bildet und dann weit nach Osten driftet. Und diese Wolkenschicht ist eben dünn und manchmal reicht ein bisschen Hochdruckeinfluss von oben so aus und dann drückt es die Wolken praktisch weg. Dann lösen sie sich eben dann doch auf. Es ist manchmal so genau an der Kippe und heute hat es dafür gereicht, dass die Wolken doch verschwunden sind. Jetzt wird die Luft ohnehin trockener und darum sind Wolken erstmal kein Thema.
3: Und so können wir auch weitermachen fürs Wochenende, ne?
9: Das werden wir nicht ganz hinkriegen. Aber erstmal heute Nacht werden sich alle restlichen Wolken auflösen. Es klart dann auf. Wir kriegen Tiefsttemperaturen von 13 bis 10 Grad an der Küste, bei Seewind 15 oder 14 Grad. Morgen gibt es Sonnenschein, aber im Laufe des Tages bilden sich ein paar Quellwolken, aber völlig harmlos. Der Gesamteindruck bleibt freundlich und sommerlich sowieso bei Spitzentemperaturen von 24 bis 27 Grad und nur schwachem bis mäßigem Wind aus Südwest. Ja, aber das ist dann eben der freundliche Tag der beiden Wochenendtage. Der unfreundlichere wird der Sonntag sein, mit deutlich mehr Wolken, mit verbreiteten Schauern. Auch Gewitter können dabei sein und dann wird es auch nicht mehr so warm.
3: Okay, da müssen wir durch, denn dann geht es ja in die nächste Woche. Und die hat Großes mit uns vor.
9: Die hat Großes mit uns vor und wie groß das sein wird am Ende, Das ist wirklich mega spannend. Also manche Wetterkarten drehen ja praktisch komplett durch.
3: Ach so?
9: Das kann ich gar nicht glauben, was ich da sehe. Also tagelang über 40 Grad. Oh. Das müssen wir erstmal abwarten. Auf jeden Fall wird es wärmer. Montag noch nicht, da ist es auch ein bisschen durchwachsen. Ein paar Schauer, Temperatur um die 20 Grad. Dienstag schon, ja, wolkenreich, vielleicht ein paar Tropfen, schon ein bisschen wärmer. Und dann so mit Mitte Mittwoch wird es schon deutlich sommerlicher, über 25 Grad. Und Donnerstag über 30 Grad. Also der Sommer kommt zurück.
3: Sehr schön. Vielen Dank, Stefan, und dir einen schönen Abend.
9: Jo, bis dann. Tschüss.
3: Tschüss. 6:06 NDR1 Radio MV, der zuverlässigste Verkehrsservice für uns in Mecklenburg-Vorpommern.
10: Fahren Sie bitte vorsichtig auf der A19 Richtung Rostock. Zwischen Waren und Malchow liegen Reifenteile auf der Fahrbahn. Dann die A20 Richtung Rostock. Da stockt es in der Baustelle Fuchsberg, plus 15 Minuten da. Dann die A24 Richtung Berlin. Zwischen Rheinbeck und Schwarzenbeck staut es sich noch immer wegen der Baustelle. Auch da sind es 30 Minuten plus. Und auf der B110 gab es in Neupastow Richtung Sarnitz einen Unfall. Polizei ist vor Ort und sie kommen vorsichtig dran vorbei. Geblitzt wird auf der A14 Höhe Parkplatz Platerberg beidseitig. A24 einmal in Richtung Hamburg zwischen Sarrentin und Gudow. Dann in Richtung Berlin hinter Mayenburg und im Dreieck Wittstock-Nosse beidseitig. B96 Richtung A20 zwischen Grünhufe und dem Rastplatz Rügenblick und Lietzow Richtung Bergen höher als Wieg. B103 am Ortseingang Warnemünde, B105 in Rheinberg Richtung Stralsund, auf der 111 in Zempin, auf der 191 Ortsausgang Eldena Richtung Karstädt, 192 Klink Richtung Waren, B392 Zölkow Richtung Kriewitz, dann in Bodin Richtung Wittenburg, in Christinenfeld Richtung Wohlenberg, in Samtens in der Poseritzer Straße, Schwerin Ludwigsloster Chaussee Höhe Fauler See beidseitig und in der Möwenburgstraße. Und dann haben wir noch eine Röbel Richtung Sitow Höhe Schampermühle.
3: Dankeschön, Jan Baumgarte. 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

0: Lotte und auf beiden Beinen in ihrem Lieblingsmix hier bei uns bei NDR 1 Radio MV. Ja, und heute mussten wir mal das Frühstück bei Stefanie ein bisschen schieben um eine Stunde. Das gibt es nämlich jetzt, denn wir hatten ja Kaffeebesuch um 17.40 Uhr. Bastian Dankert war da. So, und jetzt wie gewohnt, naja, wie gewohnt nicht um die Zeit, aber man weiß ja nie, ne? Frühstück bei Stefanie.
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2: Es ist ja, wie es ist.
1: Und das sind ihre Gäste. Herr Ahlers.
3: Na, das tut dir nichts zu sagen.
1: Udo.
4: Ja, das kann's haben.
1: Und Opa Gerke.
5: Steffi, mach nee, mal mit.
2: Also, nee, wirklich.
5: Was?
2: Also lass meine Zeitung weg, Georg. Ich habe die Lösung für das Weltenergieproblem. Also weltweit.
3: Aha.
2: Und wenn einer von euch was aussammelt, bin ich unter Umständen sofort ein toter Mann.
3: Sag mal, was
5: braucht er
2: Leute, jetzt mal echt in Ernst. Mit der Energierohstoffe ist so bald Feierabend.
6: Ja, auch Campinggas?
2: Ja, das auch. Und Atom ist nicht ohne. Von dem her, die Zukunft ist Cola Light und Mentos.
5: Was?
3: Weißt du, was ich verstanden hab? Cola Light und Mentos.
2: Ja, was? Hast du noch nie auf YouTube gesehen? Da schrauben sie so eine Plastikflasche Cola Light auf, schmeißen so einen Mentos rein und dann geht das ab. 20 Meter hohe Fontäne.
3: Donnerwetter!
7: Ah, das meinst du. Ja. Na, das habe ich schon mal im Fernsehen gesehen, mit diesen Kaubonbons, ne?
2: Ja.
5: Du, Udo, kann man denn damit auch was in die Luft jagen? Ich meine, jetzt so ganze Gartenhäuser und sowas.
2: Ja, was glaubst du denn? Aber jetzt stell dir mal die zivile Nutzung vor. Also, nimm doch mal eine riesige Flasche Cola Light.
6: Also, so richtig groß?
2: Ja, so groß wie ein Atomkraftwerk.
6: Ah, ja.
2: Und dann schmeißt du da mit einem Hubschrauber Mentos rein, also mehrere.
6: Ja.
2: Ja, schnell eine Turbine drauf und nix wie weg, dann hast aber Strom bis rum.
6: Also Udo, das ist ja also...
2: Du und Cola und Mentos gibt das ja in unerschöpfliche Vorräte weltweit.
6: Ja, aber wie funktioniert das eigentlich?
3: Oh, das sind so eine Mentos-Molekülketten. Dann verbindet sich das mit dem Cola-Druck und dann entsteht da noch mehr Druck.
6: Was du alles weißt, mein Georg.
2: Das habe ich ja aufgebracht. Das ist Kernfusion. In der Schweiz bauen sie Versuchstunnel für 400 Milliarden, um das rauszukriegen. Und bei Lidl steht die Lösung in Regal. Was?
6: Ja.
2: Ja, ist doch so.
3: Ja, dann brauchst du auch nur ein paar Milliarden Liter Cola, ne?
6: Cola Light.
2: Sag ich ja, ein paar richtig große Flaschen. Also, richtig. Ihr sagt ja gar nichts.
3: Nee, ich sag auch nichts mehr. Das versprochen, Udo. Allein, um dich zu schützen. Was macht ein Rätsel denn, Franz?
5: Ich brauche noch männlicher Blutsverwandter.
6: Ah, hier, Winnetou.
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1: Da geht es gleich um eine ganz interessante Kombination. Musik und Medizin. Ja, also wie kann Musik beim Gesundwerden helfen? Und was brauchen Musikerinnen und Musiker eigentlich, um fit zu bleiben? Da gibt es jetzt eine neue Studie und wir informieren gleich ausführlich bei uns im Kulturjournal nach den 19 Uhr Nachrichten. Heute mit Wolfram Pilz. Ich bin Dörte Graner und wünsche Ihnen einen angenehmen Freitagabend.
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0: Guten Abend, schönen guten Abend. Es ist gleich 19 Uhr.
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0: Der Buckelwall vor Pöhl, wochenlang hat er uns alle beschäftigt. Aber nicht nur uns, Markus Schubert.
2: Der Wahl hat auch ziemlich viele Arbeitsstunden gekostet. Eine private Initiative wollte das vor Pöhl gestrandete Tier ja retten und hat jetzt eine Rechnung vom Umweltministerium in Schwerin bekommen. Marek Walde aus der Aktuell-Redaktion. Was steht unterm Strich?
3: Da stehen rund 140.000 Euro, die jetzt das Ministerium von den beiden privaten Geldgebern haben.

0: Minister Backhaus sagte im NDR-Interview, abgerechnet wurden nur zusätzliche Kosten und Überstunden. Genauer gesagt geht es da um gut 1600 Arbeitsstunden und eine Ferienwohnung. Wir haben auch mit Karin Walter-Mommert, Sponsorin der privaten Initiative, gesprochen. Sie will nicht zahlen und nannte die Rechnung frech und dreist.
1: Ich frage mich, ob diese Stunden, die da aufaddiert wurden, ob die Herrschaften in dieser Zeit ihren normalen Lohn nicht erhalten haben. Das sind für meine Begriffe Staatsdiener.
0: Aber die beiden Geldgeber hatten vor dem Rettungsversuch mit dem Ministerium vertraglich eine Kostenübernahme festgehalten. Jetzt droht ein rechtliches Gerangel.
2: Im Mai gab es den Verdacht, dass Unbekannte das Auto der Greifswalder Bürgerschaftspräsidentin Tolani manipuliert haben könnten. Nun hat die Staatsanwaltschaft ihre Ermittlungen abgeschlossen. Robert Schubert im Vorpommern-Studio, was ist dabei herausgekommen?
3: Die Staatsanwaltschaft Stralsund hat keine Anhaltspunkte für eine Manipulation des Fahrzeugs der Bürgerschaftspräsidentin gefunden. Deswegen hat sie das Ermittlungsverfahren jetzt eingestellt. Die CDU-Politikerin Madeleine Tolani hatte Anfang Mai Anzeige erstattet, weil sie bei der Auffahrt auf die A20 einen starken Druckverlust in ihren Reifen festgestellt hatte und dabei einen Angriff auf sie vermutete. Die Ermittler wollten das abklären, weil es zuletzt immer wieder Angriffe auf Lokalpolitiker gegeben hatte. In diesem Fall könne der niedrige Luftdruck aber auch eine technische Ursache haben, hieß es.
2: Philipp Amthor, CDU-Bundestagsabgeordneter aus Vorpommern, wechselt im Zuge einer von Friedrich Merz angestoßenen größeren Kabinettsumbildung ins Kanzleramt. Er wird dort Staatsminister für die Bund-Länder-Beziehungen, muss also dafür sorgen, dass die Vorhaben der Koalition auch Mehrheiten im Bundesrat erhalten. Bisher war er Staatssekretär im Digitalministerium. TikTok bietet nach Einschätzung der EU-Kommission keine sicheren Konten für Minderjährige. Damit verstoße die Plattform gegen das EU-Gesetz über digitale Dienste, heißt es aus Brüssel. Minderjährige könnten ihr Konto auf öffentlich stellen, sodass jede Person deren Inhalte sehen könne. Das könne zu unerwünschten Kontakten durch potenzielle Täter führen. TikTok kann nun zu dem Vorwurf Stellung nehmen und Änderungen vornehmen. Andernfalls drohen dem Unternehmen Geldbußen von bis zu 6% des weltweiten Jahresumsatzes.
4: Und hier ist das Wetter für uns in Mecklenburg-Vorpommern mit Jan Baumgart.
5: Ja, aktuell haben wir 22 Grad in Treuenhagen, 20 Grad sind es in Boitzenburg und 19 in Wismar. Da kann man den Abend richtig schön im Garten ausklingen lassen. Liebe Grüße an der Stelle an meine Mutti und meinen Neffen, die haben gerade angerufen. Die sitzt gerade richtig schön in der Sonne in Hagen im Garten. Und dann gibt es morgen richtig viel Sonnenschein, geht rauf auf bis zu 27 Grad. Also richtig schön sommerlich. Sonntag gibt es dann deutlich mehr Wolken, Schauer sind auch mit drin. Gewitter auch unter Umständen und es wird nicht mehr so warm. 19.02 Uhr, NDR 1 Radio MV, der zuverlässigste Verkehrsservice für uns in Mecklenburg-Vorpommern. Auf der B110 gab es in Neupastow Richtung Sarnitz einen Unfall. Polizei ist vor Ort, aber sie kommen vorsichtig dran vorbei. Ansonsten alles frei, gute Fahrt Ihnen. Geblitzt wird auf der A14 Höhe Parkplatz Platerberg beidseitig. A24 Richtung Hamburg zwischen Zarrentin und Gudow, dann Richtung Berlin hinter Meinburg und im Dreieck Wittstock-Dosse beidseitig. Die B96 auch dabei. Richtung A20 zwischen Grünhufe und dem Rastplatz Rügenblick. B96 Lietzow Richtung Bergen Höhe Ralswiek. B103 am Ortseingang Warnemünde. B105 in Rheinberg Richtung Stralsund. B111 in Zempin. B191 im Ortsausgang Eldena Richtung Karstädt, B192 Klink Richtung Waren, B392 Zölkow Richtung Kriewitz, dann Bodin Richtung Wittenburg, in Christinenfeld Richtung Wohlenberg, in Samtens in der Poseritzer Straße, in Schwerin in der Ludwigsloser Chaussee, Höhe Fauler See beidseitig und in der Möwenburgstraße in Schwerin. Und einen haben wir noch in Röbel Richtung Sito, Höhe Schampermühle.
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4: 2028 sollen die Tore wieder geöffnet werden. Über den Stand der Bauarbeiten am Güstrower Schloss. Und Grüße gelegentlich. Im Rungehaus in Wolgast ist die Ausstellung zu Caspar David Friedrich, seinen Freunden und Bekannten, eröffnet. Und Filme drehen, Games entwickeln, Impro-Theater spielen und zwischendurch baden gehen. Über das Future Flow Camp in Plau am See. Das sind drei unserer Themen in dieser Stunde. Schönen guten Abend.
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1: NDR 1 Radio MV, hier ist das Kulturjournal am Freitagabend. Es gilt als einer der bedeutsamsten Renaissancebauten in Norddeutschland, das Güstrower Schloss. Besucher können das Bauwerk seit mittlerweile 6,5 Jahren allerdings nur von außen betrachten. Wegen der umfangreichen Sanierung der Fassade und des Daches ist das Güstrower Schloss nicht geöffnet. Und das bleibt auch noch einige Zeit so. Allerdings ist der Großteil der Bauarbeiten so gut wie abgeschlossen. Ein Baustellenbesuch von Axel Seitz.
2: Bei Sonne zeigt sich das Güstrower Schloss besonders von seiner schönsten Seite. Hell verputzte Fassaden, neue graue Fenster, restaurierte Schornsteine und Türme sowie rote Dachziegel lassen das Schloss im wahrsten Sinne erstrahlen. Nur wenige Gerüste stehen noch am Haupteingang des Schlosses, im Innenhof und an einem Turm, dem Wendelstein.
3: Dass am Wendelstein noch Gerüste stehen, das hat einen Grund. Wir haben also dann noch gerade vor 2 Wochen die große Wetterfahne erst setzen können. Aber wir sind dabei, diese Gerüste abzubauen, werden dann die letzten Maler- und Putzarbeiten am Wendelstein ausführen. Das ist eigentlich der Plan, dass das Ende September die Arbeiten dort abgeschlossen sind.
2: Christoph Hein begleitet als Projektleiter beim zuständigen Bau- und Liegenschaftsamt die Baustelle. Eine besondere Herausforderung gibt es allerdings noch, die Brücke zwischen Torhaus und Schloss.
3: Wir haben ja in der Brücke Strukturen des 19. Jahrhunderts ausgebaut, also Gewölbestrukturen und Gewölbestellungen. Ein Widerlager dieses Gewölbes lehnt sich gegen das Schloss und stützt im Augenblick das dahinter befindliche Außenmauerwerk des Schlosses. Das ist nicht wirklich statisch wirksam verbunden mit den benachbarten Bauteilen. Dahinter liegen ja mehrere Meter hoch Erdreich dagegen. Und wenn wir also jetzt diese Gewölbestrukturen des 19. Jahrhunderts abbrechen würden an dieser Stelle, bestände die Gefahr, dass der Erddruck diese Mauer zum Einsturz bringt.
2: Ursprünglich hatten die Bauplaner gehofft, dass die Verbindung zwischen Torhaus und Schloss schon in diesem Sommer fertig ist. Nun hofft Christoph Hein auf das kommende Frühjahr.
3: Da bin ich ein bisschen vorsichtiger geworden. Also wir hatten einen sehr strengen Winter. Wir haben also wirklich Schwierigkeiten zum Jahresanfang gehabt. Wir haben da bestimmt 12 Wochen Bauzeit verloren. Das kann uns ja jederzeit wieder passieren. Wenn ich das einrechne, gehe ich davon aus, dass wir wahrscheinlich am Ende des 1. Quartals, zum Beginn des 2. Quartals des nächsten Jahres die Brücke wieder begehbar haben.
2: Dann wird sich das Bauwerk in seiner ursprünglichen Form präsentieren, mit großen Bögen, durch die die Besucher gehen können. Jedoch gibt es noch keine konkreten Pläne, wann und wie auch die Flächen links und rechts der Brücke parkähnlich gestaltet werden.
3: Es gibt historische Ansichten, auf denen eine Wasserkunst dargestellt wurde, also ein Wasserspiel. Da wurden also ja auch bei Untersuchungen Reste gefunden im Untergrund. Wenn der Garten mal überplant wird, müssen die natürlich berücksichtigt werden, wenn man Geländehöhen neu herstellt und neu justiert, dass man da also nichts freilegt. Wir haben Machbarkeitsstudien aufgestellt, einfach um grundsätzliche Möglichkeiten zu umreißen, darzustellen, was denkbar wäre. Aber dazu bedarf es eines Planungsauftrages. Also wir müssen ja auch aufgefordert werden vom Finanzministerium, dass wir also dort tätig werden.
2: Wie also genau einmal und wann der sogenannte Brunnengarten, überhaupt die Fläche unterhalb der Schlossbrücke bis zum Schlossgarten einmal aussehen werden, ist derzeit völlig offen. Wenn die Bauarbeiten an der Brücke und den Fassaden abgeschlossen sind, wird das Güstrower Schloss auch innen verschönert, nicht umfassend saniert, sondern nur renoviert.
4: Schloss Güstrow ist in einem relativ guten Zustand gewesen aufgrund der Sanierung in den 60er und 70er Jahren. Wir werden die Elektroverteilung neu machen. Wir werden teilweise museale Beleuchtung erneuern. Wir werden Brandschutznotwendigkeiten erneuern. Und wir werden auch die alte, nicht mehr steuerbare Heizung außer Betrieb nehmen.
2: Erklärte Stefan Wenzel, zuständiger Abteilungsleiter im Finanzministerium für den Bereich Staatshochbau und Liegenschaften, bereits im vergangenen Jahr. Für diese Arbeiten stehen knapp 2 Millionen Euro aus dem Landeshaushalt bereit. Im Vergleich, die Außensanierung des Gebäudes kostet rund 50 Millionen Euro. Zum großen Stadtjubiläum 2028, 800 Jahre Güstrow, soll dann das Renaissance-Schloss auch wieder für Besucher offen sein.
1: Ja, 800 Jahre Güstrow. Das ist doch für eine Wiedereröffnung des Schlosses ein gutes Ziel.

0: 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Caspar David Friedrich, Friedrich August von Klinkow, Ström und Philipp Otto Runge, das war in der Zeit der Romantik so etwas wie das pommersche Dreigestirn. Die drei Maler verband mehr als ihre pommersche Heimat. Sie studierten an der Dresdner Kunstakademie, zogen in die Fremde und hielten Freundschaft. Das Runge-Haus in Wolgast gilt gewissermaßen als Wiege der deutschen Romantik und dort ist jetzt eine Ausstellung zu sehen, die sich mit Caspar David Friedrich, seinen Freunden und Bekannten befasst. Christine Senkbeil über die Schau im Runge-Haus.
1: Der Leiter des Wolgaster Stadtmuseums, Stefan Rade, steigt die knarrende Treppe des alten Runge-Hauses empor, zur Wohnstubengalerie.
2: Ja, das ist ja unser Original in Wolgast. Wir haben ja keine Original-Ölgemälde von Runge hier. Ja, die meisten sind in der Hamburger Kunsthalle, was auch gut ist. Aber was wir haben, das ist eben unser Haus hier, eben das Personalmuseum zu Runge. Und das erzählt natürlich auch Geschichten der Familie. Das sieht man eben in der ganzen Struktur, also wie die Räume genutzt worden sind, wie die Kinderzimmer gestaltet waren, die Küche. Und in der Wohnzimmergalerie, dem ehemaligen Wohnzimmer der Familie Runge, da stand eben ursprünglich ein massiver Ofen. Und der war aber eben so massiv, dass dann wirklich der ganze Raum über die ja, mehr als 200 Jahre abgesackt ist. Ne? Und das kann man eben hier an den Dielen sehr gut sehen.
1: An diesem Ofen saß der junge Philipp Otto wohl oft, gern mit der Mutter beim Scherenschnitt. Das 9. von 11 Runge-Kindern war ein kränkliches Kind. Jetzt ist in dieser Wohnstube die Sonderausstellung zu sehen, in der es um den Künstler Philipp Otto Runge, seinen Malerfreund Caspar David Friedrich und 7 weitere Persönlichkeiten aus dem Freundeskreis der Romantiker geht. Philipp Otto Runge wurde im Juli 1777 in Wolgast geboren. Nächstes Jahr feiert seine Heimatstadt den 250. Geburtstag. Das Jubiläumsjahr wird von Fabian Ulbrich vorbereitet.
3: Runge war so ein denkender Maler, könnte man sagen. Ja, aber es war auch eher so verbreitet, eine Verbindung mit dem wissenschaftlichen Ideal, das beides zusammenzudenken. Ja, dass eben dann auch die Maler theoretisieren. Und die Dichter theoretisieren und in verschiedenen Gefilden unterwegs sind. Ja, aber er hat tatsächlich noch mehr gemacht, außer zu malen.
1: In der Grimmschen Märchensammlung sind 2 Märchen von ihm enthalten, von den Fischer und Sine Fru sowie von den Machandelbohm. Er war Meister des Scherenschnitts, hat eine wissenschaftliche Farblehre entwickelt, die heute im Germanischen Museum Nürnberg gezeigt wird. Und sogar ein Kartenspiel hat der Wolgaster illustriert.
3: Er war wohl Skatspieler. Unter anderem hat ihn gestört, dass die Figuren immer nur beim Aufdecken der Blätter teilweise die Füße nach oben zeigen. Also hat er die Idee gehabt, die Oberkörper zu spiegeln, sodass man, wie man die Karten hält, immer die Oberseite sieht.
1: Die Ausstellung in seiner Heimatstadt zeigt jetzt, wie die Männer damals im regen Austausch miteinander standen. Friedrich August von Klinkow-Ström, der Pädagoge, Maler und Offizier. Christian Friedrich Hornschuch, Botaniker und Naturphilosoph. Oder Karl Schildener, Jurist und Kunstforscher. Die Querverbindungen zwischen den 9 Männern sind auf einer Tafel dargestellt. Sie zeigt, wie das Netzwerk aus Dichtern, Kunstförderern, Intellektuellen und Malern in der Zeit der napoleonischen Befreiungskriege zusammenwirkte. Und es sind nur Männer, betont Museumsleiter Stefan Rade.
2: Das fällt auf, dieser Freundeskreis definiert sich eben über die Herren. Die Damen sind nicht weiter beleuchtet. Dabei gibt es ja durchaus Beziehungen. Pauline ist zu einem der Friedrichkinder Patin. Aber es wird ihnen eben nicht die gestalterische Aufgabe zuteil. Sie werden nicht wirklich aktiv in diesem Netzwerk, sondern sind immer irgendwie Beiwerk.
1: Dieses Männernetzwerk steht nun vor den Besuchern im Wolgaster Runge-Haus als lebensgroße Sperrholzfiguren. Umgeben von den Tafeln, die detailliert über ihr Wirken berichten.
0: Und die Ausstellung mit dem Briefwechsel entlehnten Titel und Grüße gelegentlich läuft noch bis zum 31. Oktober.

0: Hey, tonight, CCR, CCR, Creedence Clearwater Revival, so ist es richtig. Hier im Kulturjournal auf NDR1 Radio MV. Kreativ sein, Medien produzieren, Zukünfte gestalten und dabei den Sommer direkt am See genießen, in Plau am See. Beim Future Flow Camp hatten knapp 30 Jugendliche eine Woche lang Zeit, auch darüber nachzudenken, wie sie sich ihre Zukunft vorstellen. Ihre Gedanken haben sie in Filmen, Zeichnungen, Theaterstücken und Animationen festgehalten und Sarah Roth hat sie besucht.
1: Die Schulgebäude sind marode, Lehrer haben Burnout und. Was wollen Sie denn da konkret tun?
2: Menschen sind dumm. Von Natur aus.
3: Wir wollen Taten sehen, wir brauchen
1: Hilfe. Wir beruhigen uns erstmal.
3: Oh, beruhigen. Wenn die nur reden und nichts machen, wie sollen wir uns denn da beruhigen?
4: Generalprobe in der Impro-Theatergruppe beim Mediencamp. 29 Jugendliche proben in kleinen Gruppen für die große Show.
5: Schafft ihr das? Das Feuerzeug rechtzeitig zurückzubringen, kann Apica ein Zeitportal öffnen, der Gegenwart entkommen und endlich in die Zukunft aufbrechen.
4: Der 19-jährige Tientao Min Le aus Malchin synchronisiert die digitale Schnitzeljagd, ein Spiel, das die Jugendlichen zusammen programmiert haben. Andere schneiden große Bögen Papier, einige sind vertieft in den Bildschirm ihres Tablets. Angeleitet werden sie von Anne Steffen von der Jugendkunstschule Junge Künste Neubrandenburg.
6: Wir sind jetzt gerade dabei, ein Cockpit von einem Innenraum, von einem Raumschiff zu basteln. Aber wir waren auch schon draußen und haben auch noch ein Tipi im Wald gebaut. Also es ist halt nicht nur alles vorm Tablet, sondern ja, wir versuchen das irgendwie analog, digital mit allen möglichen Apps irgendwie zusammen zu schmeißen.
4: Anja Schmidt vom Demokratie- und Bildungsverein RAA Mecklenburg-Vorpommern leitet das Projekt Future Flow, das das Camp anbietet.
7: Wir eröffnen Räume, in denen die Jugendlichen über ihre Zukunft nachdenken können und auch mal schauen, was sind denn eigentlich ihre Wünsche und Träume.
4: Das Camp ist kostenfrei. Es wird gefördert von einer Schweizer Stiftung.
7: Die Droser Stiftung also arbeitet international, aber hat ein großes Interesse, gerade so im Osten von Deutschland, Jugendliche zu fördern, zu empowern, damit Jugendliche gestärkt die nächsten Schritte gehen können. Und wir haben jetzt 5 Jahre Zeit, um genau eben diese Zukunftsbildung nach MV zu tragen, in Verbindung mit Medienbildung.
4: Private Förderung ist zwar toll, die freischaffende Theatermacherin Marie Schatzel wünscht sich aber auch, dass Medienbildung und Jugendarbeit von Seiten der Politik gefördert und nicht gekürzt wird.
8: Projektplanung, wie organisiere ich mich? Wie gehe ich mit Problemen um? Wie gehe ich mit Menschen um, die nicht meine eigene Meinung haben? Wie kann ich Fake News von echten Nachrichten unterscheiden? Also es steckt so, so viel in dieser kreativen Arbeit drin, die extrem wichtig ist für eine funktionierende Gesellschaft, finde ich.
4: Zusammenarbeit ist eine Fähigkeit, die uns in Zukunft nicht fehlen darf. Im Mediencamp in Plau am See haben sich 29 Jugendliche aus ganz Mecklenburg-Vorpommern genau darin geübt.
0: Ja, vom Tipi im Wald über Medienarbeit bis zu Impro-Theaterspiel. Alles das war möglich beim Future Flow Camp 2026.

0: NDR1 Radio MV, hier ist das Kulturjournal. In der New York Times wurde Bayreuth als eines der Top-Reiseziele 2026 genannt. Und das kommt nicht so ganz von ungefähr. Ein triftiger Grund dafür ist auch das Jubiläumsjahr der Richard-Wagner-Festspiele. Die beginnen traditionell am 25. Juli, diesmal allerdings mit Beethovens 9. Sinfonie und einem Festakt. Ja, und auch in der Stadt ist viel los. Christina Kreuzer hat sich in der Wagnerstadt umgesehen.
1: Es ist ja auch so, dass die ganze Stadt in den paar Wochen hier völlig rausgeputzt ist.
2: Schon deutlich mehr Touristen sind unterwegs, die Schaufenster mit Notenblättern oder Wagner-Büsten dekoriert. Anspannung und Vorfreude auch bei Festspielleiterin Katharina Wagner, denn diese Saison ist eine besondere.
3: Groß und freudig. Wir sind sehr dankbar, dass wir trotz enger Finanzen so ein doch umfangreiches Programm anbieten können.
2: Die Richard-Wagner-Festspiele feiern ihr 150-jähriges Bestehen. Aber nicht nur am Grünen Hügel, sondern in der ganzen Stadt wird das Jubiläum schon seit Beginn des Jahres gefeiert. Florian Unterburger, Leiter des Projekts Festival 150.
4: Also es ist, glaube ich, überwältigend dieses Jahr, was alles geboten ist. Also man könnte wahrscheinlich jeden Tag einen Veranstalter besuchen und dann hätte man immer noch nicht alles.
2: Auch wenn das Programm noch immer umfangreich ist, wesentliche Punkte mussten aus finanziellen Gründen gestrichen werden. Oberbürgermeister Andreas Zippel musste die Reißleine ziehen.
5: Mittel im Umfang von etwa 350.000 Euro wurden schlicht und einfach doppelt einkalkuliert. Das ist ein Planungsfehler gewesen.
2: Auch so klingt Wagner in diesem Jahr in Bayreuth. Unter anderem mit Klanghölzern, Triangel und Glockenkranz bringt Musikpädagoge Viktor Serafin Feuchte bei einem Workshop Familien Wagner näher.
6: Meine Vision ist es, Wagner für alle zu gestalten. Also für die Dreijährigen, aber auch für die Eltern, die dann mitkommen. Jeder kann dabei sein, jeder wird etwas Wunderbares erleben und ich freue mich auf jeden Einzelnen.
2: Er geht auch gezielt in Schulen. Hauptveranstaltungsort ist aber das kleine Festspielhaus. Ein Zeltbau mit bedruckter Plane, die ans Original erinnert, wurde als temporäre Spielstätte im Festspielpark aufgebaut. Es bietet Platz für 199 Besucher. Aber es wird nicht nur gefeiert. Zum Jubiläum gehört auch der kritische Blick und die Auseinandersetzung mit der eigenen Geschichte. Wagner selbst äußerte sich immer wieder antisemitisch. Später galten die Festspiele als eng verflochten mit nationalsozialistischem, völkischem Gedankengut und dem Nationalsozialismus. Oberbürgermeister Andreas Zippel.
5: Hier in Bayreuth müssen wir uns ja mit der Vergangenheit auf jeden Fall auseinandersetzen, das auch in Erinnerung halten und Konsequenzen für die Zukunft zu ziehen. Gerade in der heutigen Zeit ist es ja umso wichtiger, nicht zu vergessen, was damals passiert ist.
2: Auch deshalb hat die Stadt die Trägerschaft für die Ausstellung Verstummte Stimmen übernommen, die an verfolgte und ermordete jüdische Mitwirkende an deutschen Opernhäusern erinnert. Seit 2012 stehen im Festspielpark entsprechende Stelen. In den vergangenen Jahren wurde die Ausstellung für 6 Opernhäuser in Deutschland digital erweitert. Dazu Kurator Jens Geiger-Kieran.
7: Wir können mehr Fälle erzählen, wir können mehr Biografien erzählen, wir können mehr Menschen sichtbar machen, die vertrieben wurden. Im Deutschen Reich, in Deutschland, waren 1933 50 Opernhäuser ungefähr aktiv. Und an all diesen Häusern wurden Jüdinnen und Juden entlassen, verfolgt und vertrieben.
2: Vor der Premiere am Sonntag wird Katharina Wagner mit dem jüdischen Publizisten Michel Friedmann durch die Ausstellung gehen. Im Anschluss wird er im Festspielhaus sprechen. Die Veranstaltung hat im Vorfeld für viel Aufsehen gesorgt, wurde aus Sicherheitsbedenken abgesagt, nach einem Sturm der Entrüstung und einer Entschuldigung. Nun aber doch durchgeführt. Für Schlagzeilen sorgt Bayreuth im Juli immer. Und wie immer sind auch die Bayreuther selbst gespalten.
8: Ich freue mich, dass es dann bald losgeht.
9: Ist nicht ganz so meins, muss ich sagen.
10: Natürlich, für Bayreuth ist das gut. Aber für mich, wie sagt man so, normale Menschen, interessiert mich bald weniger.
0: Ja, aber vielleicht einfach mal einen Konzertabend probieren. Der Appetit kommt bekanntlich beim Essen. Die Bayreuther Festspiele laufen dann bis zum 26. August.

0: 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Medizin trifft auf Musik. Die Charité und die Berliner Philharmoniker starten ein gemeinsames Forschungsprojekt. Und dazu haben das weltbekannte Orchester und die ebenso exzellente Universitätsmedizin eine langfristige Zusammenarbeit vereinbart. Sie wollen tiefgreifend zur Wirkung von Musik forschen und dabei von der Expertise des jeweils anderen profitieren. Erste Schritte sind gemacht. Theodora Mavropoulos sagt Ihnen mehr dazu.
1: Die Wirkung von Musik ist so vielseitig wie die Musik selbst. Angenehme Melodien können etwa Stress reduzieren, sogar Schmerzen lindern und auch das Glückshormon Dopamin freisetzen. Jetzt haben sich zwei Berliner Institutionen zusammengetan, um weiter daran zu forschen. Ein Fokus des Forschungsprojekts von Charité und den Berliner Philharmonikern ist dabei die Frage, wie Musik noch stärker gesundheitsfördernd eingesetzt werden kann. Andrea Zitschmann, Intendantin der Stiftung Berliner Philharmoniker.
2: Was bedeutet eigentlich Musik für die mentale Gesundheit des Menschen? Was macht das mit den Menschen, diese emotionale Erfahrung eines Konzertes in der Philharmonie, dieser Raum der Gemeinschaft? Was bedeutet das auch für Menschen, die sonst vielleicht in Isolation wären? Um einfach zu schauen, wie ist eigentlich die Wirkmacht der Musik auch natürlich dann ganz wissenschaftlich, neurobiologisch analysiert. Das ist ein riesengroßes Spektrum und soll natürlich auch unterfüttern, welche Bedeutung das kulturelle Schaffen und das Musikmachen auch für den Menschen hat.
1: Wie hilfreich Musik im Bereich der Medizin für den Menschen sein kann, weiß Dr. Hajo Krömer, Vorstandsvorsitzender der Charité.
3: Die Musikphysiologie ist ja etwas, was hier schon lange betrieben wird, dass sie bestimmte Patienten bestimmter Musik aussetzen und dadurch zum Beispiel positive Effekte auf vegetative Nervensysteme erzielen. Durch die zusätzliche Expertise der Philharmoniker und diese Zusammenarbeit werden wir diesen Bereich nochmal wesentlich ausweiten können.
1: Auch in der Neurologie hofft Hajo Krömer auf neue Forschungsergebnisse.
3: Da die Charité einen international extrem erfolgreichen Schwerpunkt Neurologie hat, ist gerade dieser Teil in der Zusammenarbeit mit den Philharmonikern sehr, sehr interessant. Wir gehen davon aus, dass im Lichte der neuen Technologien, die hier im Haus entwickelt werden, auch Dinge beantwortet werden können, die in der Vergangenheit so nicht beantwortet werden konnten. Zum Beispiel die Frage, wie direkt sich Musik auf Hirnaktivität auswirkt. Wir haben andere Methoden, Hirnaktivitäten heute zu messen, die es vorher in der Form nicht gab. Und insofern werden wir uns damit beschäftigen und ich bin mir ziemlich sicher, dass wir da auch neue Dinge rausbekommen werden.
1: Neben der Patientengesundheit betrifft ein weiterer Schwerpunkt der Kooperation die Musikerinnen und Musiker selbst. Wer in einem Spitzenorchester spielt, ist körperlich und mental enormen Belastungen ausgesetzt, beobachtet Andrea Zitschmann im Arbeitsalltag der Berliner Philharmoniker.
2: Es ist ja im Grunde wie im Spitzensport. Eine Champions League-Mannschaft oder eben eine Bundesliga-Mannschaft hat Trainer am Start, aber auch eben die Physios und die Ärzte und so weiter. Und wir sind ja auch auf Tournee und sind da extremen Herausforderungen ausgesetzt. Also das ist ein Thema und natürlich auch einseitige Belastung und so weiter. Und ich glaube, das kann dann einfach auch vielen anderen Musikern und Musikern helfen, wenn wir da gute Erkenntnisse haben.
1: In der mentalen Belastung sieht auch die Charité Parallelen zum Alltag im Krankenhaus. Sowohl Konzerte als auch komplizierte Operationen verlangen Höchstleistungen, so Hajo Krömer von der Charité.
3: Was jemand, der in seinem Instrument in der Weltspitze spielt, bringen muss, das ist doch die Tatsache, zu einem vordefinierten Zeitpunkt, der auch nicht verschiebbar ist, eine absolute Höchstleistung zu bringen. Und das Gleiche gilt auch für jemanden, der eine extrem komplexe Chirurgie durchführt, als Arzt.
1: Neben Patienten- und Musikergesundheit gibt es noch ein drittes Vorhaben. Mitglieder der Berliner Philharmoniker sollen künftig direkt in der Charité musizieren und so unmittelbar zum Wohle der Patientinnen und Patienten beitragen. Auch die Öffentlichkeit wird von der Kooperation profitieren. Geplant sind etwa Dialogkonzerte, bei denen das Publikum mehr über die Wirkung von Musik erfährt. Das Forschungsprojekt steht in seiner Planung ganz am Anfang. Wie schnell aus den Ankündigungen von Charité und Philharmonikern reale Studien werden, wird sich in den nächsten Monaten zeigen.
0: Ja, Musik kann durchaus so etwas wie ein Gesundbrunnen sein. Die genauen Zusammenhänge sollen nun erforscht werden.

0: 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Dean Martin und Jerry Lewis gehören zweifellos zu den erfolgreichsten Stars im amerikanischen Showbusiness des 20. Jahrhunderts. Jeder für sich war schon ein Riesenstar, ein Publikumsliebling. Zusammen aber bildeten der Komiker Jerry Lewis und der Entertainer Dean Martin rund 10 Jahre lang ein geradezu kongeniales Duo bis Mitte der 50er Jahre.
1: What are your names?
2: I'm Dean Martin.
3: And I'm Jerry Lewis, Martin and Lewis.
4: Dean Martin arbeitet in den frühen 40er Jahren als Nachtclubsänger und Jerry Lewis steht als Komiker auf der Bühne und bewegt grimassenziehend die Lippen zu Schallplattenaufnahmen. Als beide ein Engagement im selben Club in New York haben, kommt es zum ersten gemeinsamen Bühnenauftritt.
5: What?
6: That's not fair. Why should you do this to me? I'm your partner. I am your friend. I am your pal. I'll do my guest at all.
4: Jerry stolpert als Kellner auf die Bühne, während Dean singt und bringt so den Auftritt des Sängers komplett durcheinander, bis der den Störer von der Bühne jagt. Es wird eine ihrer Paradenummern und der Beginn eines Siegeszuges in das amerikanische Showbusiness. Es ist Zeit für die Oldtimer abzutreten, sagt Jerry Lewis wenig später zu dem erfolgreichen Duo Bing Crosby und Bob Hope in deren Show. Er soll Recht behalten. Die neuen Stars heißen Martin und Lewis.
7: It's the new, the great, the different, the Martin and Lewis Show.
4: Ihre improvisierten und hemmungslosen Klamauknummern sind Publikumserfolge und die Grundlage eines Formats, mit dem später beide weltberühmt werden. Ein kongeniales Paar und dazu eine begehrte Attraktion im amerikanischen Showgeschäft, die den Veranstaltern hohe Eintrittspreise bringen. Auch die Presse ist begeistert.
8: Die Jungs nehmen sich gegenseitig auf die Schippe, fallen einander rücksichtslos ins Wort, schneiden die wildesten Fratzen und verwandeln den Saal in ein Tollhaus. Martin und Lewis entfesselten Lachstürme und stahlen allen anderen die Show.
9: And now the Dean Martin and Jerry Lewis Show!
4: Ab 1948 treten die beiden regelmäßig in einer eigenen Radioshow auf, bekommen erste Auftritte in dem neuen Medium Fernsehen und werden ein Jahr später schließlich für das Kino entdeckt. Ihr erster gemeinsamer Film heißt My Friend Irma. Bis 1956 sollen 15 weitere folgen. In dieser Zeit sind Martin und Lewis eines der bestbezahlten und das beliebteste Duo im US-Showgeschäft, das teilweise auf der Straße weiterspielen muss, um sein Publikum wieder aus dem Theater zu locken. Hinter den Kulissen ist es zwischen den Freunden aber längst nicht mehr so harmonisch wie einst. Während Jerry Lewis bis zur Erschöpfung an neuen Gags arbeitet und dabei nicht so gut ertragen kann, dass man auch über seinen Partner lacht, fühlt sich Dean Martin immer mehr als bloßer Stichwortgeber und macht sich Sorgen um seine Coolness und seine musikalische Karriere. 1956 kommt es zum Bruch. Während der Dreharbeiten zu ihrem letzten gemeinsamen Film geben sie ihre Trennung bekannt. Jerry Lewis macht als Solokomiker weiter, Dean Martin spielt in Filmen, nimmt Schallplatten auf und wird Mitglied des legendären Rat Packs mit Sammy Davis Jr. und Frank Sinatra. Der ist es auch, der die beiden Ex-Partner 20 Jahre später, 1976, während einer Fernsehshow für einen kurzen Auftritt wieder zusammen auf die Bühne bringt.
10: I think it's about time, don't you?
11: Thank you.
10: I think it's about time.
4: Ohne Sketch und ohne Programm, aber immerhin doch tränenreich vereint. Zum ersten Mal nach ihrer Abschiedsvorstellung am 24. Juli 1956.
0: Dirk Böhling erinnerte an den letzten Auftritt von Dean Martin und Jerry Lewis heute vor 70 Jahren. Und hier sind die beiden mit ihrem Titel Partners.

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Der sogenannte Fahrradchor will vom 2. bis 8. August zum 8. Mal durch Mecklenburg radeln. 20 Sängerinnen und Sänger im Alter von 25 bis 40 Jahren werden dabei an jedem Abend in einer Kirche ein Konzert geben, bei freiem Eintritt. Das erste Konzert findet am 2. August in der Stiftskirche Varin statt. Weitere Auftritte folgen in Temzin, Lübs, Demen, Kramon und Schwerin. Nach den Konzerten möchte der Chor mit dem Publikum ins Gespräch kommen und übernachten wollen die Sängerinnen und Sänger in Gemeindeseelen auf Dachböden oder im Kirchenschiff.

Das war das Kulturjournal am Freitagabend auf NDR1 Radio MV. Um 20 Uhr hören Sie der Tag kompakt mit Markus Schubert. Ihnen dazu also einen guten Abend. Am Mikrofon verabschiedet sich Wolfram Pilz.

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1: Im Studio ist Markus Schubert. Guten Abend. Nach der Wahlrettung vor Pöhl. Ministerium stellt Sponsoren 140.000 Euro in Rechnung. Kabinettsumbildung von Friedrich Merz. Kanzler hat noch

0: einen neuen Verkehrsminister. DFB verpflichtet Jürgen Klopp. Neuer Bundestrainer erhält 4-Jahres-Vertrag. Gut 3 Monate nach dem Rettungsversuch für den damals vor Pöhl festsitzenden Buckelwal droht jetzt ein Rechtsstreit. Das Landesumweltministerium hat den beiden Geldgebern der privaten Rettungsinitiative 140.000 Euro in Rechnung gestellt. Nicolas Drägert aus dem Mecklenburg-Studio.
1: In einem Interview erklärte Umweltminister Backhaus gegenüber dem NDR, er hoffe auf eine Einigung im Dialog. Sollte es nicht dazu kommen, werde das Ministerium aber den Rechtsweg einschlagen. Die rund 140.000 Euro Mehrkosten sind laut Umweltministerium unter anderem für die Bezahlung von Mitarbeitern, Überstunden und Material entstanden. Die Mitsponsorin der privaten Rettungsinitiative Karin Walter-Mommert sagte dem NDR, sie halte die Aufstellung für frech und dreist. Das Ministerium hingegen verweist auf einen Vertrag, in dem die Initiative sich bereits im April für eine umfassende Kostenübernahme unter anderem für Behörden, THW oder die Feuerwehr ausgesprochen hatte.
0: Bundeskanzler Merz hat weitere Schritte zum Umbau seines Kabinetts angekündigt. Am Vormittag hat er bekannt gegeben, dass der bisherige CDU-Generalsekretär Linnemann neuer Gesundheitsminister wird. Die bisherige Ressortchefin Waken wird Kanzleramtsministerin. Und der CDU-Abgeordnete Philipp Amthor wechselt ins Kanzleramt. Der 33-Jährige aus Mecklenburg-Vorpommern war bisher Staatssekretär und wird jetzt Bund-Länder-Koordinator. Was Merz noch verändern könnte? Dazu aus Berlin Katharina Seiler.
2: Laut verschiedenen Medienberichten und auch nach Informationen des NDR wollte bzw. will Merz auch den Bundesverkehrsminister austauschen. Mindestens eine Absage eines Kandidaten soll es schon gegeben haben. Das Verkehrsressort ist auch gerade nicht vergnügungssteuerpflichtig. Denn das Problem, trotz des Sondervermögens Infrastruktur fehlt es an Geld, Straße und Schiene zu sanieren. Und noch schwieriger wird es, wenn es darum geht, neue Bauprojekte zu finanzieren. Und das sorgt für jede Menge Ärger, vor allem bei den Abgeordneten der Union, die ja im Grunde gegen ihre Überzeugung dem Sondervermögen Infrastruktur zugestimmt hatten.
0: Seit 3 Tagen gilt das neue Gebäudemodernisierungsgesetz und das sorgt für Verunsicherung bei Menschen, die ihre alte Gasheizung durch eine Wärmepumpe ersetzen wollen. Mehrere Förderungsbestandteile werden abgeschafft oder gesenkt. Statt Gießkannenprinzip gilt jetzt ein gestaffelter Einkommensbonus. Martina Radke aus der aktuellen Redaktion mit Hintergründen.
3: Mit dem gestaffelten Einkommensbonus soll die Förderung sozial gerechter werden, heißt es aus dem Bundeswirtschaftsministerium. Allerdings wurden die förderfähigen Gesamtkosten um 2.000 Euro gesenkt. Betriebe im Fachverband für Sanitär, Heizung und Klimatechnik spüren bei den Kunden, die ihre alte Gas- oder Ölheizung ersetzen wollen, eine große Verunsicherung. Es gäbe etliche Kunden, die im August oder September einen Auftrag erteilen wollten, weil ihre Heizung dann 20 Jahre alt sei. Die seien jetzt enttäuscht, so Landesinnungsmeister Marco Hanke. Während in Altbauten Eigentümer mit der Umrüstung hadern, hat sich bei Neubauten in Mecklenburg-Vorpommern die Wärmepumpe durchgesetzt. Laut Statistischem Bundesamt wurden im vergangenen Jahr 1.350 neue Wohngebäude errichtet, fast 3/4 davon mit Wärmepumpe.
0: Schwere Waldbrände wüten in Südeuropa. In Spanien hat die Regierung den nationalen Notstand erklärt. An der französischen Atlantikküste wurden zehntausende Menschen in Sicherheit gebracht. Die EU-Kommission schickt jetzt mehrere Löschflugzeuge in die Waldbrandgebiete. Aus Brüssel Niklas Fortmann.
4: 4 Flugzeuge seien auf dem Weg nach Spanien, 3 weitere unterwegs nach Frankreich, erklärte eine Sprecherin der Kommission heute. Dazu kämen mehrere Hubschrauber, die bei der Waldbrandbekämpfung helfen sollen. Spanien und Frankreich hatten die Unterstützung über den EU-Hilfsmechanismus angefordert. Die Löschflugzeuge und Hubschrauber sind Teil der Rescue-Flotte, die zusammen mit über 700 Feuerwehrleuten im Süden Europas bereitsteht, um Waldbrände schnell zu löschen. Insgesamt 22 Flugzeuge und 5 Helikopter gehören der Flotte an. Neben den Löschflugzeugen und Helikoptern werden die Feuerwehren in Frankreich und Spanien laut EU-Kommission außerdem mit Satellitenbildern versorgt, um die Löscharbeiten zu unterstützen.
0: Einer der Knotenpunkte Rostocks ist ab dem späten Abend für eine Woche voll gesperrt. Die Rede ist von der Lübecker Straße am Werftdreieck. Dennis Mollenhauer aus dem Ostseestudio mit Einzelheiten.
5: Ab 22 Uhr ist die Lübecker Straße bis einschließlich nächsten Freitag voll gesperrt. Die Straßenbahngleise am Werfdreieck seien stark beansprucht, heißt es von der Rostocker Straßenbahn AG. Um die Gleise auszutauschen, sei die Vollsperrung notwendig. Gleichzeitig werden Wasser- und Gasleitungen verlegt. Entsprechende Umleitungen für Autofahrer sind ausgeschildert. Fahrradfahrer können die Baustelle vor Ort umfahren. Für Fußgänger gibt es einen Gehweg. Alle Informationen zur Baustelle am Werfdreieck sowie zu veränderten Fahrplänen von Bussen und Straßenbahnen sind auf der Seite der Rostocker Straßenbahn AG zu finden.
0: Endspurt für die Sanierung des Güstrower Schlosses. Die Restaurierung der Fassaden soll in den kommenden Wochen abgeschlossen werden. An der Schlossbrücke allerdings wird noch etwas länger gearbeitet. Warum, erläutert Axel Seitz aus der Kulturredaktion.
6: Die noch wenigen am Schloss vorhandenen Gerüste sollen bis Ende September abgebaut werden, sagt Christoph Hein, der zuständige Projektleiter, im Gespräch mit NDR 1 Radio MV. Komplizierter gestalten sich jedoch die Arbeiten an der Brücke, die Torhaus und Schloss miteinander verbindet. So muss der Anschluss der Brücke an das Schloss im Fundament komplett erneuert werden. Im Frühjahr 2027 soll dann auch die Brücke fertig sein. Es folgen Renovierungsarbeiten im Gebäude. Zeitgleich wird die künftige Ausstellung für das Schlossmuseum vorbereitet. Ziel ist, dass zum großen Stadtjubiläum 800 Jahre Güstrow im Jahr 2028 das Renaissance-Schloss wieder für Besucher geöffnet ist.
0: Jürgen Klopp ist nun offiziell neuer Trainer der deutschen Fußballnationalmannschaft. Der DFB hat ihn heute auf einer Pressekonferenz in Frankfurt vorgestellt. Aus der Sportredaktion Lars Bente.
7: Es ist eine große Ehre, so Klopp bei der Vorstellungs-PK, und er wird seine ganze Kraft zur Verfügung stellen, um eben das DFB-Team wieder in erfolgreichere Zeiten zu führen. Dabei müssen aber alle an einem Strang ziehen. Klopp bezieht dabei auch explizit die Medienvertreter mit ein. Der Vertrag des 59-Jährigen läuft bis zur kommenden WM 2030. Ab dem 1. Januar bekommt Klopp auch die Unterstützung von Per Mertesacker, der Weltmeister von 2014, der zuletzt viele Jahre beim FC Arsenal die Fußballakademie geleitet hatte, wird Geschäftsführer Sport beim DFB.
0: Zweiter Wettkampftag heute bei Deutschlands größtem Multisportereignis, den Finals in Hannover. Im Einerrudern gingen zwei Meistertitel an Athleten aus Mecklenburg-Vorpommern. Aus der Sportredaktion Nathalie Abraham.
8: Im Para-Einer sicherte sich Markus Klemm vom olympischen Rostocker Ruderclub den deutschen Meistertitel. Er kam im Finale mit einer knappen Sekunde Vorsprung ins Ziel. Beim Einerrudern der Frauen konnte sich Aurelia Maxima Janssen die Goldmedaille holen. Die Schweizerin, die für den Rostocker Ruderclub antritt, sicherte sich nach Silber im vergangenen Jahr dieses Mal den Titel. Ole Hohensee vom Stralsunder Ruderclub und Oliver Holz vom Rostocker Ruderclub schieden bereits vor den finalen Läufen aus. Als Besonderheit fand das Rudern in diesem Jahr nicht wie gewohnt über die gesamten 2000 Meter statt, sondern im Sprintformat mit mehreren Ausscheidungsrennen.
0: Das Wetter für uns in Mecklenburg-Vorpommern. In der Nacht lockern die Wolken immer weiter auf und vielerorts wird es klar, es bleibt trocken. Die Temperaturen sinken auf 15 bis 14 Grad an den Küsten und 12 bis 10 Grad im Binnenland. Der Wind dreht auf Südwest und weht nur schwach. Morgen gibt's wieder viel Sonne, nur ein paar lockere Wolken ziehen durch. Regen ist nicht in Sicht. Die Temperaturen steigen auf 24 bis 26 Grad. Im Süden Mecklenburg sind bis zu 27 Grad drin. Dazu weht ein schwacher bis mäßiger Südwestwind. NDR 1 Radio MV, der zuverlässigste Verkehrsservice für uns in Mecklenburg-Vorpommern, um 9 Minuten nach 8. Ohne Meldungen, gute Fahrt.
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1: Um 21 Uhr mit Emily Seidel. Grüne und Linke im Bundestag haben den von Kanzler Merz vorgenommenen Kabinettsumbau kritisiert. CDU-Generalsekretär Linnemann wird Gesundheitsminister, die bisherige Ressortchefin Waken wird neue Kanzleramtsministerin. Aus der NDR-Nachrichtenredaktion Laura Janke.
2: Die Grünen-Fraktionschefinnen Hasselmann und Dröge erklärten, nach einem verpatzten Jahr schwarz-rot ziehe Merz die Reißleine. Die Salamitaktik, mit der er sein Kabinett nun offenbar etappenweise umbauen wolle, sei nicht dazu geeignet, Ruhe in die Regierungsgeschäfte zu bringen. Sie führe zu immer weiteren und neuen Spekulationen und fortgesetzter Unruhe. Linken-Fraktionschef Pellmann sagte der Rheinischen Post, das Land brauche keinen Kabinettsumbau, sondern endlich eine andere Politik. Das ernannte Personal werde nur die Kahlschlagpolitik fortsetzen. SPD-Generalsekretär Klüssendorf sicherte der Union eine weiterhin verlässliche Zusammenarbeit zu.
1: In Südwesteuropa wüten weiter große Waldbrände. In Frankreich mussten aus Urlaubsorten

0: mussten an der Atlantikküste schon etwa 60.000 Menschen in Sicherheit gebracht werden. In Spanien hat Ministerpräsident Sanchez für zwei Regionen den sogenannten Notstand nationaler Tragweite ausgerufen. Damit steht für die Lösch- und Rettungsarbeiten mehr Geld zur Verfügung. Der Chefankläger am Internationalen Strafgerichtshof in Den Haag, Kahn, muss offenbar gehen. Wie aus Diplomatenkreisen verlautete, haben die Vertragsstaaten bei einer Sondersitzung in New York mit klarer Mehrheit entschieden, ihn abzusetzen. Grund sind Vorwürfe, wonach Kahn sexuell übergriffig gewesen sein soll. Der britische Jurist weist die Anschuldigungen zurück. Kahn war seit 2021 Chefankläger und hatte unter anderem einen Haftbefehl gegen Israels Ministerpräsidenten Netanyahu wegen mutmaßlicher Verbrechen im Gazakrieg beantragt. Nach der milliardenschweren EU-Strafe gegen Google hat US-Präsident Trump mit neuen Zöllen auf Einfuhren aus der Europäischen Union gedroht. Die EU werde für dieses Verhalten einen sehr hohen Preis zahlen, schrieb er auf seiner Internetplattform. Zugleich betonte er, dass zunächst eine Untersuchung eingeleitet werde. Gestern hatte die Europäische Kommission gegen den US-Konzern eine Strafe von 890 Millionen Euro wegen unfairer Geschäftspraktiken verhängt. Radprofi Tadej Pogacar hat bei der Tour de France die 19. Etappe mit der Bergankunft in Alpe d'Huez gewonnen. Der Gesamtführende stellte dabei einen neuen Rekord auf. Er bewältigte den fast 14 Kilometer langen Alpenanstieg in rund 35,5 Minuten. Damit war er mehr als eine Minute schneller als der bisherige Rekordhalter Marco Pantani bei der Tour 1995. Das waren die Nachrichten. Das Wetter in Norddeutschland, in der Nacht teilweise bewölkt, einzelne Schauer, Tiefstwerte 16 bis 8 Grad und morgen ein Wechsel von Sonne und Wolken, höchstens 20 bis 29 Grad. Es ist 21.03 Uhr.
1: Hier ist der Verkehrsservice für den ARD-Abend. A1 Hamburg Richtung Bremen zwischen Harburg und Maschener Kreuz. 3 Kilometer Stau. Die Verzögerung beträgt hier eine Dreiviertelstunde. A2 Hannover Richtung Berlin zwischen Allerringersleben und Eilsleben. 4 Kilometer Stau wegen Bergungsarbeiten. Und da dauert's eine halbe Stunde länger. A2 Hannover Richtung Berlin zwischen Thesen und Wollin. 7 Kilometer Stau an einer Baustelle. Hier plus 20 Minuten. Soweit die Meldungen. Kommen Sie gut an Ihr Ziel.
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1: Und das Ganze aus dem Studio 1 von MDR Sachsen aus Dresden. Ich bin Frank Michael Bauer und habe hier Tina Turner, Typical Male. Schönen guten Abend.

0: Der Eric war das, Eric Clapton. Hier bei uns im ARD-Abend Promises von 1978. Und wir machen einen Sprung ins Jahr 1993. Damals, am 24. Juli, 33 Jahre her, ist gerade die Single Can't Help Falling in Love auf Platz 1 gelandet. Was denn, die alte Elvis-Nummer? Ja, ausgekramt und aufpoliert von UB40. Knapp 2 Monate bleibt die Single die bestverkaufte Platte in den USA. Und das schaffen nicht viele Briten, aber UB40 hat es geschafft. Zu Hause gelingt natürlich auch Platz 1 für UB40. In einem Interview erzählen die Bandmitglieder, mit diesem Erfolg hatte man überhaupt nicht gerechnet, denn immerhin lag durch Elvis ja die Messlatte sehr hoch. Tja, aber irgendwie war 1993 wohl die Zeit gekommen für genau diese Coverversion von UB40.
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0: Amy Grant war das mit Baby Baby im ARD-Abend. Heute ist der 24. Juli und das ist ein kleines Kalenderblatt aus den ARD-Sounds mit Christian Baumann.
1: Als High Noon am 24. Juli 1952 in den USA anlief, waren sich Kritiker und Zuschauer schnell einig. Der Western ist einer der besten Filme aller Zeiten. Damals sahen viele darin eine politische Allegorie auf die unselige McCarthy-Ära der 1950er Jahre, als politische Linke und ihre Sympathisanten von der Regierung drangsaliert und verfolgt wurden. Und hierzulande? Da kann es neuerdings schon mal vorkommen, dass Menschen um 12 Uhr mittags bangen Blickes auf die Preismasten der Tankstellen starren, wenn es beim täglichen Showdown an der Zapfsäule wieder heißt High Noon und kurz darauf nun noch higher.
0: Tja, High Noon ist übrigens der Lieblingsfilm von Hermann Segert aus Wismar, hat er uns diese Woche geschrieben. Da hatte ich ja schon mal danach gefragt, gab es ja große Resonanz und ich hatte auch versprochen, es gibt noch eine Nachlese, noch einige Stimmen, die noch nicht sozusagen hier zu Wort gekommen sind in puncto Lieblingsfilm.
2: Mein Lieblingsfilm ist nach wie vor Out of Africa, also Jenseits von Afrika. Da habe ich so tolle Erinnerungen dran. Ich habe diesen Film einmal in Düsseldorf im Open-Air-Kino am Rhein gesehen, auf dem Liegestuhl im Schlafsack unter dem Sternenhimmel. Es war einfach traumhaft. Und ich war selbst in Kenia in dem Pinzettencamp, was nach diesem Film gebaut wurde. Mein Name ist Marianne und ich wohne in Krefeld.
3: Ja, hier ist Uwe Krossmann aus Bernstein im Erzgebirge. Sie wollten doch wissen, welcher Lieblingsfilm ich habe. Ganz einfach. Es war eine Farm in Afrika. Jenseits von Afrika. Vor allem diese Schlussszene mit dem Maasai. Das ist richtig, richtig klasse.
4: Schönen guten Abend, hier ist der Christian. Also ich bin ein absoluter Western-Film-Fan und mein absoluter Lieblingsfilm ist von Sergio Leone. Ich spiele mir das Lied vom Tod. Tschüssi.
5: Hallo, hier ist Burkhard Arf aus Obernkirchen. Für mich gibt es nur einen Lieblingsfilm. Und das ist Die Katze auf dem heißen Blechdach von 1958. Nach dem bekannten Theaterstück von Tennessee Williams.
6: Moin, mein Lieben, Jörg aus Lübeck. Ich wollte sagen, mein Lieblingsfilm ist nach wie vor von Mitte der 80er Jahre. Christiane S., ihr Kinder vom Bahnhof Zoo. Der Film wurde so authentisch und lebensnah dargestellt. Ich habe ihn heute sogar noch auf DVD und bin immer wieder begeistert, wie toll das von den Schauspielern mitgespielt wurde. Kann es eigentlich nur empfehlen, diesen Film in jeder Schule zu zeigen, um endlich mal aufzuklären, was Drogen mit einem machen.
7: Es wird nach dem Lieblingsfilm gesucht. Und zwar meiner ist Vom Winde verweht.
0: Vom Winde verweht. So viele Lieblingsfilme. Dankeschön nochmal. Calvin Jones jetzt hier am ARD-Abend mit Call You Home.

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4: 21.31 Uhr, hier ist der Verkehrsservice für den ARD-Abend. A1 Hamburg Richtung Bremen, zwischen Harburg und Maschener Kreuz 3 Kilometer Stau. Mit einer Verzögerung müssen Sie rechnen von 20 Minuten. A2 Hannover Richtung Berlin, zwischen Thesen und Wollin 7 Kilometer Stau an einer Baustelle, auch hier plus 20 Minuten. Die A100, der Stadtring Berlin Richtung Treptow, ist in Höhe Innsbrucker Platz wegen Bauarbeiten bis ca. 5 Uhr in der Früh gesperrt. Der Verkehr wird über die Aus- und Einfahrt an der Baustelle vorbeigeführt. Das waren Sie, unsere Meldungen. Kommen Sie gut an Ihr Ziel.
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4: Von MDR Sachsen aus Dresden. Ich bin Frank-Michael Bauer. Hier ist Maggie Reilly mit Every Time We Touch. Und gleich danach gibt sich Chris Rea bei uns die Ehre.

0: Auch dank dieses Titels bleibt er unvergessen, Chris Rea. Hier ist der ARD Abend, 24. Juli, und das ist der Erzähl einen alten Witztag. Ja, Witze sind alt, Witze sind jung, und man kann über den einen oder anderen richtig lachen. Es hängt ja auch immer davon ab, wie der rübergebracht wird, wie der erzählt wird. Ich habe vorhin schon gesagt, ich kann das nicht. Aber es gab Leute, die konnten das und die können das. Und ich habe da schon verschiedene Mails bekommen, weil ich ja nach ihren Lieblingskomödianten gefragt habe. Mike Hohmeister schreibt zum Beispiel aus Eisenberg in Thüringen: Hallo, Olaf Schubert ist für mich die absolute Nummer 1. Ganz liebe Grüße. Ja, wir grüßen zurück. Und dann haben wir Post bekommen von Roswitha aus Bad Segeberg. Bad Segeberg, ja, Dr. Günther Willumeit kommt daher, denn das ist ihr Lieblingscomedian gewesen. Zahnarzt in Bad Segeberg, viele Jahre praktiziert und Witze erzählt im Fernsehen, auf Platte und CD erschienen. Ich erinnere mich auch immer noch an seine deutsche Spaßversion von YMCA, der Village People, LMAA. Leck mich am, naja, Sie wissen schon, Günther Willumeit.
1: Kommt der Lehrer so in die Klasse, sagt er: Freunde, ihr seid in Mathematik, im Rechnen so schlecht, ihr seid so schwach, ich schwöre euch, wenn das so bleibt, 60% kriegen eine 5 in Mathe. In der letzten Reihe lacht sich einer tot. Oder warum lachst du denn? Sagt er: so viel sind wir ja gar nicht.
0: Unvergessen, Günther Willumeit hier bei uns. Und Rainer Heldmann hat uns auch geschrieben: Für mich Jürgen von Manger und nicht zu vergessen Heinz Erhardt. Wünsche euch einen schönen Abend, höre euch sehr lange und bin sehr begeistert. Macht weiter so. Grüße aus Fulda von Rainer. Danke, Rainer. Auch einen schönen Abend. Und hier haben wir noch Bernd Stelter.
2: Im vierten Jahr werden die meisten Ehen geschieden. Im vierten Jahr, da sitzen Mann und Frau morgens beim Frühstück zusammen. Und sie sagt: Mensch, jetzt sind wir 4 Jahre zusammen, ist das nicht schön? Und er sagt: Stimmt, das ist nicht schön.
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Christopher Cross, diese Stimme kennt man hier im ARD-Abend. Er befindet sich aktuell auf einer großen Nordamerika-Tournee in Europa und Deutschland. Hat er seine diesjährigen Konzerte bereits im Frühjahr absolviert. Der fünffache Grammy-Gewinner tourt in den kommenden Wochen übrigens gemeinsam mit den Bands Toto und The Romantics durch die USA und Kanada. Morgen ist da schon der nächste Termin in Philadelphia und im August ist er unter anderem in Tampa, Phoenix und Denver. Und immer wenn er in Deutschland ist, verspricht dann natürlich auch wieder zurückzukommen. Ist ja auch kein Wunder, seine Mama ist ja Deutsche, stammt aus Koblenz. Und jetzt haben wir die Doobie Brothers im Angebot mit Listen to the Music. Auch die befinden sich derzeit auf großer Nordamerika-Tournee. Termine in Deutschland oder Europa stehen aktuell leider nicht auf dem Tourplan, aber im August und September und Oktober, da sind sie unterwegs, auch in Texas oder zum Beispiel in Florida. Und hier sind sie mit ihrem Titel Listen to the Music bei uns im ARD-Abend.

Peter Kratz aus Osnabrück hat gerade geschrieben, ihr sucht doch die Lieblingscomedians. Ist das so? Ja, nach wie vor unter ad-abend@mdr.de oder 0800 80 80 110. Und bei Peter Kratz aus Osnabrück ist es Olaf Schubert. Er liebt ihn abgöttisch. Dieser Humor und diese schönen Polunder,

0: Geschichten.
1: Um 22 Uhr mit Emily Seidel. Die SPD hat der Union nach der Kabinettsumbildung zugesichert, sie wolle weiter gut mit ihr zusammenarbeiten. Die Reaktionen der Opposition fallen dagegen kritisch aus. Aus der Nachrichtenredaktion Rainer Glitz.
2: SPD-Generalsekretär Klüssendorf sagte, seine Partei sei ein verlässlicher Partner, der an der Seite der Union Verantwortung übernehme und gute Politik machen wolle. Die Grünen kritisierten, nach einem verpatzten Jahr Schwarz-Rot habe Kanzler Merz in seiner Koalition die Reißleine gezogen. Dieses Land brauche keinen Kabinettsumbau, sondern eine andere Politik, hieß es von der Linken. Kanzler Merz hatte am Morgen mitgeteilt, dass Gesundheitsministerin Wagen das Kanzleramt übernimmt. Ihr Nachfolger wird der bisherige CDU-Generalsekretär Linnemann. Der bisherige Chef des Kanzleramtes Frei soll den Vorsitz der Unionsfraktion übernehmen.
1: In Südwesteuropa wüten weiter große Waldbrände. In Frankreich mussten aus Urlaubsorten an der Atlantikküste schon etwa 60.000 Menschen in Sicherheit gebracht werden. In Spanien hat Ministerpräsident Sanchez für zwei Regionen den sogenannten Notstand nationaler Tragweite ausgerufen. Damit steht für die Lösch- und Rettungsarbeiten mehr Geld zur Verfügung. Der Chefankläger des Internationalen Strafgerichtshofs Kahn ist entlassen worden. Das haben die Vertragsstaaten auf ihrer Sitzung im Hauptquartier der Vereinten Nationen entschieden. Kahn waren sexuelle Übergriffe vorgeworfen worden. Aus New York Martin Ganselmeier.
3: Eine Untersuchungskommission der Vereinten Nationen kam zum Ergebnis, dass Kahns sexuellen Kontakt zu seinen

0: einer Mitarbeiterin hatte, der nicht einvernehmlich war. Der 56-jährige Chefankläger hat die Vorwürfe stets abgestritten. Das Gericht verfolgt Einzelpersonen, die Völkermord oder Kriegsverbrechen begangen haben. Der Brite Khan war seit 2021 Chefankläger und hatte einen Haftbefehl gegen Israels Präsident Netanyahu beantragt, wegen mutmaßlicher Verbrechen im Gazakrieg. Das Aus für Khan hat jedoch keine Auswirkung auf diesen Haftbefehl.
1: 2 Monate vor der Wahl zum Berliner Abgeordnetenhaus ermittelt der Staatsschutz offenbar wegen einer Desinformationskampagne. Die Zeit berichtet über zahlreiche Fake-Videos auf der Online-Plattform X. Darin werden demnach Lügen über die Spitzenkandidaten von CDU, SPD, Grünen und Linken verbreitet. Damit die kurzen Clips echt wirken, sollen die Urheber Logos großer deutscher Medien eingeblendet haben. Das waren die Nachrichten. Das Wetter in Deutschland. In der Nacht meist trocken, Tiefstwerte 16 bis 7 Grad, morgen überwiegend heiter, im Norden und Nordwesten wolkiger, in der Nordhälfte 21 bis 29 Grad, in der Südhälfte 28 bis 33 Grad. Am Sonntag örtlich Regen bei 19 bis 31 Grad und am Montag dann Temperaturen zwischen 19 bis 28 Grad. Es ist 22.03 Uhr.
2: Hier ist der Verkehrsservice für den ARD-Abend. A1 Hamburg Richtung Bremen zwischen Harburg und Marschener Kreuz. 3 Kilometer Stau. Die Verzögerung dauert oder beträgt 20 Minuten. A2 Hannover Richtung Berlin zwischen Thesen und Wohlin. 6 Kilometer Stau an einer Baustelle. Auch hier sind es 20 Minuten, die es länger dauert. Die A4 Frankfurt-Dresden wird zwischen Bad Hersfeld und Friedewald in beiden Richtungen wegen Brückenarbeiten von 23 Uhr bis 5 Uhr gesperrt. Die A44 Düsseldorf Richtung Mönchengladbach ist zwischen Münchheide und Nersen nach einem Unfall gesperrt. Die A100, der Stadtring Berlin Richtung Treptow, ist in Höhe Innsbrucker Platz wegen Bauarbeiten bis morgen früh ca. 5 Uhr gesperrt. Der Verkehr wird über die Aus- und Einfahrt an der Baustelle vorbeigeführt. Momentan haben wir dort 2 Kilometer Stau und es dauert etwa 20 Minuten, bis Sie durch dem durch sind. Soweit die Meldungen, kommen Sie gut an.
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2: Und das Ganze von MDR Sachsen aus Dresden. Hier sind Warmack and Warmack, Teardrops. Ich bin Frank Michael Bauer. Wünsche einen schönen Abend.

0: Genesis, hier im ARD-Abend. Heute ist der 24. Juli. Erzähl einen alten Witztag ist der 24. Juli und Sie verraten uns Ihre Lieblingskomödianten, Comedians. Da habe ich zum Beispiel von Alja aus Hannover Post bekommen. Ganz viele, die er mag. Peter Frankenfeld, Benny Hill, Dieter Hallervorden mit Nonstop Nonsense. Ja, erinnern wir uns. Peter Alexander, Phipps Asmussen oder auch Monty Python. Und natürlich nicht zu vergessen Mr. Bean, Rudi Carrell, Jürgen von der Lippe, Gisela Schlüter, genau die mit der großen Klappe, Dieter Krebs und Iris Berben, SketchUp, Harald Juntke und Grit Böttcher. Andreas Schader aus Weißwasser hat einen, den er besonders mag. Ralf Schmitz heißt er. Und bei Beate aus Innsbruck ist es Jürgen von Manger für Michael Völkel. Unvergessen Herricht und Preil, aber auch Paule Beckers das Plättbrett unvergessen und auch die Sommerfrische von Beckers. Wunderbar. Und aus Unterfranken haben wir von Burkhardt eine Mail bekommen. Bei ihm sind es Heinz Erhardt und auch Herricht und Preil. Und Dieter, er schreibt, er mag seinen Dieter nur ganz stark. Und der ist auch ganz beliebt bei Hans-Werner Giesner. Und außerdem Dieter nur von Hildegard aus Berlin. Ja, danke schön für Ihre Nachrichten.
1: Da fährt vor mir einer, der macht einen kleinen Fehler. Schon brüll ich da rum. Ja, Führerschein abgeben, rüber runter. In siedendem Öl kochen. Ich entwickle da am Steuer immer so eine gewisse Fantasie, obwohl ich natürlich weiß, so geht's nicht. Na, ich habe ja meist gar kein siedendes Öl dabei. Obwohl ich mir schon überlegt habe, ob ich mir nicht mal so eine Reisefritteuse zulege.
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0: Ein oft gecovertes Lied, auch von Dick Brave und den Backbeats. Smokey haben den auch schon gesungen. Take good care of my baby hier bei uns im ARD abends. Alle Jahre wieder. Da gibt es ihn ja den Sommer, den ganz besonderen Sommer beim deutsch-französischen Kulturkanal Arte. Diesmal geht's um Disco. Dokus, Konzerte und Spielfilme im Zeichen von Disco. Und da heißt es, in wenigen Tagen berühmt sein. Einer dieser Träume, die nicht wenige Menschen haben, aber für die meisten bleibt es dabei beim Träumen. Wie die Realität ausschaut, das kann man sich angucken in dem Streifen Fame, der Weg zum Ruhm. Arte zeigt ihn jetzt am kommenden Sonntag in seiner Disco-Reihe und wir reden darüber mit Peter Bedis, unserem ARD-Brisant-Filmexperten. Erstmal hallo Peter.
1: Hallo.
0: Wohin geht es da und in welches Jahr überhaupt?
1: Wir sind in New York Anfang der 80er Jahre an einer Schule für Musik und Kunst und wir begleiten verschiedene Jugendliche über ein paar Jahre hinweg.
2: Glauben Sie, dass Sie Talent haben?
3: Hier ist keine Mickey Mouse Schule. Glauben Sie nicht, dass Ihr Talent ausreicht. Sie müssen doppelt hart arbeiten.
1: Ja, und wir konnten es auch gerade schon hören. Es gibt da auch ein Lied, das für den Film geschrieben wurde und das ein Leben jenseits der Leinwand bekommen hat. Fame, I Want to Live Forever. Gehört auch heute noch zu jeder ordentlichen 80er-Jahre-Party, oder?
0: Warum ist denn der Film so irre erfolgreich gewesen?
1: Weil eine wirklich sehr schöne Idee dahinter steckt. Der Regisseur Alan Parker, der hat so tolle Filme gedreht wie Angel Heart, Die Commitments, Birdie oder Die Asche meiner Mutter, der wollte Folgendes: an einen Ort gehen, an dem Kunst und Kultur gelehrt und geehrt wird und dort mit jungen Menschen einen Film drehen über den ganz normalen Alltag.
4: Meine Eltern würden ausrasten, wenn sie das sehen. Die denken, jeder übt hier den ganzen Tag Cello.
5: Diese Schule ist hier, um euch zu Künstlern auszubilden. Und wenn ihr soweit seid, in einem Beruf zu entlassen.
1: Das ist natürlich ein Spielfilm, über den wir reden, aber der hat sich zum großen Teil wie ein Dokumentarfilm angefühlt. Und warum? Weil wirklich alle jungen Menschen im Film Studenten an dieser Schule waren.
0: Was ist eigentlich aus den damals jungen Schauspielerinnen und Schauspielern geworden?
1: Auch das ist, finde ich, wirklich toll an diesem Film. Wie im echten Leben hat es aus einer ganzen Gruppe nur eine einzige Person geschafft, berühmt zu werden. Wir haben sie vorhin schon ganz kurz mit ihrem Hit gehört oder mit einem ihrer Hits. Irene Cara, die war nach Fame richtig bekannt. Gleich danach kam Footloose, aber danach kamen juristische Probleme mit der Plattenfirma. Niemand wollte mehr mit ihr arbeiten. Aber zum Glück hat sie jedes Jahr Geld für ihre Hits bekommen. Und so konnte sie noch gut, wie sie es damals nannte, im Halbruhestand leben, bis sie im Alter von 63 Jahren dann auch gestorben ist. Und das ist auch schon wieder 4 Jahre her.
0: Fame, der Weg zum Ruhm, gibt es am Sonntag, am 26. Juli bei Arte, 20.15 Uhr, Vorhang auf, wenn Sie sich den angucken wollen. Danke, Peter. Und der Film, den können Sie am Sonntag 20.15 Uhr sehen oder jetzt schon ab sofort in der ARD-Mediathek oder bei arte.tv übers Netz.

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7: 22.33 Uhr, hier ist der Verkehrsservice für den ARD-Abend. A2 Hannover Richtung Berlin zwischen Thesen und Wollin. 6 Kilometer Stau an einer Baustelle, die Verzögerung 30 Minuten. Die A4 Frankfurt-Dresden wird zwischen Bad Hersfeld und Friedewald in beiden Richtungen wegen Brückenarbeiten von 23 Uhr bis 5 Uhr früh gesperrt. Die A100, der Stadtring Berlin Richtung Treptow, ist in Höhe Innsbrucker Platz wegen Bauarbeiten bis ca. 5 Uhr gesperrt. Der Verkehr wird über die Aus- und Einfahrt an der Baustelle vorbeigeführt. Momentan um 2 Kilometer Stau und die Verzögerung eine halbe Stunde. Das waren die Meldungen. Kommen Sie gut an.
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7: Jetzt aus Dresden mit Bonnie Tyler und Total Eclipse of the Heart.

Musik mit Take That Patience hier bei uns im ARD-Abend. Heute ist der 24. Juli und es war auch an einem 24. Juli, nämlich 1967. Damals erscheint in der London Times eine große Anzeige, die alle vier Beatles und ihr Manager Brian Epstein unterschrieben haben. Darin fordern die Musiker die britische Regierung auf, Marihuana zu legalisieren. Ja, in späteren Jahren ist es übrigens immer wieder Paul McCartney, der wegen Rauschmittelbesitzes Ärger bekommen hat. Und hier sind die Beatles mit 8 Days a Week.

Ich und ich hier bei uns im ARD-Abend. Und gleich gibt's den Hit Eye of the Tiger. Ja, kaum ein Song ist so verbunden mit dem Boxsport wie dieses Lied der US-Rockband Survivor. Kein Wunder, die Melodie wird als Titelsong für den dritten Rocky-Film Das Auge des Tigers, und zwar 1982 eingesetzt. Und damit das Markenzeichen fürs Boxen. Rocky-Darsteller Sylvester Stallone hatte übrigens auf Empfehlung einer Plattenfirma die Gruppe Survivor persönlich beauftragt, ein modernes, rockiges Musikthema mit einem starken Beat zu produzieren. Und am Ende kommt dieser Song Eye of the Tiger heraus, der genau ins Schwarze trifft. 7 Wochen steht das Lied auf Platz 1 der US-Charts ab dem 24. Juli 1982. Außerdem gewinnt es einen Grammy und wird für den Oscar nominiert. Für die 77 in Chicago gegründete Formation Survivor bringt das Lied den großen Durchbruch.

Das war er, der ARD-Abend aus Dresden. Ich bin Frank-Michael Bauer, wünsche weiter einen schönen Abend und gleich eine schöne ARD-Hitnacht mit Klaus Schröder-Grau. Er erwartet Sie aus dem Funkhaus von MDR Thüringen in Erfurt. Und jetzt noch ein Hinweis, gerade reingekommen, Großbrand im Landkreis Cloppenburg in der Stadt Friseute, und zwar in der Jadestraße. Und dadurch gibt es eine starke Rauchentwicklung. Bitte, wenn möglich, Fenster und Türen schließen und die Belüftung abschalten.

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1: Um 23 Uhr mit Emily Seidel. An der südfranzösischen Atlantikküste wird die Lage immer dramatischer. Inzwischen mussten sich 110.000 Menschen in Sicherheit bringen. Der Flughafen von Bordeaux musste wegen der starken Rauchentwicklung geschlossen werden. Kai Rienecker mit Einzelheiten zur Lage.
2: Es gibt ein Gewitter, das hier aufzieht, das hoffentlich ein bisschen Regen hier runterbringen wird. Wir haben bisher vor allen Dingen Blitze festgestellt. Und was wir vorher hier gesehen haben am Abend, es ist sehr, sehr dunkel, sehr früh geworden. Wir haben hier wirklich auch einen Ascheregen gehabt. Und diese riesengroße Rauchwolke, die zieht gerade weiter Richtung Bordeaux. Und das sind natürlich nochmal ganz andere Dimensionen dann, wenn es diese Großmetropole erreicht. Deswegen hat der Premierminister auch eine Krisensitzung einberufen und Präsident Macron angekündigt, dass nun auch die Armee herangezogen werden soll.
1: Der Chefankläger des Internationalen Strafgerichtshofs Kahn ist entlassen worden. Das haben die Vertragsstaaten auf ihrer Sitzung im Hauptquartier der Vereinten Nationen entschieden. Kahn waren sexuelle Übergriffe vorgeworfen worden. Aus New York Martin Ganselmeier.
3: Eine Untersuchungskommission der Vereinten Nationen kam zum Ergebnis, dass Kahn sexuellen Kontakt zu seiner Mitarbeiterin hatte, der nicht einvernehmlich war. Der 56-jährige Chefankläger hat die Vorwürfe stets abgestritten. Das Gericht verfolgt Einzelpersonen, die Völkermord oder Kriegsverbrechen begangen haben. Der Brite Kahn war seit 2021 Chefankläger und hatte einen Haftbefehl gegen Israels Präsident Netanyahu beantragt, wegen mutmaßlicher Verbrechen im Gaza-Krieg. Das Aus für Kahn hat jedoch keine Auswirkung auf diesen Haftbefehl.
1: Die SPD trägt den von Bundeskanzler Merz angekündigten Kabinettsumbau mit. SPD-Generalsekretär Klüssendorf verschickte eine Mitteilung, in der er der Union eine weiterhin verlässliche Zusammenarbeit zusichert. Er gratulierte CDU-Generalsekretär Linnemann zu seiner bevorstehenden Ernennung zum Gesundheitsminister. Die bisherige Ressortchefin Waken wird neue Kanzleramtsministerin. Der Abgeordnete Amthor wird Bund-Länder-Koordinator im Kanzleramt. Nach einem internen Richtungsstreit bricht die rechtskonservative

0: PiS-Partei in Polen auseinander. Der ehemalige Ministerpräsident Morawiecki hat einen Machtkampf mit Parteichef Kaczynski verloren und muss die Partei verlassen. Kaczynski will die PiS weiter nach rechts rücken. Morawiecki hatte einen gemäßigten Kurs gefordert. Der Parteichef forderte daraufhin eine Loyalitätserklärung, die Morawiecki verweigerte. Zusammen mit ihm gehen seinen Angaben zufolge 40 weitere Abgeordnete der PiS. Ob er nun eine eigene Partei gründen will, ließ Morawiecki offen. Das waren die Nachrichten. Und das Wetter in Deutschland: in der Nacht meist trocken, Tiefstwerte 16 bis 7 Grad und morgen dann Temperaturen in der Nordhälfte 21 bis 29 Grad und in der Südhälfte 28 bis 33 Grad. Es ist...
1: Einen schönen guten Abend auf die Straßen. Hier ist der Verkehrsservice in der ARD-Hitnacht. A2 Magdeburg Richtung Berlin zwischen Thesen und Wollin. Hier staut es sich vor einer Baustelle. A3 Nürnberg Richtung Passau zwischen dem Kreuz Nürnberg und Oberülsbach. 5 Kilometer Stau wegen Bauarbeiten. A5 Karlsruhe Richtung Frankfurt zwischen Kronau und Waldorf-Wiesloch. 4 Kilometer Stau vor einer Baustelle. Die A5 Karlsruhe Richtung Basel ist zwischen Offenburg und Lahr wegen Bauarbeiten bis 5 Uhr morgen früh gesperrt. Dann nochmal die 5 Karlsruhe nach Basel. Die Autobahn ist in Höhe Freiburg Nord nach einem Unfall gesperrt. Die A6 Nürnberg Richtung Heilbronn ist in Höhe Schnelldorf aufgrund eines Polizeieinsatzes derzeit gesperrt. Die A33 Osnabrück Richtung Bielefeld ist zwischen Haderberg und Borklo Kloster Ösede wegen Bauarbeiten bis 6 Uhr morgen früh gesperrt. Die A40 Duisburg nach Essen ist zwischen Mülheim-Winkhausen und dem Dreieck Essen aus den beiden Richtungen wegen Bauarbeiten bis zum kommenden Donnerstag gesperrt. Die A81 Heilbronn nach Stuttgart zwischen Stuttgart-Feuerbach und dem Dreieck Leonberg, hier Wartungsarbeiten, die linke Spur ist dicht, 2 Kilometer Stau. Und die A100 Wilmersdorf Richtung Neukölln ist zwischen Wechsstraße und dem Tunnel Innsbrucker Platz wegen Bauarbeiten gesperrt. Der Verkehr wird über die Aus- und Einfahrt Innsbrucker Platz geführt. Das war's, allen unterwegs eine gute Fahrt.
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1: In dieser Nacht von MDR Thüringen, ich bin Klaus Schredder-Raum. Schönes Wochenende.

0: Herbert Grönemeyer, ja, und wenn Sie mal einen Blick auf den Menschen Grönemeyer werfen wollen, die Doku der ARD zu seinem 70. Geburtstag, Alles bleibt anders, ist nach wie vor in der ARD-Mediathek abrufbar. Können Sie sich mal anschauen, wie Herbert Grönemeyer so hinter den Kulissen agiert. Wir haben oder hatten ihn da mal ein paar Monate begleitet. Und hier ist die ARD-Hitnacht von Freitag auf Samstag. Jetzt mit einer Gruppe, die in den 90ern für Furore sorgte. Und das war Ace of Base. Und Ulf Eckberg, der hatte uns mal geschildert, welchen Tag er denn noch gerne einmal erleben möchte aus dieser Zeit.
1: One day if I would redo something was when we got the phone call from US that we were number one.
2: Müsste ich mich entscheiden, dann den Tag, an dem wir den Anruf gekriegt haben, dass wir in den USA Nummer 1 sind, nach Monaten auf Platz 2. Wir waren damals im Auto, sind gerade von London nach Newcastle in Nordengland gefahren für ein BBC-Interview. Waren super müde, weil wir gerade aus Südamerika gekommen waren.
1: We were so tired. We had one beer or two beers in the car and we opened the beer and we had a one toast.
2: Dann haben wir mit einem Bier angestoßen und sind wieder eingeschlafen. Mehr haben wir unsere Nummer 1 in Amerika mit Single und Album nie gefeiert. Das ist schade. Das würde ich heute gerne nachholen. Es waren einfach so viele tolle Erfahrungen, schwer da einen Tag rauszupicken.
1: We had such a great journey that I can't just pick one.
0: Ja, Nummer 1 in Amerika mit dem Album, das war Happy Nation, und die Single, das war diese hier. The Sign aus dem Jahre 93. Ace of Base.

0: Mr. Rod Stewart mit seinem Klassiker Sailing. Freitagsabends, da werden in der ARD in den dritten Programmen ja gerne Talkshows gezeigt. Im Moment ist ja Sommerpause und da gibt's gerne mal so ein Best-of. Und da hatte ich vorhin mal ein bisschen durchgesäppt und da sah ich Reinhard May, der Liedermacher. Der hatte mal ein eigenes Charterflugunternehmen, wie er erzählte. Und das hieß Rent and Fly bei Reinhard May. Und da sagte er, ja, mit so einer Firma kann man ein kleines Vermögen machen. Voraussetzung ist allerdings, man fängt mit einem großen an. Ja, heißt wohl unterm Strich, die Idee, die an sich hübsche Idee, war am Ende eine Luftnummer.
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0: Guten Abend unterwegs. Hier ist der Verkehrsservice in der ARD-Hitnacht. A2 Magdeburg Richtung Berlin zwischen Thesen und Wohlin. Hier staut es sich vor einer Baustelle. A3 Nürnberg nach Passau zwischen dem Kreuz Nürnberg und Oberülsbach. 5 Kilometer Stau wegen Bauarbeiten. A5 Karlsruhe nach Frankfurt. Die Autobahn zwischen Kronau und Waldorf-Wiesloch. Dort eine Baustelle und 4 Kilometer Stau. Die A5 Karlsruhe Richtung Basel ist zwischen Offenburg und Lahr wegen Bauarbeiten bis 5 Uhr gesperrt. Nochmal die 5 Karlsruhe-Basel in Höhe Freiburg-Nord ist nach einem Unfall gesperrt. Die A6 Nürnberg Richtung Heilbronn ist in Höhe Schnelldorf wegen eines Polizeieinsatzes derzeit gesperrt. Dann die A33 Osnabrück nach Bielefeld. Die Autobahn ist zwischen Haderberg und Borglo-Kloster-Ösede wegen Bauarbeiten bis 6 Uhr morgen früh gesperrt. Die A40 Duisburg nach Essen ist zwischen Mülheim-Winkhausen und dem Dreieck Essen-Ost in beiden Richtungen wegen Bauarbeiten bis zum kommenden Donnerstag gesperrt. Die A81 Heilbronn nach Stuttgart zwischen Stuttgart-Feuerbach und dem Dreieck Leonberg Wartungsarbeiten. Linke Spur ist gesperrt, 2 Kilometer Stau. Die A100 Wilmersdorf Richtung Neukölln in Berlin ist zwischen Wechsstraße und dem Tunnel Innsbrucker Platz wegen Bauarbeiten gesperrt. Der Verkehr wird über die Aus- und Einfahrt Innsbrucker Platz geführt. Das war's, gute Fahrt.
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0: Ich bin Klaus Schredder-Grau und das ist der Paradiesvogel der damaligen Popszene. Boy George und der Culture Club.

Wonderful Life in der ARD-Hitnacht. Mich hat kürzlich ein Bekannter mal angesprochen aus meinem Freundeskreis und gefragt, sag mal, du beim Radio, ihr erzählt ja manchmal was von One-Hit-Wondern. Wie viel gibt's eigentlich davon? Tja, und diese Antwort musste ich in dem Augenblick zumindest schuldig bleiben, denn ich weiß es auch nicht genau. Es gibt unzählige, muss man ganz klar sagen. Leider ist das so. Aber man kann das auch nicht so genau definieren, denn man fragt sich, ob denn der Titel, um den es da geht, vielleicht weltweit einmal ein Hit in allen Hitparaden war oder ob denn der Interpret tatsächlich in seiner Heimat danach noch einige Hits hatte. Dann kann man nicht von einem lupenreinen One-Hit-Wonder sprechen. In dem Fall, den ich jetzt für Sie haben, war es allerdings so. Die Interpretin hatte sowohl Europa als auch weltweit einen Riesenhit mit diesem Titel, aber auch in ihrer Heimat in Frankreich konnte sie an diesen Erfolg nicht anknüpfen. Das war in den 80er Jahren und der Titel heißt Voyage, Voyage von Desireless.

0: das war kein One-Hit-Wonder von OMD. Davor und auch danach, also sprich nach Made of Orleans, hatten sie in ihrer britischen Heimat insbesondere viele, viele Hits. Aber auch europaweit, somit auch bei uns hier in Deutschland. Und die Kollegen vom RBB haben sich mal vor einigen Jahren die Mühe gemacht und eine Top 100 erstellt der besten One-Hit-Wonder. Und auf Platz 1, da landete AMF mit Unbelievable und auf 2 die Sugar Hill Gang mit Rapper's Delight und auf 3 kamen The Buggles, Video Killed the Radio Star. Aber interessant, was man da in dieser Liste alles noch so findet. Erinnert sie sich noch an Mr. Oizo Flatbeat zum Beispiel oder auch Tanita Tikaram ist dabei, Twist in My Sobriety und noch viele, viele andere, Dead or Alive, schauen Sie mal rein. Kann man im Internet finden. 7 Minuten vor Mitternacht bis zu den Nachrichten gleich noch die Jungs von den Pet Shop Boys, Suburbia und jetzt Mr. Barry White.
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1: Um 0 Uhr mit Ronald Lessig. In Frankreich und Spanien breiten sich große Waldbrände weiter unkontrolliert aus. An der französischen Atlantikküste mussten nach Angaben des Innenministers schon 110.000 Menschen ihre Wohnungen oder Ferienunterkünfte verlassen. Aus der Nachrichtenredaktion Henning Knipp.
2: In Frankreich wüten die Flammen südlich von Bordeaux. Da der Wind gedreht hat, bewegen sie sich inzwischen in Richtung der Stadt. Sie ist laut dem Innenminister zurzeit aber nicht unmittelbar bedroht. Der Flughafen Bordeaux wurde aber wegen starker Rauchentwicklung geschlossen. Präsident Macron hat angekündigt, dass die Armee die Löscharbeiten unterstützen soll. Auch in Spanien sind zehntausende Menschen von Evakuierungen betroffen. Wegen heftiger Feuer hat die Regierung für zwei Regionen den Notstand ausgerufen. Das Militär hat die Einsatzleitung übernommen. Starker Wind erschwert die Löscharbeiten.
1: Nach der Kabinettsumbildung durch Kanzler Merz hat der Koalitionspartner SPD der Union eine weiterhin verlässliche Zusammenarbeit zugesagt. Von der Opposition dagegen kommt viel Kritik. Aus Berlin Jan Zimmermann.
3: Schlecht vorbereitet, wenig vorausschauend und hektisch bewerten die Grünen das Vorgehen des Kanzlers. Fraktionsvorsitzende Hasselmann wirft Merz auf ARD-Anfrage Planungslosigkeit und chaotisches Krisenmanagement vor. AfD-Fraktionschefin Weidel schrieb auf Social Media, statt einem großen Wurf produziere der Kanzler noch mehr Chaos, sie fordert Neuwahlen. Linken-Fraktionschef Pellmann sagte der ARD, auch das neue Personal mache keine Hoffnung darauf, explodierende Preise und die Wirtschaftskrise in den Griff zu kriegen.
1: Bei russischen Drohnenangriffen sind nach Angaben der Ukraine in der Stadt Sumy mindestens 2 Menschen getötet worden. 3 weitere seien verletzt worden, teilte der Bürgermeister am späten Abend mit. Demnach wurden unter anderem das Dach eines Mehrfamilienhauses und eine Tankstelle getroffen. Die Frontlinie im Nordosten der Ukraine liegt derzeit nicht weit entfernt von Sumy. Der VW-Konzern hat einen weiteren Gewinnrückgang vermeldet. Im zweiten Quartal betrug der Überschuss 1,5 Milliarden Euro, etwa ein Drittel weniger als im Vorjahresquartal. VW-Chef Blume nannte das Ziel, bis zum Jahresende über ein Sparpaket zu entscheiden. Zur Debatte steht, weitere 50.000 Stellen zu streichen. 4 Werke stehen auf dem Prüfstand. Bereits beschlossen ist, bis zum Jahr 2030 50.000 Arbeitsplätze abzubauen. Der Konzern wird künftig weniger Fahrzeuge bauen. Das waren die Nachrichten. Das Wetter in Deutschland. Nur wenige Wolken und meist trocken bei 16 bis 7 Grad. Tagsüber heiter und trocken, im Norden und Nordwesten hin und wieder bewölkt. In der Nordhälfte 21 bis 29 Grad, in der Südhälfte 28 bis 33 Grad. Am Sonntag örtlich Regen.

0: stellenweise Gewitter bis 31 Grad. Am Montag letzte Schauer, später freundlich bis 28 Grad. 0 Uhr 3.
1: Hallo unterwegs, hier ist der Verkehrsservice in der ARD-Hitnacht. Geht los mit der A3 Nürnberg nach Passau. Zwischen dem Kreuz Nürnberg und Oberülsbach 5 Kilometer Stau wegen Bauarbeiten. Die 5 Karlsruhe nach Frankfurt, zwischen Kronau und Waldorf-Wiesloch hier 3 Kilometer Stau vor einer Baustelle. Doch mal die A5, Karlsruhe-Basel, diesmal zwischen Offenburg und Lahr. Die ist gesperrt, die Autobahn wegen Bauarbeiten, das Ganze bis 5 Uhr. Die A6 Nürnberg Richtung Heilbronn ist in Höhe Schnelldorf wegen eines Polizeieinsatzes derzeit gesperrt. Die 33 Osnabrück nach Bielefeld ist zwischen Haderberg und Borglo-Kloster-Ösede wegen Bauarbeiten bis 6 Uhr gesperrt. Die 40 Duisburg-Essen ist zwischen Mülheim-Winkhausen und dem Dreieck Essen aus den beiden Richtungen wegen Bauarbeiten bis zum kommenden Donnerstag gesperrt. Die A81 Heilbronn nach Stuttgart zwischen Stuttgart-Feuerbach und dem Dreieck Leonberg, hier Wartungsarbeiten, die linke Spur ist gesperrt, 2 Kilometer Stau. Und die A100 Wilmersdorf Richtung Neukölln ist zwischen Wechsstraße und dem Tunnel Innsbrucker Platz wegen Bauarbeiten gesperrt. Der Verkehr wird über die Aus- und Einfahrt Innsbrucker Platz geführt. Gute Fahrt!
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1: Mit Klaus Schredergau. Hallöchen.

Die ARD-Nacht am Samstag, am heutigen Samstag, den 25. Juli. Und da schauen wir jetzt mal auf die prominente Geburtstagsliste. Und da beginnen wir mit der Schauspielerin und dem Model Barbara Mayer. Sie wird heute Runde 40. Sie kommt so aus dem Volkstümlichen, ist mittlerweile im Schlager gelandet. Stefanie Hertel, die Sängerin, feiert heute ihren 47. Geburtstag. Sie hat über viele, viele Jahre die Tagesschau-Meldungen verlesen, Linda Zervakis. Danach ging sie zu Pro7, ja, und die Sendungen, die sie da so machte, liefen quotentechnisch eher so unter ferner Liefen. Linda Zervakis wird heute 51 Jahre alt. Und eine liebe Kollegin aus der ARD, sie ist Sängerin und Moderatorin, hat ihre eigene Fernsehshow schon seit vielen, vielen Jahren im Ersten mit Inas Nacht. Ina Müller, sie wird heute 61 und wir gratulieren.

Sarah Connor. Heute Abend steht sie auf der Bühne am Brandenburger Tor in Berlin, denn dort findet heute der Christopher Street Day statt. Und sie hat in einer Mitteilung betont, die queere Community hat mich immer unterstützt und nachdem es in den letzten Jahren nie mit meinem Tourplan vereinbar war, freue ich mich riesig, dass es nun klappt. Sarah Connor auf der Hauptbühne des CSD am Brandenburger Tor und sie tritt auch dort ohne Gage auf. Es gab kürzlich auch mal kritische Töne zum CSD und zwar aus Köln. Da hat die Kölner Travestiegröße Julie Voyage ein paar kritische Töne tatsächlich mal losgelassen. Sie sagt, also inzwischen verkommt der CSD zu einer Fetischparade. Optisch und verbal sehe ich in Kölns Straßen zunehmend eine wilde, feiernde Horde. Und der ursprüngliche politische Kern der Bewegung drohe dabei verloren zu gehen. Zitat Ende. Jetzt bei uns REO Speedwagon, Can't Fight This Feeling.

0: Sting und die Jungs von Police. Gleich 12:30. Hallo auf die Straßen, hier ist der Verkehrsservice in der ARD-Hitnacht. Die A2 Berlin Richtung Hannover ist zwischen Lehrte und dem Kreuz Hannover Ost nach einem Unfall gesperrt. A3 Nürnberg Richtung Passau zwischen dem Kreuz Nürnberg und Oberölsbach, hier 4 Kilometer Stau wegen Bauarbeiten. A4 Kirchheimer Dreieck Erfurt, die Autobahn ist zwischen Bad Hersfeld und Friedewald in beiden Richtungen wegen Brückenarbeiten bis Sonntagmorgen 5 Uhr gesperrt. A5 Karlsruhe Richtung Frankfurt zwischen Kronau und Waldorf-Wiesloch, hier 3 Kilometer Stau vor einer Baustelle. Die A5 Karlsruhe Richtung Basel ist zwischen Offenburg und Lahr wegen Bauarbeiten bis 5 Uhr gesperrt. Die A6 Nürnberg Richtung Heilbronn ist in Höhe Schnelldorf wegen eines Polizeieinsatzes gesperrt worden. Dann haben wir die A7 Hamburg nach Flensburg. Der Elbtunnel ist nach Auslösung der Höhenkontrolle derzeit gesperrt. Die A33 Osnabrück Richtung Bielefeld ist zwischen Harderberg und Borglo Kloster Ösede wegen Bauarbeiten bis 6 Uhr dicht. Die 40 Duisburg nach Essen ist zwischen Mülheim-Winkhausen und dem Dreieck Essen-Ost in beiden Richtungen wegen Bauarbeiten bis zum kommenden Donnerstag gesperrt. Dann die A81 Heilbronn nach Stuttgart zwischen Stuttgart-Feuerbach und dem Dreieck Leonberg. Hier Wartungsarbeiten, die linke Spur ist dicht, 2 Kilometer Stau. Und die A100 Wilmersdorf Richtung Neukölln ist zwischen Wechsstraße und dem Tunnel Innsbrucker Platz wegen Bauarbeiten gesperrt. Gute Fahrt!
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0: Und das Ganze mit Klaus Schredder-Grauf von MDR Thüringen in dieser Nacht. Und das sind Hole & Oates und The Man Eater. Ein schönes Wochenende für Sie.

war eine Band aus Köln, Chipmatic, I Can't Get Enough. 0.38 Uhr, hier ist die ARD-Hitnacht und jetzt geht es ins Jahr 1988 und um eine Künstlerin, die damals in dieser Zeit so auf dem Höhepunkt ihrer Karriere war. Sie hatte da einen Höhenflug, wollte ich sagen. Und es geht um den Titel One Moment in Time. Das war damals das Titellied der Olympischen Spiele in Seoul, geschrieben von Albert Hammond und John Pettis. Und das Ding ging auf 1 in Deutschland, in Großbritannien und in den Billboard-Charts der USA. Und es geht natürlich um sie, um die Frau mit der außergewöhnlichen Stimme, Whitney Houston.

0: Musik von Talk Talk, eine Gruppe, die in den 80ern aktiv war, genauer gesagt zwischen 81 und 91, und Frontmann Mark Hollis, den haben wir gerade gehört, der starb bereits 2019 mit leider nur knapp 60 Jahren. Er starb nach einer recht kurzen Krankheit, wie es heißt. 64 ist er geworden. 0:50 haben wir's. Und jetzt haben wir gleich Musik von Michael Patrick Kelly. Und wie Sie wissen, seit der Kelly Family ist er musikalisch aktiv. Und was er genau macht, auch noch so hinter den Kulissen, haben wir mal zusammengetragen in einigen Facts über Michael Patrick Kelly.
1: Das Sprachgenie.
2: Michael Patrick Kelly spricht fließend Deutsch, Englisch, Französisch, Spanisch und Niederländisch. Hat allerdings nicht in der Schule gelernt, er wurde zu Hause unterrichtet.
1: Der Musikliebhaber.
2: Das erste Instrument, das Paddy gelernt hat, war die Tin Whistle, eine Schnabelflöte, die in der irischen Volksmusik vorkommt. Allerdings spielt er unter anderem auch Gitarre, Bass, Klavier und Keyboard.
1: Der Hitmacher.
2: Jeder kennt diesen Klassiker der Kelly Family, der zugegeben polarisiert. Dennoch ein Riesenerfolg. 27 Wochen in den deutschen Charts, internationale Erfolge. Geschrieben von Michael Patrick Kelly.
1: Der Weltenbummler.
2: Paddy war mit seiner Familie als Kind in ganz Europa unterwegs. Deswegen erlebte er auch extrem unterschiedliche Kulturen. Weihnachtsgeschenke gab es früher zum Beispiel immer erst am 6. Januar, wie in Spanien. Einige Jahre verbrachte er Weihnachten auch mit Obdachlosen.
1: Der in sich gekehrte.
2: 2004 fällte Michael Patrick Kelly eine radikale Entscheidung. Leben im Schweigekloster. Keine Musik, keine Gitarren, keine Partner oder Familie. Unter dem Namen John Paul Mary lebte er dort für 6 Jahre. Die Zeit im Kloster taucht heute in seinen Konzerten auf, denn er baut gerne eine Schweigeminute ein.

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1: Um 1 Uhr mit Ronald Lessig. Im Südwesten Europas sind mehrere schwere Waldbrände weiterhin nicht unter Kontrolle. An der Atlantikküste Frankreichs sind inzwischen etwa 110.000 Menschen in Sicherheit gebracht worden. Aus der Nachrichtenredaktion Janine Artist.
2: Betroffen sind mehrere Urlaubsorte südlich von Bordeaux, darunter Cap Ferret und Biscarrosse. Die Menschen wurden teilweise mit Booten abgeholt und in Notunterkünfte gebracht. In Spanien hat die Regierung wegen heftiger Waldbrände für die Umgebung der Hauptstadt Madrid und eine weitere Region einen Notstand von nationaler Tragweite ausgerufen. Dadurch steht mehr Geld für die Rettungs- und Löscharbeiten zur Verfügung. Sowohl in Frankreich als auch in Spanien herrschen laut den Behörden ungünstige Wetterbedingungen, die die Brandbekämpfung erschweren. Die EU hat Löschflugzeuge und Hubschrauber zur Unterstützung geschickt.
1: Politiker der Opposition haben die Personalveränderungen in der Bundesregierung kritisiert. Nach einem verpatzten Jahr schwarz-rot zieht Bundeskanzler Merz in seiner Koalition die Reißleine, erklärten die Grünen Fraktionsvorsitzenden Hasselmann und Dröge. Sie fordern, dass der Veränderungswille des Kanzlers politische Inhalte betreffen sollte. Von der Linken hieß es, Deutschland brauche keinen Kabinettsumbau, sondern eine andere Politik. Der Chefankläger des Internationalen Strafgerichtshofs Kahn ist entlassen worden. Das haben die Vertragsstaaten auf ihrer Sitzung im Hauptquartier der Vereinten Nationen entschieden. Kahn waren sexuelle Übergriffe vorgeworfen worden. Aus New York, Martin Ganselmeier.
3: Eine Untersuchungskommission der Vereinten Nationen kam zum Ergebnis, dass Kahn sexuellen Kontakt zu seiner Mitarbeiterin hatte, der nicht einvernehmlich war. Der 56-jährige Chefankläger hat die Vorwürfe stets abgestritten. Das Gericht verfolgt Einzelpersonen, die Völkermord oder Kriegsverbrechen begangen haben. Der Brite Kahn war seit 2021 Chefankläger und hatte einen Haftbefehl gegen Israels Präsident Netanyahu beantragt, wegen mutmaßlicher Verbrechen im Gazakrieg. Das Aus für Kahn hat jedoch keine Auswirkung auf diesen Haftbefehl.
1: Nach einem internen Richtungsstreit bricht die rechtskonservative Peace-Partei in Polen auseinander. Der ehemalige Ministerpräsident Morawiecki hat einen Machtkampf mit Parteichef Kaczynski verloren und muss die Partei verlassen. Kaczynski will die Peace weiter nach rechts rücken. Morawiecki hatte einen gemäßigten Kurs gefordert. Der Parteichef forderte daraufhin eine Loyalitätserklärung, die Morawiecki verweigerte. Zusammen mit ihm gehen seinen Angaben zufolge 40 weitere Abgeordnete der Peace. Das waren die Nachrichten. Das Wetter in Deutschland. Nur wenige Wolken und trocken bei 16 bis 7 Grad. Tagsüber heiter und trocken, in der Nordhälfte bis 29, in der Südhälfte bis 33 Grad. Die Zeit, es ist 1.03 Uhr.
4: Und damit hallo unterwegs, A2 Hannover Richtung Berlin, zwischen Ziesa und Vollin 3 Kilometer Stau. Nochmal die 2, nun Berlin nach Hannover, zwischen Lehrte und dem Kreuz Hannover Ost 2 Kilometer Stau nach einem Unfall. A3 Nürnberg Richtung Passau, zwischen dem Kreuz Altdorf und Oberülsbach 4 Kilometer Stau wegen Bauarbeiten. Nochmal die A3 Die A4 Kirchheimer Dreieck Erfurt ist zwischen Bad Hersfeld, Hersfeld und Friedewald in beiden Richtungen.

0: wegen Brückenarbeiten bis Sonntagmorgen 5 Uhr gesperrt. A5 Karlsruhe Richtung Frankfurt zwischen Kronau und Walldorf-Wiesloch. 2 Kilometer Stau vor einer Baustelle. Nochmal die 5 Karlsruhe nach Basel nun. Die Autobahn ist zwischen Offenburg und Lahr wegen Bauarbeiten bis 5 Uhr gesperrt. Nach wie vor gesperrt ist auch die A6 Nürnberg Richtung Heilbronn in Höhe Schnelldorf wegen eines Polizeieinsatzes. Die A8 München nach Stuttgart ist zwischen Stuttgart Flughafen Messe und Stuttgart Degerloch nach einem Unfall gesperrt. Die A33 Osnabrück Richtung Bielefeld ist zwischen Haderberg und Borglo Kloster Ösede wegen Bauarbeiten bis 6 Uhr dicht. Die A40 Duisburg nach Essen ist zwischen Mülheim-Winkhausen und dem Dreieck Essen-Ost in beiden Richtungen wegen Bauarbeiten gesperrt, das Ganze bis zum kommenden Donnerstag. Dann die A81 Heilbronn Richtung Stuttgart zwischen Stuttgart-Feuerbach und dem Dreieck Leonberg. Wartungsarbeiten, hier ist die linke Spur gesperrt, 2 Kilometer Stau. Und unsere Meldung aus Berlin, die A100 Wilmersdorf Richtung Neukölln ist zwischen Wechsstraße und dem Tunnel Innsbrucker Platz wegen Bauarbeiten gesperrt. Allen unterwegs eine gute und sichere Fahrt, kommen Sie gut an.
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0: Heute Nacht von MDR Thüringen. Ich bin Klaus Schröder-Grau und das ist Mitch Ure, If I Was. Und für Sie einen schönen Start ins Wochenende.

0: 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Und im nächsten Fall kann man sagen, ja, sie war auch eine Gewinnerin in der Musikszene der 80er Jahre, nämlich Sandra. Und bevor ihr großer Hit 1985 Maria Magdalena auch hier bei uns ein Hit wurde, ja, da galt es erstmal ein paar Hürden zu überwinden.
1: Fernseh-TV-Shows haben alle gesagt, uh-uh. Und das kam über Griechenland, über Italien, die ganzen Urlauber, die jetzt von Deutschland nach Griechenland oder in Italien, Türkei, Frankreich waren, hatten dort diesen Song gehört, sind nach Deutschland gekommen, haben da die Leute verrückt gemacht, wo kann man Maria Magdalena kaufen? Erst dann bekam ich TV-Shows und dann ging es richtig ab. 4 Wochen später war es auch hier Nummer 1.
0: So sieht's aus, ja. Und dann kamen ganz, ganz, ganz viele Chart-Erfolge. In the Heat of the Night beispielsweise, Innocent Love und 1988 dann auch diese Nummer. Stop for a minute.

Musik von Aha in der ARD Hit nach 20 nach 1 haben wir's. Und hin und wieder trudeln dir auch ein paar Mails ein bei uns unter ard-hitnacht@mdr.de. Da gibt's auch mal ein paar sachdienliche Hinweise unserer Hörer, wenn irgendwo eine Autobahn gesperrt ist, die wir noch nicht hier bei uns im Portfolio haben, oder andere Dinge, wenn sie da Tipps für uns haben, die uns hier entweder durchgegangen sind oder deren Informationen uns schlichtweg fehlen, schreiben Sie gerne ard-hitnacht@mdr.de. Und die Mails kommen natürlich auch aus allen Landesteilen und auch aus dem benachbarten Ausland, beispielsweise mal wieder auch aus Luxemburg. Vielen Dank für die Mails, die wir auch aus den Benelux-Staaten bekommen, aus Holland, aus Belgien, aus Luxemburg. Vielen Dank dafür. Und viele sind unterwegs, im Urlaub oder gerade auf dem Weg auch zurück und hören uns und sind auch dankbar für die Verkehrshinweise, denn mitunter ist ja auch nachts was los und viele Strecken sind gesperrt. Sie bekommen uns von, in diesem Fall von uns, dann auch die sachdienlichen Hinweise, wo es unter Umständen nicht weitergeht, wo Autobahnen oder Bundesstraßen gesperrt sind, können Sie rechtzeitig reagieren. Jetzt gleich Musik von den Birds und zuvor der gute alte Marius Müller-Westernhagen, weil ich dich liebe.

0: Halb zwei haben wir's. Hallo unterwegs, A2 Hannover Richtung Berlin, zwischen Ciesa und Wollin hier 3 Kilometer Stau. Nochmal die A2 Berlin Richtung Hannover, nun zwischen Lehrte und dem Kreuz Hannover Ost, 2 Kilometer Stau nach einem Unfall. A3 Nürnberg nach Passau, zwischen dem Kreuz Altdorf und Oberülsbach, 4 Kilometer Stau wegen Bauarbeiten. Die A4 Kirchheimer Dreieck Erfurt ist zwischen Bad Hersfeld und Friedewald in beiden Richtungen wegen Brückenarbeiten bis Sonntagmorgen 5 Uhr gesperrt. Die A5 Karlsruhe Richtung Basel ist zwischen Offenburg und Lahr wegen Bauarbeiten bis 5 Uhr gesperrt. Die A6 Nürnberg Richtung Heilbronn ist nach wie vor in Höhe Schnelldorf wegen eines Polizeieinsatzes gesperrt. Dann die A8 München Richtung Stuttgart. Die Autobahn ist zwischen Stuttgart Flughafen Messe und Stuttgart Degerloch nach einem Unfall gesperrt. Die 33 Osnabrück nach Bielefeld ist zwischen Haderberg und Borglo Kloster Ösede bis 6 Uhr gesperrt wegen Bauarbeiten. Bauarbeiten gibt es auch auf der A40 Duisburg nach Essen zwischen Mülheim-Winkhausen und dem Dreieck Essen-Ost. Die sind sehr umfangreich, deshalb dauert das Ganze bis zum kommenden Donnerstag. A81 Heilbronn Richtung Stuttgart zwischen Stuttgart-Feuerbach und dem Dreieck Leonberg. Wartungsarbeiten, die linke Spur ist gesperrt. 2 Kilometer Stau. Und wir gehen nach Berlin, die A100 Wilmersdorf Richtung Neukölln ist zwischen Wechsstraße und dem Tunnel Innsbrucker Platz wegen Bauarbeiten derzeit gesperrt. Das war's. Gute Fahrt für Sie.
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0: Mit Klaus Schredergau, Hallöchen. Und wenn Ihnen bei den Verkehrshinweisen irgend so eine kleine Fruchtfliege über das Mikrofon fällt hier, ja, dann kann es ein bisschen schwierig werden, die richtigen Meldungen zu erwischen, denn die Augen gehen gleich mit der Fruchtfliege. Jetzt gibt's erstmal Human League. Don't you want me?

0: Bryan Adams. 1.38 Uhr in der ARD Hitnacht und ich hatte es ja vorhin schon erwähnt, ja, viele sind mit dem Auto unterwegs in den Urlaub oder auch schon aus dem Urlaub zurück, denn in verschiedenen Bundesländern ist ja jetzt auch schon Halbzeit, was die Sommerferien angeht, bei anderen sind sie gerade erst gestartet und bei manchen sind sie noch gar nicht gestartet. Also das geht so langsam los oder geht auch schon langsam wieder zu Ende und viele sind unterwegs mit dem Auto und wir haben Sie mal gefragt, wenn Sie so auf Reisen sind, was machen Sie denn da so im Auto?
1: Wir reden sehr viel tatsächlich. Dann gibt es immer wieder so einen kleinen Fast-Food-Stop. Singen, ganz wichtig. Reden, tiefsinnige Gespräche, definitiv. Und ab und zu muss der Hund auch gekrault werden.
2: Auf jeden Fall gute Musik hören, vielleicht einen Podcast anmachen oder was Leckeres essen.
3: Geschmierte Brote und eine Obstschale, genau. Alles in erster Linie auch Sachen, die nicht krümeln. Das ist mal ganz wichtig, für mich zumindest.
4: Ich bin meist Beifahrer. Ich habe dann immer eine Rätselzeitung oder ein Buch in der Hand.
5: Für den Papa für die Fahrt gibt es immer Kaffee. Die Kinder hatten ein Wasser mit einer Flasche, die nicht auslaufen kann im Kindersitz.
6: Lesen, schlafen.
7: Netflix gucken.
8: Die Kinder hatten verschiedene Snacks, die man am Hinter erreichen kann. Und durften sich selber was aussuchen bei Feuerwehr und Bäcker.
1: Wir haben viele Snacks mit dabei. Und ab und zu wird auch angehalten, wenn wir was Tolles finden. Wenn wir ganz kreativ sind, dann gibt es geschmierte Brote oder Brötchen.
0: Ja, immerhin, aber es wird offenbar ganz viel gefuttert während der Fahrt in deutschen Autos.
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Mr. Tom Petty and the Heartbreakers und davor hörten wir Only Teardrops von Emily de Forest aus dem Jahre 2013. Damals gewann sie mit diesem Titel den Eurovision Song Contest und das Ding war auch europaweit ein Hit. Und ein Jahr später gelang ihr noch einmal ein Startstürmer mit Rainmaker. Danach wurde es auch um sie ein bisschen ruhiger, aber in Dänemark ist sie nach wie vor musikalisch schwer aktiv. Jetzt gibt's auch noch ein One-Hit-Wonder. Verfolgt uns in dieser Sendung auch ein wenig. Living in a Box aus den 80ern. Und danach Rupert Holmes mit Escape. Und ein bisschen Roxette hätte ich auch noch im Angebot. Listen to your heart. Und dann die Nachrichten. Um 2 und danach hören wir uns wieder.

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1: Um 2 Uhr mit Ronald Lessig. In Frankreich und Spanien breiten sich große Waldbrände weiter unkontrolliert aus. An der französischen Atlantikküste mussten nach Angaben des Innenministers schon 110.000 Menschen ihre Wohnungen oder Ferienunterkünfte verlassen. Aus der Nachrichtenredaktion Henning Knipp.
2: In Frankreich wüten die Flammen südlich von Bordeaux. Da der Wind gedreht hat, bewegen sie sich inzwischen in Richtung der Stadt. Sie ist laut dem Innenminister zurzeit aber nicht unmittelbar bedroht. Der Flughafen Bordeaux wurde aber wegen starker Rauchentwicklung geschlossen. Präsident Macron hat angekündigt, dass die Armee die Löscharbeiten unterstützen soll. Auch in Spanien sind zehntausende Menschen von Evakuierungen betroffen. Wegen heftiger Feuer hat die Regierung für 2 Regionen den Notstand ausgerufen. Das Militär hat die Einsatzleitung übernommen. Starker Wind erschwert die Löscharbeiten.
1: Politiker der Opposition haben die Personalveränderungen in der Bundesregierung kritisiert. Nach einem verpatzten Jahr schwarz-rot ziehe Bundeskanzler Merz in seiner Koalition die Reißleine, erklärten die Grünen-Fraktionsvorsitzenden Hasselmann und Dröge. Sie fordern, dass der Veränderungswille des Kanzlers politische Inhalte betreffen sollte. Der parlamentarische Geschäftsführer der Bundestagsfraktion Baumann sagte, diese Regierung demontiere sich auf offener Bühne selbst. Und von der Linken hieß es, Deutschland brauche keinen Kabinettsumbau, sondern eine andere Politik. Der Krieg zwischen den USA und dem Iran weitet sich immer mehr auf die ganze Region aus. Eine Militärkoalition unter Führung Saudi-Arabiens hat jetzt Ziele im Jemen angegriffen. Hintergrund ist, dass die Houthi-Miliz im Jemen, die mit dem Iran verbündet ist, den Schiffsverkehr im Roten Meer blockiert. Insbesondere Handelsschiffe aus Saudi-Arabien sind im Visier. Wegen der Sperrung der Straße von Hormuz leitet das saudische Königreich seine Ölexporte durch eine Meerenge im Roten Meer um. Ein saudisches Handelsschiff ist von dort von den Houthis angegriffen und beschädigt worden. Nach der milliardenschweren EU-Strafe gegen Google hat US-Präsident Trump mit neuen Zöllen auf Einfuhren aus der Europäischen Union gedroht. Die EU werde für ihr Verhalten einen sehr hohen Preis zahlen, schrieb Trump auf seiner Online-Plattform. Er kündigte eine Untersuchung an, um die so wörtlich Abzocke amerikanischer Unternehmen näher zu beleuchten. Am Donnerstag hatte die Europäische Kommission gegen den US-Konzern Google eine Strafe von 890 Millionen Euro wegen unfairer Geschäftspraktiken verhängt. Das waren die Nachrichten. Das Wetter in Deutschland. Nur wenige Wolken und meist trocken bei 16 bis 7 Grad. Tagsüber heiter und trocken, im Norden und Nordwesten bewölkt, in der Nordhälfte bis 29 Grad, im Süden bis 33 Grad. Am Sonntag örtlich Regen bis 31 Grad. Es ist 2.03 Uhr.
3: Hallo, unterwegs, hier ist der Verkehrsservice in der ARD-Hitnacht. A3 Nürnberg Richtung Passau. Zwischen dem Kreuz Altdorf und Oberülsbach 3 Kilometer Stau wegen Bauarbeiten. Die A4 Kirchheimer Dreieck Erfurt ist zwischen Bad Hersfeld und Friedewald in beiden Richtungen wegen Brückenarbeiten bis Sonntagmorgen 5 Uhr gesperrt. Die A5 Karlsruhe nach Basel ist zwischen Offenburg und Lahr wegen Bauarbeiten bis 5 Uhr dicht. Die A6 Nürnberg Richtung Heilbronn ist in Höhe Schnelldorf weiterhin wegen eines Polizeieinsatzes gesperrt. Dann haben wir die A8 München nach Stuttgart. Die ist zwischen Stuttgart Flughafen Messe und Stuttgart Degerloch nach einem Unfall gesperrt. Die 33 Osnabrück nach Bielefeld ist zwischen Haderberg und Borklo Kloster Ösede noch bis 6 Uhr gesperrt wegen Bauarbeiten. Die 40 Duisburg nach Essen ist gesperrt zwischen Mülheim Winkhausen und dem Dreieck Essen Ost in beiden Richtungen wegen Bauarbeiten. Das Ganze bis zum kommenden Donnerstag. Und die A100 Wilmersdorf Richtung Neukölln ist zwischen Wechsstraße und dem Tunnel Innsbrucker Platz wegen Bauarbeiten gesperrt. Das war's.